0: ukrainische Militär hat nach eigenen Angaben eine große Anlage zur Verarbeitung von Erdgas tief im Hinterland Russlands angegriffen. Laut Generalstab wurde die Anlage Orenburg im südlichen Ural nahe der Grenze zu Kasachstan getroffen. Die Anlage gehöre zu einem Komplex, in dem sich auch die einzige Heliumanlage Russlands befindet. Zudem berichten russische Behörden von mehreren Toten durch ukrainische Drohnenangriffe. Das Weiße Haus hat den US-Kongress um zusätzliche Ausgaben von rund 88 Milliarden Dollar gebeten. Wie die Nachrichtenagentur AP berichtet, soll der größte Teil des Geldes nach dem Krieg gegen den Iran in die Wiederaufstockung des Militärs fließen. Allein das Verteidigungsministerium soll demnach 67 Milliarden Dollar erhalten, unter anderem für Personal und den Ersatz von Waffen und Material. Bei der Fußball-Weltmeisterschaft sind die Schweiz und Kanada in die K.O.-Runde eingezogen. Aus dem ARD-WM-Team Michael Küster.
1: Die Schweiz hat Kanada im Duell um den Sieg in Gruppe B mit 2:1 geschlagen. Beide stehen damit im 16. Finale. Ausgeschieden ist Katar nach einer 1:3-Niederlage gegen Bosnien-Herzegowina, das am Ende Dritter wird. Ein mögliches Weiterkommen hängt von den Ergebnissen der restlichen Gruppen ab. Um 3 Uhr nachts geht Mexiko im heimischen Aztekenstadion bereits als Gruppensieger ins letzte Spiel. Gegner Tschechien steht hingegen unter Druck und braucht dringend einen Sieg. Außerdem hofft Südafrika gegen Südkorea noch aufs Weiterkommen.
0: Und in den Spielen der Gruppe C hat Marokko 4:2 gegen Haiti gewonnen. Schottland unterlag Brasilien mit 0:3. Das waren die Nachrichten. Das Wetter in Deutschland. Am Tage sonnig, Höchstwerte im Norden 27 bis 33 Grad, sonst 34 bis 40 Grad. Am Freitag heiter, im Westen später ein paar Schauer und Gewitter, 31 bis 40 Grad. Am Samstag viel Sonne, vor allem im Westen örtlich Schauer und Gewitter, 31 bis 41 Grad, auf den Inseln etwas kühler. Es ist 2:03 Uhr.
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1: Um 3 Uhr mit Wolfgang Berger. Seit dem Start des neuen Wehrdienstes Mitte Januar verzeichnet die Bundeswehr einen deutlichen Anstieg bei den Bewerbungen und Neueinstellungen. Wie das Verteidigungsministerium mitteilte, gingen im laufenden Jahr bislang fast 40.000 Bewerbungen ein. Aus der Nachrichtenredaktion Viktor Kupka.
2: Das sei ein Plus von rund 24% im Vergleich zum Vorjahreszeitraum. Die Zahl der Neueinstellungen sei um 13% auf rund 11.000 gestiegen. Für den neuen Wehrdienst, bei dem sich Interessenten für bis zu 2 Jahre verpflichten können, gäbe es aktuell rund 10.000 sogenannte Einplanungen für 2026, also die Zuweisung eines konkreten Dienstpostens. Auch die neu eingeführte Wehrerfassung läuft nach Angaben des Ministeriums erfolgreich.
1: 2 Wochen vor dem NATO-Gipfel in Ankara haben sich Deutschland, Frankreich, Großbritannien, Italien und Polen für eine Stärkung des Bündnisses ausgesprochen. Das erklärte Bundeskanzler Merz nach einem Treffen der sogenannten E5-Gruppe in Berlin. Er betonte, höhere Verteidigungsausgaben seien die Grundlage für eine ausgewogene Partnerschaft mit den USA. Der Kanzler sprach sich gegen nationale Alleingänge in der Verteidigungspolitik aus. Deutschland solle militärisch stärker werden, aber fest in der NATO und in Europa verankert bleiben. In Venezuela hat es 2 starke Erdbeben gegeben. Die US-Erdbebenwarte gab für das erste die Stärke 7,1 an, für das Nachbeben 7,5. Nach Angaben des venezolanischen Innenministers Cabello waren die Erdstöße in mehreren Bundesstaaten zu spüren. Er sprach von einer äußerst alarmierenden Situation. In der Hauptstadt Caracas seien Gebäude eingestürzt. Um Explosionen zu verhindern, sei die Gaszufuhr unterbrochen worden. Über Tote oder Verletzte ist bisher nichts bekannt. Bei der Fußball-Weltmeisterschaft der Herren ist die Schweiz als Gruppenerster der Gruppe B ins 16. Finale eingezogen. Die Schweizer besiegten Kanada mit 2:1. Die Kanadier haben aber auch die K.O.-Runde erreicht. Bosnien-Herzegowina hat Katar mit 3:1 aus dem Turnier geschossen. Ob die Bosnier weiterkommen, hängt aber von den Ergebnissen der restlichen Gruppenspiele ab. In der Gruppe C hat Marokko mit 4:2 gegen Haiti gewonnen. Schottland unterlag Brasilien mit 0:3. Brasilien und Marokko sind damit weiter. Schottland muss als Drittplatzierter das Ende der Gruppenphase abwarten. Das waren die Nachrichten. Das Wetter in Deutschland: überall klar und trocken bei Tiefstwerten von 23 bis 13 Grad. Am Tage sonnig, Höchstwerte im Norden 27 bis 33 Grad, sonst 34 bis 40 Grad. Am Freitag heiter, im Westen später ein paar Schauer und Gewitter, 31 bis 40 Grad. Am Samstag viel Sonne, vor allem im Westen örtlich Schauer und Gewitter, 31 bis 41.
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1: Um 4 Uhr mit Wolfgang Berger. Die Einführung des neuen Wehrdienstes hat sich aus Sicht des Verteidigungsministeriums bewährt. Im Vergleich zum Vorjahr gibt es ein deutliches Plus an Bewerbungen und Neuanstellungen. Aus Berlin Christina Nagel.
2: Das Ziel des neuen Wehrdienstes war und ist es, mehr Personal für die Bundeswehr zu gewinnen. Unter anderem wurden neue Dienstzeitmodelle eingeführt. Es gibt mehr Geld. Das alles scheint sich auszuzahlen. In den ersten 6 Monaten haben sich bereits mehr Menschen aus unterschiedlichsten Altersgruppen für die Bundeswehr entschieden als im Jahr zuvor. Nach Angaben des Ministeriums gab es rund 38.500 Bewerbungen und rund 11.000 Neueinstellungen. Positiv bewertet wird auch der Rücklauf der Fragebögen, die seit Januar an 18-Jährige geschickt werden.
1: Das Weiße Haus hat den US-Kongress um zusätzliche Ausgaben von rund 88 Milliarden Dollar gebeten. Wie die Nachrichtenagentur AP berichtet, soll der größte Teil des Geldes nach dem Krieg gegen den Iran in die Wiederaufstockung des Militärs fließen. Allein das Verteidigungsministerium soll demnach 67 Milliarden Dollar erhalten, unter anderem für Personal und den Ersatz von Waffen und Material. In Venezuela hat es 2 starke Erdbeben gegeben. Die US-Erdbebenwarte gab für das erste die Stärke 7,2 an, für das Nachbeben 7,5. Nach Angaben des venezolanischen Innenministers Cabello waren die Erdstöße in mehreren Bundesstaaten zu spüren. Er sprach von einer äußerst alarmierenden Situation. In der Hauptstadt Caracas seien Gebäude eingestürzt. Um Explosionen zu verhindern, sei die Gaszufuhr unterbrochen worden. Über Tote oder Verletzte ist bisher nichts bekannt. Bei der Fußball-Weltmeisterschaft sind Brasilien und Marokko ins 16. Finale eingezogen. Aus dem ARD-WM-Team Michael Küster.
3: Ohne große Mühe haben Matheus Cunha und Doppeltorschütze Vini Junior Brasilien in die K.O.-Runde geschossen. Das 3:0 über Schottland reichte den Südamerikanern auch zum Gruppensieg. Zweiter in Gruppe C wurde Marokko nach einem 4:2 über Haiti, das ausgeschieden ist. Schon zuvor haben es die Schweiz und Co-Gastgeber Kanada ins 16. Finale geschafft. Im direkten Duell setzten sich die Eidgenossen mit 2:1 durch. Die Heimreise muss Katar antreten nach einem 1:3 gegen Bosnien-Herzegowina.
1: Das waren die Nachrichten. Und hier noch das Wetter in Deutschland. Am Tage gibt es viel Sonne bei Höchstwerten im Norden von 27 bis 33 Grad, sonst 34 bis 40 Grad. Am Freitag ist es heiter, im Westen gibt es später ein paar Schauer und Gewitter, 31 bis 40 Grad. Am Samstag dann viel Sonnenschein, vor allem im Westen örtlich Schauer und Gewitter, 31 bis 41 Grad. Auf den Inseln ist es etwas kühler. Es ist jetzt 4:03 Uhr.
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1: Um 5 Uhr mit Wolfgang Berger. Die Einführung des neuen Wehrdienstes hat sich aus Sicht des Verteidigungsministeriums bewährt. Im Vergleich zum Vorjahr gibt es ein deutliches Plus an Bewerbungen und Neueinstellungen. Aus Berlin Christina Nagel.
2: Das Ziel des neuen Wehrdienstes war und ist es, mehr Personal für die Bundeswehr zu gewinnen. Unter anderem wurden neue Dienstzeitmodelle eingeführt. Es gibt mehr Geld. Das alles scheint sich auszuzahlen. In den ersten 6 Monaten haben sich bereits mehr Menschen aus unterschiedlichsten Altersgruppen für die Bundeswehr entschieden als im Jahr zuvor. Nach Angaben des Ministeriums gab es rund 38.500 Bewerbungen und rund 11.000 Neueinstellungen. Positiv bewertet wird auch der Rücklauf der Fragebögen, die seit Januar an 18-Jährige geschickt werden.
1: Innerhalb von kurzer Zeit hat es in Venezuela 2 starke Erdbeben gegeben. Die US-Erdbebenwarte gab für das erste die Stärke 7,2 an, für das Nachbeben 7,5. Die geschäftsführende venezolanische Präsidentin Rodriguez rief den Notstand aus. Angaben zum Ausmaß der Schäden oder zu Opferzahlen machte sie nicht. Nach Angaben von Innenminister Cabello sind einige Gebäude eingestürzt. Der Zugverkehr ist eingestellt, der Flughafen in Caracas ist geschlossen. Das Weiße Haus hat den US-Kongress um zusätzliche Ausgaben von rund 88 Milliarden Dollar gebeten. Wie die Nachrichtenagentur AP berichtet, soll der größte Teil des Geldes nach dem Krieg gegen den Iran in die Wiederaufstockung des Militärs fließen. Allein das Verteidigungsministerium soll demnach 67 Milliarden Dollar erhalten. Bei der Fußball-Weltmeisterschaft sind in den Gruppen B und C Entscheidungen gefallen. Wer es in die K.O.-Runde geschafft hat, dazu Michael Küster aus dem ARD-WM-Team.
3: Brasilien und Marokko stehen im 16. Finale der WM. Die Südamerikaner haben in der Nacht Schottland mit 3:0 geschlagen. Marokko hat sich gegen das bereits ausgeschiedene Haiti mit 4:2 durchgesetzt. Ob es für die drittplatzierten Schotten fürs Weiterkommen reicht, steht noch nicht fest. In Gruppe B sind nach dem Schweizer 2:1 Erfolg über Kanada beide Teams in der K.O.-Runde. Ausgeschieden ist Katar nach einem 1:3 gegen Bosnien-Herzegowina. Die Bosnier stehen damit als einer der besten 8 Gruppendritten ebenfalls schon sicher im 16. Finale.
1: Außerdem haben sich auch Mitgastgeber Mexiko für die K.O.-Runde qualifiziert, nach einem 3:0-Sieg gegen Tschechien, genauso wie Südafrika, das sich mit 1:0 gegen Südkorea durchgesetzt hat. Das waren die Nachrichten. Das Wetter in Deutschland. Tagsüber sonnig und trocken, Höchstwerte im Norden 27 bis 33 Grad, sonst 34 bis 40 Grad. Am Freitag heiter, im Westen später ein paar Schauer und Gewitter, 31 bis 40 Grad. Am Samstag viel Sonne, vor allem im Westen örtlich Schauer und Gewitter, 31 bis 41, auf den Inseln etwas kühler. Es ist 5.03 Uhr.
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1: Wieder mal am Ende des Geldes noch so viel Monat übrig? Der schnippische Ruf des Nachbarn über den Gartenzaun ärgert sie. Die Kiste mit den Familieneinkäufen auf dem angestellten Knie sucht sie das Schlüsselloch der Haustür. Was weiß der denn, wie anstrengend es ist, sich Tag für Tag um die Dinge zu sorgen, die sie brauchen? Seine Kinder sind schon lange aus dem Haus. Er hat wohl vergessen, was es bedeutet, Arbeit und Familie unter einen Hut zu bekommen. Sie denkt an Jesus und seine flotten Sprüche dazu. Sorget nicht. Ist nicht das Leben mehr als Essen und der Leib mehr als Kleidung? Seht euch die Lilien auf dem Feld an. Sie wachsen, dabei arbeiten sie nicht. Sie fand das immer komisch, weil ihre Erfahrungen andere waren. Sie musste morgens die Kinder irgendwie in Schule und Kindergarten absetzen, dann auf die Arbeit eilen, im Kopf schon all die Dinge, die am Abend zu Hause noch zu erledigen waren. Wer würde sich da nicht sorgen? Und zugleich fasziniert sie der Gedanke, sich nicht abhängig von den Sorgen zu machen, ab und zu innezuhalten, durchatmen und Gott für das Leben danken. Einfach so, ohne äußeren Anlass. Und damit der Welt ein Schnippchen zu schlagen. Das tat gut. Das könnte Jesus gemeint haben. Es ging ihm gar nicht um die Sorgen, sondern um das Ja zum Leben. Als sie die Einkaufskiste in den Flur gewuchtet hat, geht sie noch einmal nach draußen, reckt den Kopf, sieht nach dem Nachbarn und ruft dann frech zurück. Lieber Arm dran als Arm ab.
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1: Um 6 Uhr mit Martin Nass. Das Dresdner IFO-Institut geht nicht davon aus, dass es durch die Hitzewelle größere wirtschaftliche Schäden gibt. Der Ökonom Joachim Ragnitz sagte dem MDR, Hitzetage belasteten die deutsche Wirtschaft, aber der Gesamteffekt werde oft überschätzt. Laut Bundesarbeitsministerium kostet ein Hitzetag die Wirtschaft rund 430 Millionen Euro. Ragnitz betonte, im Verhältnis zur Wirtschaftsleistung eines Jahres seien das aber lediglich 0,01%. Das könne an kühleren Tagen wieder aufgeholt werden. Der deutsche Wetterdienst erwartet heute Höchstwerte von knapp über 39 Grad. Venezuela ist in der Nacht von 2 heftigen Erdbeben erschüttert worden. Die US-Erdbebenwarte USGS erklärte, die Beben hätten die Stärke 7,2 und 7,5 gehabt. Es sei mit tausenden Todesopfern zu rechnen. Präsidentin Delcy Rodriguez rief den Notstand aus, nannte aber keine Zahlen zu möglichen Opfern. Rettungskräfte seien im Einsatz. Die Regierung erklärte, in der Hauptstadt Caracas seien Häuser eingestürzt. Ein 22-stöckiges Hochhaus soll völlig zerstört sein. Der Zug- und Flugverkehr wurde eingestellt. Sachsens Landtag entscheidet heute über einen Aktionsplan zur Stärkung des Handwerks. CDU, SPD und Grüne wollen unter anderem eine Erhöhung des Meisterbonus von 2.000 auf 3.000 Euro. Der handwerkspolitische Sprecher der CDU-Landtagsfraktion Kai Ritter sagte dem MDR, man wolle damit ein Zeichen setzen. Eine komplett kostenfreie Meisterausbildung sei mit der aktuellen Haushaltslage aber nicht finanzierbar. Seit dem Start des neuen Wehrdienstes zu Jahresbeginn wollen immer mehr junge Menschen zur Bundeswehr. Das Verteidigungsministerium erklärte, 2026 seien bisher rund 38.500 Bewerbungen eingegangen. Das sei ein Anstieg um rund ein Viertel im Vergleich zum Vorjahreszeitraum. Die Neueinstellungen hätten um 13% zugenommen. Die Bundeswehr verschickt seit Jahresbeginn Fragebögen an Menschen, die 18 werden. Bei einer Messerstecherei in der Innenstadt von Bad Langensalza ist ein Mann getötet worden. Wie die Polizei dem MDR mitteilte, starb der 25-Jährige in einer Klinik. Mehrere Menschen seien verletzt worden. Laut Polizei hatte ein Streit zwischen 8 bis 10 Menschen in einem Café begonnen und eskalierte dann draußen. Der genaue Hergang sei noch unklar, die Beteiligten sprechen kaum Deutsch. Mehrere Tatverdächtige seien festgenommen worden. Das waren die Nachrichten.
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2: Tja, das Wetter, unser Sorgenkind derzeit, der Brocken. Jetzt schon wolkenlos, so wie alle anderen Orte auch. Brocken 19 Grad, Chemnitz 20, Dresden 19, Eisenach 18, Erfurt 17. Der Fichtelberg meldet 18 Grad, Gera das Gleiche. In Halle 20 Grad, Leipzig 18, Magdeburg 19, Meiningen 20 Grad. Viel Sonne wird heute erwartet, vorübergehend mal ein bisschen wolkig, trocken 31 bis 36 Grad und morgen ändert sich das Wetter kaum und es bleibt auch heiß. Wir schauen auf die Straßen, der MDR Kulturverkehrsservice meldet B93 Richtung Schneeberg, ist zwischen Mosel und Crossen nach einem Unfall blockiert, der Verkehr wird über den Parkplatz geleitet und Vorsicht im Landkreis Mittelsachsen zwischen Westewitz und Schneergrund sind Kühe auf der Fahrbahn. Das waren die Meldungen um 6.03 Uhr.
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2: Mit Julia Hämmerling, ich wünsche Ihnen einen guten Morgen. Hier ist Sting.

kurz mal in die 6-Uhr-Stunde gegruft. 6:06 Uhr haben wir es jetzt. Herzlich willkommen bei MDR Kultur am Morgen, Ausgabe Donnerstag, 25. Juni 2026. Ein Tag, an dem wir konstatieren können, Bad Frankenhausen müsste eigentlich weltbekannt werden ab jetzt. Denn es hat jetzt auch einen schiefen Turm, den man dank einer neuen Stützkonstruktion begehen kann. Er kann jetzt also bestiegen werden. Unsere Landeskorrespondentin Mareike Wiemann hat das gewagt, das Bauwerk zu besteigen, und sie wird gleich berichten. Und einer, über den ich mich immer sehr freue, wenn er hier bei uns im Programm vorkommt, John Mayer, ist es hier. Dear Marie, ich wünsche Ihnen einen guten Morgen. Dear Marie.

0: John Mayer, Dear Marie, gehört hier bei MDR Kultur am Morgen. Und bevor wir zum schiefen Turm nach Bad Frankenhausen reisen, schauen wir uns erst einmal an, was mit der Bahn gerade so los ist. Die ist nämlich auch irgendwie in eine Schieflage geraten. Nach dem bundesweiten Ausfall des Bahnverkehrs steht jetzt die Deutsche Bahn unter Druck. Bundesverkehrsminister Patrick Schnieder fordert eine umfassende Aufklärung. Welche Lehren müssen denn jetzt eigentlich aus solch einem Vorfall gezogen werden? Dazu jetzt Stimmen in unserer Medienschau.
1: Der Spiegel schreibt: Sollte es eines weiteren Beweises dafür bedurft haben, wie verwundbar die deutsche Infrastruktur ist, so wurde er am Dienstagabend erbracht. Eine einzelne Störung legt den Bahnverkehr im ganzen Land lahm. Das ist das Gegenteil jener Resilienz, die Deutschland angesichts der zunehmend angespannten geopolitischen Lage anstrebt. Der Kölner Stadtanzeiger unterstreicht: Der Vorfall löst den Reflex aus, sich kopfschüttelnd abzuwenden. Ach, die Bahn, sie bekommt es eben nicht hin. Aber nein, dieses Geschehen hat eine Tragweite, die über bisherige Störungen weit hinausgeht. Nicht nur der Konzern muss Antworten liefern, die Regierung ist gefragt. Die Frankfurter Rundschau mahnt: Das Schienennetz ist kritische Infrastruktur, so wie Wasserversorgung, Strom. Sie muss funktionieren. Das ist eine Aufgabe des Staats, eine Frage der inneren Sicherheit. Dessen Funktionsfähigkeit muss Priorität genießen. Deutschland benötigt keine Highways, wie sie CDU-Verkehrsminister Patrick Schnieder gern hätte. Es gilt jetzt, zügig neue Weichen zu stellen. Die Aufholjagd auf der Schiene muss schneller werden. Der Reutlinger Generalanzeiger ist skeptisch. Ob der marode Pseudo-Staatskonzern doch noch zum wichtigsten Baustein des Verkehrs der Zukunft in Deutschland werden kann? Die Zweifel waren nie größer. Wenn es so weitergeht, wird ein wichtiger Punkt für die Zukunft Deutschlands endgültig aufs Abstellgleis geschoben. Auf Bild.de heißt es: Die Deutsche Bahn, das war mal ein Versprechen. Pünktlich, komfortabel, wetterfest. Davon ist nichts geblieben. Der große Funksignalausfall ist dabei nur die Spitze des Eisbergs. Mit der Bahn zu reisen ist zum Glücksspiel geworden. Ob man ankommt? Ungewiss. Aus dem deutschen Symbol für Pünktlichkeit und Effizienz ist eine Schande geworden. Zum Schluss die Thüringer Allgemeine. Sie fragt: Und was tut die Bahn? Gelobt Besserung und zahlt Unsummen, um Reisende für Verspätungen und Zugausfälle zu entschädigen. In der Gesamtbahnbilanz ist das regelmäßig ein erheblicher Posten und bedeutet für die DB eine große finanzielle Belastung. Das kommt nach dem jüngsten Totalausfall nun wieder mit voller Wucht auf die Bahn zu.
0: Stimmen aus den heutigen Medien zum Signalausfall bei der Deutschen Bahn. Hier gehört bei MDR Kultur 6:13 Uhr haben wir es jetzt. Und hier ist Brockhoff mit Willows.

0: 6.18 Uhr haben wir es jetzt. Sie sind bei MDR Kultur am Morgen. Der Ruhm für den Turm in Bad Frankenhausen müsste jetzt eigentlich, wo er begehbar ist, exponentiell wachsen. Bei 56 Metern Höhe neigt er sich angeblich um 4,7 Grad, während der im Pisa 1 Meter kürzer ist und nur 4,19 Grad Neigung hat. Ja, und heute wird in Bad Frankenhausen, also im Norden von Thüringen, der schiefe Turm fürs Publikum geöffnet. Vielleicht haben Sie ein Bild vor Auge. Genau dieser schiefe Kirchturm nahe des Kyffhäusers, der lange einsturzgefährdet war, der sollte jetzt auch mehrfach schon abgerissen werden, bis ein aufwendiges Rettungsverfahren losging. Ab sofort aber soll dort das Touristenherz eben höher schlagen beim Aufstieg der schrägen Art. Der Turm ist jetzt der Hoffnungsträger der Region. Mareike Wiemann war kurz vor der Eröffnung vor Ort in Bad Frankenhausen.
1: Erste Gäste spazieren bereits durchs helle neue Besucherzentrum unterhalb des schiefen Turms. Gerade herrscht Probebetrieb, damit bei der offiziellen Eröffnung alles glatt geht. Mittendrin Bürgermeister Matthias Streetz, der noch nicht so richtig glauben kann, was hier gerade passiert.
2: Ja, ich bin ja auch hier geboren. Ich bin Frankenhäuser. Das ist für uns Frankenhäuser unser Wahrzeichen. Also unabhängig jetzt von dem Job hat man da persönlich auch eine Bindung zum Turm. Und deshalb ist es schon ein Wunder, dass wir heute hier stehen.
1: Wunder, dieses Wort fällt immer wieder. Jahrzehntelang durfte der Turm nicht betreten werden, weil er sich immer weiter zur Seite neigte. 60 Millimeter bewegte er sich jedes Jahr weiter aus dem Lot, galt als einsturzgefährdet. Mehrere Termine für den Abriss waren terminiert und wurden in letzter Minute doch wieder abgesagt. Streetz und seine Mitstreiter haben sie erfolgreich abgewehrt. Und so steht nun einem Aufstieg nichts mehr im Wege. Über eine alte, knarzende Holztreppe geht's knapp 25 Meter in die Höhe.
2: Bei der neuen Treppe ist das Gefühl nicht ganz so, weil die ist gerade eingebaut worden, aber die ist halt...
1: Schon nach ein paar Stufen stellt sich ein leichtes Schwindelgefühl ein. Ein bisschen so wie auf einem Boot. Nur, dass hier nichts schwankt. Boden und Wände sind einfach nicht da, wo sie sein sollten. Oben dann der weite Blick auf die Stadt. Für alle Mutigen wird hier in Kürze noch ein Skywalk eingebaut, über den sich das komplette schiefe Panorama eröffnet.
2: Für uns stand von Anfang an fest, wenn wir den Turm retten und stabilisieren können, dann sollte er irgendwann auch touristisch nutzbar sein. Weil wir sind eine Stadt, die ausschließlich von Kur, Tourismus und Reha lebt. Das ist was ganz Besonderes, ne? Schiefer als Pisa. Warum nicht auch in den nächsten 10, 15 Jahren den Bekanntheitsgrad deutlich steigern?
1: Laut dem Bürgermeister ist der Turm bereit für Besucher. Das Bauwerk wurde aufwendig stabilisiert mit einer Art Stützkorsett, das seitlich angebracht wurde. Den löchrigen Untergrund, wo Salzwasser nach wie vor den Boden auswäscht, hat man dagegen weitgehend in Ruhe gelassen. Das Sohlewasser wird schließlich noch gebraucht, um weiterhin Kurgäste anzuziehen. Genau dieser Umstand war es, der Kommunikationsdesignerin Susanne Breitfeld einen Zugang zum Projekt geboten hat. Sie hat das Besucherzentrum konzipiert.
3: Dieser Turm, der hat ja Glück und Tragik in einem, weil wenn man sich überlegt, dass diese Stadt dieses große Glück gehabt hat, dass dieses Salz da ist, das hat dieser Stadt Wohlstand gebracht und von dem profitiert sie noch heute wegen der Thermalquellen und so weiter. Und genau dasselbe Salz gefährdet ihren Turm.
1: Rings um das Wahrzeichen kann man sich nun in einem immersiven Kino über die Bauhistorie informieren oder an einem Modell die Neigung des Turms selbst einstellen. Eine riesige digitale Infowand stillt den Wissenshunger und wer es romantisch mag, kann in historische Liebesgeschichten hineinhören, die sich vor Ort einmal zugetragen haben sollen. Breitfeld wollte einen breiten Zugang zu diesem besonderen Bauwerk ermöglichen, mit Fakten zu physikalischen Gegebenheiten und Ingenieurskunst einerseits und einem emotionalen Zugang andererseits. Denn sie bemerke immer wieder, wie stark die Geschichte dieser Rettung sei, vor allem für die lokale Bevölkerung.
3: Also Menschen, die gespielt haben als Kind in der Ruine im Schnee und manche kannten es ja noch früher und noch früher. Also es ist sehr, sehr berührend für die Menschen, die jetzt ihre Oberkirche und ihren schiefen Turm wieder haben.
1: Berührend für die Menschen vor Ort. Nun muss der Funke nur noch überspringen auf Gäste von weiter weg. Rund 80.000 Besucher erhofft man sich künftig pro Jahr, weit weg von den Millionen in Pisa, aber doch vielleicht ein Impuls für die Region.
0: Hinzugenommen vielleicht noch einige Reha- und Kurgäste, denn die dortige Reha-Klinik behandelt auch Schwerpunkt Psychosomatik, also auch Angststörungen in Verbindung mit körperlichen Erscheinungen, Schwindel oder ähnliches. Da wäre sicherlich dieser schiefe Turm von Bad Frankenhausen eine ganz spannende Herausforderung. Grüße raus an alle Psycho- und Physiotherapeuten. Hier ist Michi Reinke, Taxi nach Paris bei MDR Kultur.

In Klagenfurt ist gestern der Ingeborg-Bachmann-Wettbewerb losgegangen darum. Und um noch viel mehr geht es gleich in unseren Kulturnachrichten nach Sharon Dyer.

0: So klingen Kinderlieder bei Chick Corea, gehört hier bei MDR Kultur. Jetzt haben wir es genau 6.30 Uhr.
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0: Mit Tina Mutzig-Kaufmann, guten Morgen.
2: Schönen guten Morgen. Mit einer Rede der Schriftstellerin Helga Schubert sind am Abend in Klagenfurt die 50. Tage der deutschsprachigen Literatur eröffnet worden und damit das Rennen um den traditionsreichen Ingeborg-Bachmann-Preis. In ihrer Rede ging Helga Schubert sowohl auf Bachmanns Literatur als auch auf ihre eigene Geschichte ein, wie MDR Kultur-Literaturredakteurin Katrin Schumacher berichtet.
3: Wohl zum ersten Mal wurde in der traditionellen Rede zur Literatur aus einer Stasi-Akte zitiert. Helga Schubert erzählte von ihrem Ausreiseverbot, als sie das erste Mal 1980 als Autorin zum Ingeborg-Bachmann-Wettlesen eingeladen wurde. Eine der Begründungen: mit dem Wettbewerb werde versucht, Schriftsteller, die in Opposition zur DDR stehen, noch bekannter zu machen und in ihrer Opposition zu bestärken. Die Geschichte war auf der Seite von Helga Schubert, die 2020 mit 80 Jahren den Preis gewann und dadurch eine der bekanntesten deutschsprachigen Gegenwartsschriftstellerinnen wurde. Ihre Rede, in Gedenken an Ingeborg Bachmann gehalten, war eine sehr persönliche Einflugschneise für die Lesungen, die heute starten.
2: Soweit Katrin Schumacher aus Klagenfurt, dem Geburtsort Ingeborg Bachmanns, die als eine der bedeutendsten deutschsprachigen Autorinnen des 20. Jahrhunderts gilt und heute 100 Jahre alt geworden wäre. Warum ihr Werk noch heute aktuell ist, dazu sagte die Leipziger Autorin und Bachmann-Expertin Lynn Penelope Rieger, MDR Kultur.
4: Was mich an Ingeborg Bachmanns Texten immer wieder überrascht, ist ihre Zeitlosigkeit. Also ja, man kann ihre Erzählungen, Gedichte und auch die Romane natürlich eingebettet in ihre Zeit lesen, also eingebettet in die Nachkriegszeit. Was aber davon unabhängig weiter und eben auch heute noch funktioniert, ist ihr Umgang mit Niemandsländern in der Literatur, also Grenzräume und für mich damit auch verknüpft und nach wie vor hochaktuell die Dimension von Geschlecht, von Gender, Dynamiken zwischen männlichen und weiblichen Figuren, aber auch Figuren, die sich dazwischen aufhalten. Und das Ganze kreist dann immer um Bedrohungen, Verstummung und Verleugnung.
2: Sagte Bachmann-Expertin Lynn Penelope Rieger, MDR Kultur. Mehr zum Leben und Wirken Ingeborg Bachmanns hören Sie gleich im Stichtag. 2024 wurde das UNESCO-Weltkulturerbe im sächsischen Herrnhut anerkannt. Kommenden Montag nun wird die offizielle Urkunde überreicht. Dazu wird neben einem Vertreter der UNESCO aus dem Auswärtigen Amt auch Sachsens Ministerpräsident Michael Kretschmer erwartet. Wie die Herrnhuter Brüdergemeine mitteilte, nutzt sie den Termin, um vor Ort eine Informationsstelle zu eröffnen. Der Welterbe-Infopunkt in der Kirche von Herrnhut soll über die Welterbestätte und deren internationale Bedeutung informieren. Und damit nach Weißenfels. Dort ist der Lesesommer Sachsen-Anhalt 2026 eröffnet worden. Die Ferienaktion wird erstmals von einer digitalen Kampagne begleitet. Einzelheiten von Claudia Leonard aus der Kulturkompakt-Redaktion.
5: Unter dem Motto mehr lesen, weniger scrollen, werben verschiedene Personen aus Sport, Kultur und Politik für das Lesen, unter anderem der Musiker Peter Maffay. Die Organisatoren reagieren damit auch auf eine Entwicklung, die sie nach eigenen Angaben mit Sorge betrachten. Vor allem ab der 5. Klasse lasse das Interesse vieler Kinder am Lesen nach. Am Lesesommer beteiligen sich in diesem Jahr 61 Bibliotheken im Land, so viele wie noch nie. Kinder und Jugendliche können sich anmelden, Bücher ausleihen und die gelesenen Titel bewerten. Wer mindestens 2 Bücher liest, erhält am Ende ein Zertifikat. Viele Schulen erkennen die Teilnahme zudem mit einer guten Note an.
2: Der Lesesommer gilt als eine der größten Leseförderaktionen für Kinder und Jugendliche in Sachsen-Anhalt.
0: Und das war Tina Mutzig-Kaufmann. Vielen Dank.
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0: Ja, ich sag's Ihnen nochmal, heute scheint die Sonne. Am Nachmittag gibt's ein paar mehr Wolken. Trocken bleibt's aber den ganzen Tag lang. Höchstwerte 31 bis 36 Grad bei schwachem bis mäßigem Nordwind. Und morgen gibt's auch wieder Sonne. Wenig Wolken, trocken, Höchstwerte 32 bis 37 Grad. Auch das Wochenende wird sonnig. Am Sonntag dann vom Westen her Gewitter. Und trotzdem ist es am Sonntag noch sehr heiß. Der MDR Kulturverkehrsservice. A2 Richtung Berlin zwischen Allerengersleben und Alsleben. 4 Kilometer Stau und stockender Verkehr. A9 Richtung Berlin zwischen Leipzig-West und Großkugel. Da ist die rechte Fahrspur durch einen defekten LKW blockiert. Und A38 Richtung Leipzig zwischen Eisleben und Querfurt steht ein defekter PKW. Das waren die Meldungen um 6.34 Uhr.
6: 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Jetzt aus Dresden, Steaming Animals.

Die Steaming Animals, dampfende Tiere, klingen eigentlich sehr, sehr entspannt, die Herren aus Dresden. Und allerdings ist wohl ein Live-Konzert von denen auch durchaus vom Tanz geprägt. Also da ist wohl einigermaßen Party angesagt, wenn man die Steaming Animals denn mal live irgendwo sehen kann. Das ist gar nicht mehr so häufig jetzt zur Zeit. Wer weiß, es kann sich ja nochmal ändern. Bei Amy Winehouse war es irgendwie so, wenn man dort auf dem Konzert war, dann hat man mehr so gestanden und gestaunt. Natürlich konnte man auch tanzen, aber das Staunen hat doch überwiegt. Tears dry on their own.

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1: Am 25. Juni 1926, also heute vor 100 Jahren, wurde Ingeborg Bachmann geboren. Lyrikerin, Prosa-Schriftstellerin, und sie hatte ein sagenumwobenes, leider sehr kurzes Leben, war eine schillernde Gestalt, von den Männern in ihrer literarischen Umgebung verehrt. Jetzt mehr aus ihrem Leben von Katrin Krämer.
2: Musik sei das größte Ausdrucksmittel, sagte sie. Und Ingeborg Bachmann spielt Klavier und komponiert, noch bevor sie zu schreiben anfängt. Erhalten geblieben sind aber nur ihre umfangreichen Wortkompositionen.
3: Ihr Worte auf mir nach. Und sind wir auch schon weiter, zu weit gegangen? Geht's noch einmal weiter? Zu keinem Ende geht's.
2: Die Worte folgen Ingeborg Bachmann, und Ingeborg Bachmann verwandelt sie in die ihr eigene hymnische Sprache.
3: 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Dein Hut lüftet sich leis, grüßt, schwebt im Wind. Dein unbedeckter Kopf hat's Wolken angetan. Dein Herz hat anderswo zu tun. Dein Mund verleibt sich neue Sprachen ein. Du lachst und weinst und gehst an dir zugrund. Was soll dir noch geschehen? Erklär mir, Liebe.
2: 1952 lernt sie beim Dichtertreffen der Gruppe 47 den Komponisten Hans-Werner Henze kennen und folgt ihm nach Ischia und Neapel. Er schreibt die Musik für ihr Hörspiel Die Zikaden, sie das Libretto für seine Oper Der junge Lord. Die Beziehung bleibt eine künstlerische, anders als ihre Liaison mit dem Schweizer Schriftsteller Max Frisch. 4 Jahre lang führen sie eine intensive, zuweilen zerstörerische Liebschaft. Die Trennung stürzt Ingeborg Bachmann in eine tiefe Krise. Als sie sich dann noch in Frischs Roman Mein Name sei Gantenbein wiedererkennt, fühlt sie sich verraten.
4: Die Männer sind unheilbar krank.
2: 1926 kommt Ingeborg in Klagenfurt zur Welt. Kriegsgräuel und den Terror der Nationalsozialisten trägt sie ihr Leben lang mit sich herum und verarbeitet diese Eindrücke immer wieder.
3: Wo Deutschlands Himmel die Erde schwärzt, sucht sein enthaupteter Engel ein Grab für den Hass und reichte die Schüssel des Herzens.
2: Bachmann studiert in Wien und promoviert über den Philosophen Martin Heidegger. Sie arbeitet an ihrem ersten Roman und landet als Sekretärin beim österreichischen Rundfunk Rot-Weiß-Rot. Hier wird 1952 ihr erstes Hörspiel gesendet. Als sie dann den Preis der einflussreichen Gruppe 47 für ihre Gedichte Die gestundete Zeit bekommt, steht sie im Licht der Öffentlichkeit. Sie erscheint auf dem Titelblatt des Spiegel, der ihr einen seitenlangen Artikel widmet. 1959 wird sie für Der gute Gott von Manhattan mit dem wichtigen Hörspielpreis der Kriegsblinden ausgezeichnet.
5: Ich kenne Hotels in Boston und in Philadelphia und vielleicht bald in Paris, aber ich kenne keins in New York. Das ist verrückt, nicht wahr?
6: Oh, ich bitte Sie.
3: Die Wahrheit nämlich ist dem Menschen zumutbar,
2: sagt sie in ihrer Dankesrede. Ihre rätselhaft leise Art des Sprechens, die ausdrucksstarken und oft schwer zugänglichen lyrischen Bilder sind eine faszinierende Melange, die ihr die Bezeichnung dichtende Märchenprinzessin einträgt. Aber auch ihr scharfer Intellekt wird gewürdigt. Weniger bekannt ist die lebenslustige Seite der Schriftstellerin, die tanzt und trinkt und die vor allem in den Jahren, in denen sie in Rom lebt, Leichtigkeit spürt. Aber die Seelenschwere bleibt ein Teil von ihr. Sie wird tablettenabhängig und stirbt 1973 mit 47 Jahren in ihrer Wohnung in Rom an den Folgen schwerster Brandverletzungen. Wahrscheinlich, weil sie mit einer brennenden Zigarette eingeschlafen ist. Geboren wurde die musikalische Dichterin Ingeborg Bachmann am 25. Juni 1926, heute vor 100 Jahren.
1: Und vor genau 50 Jahren hat der erste Ingeborg-Bachmann-Wettbewerb begonnen. 8.40 Uhr werden wir darüber sprechen, denn heute geht er wieder los. Unsere Literaturredakteurin Katrin Schumacher ist vor Ort und wird dann berichten.
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Jalen Gonder, der den Soul sicherlich in den USA aufgesogen hat, die musikalische Ausbildung aber auch einen großen Teil im schönen Liverpool absolviert hat. Und hier ist Mirai Pletnev mit einem Stück von Domenico Scarlatti.

0: 6.52 Uhr. Sie sind bei MDR Kultur. Die Thüringen Philharmonie hat jetzt ein Schumann-Konzert anstehen. Auch Brahms mischt damit. Ein Tipp jetzt von Katrin Engelhardt.
1: Robert und Clara Schumann versus Johannes Brahms, der Schatten der Liebe. So ist das Konzert der Thüringen Philharmonie in Gotha überschrieben. Ein Titel, der sich auf die komplexe Dreiecksbeziehung zwischen Clara Schumann, Robert Schumann und Johannes Brahms bezieht. Bis heute wird diskutiert, ob Clara nach dem Tod ihres Mannes eine Liebesbeziehung mit Brahms einging. Im Konzert, das Musik und Biografien verbinden will, sind Kompositionen von allen dreien zu hören. Robert Schumanns Ouvertüre zu Manfred, Brahms Sinfonie Nummer 4 e-Moll sowie das Konzert für Klavier und Orchester a-Moll Opus 7 von Clara Schumann, ein selten gespieltes Jugendwerk. Solistin am Klavier ist Ragna Schirmer, die sich viel mit Clara Schumann beschäftigt hat.
2: Ich bin mir ziemlich sicher, dass sie mit entsprechender Förderung, Zeit und einem Reifeprozess wirklich große und auch ganz besondere Werke hervorgebracht hätte. Wir dürfen ja nicht vergessen, sie hatte als junges Mädchen schon Kompositionsunterricht, wie das für eine Musikerin selbstverständlich war, und hat sich dann angefangen auszuprobieren.
1: Sagt Ragna Schirmer, Solistin beim Sinfoniekonzert der Thüringen Philharmonie. Heute um 19.30 Uhr im Kulturhaus Gotha. Bereits um 18.45 Uhr gibt Chefdirigent Markus Huber eine Konzerteinführung mit spannenden Einblicken in die bewegte Geschichte der drei Künstlerpersönlichkeiten.
0: Ein Tipp von Katrin Engelhardt war das.

Las Lobos, Jamaica, Say You Will. Und Musik aus Jamaica haben wir tatsächlich nach 7 Uhr auch für Sie. Da kommen nämlich zwei Bands des Weges, die tatsächlich auch in Ruderstadt auftreten werden. Und die werden wir Ihnen vorstellen hier bei MDR Kultur nach 7 Uhr. Und hier ist in Portland, Where Did Everybody Go?

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5: Um 7 Uhr mit Martin Nass. Das Dresdner IFO-Institut geht nicht davon aus, dass es durch die Hitzewelle größere wirtschaftliche Schäden gibt. Der Ökonom Joachim Ragnitz sagte dem MDR, Hitzetage belasteten die deutsche Wirtschaft, aber der Gesamteffekt werde oft überschätzt. Laut Bundesarbeitsministerium kostet ein Hitzetag die Wirtschaft rund 430 Millionen Euro. Ragnitz betonte, im Verhältnis zur Wirtschaftsleistung eines Jahres seien das aber lediglich 0,01%. Das könne an kühleren Tagen wieder aufgeholt werden. Der Deutsche Wetterdienst erwartet heute in Mitteldeutschland Höchstwerte von über 36 Grad. Venezuela ist von zwei heftigen Erdbeben erschüttert worden. Die US-Erdbebenwarte USGS erklärte, die Beben, kurz nach 18 Uhr Ortszeit, hätten die Stärke 7,2 und 7,5 gehabt. Es sei mit tausenden Todesopfern zu rechnen. Präsidentin Delcy Rodriguez rief den Notstand aus, nannte aber keine Zahlen zu Opfern. Rettungskräfte seien im Einsatz. Fotos und Videos zeigten eingestürzte Gebäude, unter anderem in der Hauptstadt Caracas. Der Zug- und Flugverkehr wurde eingestellt. Sachsens Landtag entscheidet heute über einen Aktionsplan zur Stärkung des Handwerks. CDU, SPD und Grüne wollen unter anderem eine Erhöhung des Meisterbonus von 2.000 auf 3.000 Euro. Der handwerkspolitische Sprecher der CDU-Landtagsfraktion Kai Ritter sagte dem MDR, man wolle damit ein Zeichen setzen. Eine komplett kostenfreie Meisterausbildung sei mit der aktuellen Haushaltslage aber nicht finanzierbar. Bei einer Messerstecherei in der Innenstadt von Bad Langensalza ist ein Mann getötet worden. Wie die Polizei dem MDR mitteilte, starb der 25-Jährige in einer Klinik. Mehrere Menschen seien verletzt worden. Laut Polizei hatte ein Streit zwischen 8 bis 10 Menschen in einem Café begonnen und eskalierte dann draußen. Der genaue Hergang sei aber noch unklar, die Beteiligten sprechen kaum Deutsch. Mehrere Tatverdächtige seien festgenommen worden. Bei der Fußball-WM hat sich die Schweiz mit einem 2:1 gegen Kanada den Gruppensieg gesichert. Gastgeber Mexiko besiegte Tschechien 3:0. Weiter spielten Brasilien-Schottland 3:0, Bosnien-Herzegowina gegen Katar 3:1, Marokko-Haiti 4:2, Südafrika-Südkorea 1:0 und heute Abend spielt Deutschland gegen Ecuador. Das waren die Nachrichten.
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6: Das Wetter zeigt sich allerorts wolkenlos, zum Beispiel in Dresden 19 Grad, Eisenach 19, Erfurt 19, Hoyerswerda 19, Magdeburg 21 Grad, Neuhaus am Rennweg 20 Grad, Oschatz meldet auch wolkenlos 19 Grad, Plauen 16 nur, Wernigerode 19, Lutherstadt-Wittenberg 17 Grad. Sonnig bleibt's heute, vorübergehend wohl mal ein paar Wolken, aber es bleibt auch trocken bei 31 bis 36 Grad. Und morgen ändert sich das Wetter kaum, es bleibt also heiß. Wir schauen auf die Straßen. Der MDR Kulturverkehrsservice meldet A2 Richtung Berlin zwischen Allerengersleben und Eisleben. 4 Kilometer Stau und stockender Verkehr. A9 Richtung Berlin zwischen Leipzig-West und Großkugel ist die rechte Fahrspur durch einen defekten LKW blockiert. A38 Richtung Leipzig zwischen Eisleben und Querfurt, da steht auch ein defekter PKW. Auf der B246a ist Vorsicht geboten. Zwischen Wandsleben-Börde und dem Abzweig Blumenberg schließen am Bahnübergang die Schranken nicht mehr. Und ein Blitzer steht auf der A4 Richtung Frankfurt zwischen Stadtroda und Jena Zentrum. Das waren die Meldungen um 7.03 Uhr.
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6: mit Julia Hämmerling. Guten Morgen.

Einen guten Morgen wünschen wir Ihnen mit SAS. 7.07 Uhr haben wir es jetzt. Am 2. Juli beben wieder die Bürgersteige in Ruderstadt. Die Bäume atmen den Atem der Welt. Die Welt zu Gast in Ruderstadt. Wir stellen Ihnen auch in dieser Stunde jetzt gleich zwei Acts auf einmal vor, die in Ruderstadt zu sehen sein werden. Beide kommen aus Jamaika. Wir lassen also die Sonne rein hier bei MDR Kultur, auch wenn Ihnen da vielleicht jetzt gerade noch nicht nach ist. Eine Portion Reggae auf jeden Fall gleich hier bei uns im Programm nach Michael Bublé und der wunderbaren Gesangsformation Naturally 7.

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1: Und jetzt geht's nämlich in die Karibik mit den Congos und The Culture. Das sind zwei Bands aus Jamaika, die sage und schreibe schon seit einem halben Jahrhundert existieren. Vielleicht so ein bisschen unter dem Bob Marley-Radar hindurchgeflogen sind. Vielleicht hat er sie auch so ein bisschen überschattet. Sind aber Kennern der Roots- und Reggae-Szene als sozusagen die großen Vertreter ihres Genres bekannt und werden von Musikern wie Mick Hucknall von Simply Red zum Beispiel auch richtig verehrt. Am Donnerstag, den 2. Juli, spielen The Congos und Culture auf dem Festival in Rudolstadt auf der großen Bühne im Heinepark. Und genau da, auf die große Bühne, gehören sie nämlich auch hin. Sky Nonhoff über ein Reggae-Double-Feature mit zwei legendären Bands, die beide in Jamaika der 70er Jahre begonnen haben. Sky Nonhoff jetzt über The Congos und Culture.

Es lag hoch oben in den Bergen über Kingston, das Black Ark Studio, in das der Meisterproducer Lee Scratch Perry 1976 zwei junge Musiker einlud, die sich bereits aus Schulzeiten kannten. Den Sänger Cedric Myton und Ashanti Roy, die sich The Congos nannten und mit denen er das Album Heart of the Congos aufnahm. Eine Mischung aus betörendem Harmoniegesang und spirituellem Widerstand, von Kennern das gefährlichste Reggae-Album aller Zeiten genannt. Das trotz umwerfender Songs wie Solid Foundation oder dem schlicht phänomenalen Open Gate zunächst im Orkus der Ramschkisten verschwand.

0: Aber es gibt noch Gerechtigkeit in Gestalt von Leuten, die ein zweites Mal hinhören. Im Fall der Kongos, das Simply Red Mastermind Mick Hucknall, der das Album 1996 auf seinem Label Blood and Fire neu herausbrachte. Und Cedric Maiton und Ashanti Roy leicht verspätet ihren verdienten Platz im Pantheon des Reggae verschaffte. Beide bis heute weltweit aktiv und trotz vorgerückten Alters immer noch erstaunlich gut bei Stimme. Und was sie bis heute verbreiten, hatte Ashanti Roy schon tausendmal in zwei Worten zusammengefasst.
1: Positive Vibes. Yeah.

0: Über den positiven Vibes lässt sich allzu schnell vergessen, dass Reggae auch ein hochpolitisches Genre ist, entstanden aus der Geschichte der einstigen Sklavenkolonie Jamaika. Einer Historie, die in den Songs der Kongos ebenso wieder klingt wie in den 22 Alben der Band Culture und ihres Masterminds Joseph Hill. Ganz wie die Kongos tiefgläubiger Rastafari, Verkünder, Prophet und Schöpfer des 1977er Top-Hits Two Sevens Clash, vom Rolling Stone übrigens, zu den 50 coolsten Singles aller Zeiten gezählt. Und darum geht es in den Songs des Joseph Hill. Auch im tiefsten Elend seine Würde zu bewahren. Und so hat er einst seine frohe Botschaft formuliert.
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2: Ich bete für euch mit der Hilfe des Allmächtigen. Ich, Joseph Constantine Hill von der Band Culture, bete mit euch allen, dass ihr eure Alltagssorgen hinter euch lassen und ein glückliches Leben führen könnt. 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
1: Thank you very much.

0: Joseph Hill ist 2006 verstorben. Und wie groß er war, lässt sich ermessen, wenn man sich vor Augen führt, dass keine geringere als die damalige jamaikanische Premierministerin Portia Simpson Miller die Grabrede auf ihn hielt. Sein Erbe wird seither von seinem Sohn Kenyatta weitergetragen. Und wenn er in Rudolstadt mit den Kongos zusammentrifft, wird ihm vermutlich einmal mehr klar werden, was Musikgeschichte zu leisten imstande ist. Ganz sicher nicht zuletzt, dass man im Reggae viele Väter haben kann.
1: Am Donnerstag, den 2. Juli, spielen die Kongos und Culture in Rudolstadt auf der großen Bühne im Heinepark. Sky Nonhoff hat die beiden Bands vorgestellt. Und jetzt hören wir mal einen ganz ausgespielt. Und zwar von Culture to Seventh Clash.

Die Amerikanerin Amy Rigby, 1959er Jahrgang, hier gehört bei MDR Kultur mit Hello 60. 7:21 Uhr haben wir es jetzt.

Sophie Páez, Konzertpianistin aus Costa Rica. Der Titel hieß Waves. Wir haben es jetzt 7.24 Uhr, gleich um halb unsere Kulturnachrichten. Vorher haben wir aber noch einen relativ neuen Zugang hier bei uns im Musikrepertoire. Das sind Widow Speak, ein Duo aus dem schönen Brooklyn, New York. Der Titel heißt If You Change.

0: Hörst du Widow Speak aus New York? 7:29 Uhr haben wir es jetzt Zeit hierfür.
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0: Mit Tina Mutzi-Kaufmann, guten Morgen.
2: Schönen guten Morgen. In Klagenfurt sind am Abend die 50. Tage der deutschsprachigen Literatur eröffnet worden und mit ihnen das Wettlesen um den Ingeborg-Bachmann-Preis. Die traditionelle Rede zur Eröffnung hielt die Schriftstellerin Helga Schubert. Dabei ging sie sowohl auf Ingeborg-Bachmanns Literatur als auch auf ihre eigene Geschichte ein. Einzelheiten von MDR-Kultur-Literaturredakteurin Katrin Schumacher.
3: Wohl zum ersten Mal wurde in der traditionellen Rede zur Literatur aus einer Stasi-Akte zitiert. Helga Schubert erzählte von ihrem Ausreiseverbot, als sie das erste Mal 1980 als Autorin zum Ingeborg-Bachmann-Wettlesen eingeladen wurde. Eine der Begründungen: mit dem Wettbewerb werde versucht, Schriftsteller, die in Opposition zur DDR stehen, noch bekannter zu machen und in ihrer Opposition zu bestärken. Die Geschichte war auf der Seite von Helga Schubert, die 2020 mit 80 Jahren den Preis gewann und dadurch eine der bekanntesten deutschsprachigen Gegenwartsschriftstellerinnen wurde. Ihre Rede, in Gedenken an Ingeborg Bachmann gehalten, war eine sehr persönliche Einflugschneise für die Lesungen, die heute starten.
2: Soweit Katrin Schumacher. Ausführliches zum Ingeborg-Bachmann-Wettbewerb hören Sie in gut einer Stunde. Die Zukunft der Dresdner Filmnächte ist weiter ungewiss. Wie die Geschäftsführung zum Start der Ausgabe 2026 heute Abend mitteilte, ist es unklar, ob es im kommenden Jahr ein Programm geben wird. Immer noch seien rechtliche Fragen mit der Stadt nicht geklärt. Das mache die Zukunftsplanung schwierig, sagte der Geschäftsführer der Dresdner Filmnächte, Philipp Hartmannis, dem MDR.
4: Es betrifft nicht nur Programm, sondern auch zum Beispiel Sponsoring oder Profis, Mitarbeitende, die wir natürlich auch für uns gewinnen müssen, um sowas auf die Beine zu stellen. Und wenn es keine Perspektive gibt, dann wird niemand unser Sponsor werden oder unser Mitarbeiter oder Mitarbeiterin. Und es wird auch niemand ein langfristiges Programm mit uns aufbauen und entwickeln. Und genau darin besteht das Problem. Also wir und auch jeder andere, der hier so ein Festival macht, braucht eine Perspektive, um sich überhaupt entwickeln und damit überhaupt überleben zu können. Weil das Puzzle eben so vielteilig ist.
2: Im vergangenen Jahr hatte die Stadt Dresden angekündigt, die Filmnächte am Elbufer 2027 neu auszuschreiben. Unter dem Titel Erinnernswert wird in den Priesterhäusern in Zwickau heute eine neue Sonderausstellung eröffnet. Sie geht den jüdischen Spuren der Stadt nach und zeigt unter anderem Exponate aus dem Umfeld des Kaufhauses der Gebrüder Schocken. Besonders stolz ist Kurator Matteo Rebeggiano auf eine Tora-Rolle. Dazu sagte er MDR Kultur.
5: Das ist nämlich die durch Zufall gerettete Tora-Rolle der israelitischen Religionsgemeinde Zwickau. Nach der Reichspogromnacht wurde auch hier der Gebetssaal der orthodoxen Gemeinde in Brand gesetzt und ja sozusagen entrümpelt. Und die Torahrolle gelangte dann auf einem Schutthaufen. Und es waren eben Zwickauer Schüler, die da dort auf diesem Schutthaufen spielten und diese Rolle per Zufall eben fanden und dem Museum übergaben. Und diese hat sich also bis heute erhalten. Und diese Geschichte erzählen wir also auch nach. Das ist natürlich eine Besonderheit unserer Ausstellung.
2: Die Ausstellung Erinnernswert ist bis 9. November in Zwickau zu sehen. Sie ist Teil des Jahres der jüdischen Kultur in Sachsen, das unter dem Titel Tacheles gefeiert wird. In Frankfurt am Main wird heute bekannt gegeben, wer den Friedenspreis des deutschen Buchhandels 2026 erhält. Damit würdigt der Börsenverein des deutschen Buchhandels jährlich zum Abschluss der Frankfurter Buchmesse Persönlichkeiten, die in Literatur, Wissenschaft oder Kunst zur Verwirklichung des Friedensgedankens beigetragen haben. Der Friedenspreis des deutschen Buchhandels ist mit 25.000 Euro dotiert und wird seit 1950 vergeben. Im vergangenen Jahr wurde der Historiker Karl Schlögl damit ausgezeichnet.
0: Das waren die Kulturnachrichten. Vielen Dank, Tina.
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0: Ja, heute ist Sonne angesagt. Am Nachmittag ein paar mehr Wolken. Da gibt es vielleicht mal etwas Schatten, aber die Luft ist ganz schön warm. Höchstwerte 31 bis 36 Grad bei schwachem bis mäßigem Nordwind. Und morgen dann auch wieder Sonne, wenig Wolken, trocken. Höchstwerte 32 bis 37 Grad. Auch das Wochenende wird sonnig. Allerdings am Sonntag kommen dann im Westen schon mal so die ersten Gewitter. Bleibt aber trotzdem relativ heiß am Sonntag. Der MDR Kulturverkehrsservice meldet. A2 Richtung Berlin zwischen Alleringer'sleben und Alsleben kleben 4 Kilometer Stau und stockender Verkehr. A9 Richtung Berlin zwischen Leipzig-West und Großkugel ist die rechte Fahrspur durch einen defekten LKW blockiert. A14 Richtung Magdeburg zwischen Dreieck-Partenaue und Leipzig-Ost 5 Kilometer Stau an einer Baustelle. Das dauert eine halbe Stunde länger. Vorsicht auf der A14 Richtung Dresden zwischen Wandsleben und Magdeburg-Sudenburg liegen Fahrzeugteile auf der Fahrbahn und ein defekter LKW blockiert die Abfahrt Sudenburg. Dann die A38 Richtung Leipzig zwischen Eisleben und Querfurt steht ein defekter PKW. Auf der B246A ist Vorsicht geboten zwischen Wandsleben-Börde und Abzweig Blumenberg schließen am Bahnübergang die Schranken nicht mehr. Zum Schluss noch Landkreis Nordhausen. Da ist die Straße zwischen Gudersleben und Woffleben wegen eines Feuerwehreinsatzes gesperrt. Das waren sie, die Meldungen um 7.34 Uhr.
6: 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Playa Playa.

Playa Playa, ein Trio aus Leipzig, haben Sie da gehört. Musik von hier, 7.39 Uhr haben wir es jetzt, werden gleich in unserem Feuilleton einige Gedanken hören zu unserem Verhältnis zum Sommer. Es scheint sich zu ändern. Man hat sich doch eigentlich in der Vergangenheit immer auf den Sommer gefreut. Möglicherweise ist das jetzt so langsam aber sicher nachhaltig anders geworden. Gleich mehr dazu im Feuilleton nach den Cultured Pearls mit TikTok.

0: Die Cultured Pearls, wenn Sie sich sagen, Mensch, die habe ich aber schon lange nicht mehr gehört, dann ist das bestimmt der Fall, denn die sind 1992, haben die beiden sich gegründet. Das ist ein Duo aus Astrid Nord und Peter Hintertür, haben sich beim Studium der Popularmusik in Hamburg kennengelernt und sind dann in den 90ern groß geworden.
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0: Heute von und mit Ulrike Thielmann.
2: Beginnen wir den Sommer zu hassen, fragt heute das Feuilleton der Frankfurter Allgemeinen seine Leserschaft, für die die wärmste bisher auch die liebste Jahreszeit sein dürfte, wie für die große Allgemeinheit der Deutschen. Lieder, Filme und Gedichte künden von unserer Verliebtheit in den Sommer. Doch wer, fragt die Frankfurter Allgemeine, wird seinen Geliebten in Zukunft noch einen ewigen Sommer versprechen, wenn dieser für Notstand und Unbehagen steht? Mit Sterbefällen, Dauerschwitzen und schlechtem Schlaf. Einen Sommernachtstraum assoziiert die junge Generation schon heute eher mit den Fantasien eines sich schwitzend hin- und herwälzenden und für Camus' Fremden, kürzlich neu verfilmt von François Ozon, der ja von sengender Hitze und gleißendem Sonnenlicht getrieben wird, bringen spätere Generationen womöglich ein größeres Verständnis auf, schreibt die Frankfurter Allgemeine. Eine Ikone der Weltliteratur wird heute 100 Jahre alt, hebt heute die neue Zürcher Zeitung die Dichterin Ingeborg Bachmann auf ihre Titelseite. Für die Literatur war sie das, was Audrey Hepburn für den Film war. Eine Ikone, die nicht nur für das Eigentliche ihrer Kunst stand, sondern zugleich einen neuen Zeitgeist verkörperte, steht zu lesen. Ihre Erscheinung war auffällig. Die Mischung aus echter Schüchternheit und selbstbewusster Pose. Der Bachmann-Stil ist auf vielen unverwechselbaren Fotos verewigt. Ihre Sprechstimme, die so klingt, als würde sie nach den Worten erst tasten, vergisst man nicht. In dieser Stimme scheint die Verzweiflung der poetischen Texte genauso beglaubigt wie die Intellektualität ihrer Essays und Reden. Bei Ingeborg Bachmann ging es immer ums Ganze, schreibt die Neue Zürcher Zeitung. Niemand hat so präzise beschrieben, wie sehr Nähe die Menschen einander entfremden kann. Ihr Flammentod im Herbst 1973 in Rom, das Sterben nach schweren Verbrennungen, schien in den Feuerfantasien des Romans Malina schon vorausgeahnt. Auch diese Koinzidenz zwischen Literatur und Leben hat zur Legendenbildung rund um die Dichterin beigetragen, notiert die Neue Zürcher Zeitung. Und natürlich kommt die Kulturseite der Thüringer Allgemeinen heute nicht an dem neuen Film über Ingeborg Bachmann mit der in Suhl geborenen Sandra Hüller vorbei. Wir sehen sie darin ausgelassen am Tiber tanzen. Wir begleiten sie zum Strand von Ostia und zu einem Ausflug im Alfa Romeo nach Latium. Hier soll keine Schriftstellerin im Sinne der Biopic-Konventionen auferstehen, die in der Imitation den Weg zur Wahrheit suchen, sinniert die Thüringer Allgemeine. Und genauso wenig würde es zu dieser Schriftstellerin passen. Zu ihrem sprunghaften, fragmentarischen Leben, das so viele Fragen offen lässt. Zu sehen ist mit Hülle eine Schauspielerin, die Bachmanns Texte liest und spricht. Das Werk kommt zu Wort, so die Thüringer Allgemeine. Kommt zu Wort in Gestalt autobiografischer Skizzen mit Auszügen aus Gedichten und Romanen. Auf ähnlich behutsame Weise wird von den Männern in Bachmanns Leben erzählt. Von der engen Freundschaft zum Komponisten Hans-Werner Henze, ihrer Beziehung zum Dichter Paul Celan und natürlich auch von ihrem Zusammenleben mit Max Frisch. Die abgegriffenen Schablonen und Zuweisungen, die Täter- und Opferrollen zum dramaturgischen Prinzip erheben, lässt die Regisseurin Regina Schilling dabei liegen, ist heute die Thüringer Allgemeine des Lobes voll.
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1: Tja, wo er recht hat. Danger Dan bringt in diesem Jahr noch ein neues Album raus. Und diese Single haben wir jetzt schon mal aufgenommen. Die meisten meiner Freunde. Das Album wird heißen Keine Angst. 7.54 Uhr haben wir es jetzt. Ingeborg Bachmann gilt als eine der bedeutendsten deutschsprachigen Schriftstellerinnen aus dem 20. Jahrhundert. Und jetzt in diesen Tagen, also am 25. Juni, heute jährt sich ihr Geburtstag zum 100. Mal. Viel rundherum passiert. Zu diesem Jubiläum kommt auch ein sehr besonderer Dokumentarfilm ins Kino. Der heißt Ingeborg Bachmann, jemand, der einmal ich war. Von der Regisseurin Regina Schilling.

0: Das dokumentarische Material wird da verbunden mit so fiktiven Szenen und die spielt Sandra Hüller. Wir haben mit Regina Schilling gesprochen über ihre Perspektive auf die Schriftstellerin.
1: Bachmann ist ja in der Rezeption oft so als Opfer stilisiert worden. Die leidende Frau, das Opfer. Und je weiter der Film fortschreitet, möchte ich dieser Opferrolle auch entgegenarbeiten. Und das war auch ein ganz großes Anliegen von Sandra Hüller. Also darüber haben wir uns während des Drehs oft unterhalten, dass wir nicht sie als Opfer zeigen möchten.
0: Mehr von diesem Gespräch im MDR Kulturcafé mit Knut Elstermann und eben Regina Schilling. Und ob die Doku gelungen ist, besprechen wir auch gleich mit Knut Elstermann in unserem Filmgespräch kurz nach 8.

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3: Um 8 Uhr mit Martin Nass. Das Dresdner IFO-Institut geht nicht davon aus, dass es durch die Hitzewelle größere wirtschaftliche Schäden gibt. Der Ökonom Joachim Ragnitz sagte dem MDR, Hitzetage belasteten die deutsche Wirtschaft. Aber der Gesamteffekt werde oft überschätzt. Laut Bundesarbeitsministerium kostet ein Hitzetag die Wirtschaft rund 430 Millionen Euro. Herr Ragnitz betonte, im Verhältnis zur Wirtschaftsleistung eines Jahres seien das aber lediglich 0,01%. Das könne wieder aufgeholt werden. Der Deutsche Wetterdienst erwartet heute in Mitteldeutschland Höchstwerte von über 36 Grad. Morgen soll es noch heißer werden. Bei zwei schweren Erdbeben sind in Venezuela nach ersten Angaben der Regierung mindestens 32 Menschen ums Leben gekommen. Übergangspräsidentin Delcy Rodriguez sagte, mehr als 700 Menschen seien verletzt worden. Rettungskräfte seien im Einsatz. Die Regierung rief den Notstand aus. Die US-Erdbebenwarte befürchtet tausende Tote. Kurz nach 18 Uhr Ortszeit hat es in Venezuela kurz nacheinander zwei Beben der Stärke 7,2 und 7,5 gegeben. Fotos und Videos zeigten eingestürzte Gebäude, darunter in der Hauptstadt Caracas. Sachsens Landtag entscheidet heute über einen Aktionsplan zur Stärkung des Handwerks. CDU, SPD und Grüne wollen unter anderem eine Erhöhung des Meisterbonus von 2.000 auf 3.000 Euro. Der handwerkspolitische Sprecher der CDU-Landtagsfraktion Kai Ritter sagte dem MDR, man wolle damit ein Zeichen setzen. Eine komplett kostenfreie Meisterausbildung sei mit der aktuellen Haushaltslage aber nicht finanzierbar. Seit dem Start des neuen Wehrdienstes zu Jahresbeginn wollen immer mehr junge Menschen zur Bundeswehr. Das Verteidigungsministerium erklärte, 2026 seien bisher rund 38.500 Bewerbungen eingegangen. Das sei ein Anstieg um rund ein Viertel im Vergleich zum Vorjahreszeitraum. Die Neueinstellungen hätten um 13% zugenommen. Die Bundeswehr verschickt seit Jahresbeginn Fragebögen an Menschen, die 18 werden. Bei der Fußball-WM hat sich die Schweiz mit einem 2:1 gegen Kanada den Gruppensieg gesichert. Gastgeber Mexiko besiegte Tschechien 3:0. Weiter spielten Brasilien-Schottland 3:0, Bosnien-Herzegowina gegen Katar 3:1, Marokko-Haiti 4:2, Südafrika-Südkorea 1:0. Heute Abend spielt Deutschland gegen Ecuador. Das waren die Nachrichten.
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4: Das Wetter zeigt sich mittlerweile schon wieder überall wolkenlos und auf dem Brocken zum Beispiel schon mit 22 Grad. Das ist relativ viel. Chemnitz 21, Dresden 21, Eisenach 21, Erfurt auch. Fichtelberg 20 Grad, Gera meldet auch 21 Grad. Halle 23 Grad, Leipzig 22, Magdeburg schon 24 und Meiningen 22 Grad. Und sonnig bleibt es auch heute. Vorübergehend mal ein paar Wolken, die spenden ein bisschen Schatten. Bleibt aber trocken, 31 bis 36. 30 Grad. Morgen ändert sich das Ganze nicht. Es wird auch da wieder sehr heiß werden. Der Blick auf die Straßen, MDR Kulturverkehrsservice. A2 Richtung Berlin zwischen Allerengersleben und Alsleben. 5 Kilometer Stau an einer Baustelle, das macht 20 Minuten mehr. A4 Richtung Frankfurt, die Anschlussstelle Neudietendorf ist wegen Bauarbeiten bis Samstag ca. 16 Uhr gesperrt. A14 Richtung Magdeburg zwischen Dreieck Patenaue und Leipzig Ost. 5 Kilometer Stau an einer Baustelle, das dauert eine halbe Stunde länger. A36 Richtung Bernburg zwischen Quedlinburg Ost und Heum. Behinderung nach einem LKW-Unfall. Wuppertal. Und zum Schluss im Erzgebirgskreis zwischen Zwönitz und Burgstädtel. Stau an einer Baustelle, da dauert es eine Viertelstunde länger. Das waren die Meldungen um 8.04 Uhr.
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4: Mit Julia Hämmerling, guten Morgen.

Jonathan Jeremiah hat im vergangenen Dezember noch hier bei uns im Funkhaus eine wunderschöne Studio-Session gegeben, live auf der Bühne. Finden Sie im Netz hier gerade gelaufen, Kolkata Bear. Und damit nochmal guten Morgen allerseits. Wir sind bei MDR Kultur. Wir sprechen jetzt in dieser Stunde über den neuen Film über Ingeborg Bachmann. Knut Elzemann wird sich gleich darüber äußern, wie dieses Doku-Drama funktioniert. Das ist ja so eine ganz spannende Melange aus Originalbildern und nachgebauten Szenen mit der Schauspielerin Sandra Hüller. Außerdem gibt es auch dann gleich noch im Gespräch einen Film mit der alternden Glenn Close in einer Hauptrolle. Sehr, sehr spannend schon mal der Trailer und ein Bildepos aus China haben wir auch noch mit dabei. Unser Filmgespräch gleich. Bisschen Orientierung, wie diese Filmwoche startet. Und es startet nicht nur die Kinowoche, auch der Ingeborg-Bachmann-Wettbewerb geht los. Und unsere Literaturredakteurin Katrin Schumacher ist vor Ort in Klagenfurt, in Bachmanns Geburtsstadt, und beobachtet für uns das Geschehen, die Lesungen, die Diskussionen. Nach halb gibt es uns schon mal einen Ausblick, was uns erwarten wird. Das ist unser Angebot hier bei uns auf der Welle für Sie bis 9. Herzlich willkommen dazu. Hier sind die Wild Rivers mit Dance.

0: herrlicher Groove hier von Wild Rivers bei MDR Kultur.
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0: Erst einmal guten Morgen, Knut Elstermann.
2: Guten Morgen, hallo, hallo.
0: Schön, Sie zu hören. Wir treffen Sie jetzt gerade an in Zwickau.
2: Ja.
0: Ist ja mittlerweile auch so ein Running Gag. Wo ist der Elstermann heute? Er ist in Zwickau, hatte gestern eine Veranstaltung. Sehr schön. Ich bin natürlich total gespannt, wie Sie jetzt den neuen Film über Ingeborg Bachmann sehen. Aber Sie haben auch noch zwei andere wirklich aufregende Auswahlen getroffen. Kommen wir gleich zum ersten. Sommerbuch, Regie Charlie McDowell. Ein Film mit der großen Schauspielerin Glenn Close, basiert auf dem Roman einer Autorin, die eben auch sehr berühmt ist, allerdings vor allem durch ihre Arbeiten jetzt für Kinder, also eine Kinderautorin. Erzählen Sie mir mehr.
2: Ja, Tove Jansson kennen sicherlich viele durch die Mumins, durch diese herrlichen Comics, die sie geschaffen hat, eben wirklich vor allem für Kinder. Und es gibt aber auch Bücher für Erwachsene, zum Beispiel diesen sehr beliebten Roman Das Sommerbuch von 1972. Ich muss sagen, ich lese den jetzt so parallel. Nachdem ich den Film gesehen habe, war ich so begeistert von diesem Film, habe angefangen, das Buch zu lesen. Es ist auch wirklich ganz, ganz wunderbar. Kann ich nur empfehlen, gerade jetzt so in der Sommerzeit das zu lesen. Es ist eine ganz einfache Geschichte, die da erzählt wird im Film und im Roman. Die Geschichte von Sophia ist ein kleines Mädchen, 9 Jahre alt, wird sehr natürlich gespielt von Emily Matthews und zusammen mit ihrem Vater wiederum, der wird gespielt vom Norweger Anders Danielsen-Lies, auch ein sehr bekannter Schauspieler. Da gehen die gemeinsam auf eine kleine Insel, eine Schäreninsel im finnischen Meerbusen und Mumins-Fans, die werden es auch wiedererkennen. Das ist etwa auch die Landschaft der Trolls dort, die sie ja auch geschildert hat und da verbringen sie ihm einige Zeit mit der Großmutter. Die Mutter ist gestorben, das wird auch nie gesagt, warum oder so, spielt gar keine Rolle, die Ursache, aber eben die Trauer. Und man merkt eben, dass Vater und Tochter keine Worte finden füreinander, dass sie sich zurückziehen, dass sie nicht miteinander reden können. Aber die Enkelin kann eben mit der Großmutter reden. Das ist ja oft so im Leben, nicht, dass man da eine Generation überspringt. Und das wird erzählt von dem Regisseur Charlie McDowell, das ist ein Independent-Regisseur, in einem sehr schönen Einklang der Menschen mit der rauen und wunderbaren Natur. Und er kann sich eben vor allem, Sie haben es ja schon gesagt, auf Glenn Close stützen. Das ist ein Naturereignis für mich, wie sie da spielt. Also unglaublich, auch mit einer anderen Körperlichkeit. Sie läuft so ganz schwer. Sie ist, man merkt es wirklich am Rande des Todes. Ihr Leben geht zu Ende. Ist eine alte, weise Frau, manchmal auch sehr kauzig und dann wieder sehr gütig. Und was mir besonders gut gefällt, das ist auch Augenhöhe, das Verhältnis zur Enkelin. Also sie ist nicht die Frau, die ständig von oben herab irgendwelche Weisheiten verkündet, sondern die ärgern sich auch mal übereinander. Aber sie hängen auch ständig zusammen. Das Kind langweilt sich natürlich öfter auch auf dieser einsamen Insel. Also für mich ist es eine der schönsten Leistungen von Glenn Close, die 8-mal für einen Oscar nominiert war. Das muss man sich mal vorstellen. Die nie bekommen hat. Für diesen Film war sie gar nicht nominiert. Aber viel schöner ist ihm, dass sie hier ein Denkmal liefert für eine starke Großmutter, die ich wirklich jedem wünsche. Und ich muss es sagen, zum Glück hatte ich genauso eine Großmutter auch.
0: Und Glenn Close ist mittlerweile 79 Jahre alt. Ich muss ganz ehrlich sagen, in dem Film sieht sie sogar fast noch ein bisschen älter aus, was für eine Hollywood-Ikone ja relativ ungewöhnlich ist. Aber es ist faszinierend. Ich musste zweimal hingucken, erst mal überlegen, ist das wirklich Glenn Close? Kommen wir zum zweiten Film, Resurrection, in der Regie Bee Gunn, ein chinesischer Meisterregisseur. Mit einem neuen Film jetzt im Kino wurde dafür in Cannes im vergangenen Jahr jetzt ganz hoch geehrt. Der Trailer wirkt ehrlich gesagt auf mich so ein bisschen, als wären wir Menschen alle magische Wesen, eine irre Musik, wahnsinnige Bilder. Ja. Ist das Effekthascherei oder ist da noch mehr drin?
2: Also es ist ein komplett verrückter Film, das muss man schon sagen. Das ist typisch für diesen Regisseur. Ich wollte ihn unbedingt mit hier anpreisen, weil ich denke, solche Kinoerlebnisse sind ja einmalig. Das sieht man nicht alle Tage. Es gab den Spezialpreis ja in Cannes dafür, der Jury. Und es ist ein sehr ehrgeiziger Film, aber auch wirklich kühn. Und ja, man muss auch sagen, Bee Gunn ist kein sehr bescheidener Regisseur. Er hat ja so verkündet, als der Film dann gemacht wurde und Cannes lief, er will eine neue Sprache für das Kino erfinden. Also das ist sicherlich sehr hochgehangen. Okay. Aber immerhin, es sind schon ungewöhnliche Bilder. Also er geht in eine gar nicht näher bestimmte Zukunft hinein. Die Menschen sind unsterblich, also das ist schon erstmal erreicht worden, aber sie können nicht mehr träumen. Hoher Preis, finde ich. Es gibt noch einen Träumer, einen einzigen, wird gespielt von einem chinesischen Superstar, von Jackson Yi. Und mit ihm wandeln wir dann durch die verschiedenen Episoden chinesischer Geschichte, das ist durchaus interessant, in einem ja irgendwie auch Somnambulenwerk. Und das Interessante ist, dass eben in den einzelnen Episoden dann auch so klassische Filmstile zitiert werden. Expressionismus, Film Noir, das ist sehr reizvoll. reizvoll. Also ich würde sagen, eine Neuerfindung des Kinos ist dieser überbordende, überladene, überfordernde Film auch ganz sicherlich nicht. Aber man kann sich seiner faszinierenden ästhetischen Raffinesse, seinem Erfindungsreichtum und den cineastischen Spieltrieben, die man da spüren kann, wirklich überlassen wie einem langen, rätselhaften Traum, wo wir auch nicht alles verstehen, wenn wir wach wären.
0: Also eine unlogische Dramaturgie, das klingt erstmal sehr, sehr reizvoll und ich glaube für diese Temperaturen gar nicht schlecht, weil man sich einfach treiben lassen kann und nicht so viel hinterhaken muss. Und nun kommen wir zu dem neuen Ingeborg-Bachmann-Film, der heißt Jemand, der einmal ich war, Regina Schilling, Regie. Heute genau vor 100 Jahren wurde Ingeborg Bachmann geboren, eine der wichtigsten deutschsprachigen Autorinnen des 20. Jahrhunderts. So, und nun ist natürlich die Frage, wie nähert sich die Regisseurin Regina Schilling dieser Autorin an? Sandra Hüller, erst so festgesehen, in Anatomie eines Falls zum Beispiel, und jetzt hat sie ihre Anmutung offenbar auch völlig gewechselt. Knut Elzermann, wie haben Sie diesen Film wahrgenommen?
2: Ist ein sehr eindrucksvolles Werk und wie schön, dass es wirklich heute anläuft, ne? Genau, am 100. Geburtstag von Ingeborg Bachmann. Das ist eine hochinteressante Mischung. Also wir haben Archivschätze, hochinteressante Interviews, Dokumentarmaterial, dann literarische Textpassagen, die werden eben auch gelesen von Sandra Hüller, und inszenierte Interpretation. Und wir sehen auch die Verwandlung von Sandra Hüller. Also es wird ja nie behauptet, das sei jetzt wirklich Ingeborg Bachmann. Wir sehen, wie sie eine Perücke aufsetzt oder in so eine Wohnung hineingeht in Rom, die so ähnlich aussah wie die letzte Wohnung von Ingeborg Bachmann, und sich dann so umschaut und sagt, ach ja, hier werden wir zusammen arbeiten. Das finde ich sehr schön. Also es ist immer diese Arbeitsatmosphäre zwischen Regisseurin und Schauspielerin zu spüren. Und Sandra Hüller spielt und spricht vor allem diese Autorin mit ganz großer Intensität, wie wir es ja auch kennen. Aber was ich auch interessant finde, mit so einer selbstbewussten Stärke, die wird oft übersehen bei Ingeborg Bachmann. Also sie war bei aller Tragik ihres Lebens, und die wird da auch erzählt, eine sehr zielbewusste und sehr ehrgeizige Dichterin. Regina Schilling kennt man vielleicht von so tollen Filmen wie Kuhn kam Schuhe, Titus Brille. Gelingt in dieser letzten Wohnung der Ingeborg Bachmann in Rom eine vielschichtige, geistreiche und ganz undogmatische Auseinandersetzung mit den wichtigen Lebensthemen. Also ich finde, der Film ist auch ein guter Einstieg vielleicht für Leute, die von ihr noch gar nichts gelesen haben und sie mal kennenlernen wollen. Also die Spuren des Krieges, dieser ganz schwierige Aufstieg in einer literarischen Männerwelt, und das merkt man eben auch. Gerade so in den 60er Jahren war das alles noch sehr männerbeherrscht. Dann haben wir aber auch diesen Weg zu einem poetischen, emanzipatorischen Schreiben. Offen und ganz frei ist es eine Annäherung an große Literatur, die ja vielen Menschen sehr viel bedeutet. Und hier sage ich auch nochmal was sehr Persönliches, auch mir. Also ich war immer schon großer Fan von der Bachmann und habe mich deshalb über den Film sehr gefreut.
0: Also drei ausnahmslose Empfehlungen von Knut Elzermann hier heute im MDR Kultur Filmgespräch. Eindrucksvoll, der Ingeborg Bachmann Film, Jemand, der einmal ich war, mit Archivschätzen, literarischen Textpassagen, Sandra Hüller auf Tuchfühlung. Mit der Originalperson Ingeborg Bachmann, dann haben wir besprochen, die ganz neuen Film Resurrection, eine neue Sprache für das Kino will er erfinden, Menschen, die nicht mehr träumen können, Expressionismus, Film Noir, da geht einiges ästhetisch raffiniert ineinander, und der neue Film Glenn Close, auf Augenhöhe mit einer Halbwaisen, Sommerbuch heißt er, Regie Charlie McDowell. Und dann würde ich denken, kann man den Kinosaal auch bei diesen oder gerade bei diesen Temperaturen vielleicht auch mal empfehlen, denn er ist ruhig und dunkel. Und vielleicht auch klimatisiert. Knut Elzermann, vielen Dank.
2: Ich danke.

Casey and the Sunshine Band, Get Down. An diesem Titel merken wir, dass die Sonne von innen was anderes ist als die Sonne von außen. 8:21 Uhr.

0: Catherine Russell, Musikerin aus dem Süden von den USA, war auch schon mal hier im Studio und hat hier live performt. Eine ganz kleine, drahtige Frau, ganz, ganz faszinierend und eine fantastische Musikerin. 8.30 Uhr haben wir es jetzt, 8:30.
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0: Mit Tina Mutzi-Kaufmann, guten Morgen.
2: Schönen guten Morgen. Er ist 600 Jahre alt, schiefer als der schiefe Turm von Pisa und galt jahrzehntelang als einsturzgefährdet. Heute wird der Kirchturm von Bad Frankenhausen wieder eröffnet. Dazu wird das Besucherinformationszentrum am schiefen Turm im Rahmen eines Festakts an den künftigen Betreiber übergeben. Dazu sagte Matthias Streetz, der Bürgermeister von Bad Frankenhausen, MDR Kultur.
3: Für uns stand von Anfang an fest, wenn wir den Turm retten und stabilisieren können, dann sollte er irgendwann auch touristisch nutzbar sein. Weil wir sind eine Stadt, die ausschließlich von Kur, Tourismus und Reha lebt. Das ist was ganz Besonderes. Ne? Schiefer als Pisa, warum nicht auch in den nächsten 10, 15 Jahren den Bekanntheitsgrad deutlich steigern?
2: So die Hoffnung des Bürgermeisters. Ausführliches zum schiefen Turm von Bad Frankenhausen finden Sie unter mdr.de/kulturnachrichten. Was mir wirklich wichtig ist, unter diesem Motto tourt die Schriftstellervereinigung PEN Deutschland derzeit durch das Land und macht heute Abend Halt in Halle. Initiator des neuen Dialogformats ist der Schriftsteller und PEN Deutschland-Präsident Matthias Politicki. Er sagte MDR Kultur vorab.
4: Wir wissen nicht, um was es an diesem Abend geht. Wir haben jedem unserer Gäste das Thema gestellt, wie auch die Reihe heißt, was mir wirklich wichtig ist. Und wir haben auch Vorgespräche geführt, dass hier wirklich alles gesagt werden kann. Es muss nicht um irgendwelche politischen Themen gehen, sondern jeder der Gäste hat 5 Minuten Zeit, die mit der Stoppuhr natürlich gemessen werden und nötigenfalls auch mit der Glocke abgeläutet, um uns zu sagen, was ihm wirklich wichtig ist. Und ich glaube, ich habe solche Gespräche auch schon früher mal moderiert, da ist eine andere Dringlichkeit da. Wenn jemand wirklich wahrhaftig uns berichtet, was ihn umtreibt, was ihn besorgt oder was ihn auch mit Hoffnung erfüllt, dann ist das ein anderer Ansatz.
2: Sagte PEN Deutschland-Präsident Matthias Politicki. Den heutigen Abend in der Oper Halle bestreiten die Schriftstellerin Monika Maron, der Historiker und Publizist Ilko Sascha Kowalczuk und der Journalist Jürgen Kaube. 2024 hat das UNESCO-Weltkulturerbe die Siedlungen der Herrnhuter Brüdergemeine anerkannt. Kommenden Montag nun wird die offizielle Urkunde überreicht. Dazu wird neben einem Vertreter der UNESCO auch Sachsens Ministerpräsident Michael Kretschmer erwartet. Wie die Herrnhuter Brüdergemeine mitteilte, nutzt sie den Termin, um vor Ort eine Informationsstelle zu eröffnen. Der Welterbe-Info-Punkt in der Kirche von Herrnhut soll über die Welterbestätte und deren internationale Bedeutung informieren. Mit einer Rede der Schriftstellerin Helga Schubert sind am Abend in Klagenfurt die 50. Tage der deutschsprachigen Literatur eröffnet worden. Heute nun beginnt das Wettlesen um den Ingeborg-Bachmann-Preis, dessen Namensgeberin heute 100 Jahre alt geworden wäre. Die Leipziger Autorin und Bachmann-Expertin Lynn Penelope Rieger sagte MDR Kultur, dass die Texte Bachmanns zeitlos und relevant seien. Als Einstieg für Leserinnen und Leser empfiehlt sie:
5: Ich würde sagen, wenn man direkt ganz tief eintauchen will, dann sollte man sich den ersten Band des Todesartenprojekts vom Piper Verlag vornehmen und zum Beispiel eben die Wüstenbuchfragmente lesen. Warum? Weil wir hier einem Text beim Entstehen zusehen. Also ne, wir lesen mit, wie die Autorin ihre Gedanken immer wieder neu ausrichtet, den Fokus des Schreibens verlagert, überarbeitet, neu beginnt. Und literaturwissenschaftliche Debatten oder die große Rezeptionsgeschichte, die können ja dann danach kommen.
2: Mehr zu Ingeborg Bachmann und dem Wettbewerb in Klagenfurt hören Sie in wenigen Minuten hier im Programm von MDR Kultur.
0: Soweit unsere Kulturnachrichten. Vielen Dank, Tina Mutzi-Kaufmann.
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0: Ja, so ein paar Wolken werden Sie heute vielleicht noch sehen können am Himmel. Trocken bleibt es aber natürlich. Höchstwerte 31 bis 36 Grad bei schwachem bis mäßigem Nordwind. Aber grundsätzlich sehr sonnig. In der Nacht dann meistens klar bei Tiefstwerten zwischen 21 bis 17 Grad. Im Norden Sachsen-Anhalts bis 14 Grad. Und morgen dann wieder Sonne, wenig Wolken, trocken. Höchstwerte 32 bis 37 Grad. Der Samstag auch wieder sonnig in der Altmark. Ein paar Schauer und Gewitter, aber es bleibt ziemlich heiß. Der MDR Kulturverkehrsservice meldet A2 Richtung Berlin zwischen Allerengersleben und Eisleben. 5 Kilometer Stau an einer Baustelle, dauert 20 Minuten länger. Vorsicht ist geboten auf der A9 Richtung Berlin zwischen Kleinmarzehns und Niemek. Da ist eine ungesicherte Unfallstelle. Dann die A14 Richtung Magdeburg zwischen Dreieck Patenaue und Leipzig Ost. 5 Kilometer Stau an einer Baustelle, dauert 20 Minuten länger. A36 Richtung Bernburg ist zwischen Quedlinburg Ost und Holm nach einem LKW-Unfall gesperrt. Zurzeit ist da Stau. Vorsicht auf der A72 Richtung Leipzig zwischen Geithain und Borna Süd liegen Polystyrolplatten auf der linken Fahrspur. Und dann auch im Erzgebirgskreis zwischen Zwönitz und Burgstädtel Stau an einer Baustelle, dauert eine halbe Stunde länger. Das waren die Meldungen um 8.35 Uhr.
6: 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Jetzt aus Bad Salzungen, Betteroff.

Betteroff haben Sie da gehört mit dem Mückensong und klang so, als hätte er auch mit einer Mücke aufgehört. 8.38 Uhr haben wir es jetzt. Wir werden gleich sprechen über das große Lesen am Wörthersee. Der Ingeborg-Bachmann-Wettbewerb geht los.

0: Madonna, wieder mit einem großen Bogen der Gedanken über das Leben. Dieser Titel heißt I Deserve It. Ich verdiene es. 8.42 Uhr, Sie sind bei MDR Kultur. Heute geht's wieder los. Das große Wettlesen, die 50. Tage der deutschsprachigen Literatur am Wörthersee, mit denen es um den Ingeborg-Bachmann-Preis geht. Heute ist auch der Geburtstag von Ingeborg Bachmann, vor 100 Jahren in Klagenfurt geboren, tragisch gestorben im Oktober 1973 in Rom. Das ist ein echtes Jubiläum, eben auch in Verbindung mit dieser 50. Ausgabe. Und unsere Literaturredakteurin Katrin Schumacher ist dort vor Ort für MDR Kultur und für unseren Podcast unter Büchern. Guten Morgen, Katrin.
1: Guten Morgen.
0: Kurz vor dem Anpfiff Schweiz-Kanada und Bosnien-Katar gestern Abend gab es auch schon den Anpfiff für den Bachmann-Preis. Da gab es die große Eröffnung. 100 Jahre Bachmann, 50 Jahre diesen Preis. Das war wahrscheinlich auch ein großes Fest, oder?
1: Ja und nein. Also verglichen mit Fußballspielen ist das doch eine kleine Veranstaltung. Aber es ist das älteste, größte und internationalste Wettlesen im deutschsprachigen Raum. Der Preis wurde ja 1976 von der Stadt Klagenfurt gestiftet, wird seitdem jährlich im Rahmen der Tage der deutschsprachigen Literatur verliehen. Und eigentlich sind es drei Faktoren, die den Preis so legendär machen. Also zum einen ist es ein öffentliches Format vom Fernsehen und im Netz übertragen. 14 Lesungen, anschließende Diskussionen, alles wird immer live übertragen. Punkt 2, die Streitereien natürlich. Marcel Reich-Ranicki hat den Preis damals mitbegründet und saß auch bis 1986 in der Jury. Also da ging es salopp gesagt ab. Und Punkt 3, die Autorinnen und Autoren, die lesen und sich was einfallen lassen, um gehört zu werden natürlich. 1983, da schnitt sich Reinhard Götz die Stirn auf und ließ sein Blut aufs Blatt tropfen. Und für andere war es einfach wegen ihrer Textgüte ein Sprungbrett. Lutz Seiler zum Beispiel, der hat gewonnen. Theresia Mora, Nora Gomringer, Katja Petrowskaja, Angela Kraus und vor langer Zeit mal Ulrich Plenzdorf, Wolfgang Hilbig, also auch der Osten immer stark vertreten. Wie auch 2020, da gewann Helga Schubert, für die das der Start war, einer sehr späten und sehr steilen Karriere mit über 80. Und die durfte gestern Abend die Rede zur Literatur halten.
0: Ja, das ist natürlich nochmal so eine ganz besondere Geschichte, diese späte Karriere, die Helga Schubert da hingelegt hat. Mittlerweile 86 Jahre alt. Nach dem Preis ist sie dann tatsächlich richtig zur Bestseller-Autorin geworden. Und auch heute geht's noch durch die Medien. Sie hat eine besondere Geschichte mit Klagenfurt.
1: Ja, absolut. Also sie war 1980 eingeladen, dort zu lesen, bekam aber keine Genehmigung zur Ausreise aus der DDR nach Österreich. Mit der Begründung, kurz gesagt, es gibt keine deutsche Literatur und dieser zweifelhafte Bachmann-Preis da in Österreich, der sei ja nur dazu da, um dieses Phänomen der deutschen Literatur voranzutreiben. Später war Helga Schubert dann sogar in der Jury, bevor sie 2020 den Preis mit ihrem wunderbaren Text Vom Aufstehen gewonnen hat. Ja, aber damals 1980, da dachte sich Helga Schubert, boah, muss ich jetzt warten, bis ich 60 bin und Rentnerin, bis ich dahin komme, wo Ingeborg Bachmann gelebt hat, da ins Ausland nach Österreich. Die Geschichte, wir wissen es, wollte es anders und auch darüber hat Helga Schubert in ihrer Rede gesprochen. Sie hat aus der Stasi-Akte zitiert, in der damals die Ablehnung der Ausreise begründet war. Und ich glaube, das war das erste Mal bei dieser traditionsreichen Rede, dass aus einer Akte der DDR-Staatssicherheit zitiert wurde. Und diese ganz persönliche Klagenfurt-Geschichte, die wusste sie in ihrer Rede auch sehr fein und sehr berührend mit einer Annäherung an Ingeborg Bachmann zu verknüpfen. Die Rede ist komplett übrigens im Netz auf den Seiten des Bachmann-Preises nachzuschauen. Gestern Abend gab es nur die gekürzte Version und das war so ein bisschen schade.
0: Und jetzt stellen wir uns vor, diese beiden Damen irgendwie nebeneinander. Plötzlich entsteht da eine Nähe. Ingeborg Bachmann, Helga Schubert. Was hat Helga Schubert denn zu dieser Dichterin zu sagen gehabt?
1: Ja, das Interessante ist, dass ich Helga Schubert schon ein paar Tage vorher in Halle getroffen hatte für den Live-Podcast MDR Kultur unter Büchern. Und da am Rande hat sie schon von der Bachmann geschwärmt, mit der sie sich äußerst intensiv beschäftigt hat. Respekt und Demut vor der außerordentlichen Dichterin, das waren ihre Worte. Und das hat sie auch bei der Rede sehr klar gemacht. Und ganz wichtig, sie hat davor gewarnt, dass man bei Ingeborg Bachmann immer zuerst so an die Zigarette und das brennende Nachthemd in Rom, an all diese Liebe Liebesgeschichten denkt, mit Max Frisch und Paul Celan etc. Und da sagt sie, das ist eine Versuchung, der man auf keinen Fall nachgeben soll, sondern man soll Bachmanns Werk lesen, ihre Texte und ihr Leben wirklich mal außen vor lassen, so spektakulär es war. Und ihre Rede, die hieß auch so, und führe uns nicht in Versuchung. Und das ist natürlich hochgradig mehrdeutig, ja, auf die Bachmann bezogen, auf die DDR-Behörden, die sie nicht ins Ausland lassen wollten. Und natürlich kann man das auch auf die ganze politische Lage denken, von der wir sicherlich auch in den nächsten Tagen was hören werden. Denn diese Lesungen, die jetzt kommen, die spiegeln ja auch immer mal wieder unsere Lebensrealität.
2: Und das, finde ich, ist doch ein spannendes Thema. Einerseits Literatur, andererseits Lebensrealität. Sprich, wie viel Elfenbeinturm ist denn jetzt eigentlich dabei bei diesem Literaturwettbewerb? Es gibt ihn seit 50 Jahren, wird immer noch veranstaltet, immer noch vom Fernsehen und seit ein paar Jahren auch ins Netz übertragen.
1: Ja, ehrlich gesagt, so von außen betrachtet ist es ja schon verrückt. Ne? Da lesen Menschen vor, andere Menschen diskutieren extrem ernsthaft über Texte und dann reisen auch noch Leute hin, um da vor Ort in einem heißen Studio dabei zu sein, hinterher alles auch nochmal ordentlich durchzusprechen. Also das kann man komisch finden, das kann man auch altmodisch finden, aber ich rate dazu, einfach mal mitzumachen, also sich vorlesen zu lassen und dann die 7 Kritikerinnen und Kritiker, die da sitzen, bei ihrer Arbeit zuzusehen. Das ist wirklich Literatur, Sport vom Feinsten. Da kann man Partei ergreifen, da kann man Daumen drücken, da kann man allerbestes Handwerk hören und man kann Fouls sehen gewissermaßen. Ja, also da spiegelt sich die Gegenwart in der Literatur spannender und mitreißender als so manch ein Fußballmatch derzeit, würde ich sagen.
2: Gestern konnte man ja schon sehen im Netz, wie also die Literaten, Literatinnen so ihre Zettel gezogen haben und dann also feststellen mussten, wann sie lesen, die Matches, die Lesungen mit anschließender Diskussion. Heute gehen sie los, 10 Uhr. Auf wen können wir uns jetzt freuen?
1: Genau, Fußball kommt in der Nacht live, Literatur am Tag, das geht jetzt 3 Tage lang so, immer ab 10. So Donnerstag und Freitag gibt's 5 Lesungen, am Samstag 4 und am Sonntag um 11 wird dann der Preis vergeben. Heute macht Fiona Sironitsch den Anfang, die könnte man kennen, ihr Debütroman stand im Herbst auf der Longlist vom Deutschen Buchpreis. Ich bin besonders gespannt auf die Autorin, Filmemacherin Jovana Reisinger, die ist die wohl bekannteste unter den Eingeladenen in diesem Jahr, die hat gerade erst den Grimme-Preis bekommen, die liest heute um 12. Ja, und morgen können wir um 10 Lena Schette die Daumen drücken. Die ist gerade Stadtschreiberin von Erfurt. Und Magdalena Schrefel, die liest morgen um 13:30. Beide haben in Leipzig am Deutschen Literaturinstitut studiert.
2: Literatur am Tag, Fußball in der Nacht klingt nach einem sehr schönen Programm. Und wir drücken die Daumen für unsere Regionalmannschaften, wo wir schon mal bei

0: 8.55 Uhr, gleich nach 9 unsere Lesezeit. Und da hören Sie derzeit Texte von Ingeborg Bachmann. Dieses Mal geht es um den zweiten Teil von Simultan, eine Übersetzerin in der Krise, die eine Reise macht. Mein Name ist Julia Hämmerling. Ich wünsche Ihnen einen wunderbaren Tag. Und auch nochmal kurz viel Freude mit diesem Titel hier. Dota, ein gutes Buch. Riesenparty um ein Buch, selten so gehört. Lohnt sich sehr, auf ein Konzert zu gehen. Wie gesagt, einen schönen Tag Ihnen.
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2: Um 9 Uhr mit Martin Nass. Das Dresdner IFO-Institut geht nicht davon aus, dass es durch die Hitzewelle größere wirtschaftliche Schäden gibt. Der Ökonom Joachim Ragnitz sagte dem MDR, Hitzetage belasteten die deutsche Wirtschaft, aber der Gesamteffekt werde oft überschätzt. Laut Bundesarbeitsministerium kostet ein Hitzetag die Wirtschaft rund 430 Millionen Euro. Ragnitz betonte, im Verhältnis zur Wirtschaftsleistung eines Jahres seien das aber lediglich 0,01%. Das könne wieder aufgeholt werden. Der deutsche Wetterdienst erwartet heute in Mitteldeutschland Höchstwerte von über 36 Grad. Morgen soll es noch heißer werden. Bei zwei schweren Erdbeben sind in Venezuela nach ersten Angaben der Regierung mindestens 32 Menschen ums Leben gekommen. Übergangspräsidentin Delcy Rodríguez sagte, mehr als 700 Menschen seien verletzt worden. Aus der am stärksten betroffenen Region fehlten aber noch Informationen. Die US-Erdbebenwarte befürchtet tausende Tote. Die Regierung rief den Notstand aus. Kurz nach 18 Uhr Ortszeit hat es in Venezuela binnen einer Minute zwei Beben der Stärke 7,2 und 7,5 gegeben. Fotos und Videos zeigten eingestürzte Gebäude unter anderem in der Hauptstadt Caracas. Seit dem Start des neuen Wehrdienstes zu Jahresbeginn wollen immer mehr junge Menschen zur Bundeswehr. Das Verteidigungsministerium erklärte, 2026 seien bisher rund 38.500 Bewerbungen eingegangen. Das sei ein Anstieg um rund ein Viertel im Vergleich zum Vorjahreszeitraum. Rund 11.000 Bewerber seien eingestellt worden. Die Bundeswehr verschickt seit Jahresbeginn Fragebögen an Menschen, die 18 werden. Die Kauflaune in Deutschland verharrt aufgrund der internationalen Krisen und der schwachen Konjunktur weiter auf niedrigem Niveau. Das geht aus der monatlichen Befragung der Konsumforschungsinstitute GfK und NIM hervor. Konsumexperte Rolf Bürkel sagte, die Friedensverhandlungen im Irankrieg minderten zwar die Inflationssorgen der Verbraucher, die Anschaffungsneigung bleibe aber im pessimistischen Bereich. Auch die Tendenz zum Sparen sei weiter hoch. Bei der Fußball-WM hat sich die Schweiz mit einem 2:1 gegen Kanada den Gruppensieg gesichert. Gastgeber Mexiko besiegte Tschechien 3:0. Weiter spielten Brasilien-Schottland 3:0, Bosnien-Herzegowina gegen Katar 3:1, Marokko-Haiti 4:2, Südafrika-Südkorea 1:0. Heute Abend spielt Deutschland gegen Ecuador. Das waren die Nachrichten. Das Wetter, zunächst die Temperaturen. Es ist überall wolkenlos. Brocken und Chemnitz melden 24 Grad, Dresden und Eisenach 23 Grad, Erfurt 24 Grad, Fichtelberg und Gera 22 Grad, Halle und Leipzig 25 Grad, Magdeburg 26 Grad, Meiningen 24 Grad. Die Vorhersage. Heute sonnig, zeitweise wolkig und trocken, Höchstwerte 31 bis 36 Grad. In der Nacht meist klar, bei Tiefstwerten zwischen 21 bis 17 Grad. Im Norden Sachsen-Anhalts bis 14 Grad. Morgen Sonne, wenig Wolken und trocken, Höchstwerte 32 bis 37 Grad. Am Samstag weiter Sonne in der Altmark, einzelne Schauer und Gewitter, weiter sehr heiß. MDR Verkehrsdienst. A2 Richtung Berlin zwischen Allerengersleben und Eilsleben. 5 Kilometer Stau an einer Baustelle. A14 Richtung Magdeburg zwischen Dreieck-Partenau und Leipzig-Ost. 5 Kilometer Stau an einer Baustelle. A36 Richtung Bernburg zwischen Quedlinburg-Ost und Holm. 3 Kilometer Stau nach einem LKW-Unfall auf der rechten Fahrspur. Im Erzgebirgskreis zwischen Zwönitz und Burgstädtel. 3 Kilometer Stau an einer Baustelle. Soweit der MDR Verkehrsdienst, die Zeit 9:04.
1: 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Dazu begrüßt sie Beatrice Schwartner. Sie war der Überzeugung, dass nur Literatur und Kunst die existenziellen Grunderlebnisse des modernen Menschen ausdrücken können und wurde eine der bedeutendsten deutschsprachigen Schriftstellerinnen des 20. Jahrhunderts, Ingeborg Bachmann. Heute wäre sie 100 Jahre alt geworden. 1976 hat ihre Heimatstadt Klagenfurt ihr zu Ehren den Ingeborg-Bachmann-Preis gestiftet, der in diesem Jahr zum 50. Mal verliehen wird. Seit heute stehen 14 Autorinnen und Autoren mit Lesungen aus ihren unveröffentlichten Texten im Wettbewerb um einen der renommiertesten deutschsprachigen Literaturpreise. Wir haben Ingeborg Bachmann in diesen Tagen unsere Lesezeit gewidmet und da hören Sie gleich die zweite Folge aus ihrer Erzählung simultan. Nadja hatte auf einem Kongress in Rom als Simultandolmetscherin gearbeitet und dort den Diplomaten Ludwig kennengelernt. Sie waren beide nicht mehr jung, beruflich viel unterwegs und hatten einiges hinter sich. Er war verheiratet, Vater von zwei Kindern und lebte in Scheidung. Sie hätte vor Jahren fast geheiratet, doch dann war die Beziehung plötzlich auseinandergegangen, ohne dass sie hätte sagen können, warum. Nach dem Kongress in Rom hatten Nadja und Ludwig einige Tage frei. Was die Gelegenheit bot, für einen Moment aus dem Alltag auszusteigen, und so beschlossen sie zusammen, durch Italien zu reisen. Es liest Maren Kreumann.
3: Noch als er sie in Rom im Hotel abgeholt hatte, war ihr der Aufbruch wie der in ein übliches Abenteuer vorgekommen. Aber je weiter sie sich entfernt von ihrem Standplatz, der wichtiger für sie war als für andere ein Zuhause und von dem ein sich entfernen daher viel heikler ist, desto unsicherer fühlte sie sich. Sie war keine selbstsichere Erscheinung mehr in einer Halle, in einer Bar, entworfen von Vogue oder Glamour, zur richtigen Stunde im richtigen Kleid. Fast nichts mehr deutete auf ihre Identität hin. Sie sah aus wie eine beliebige Person mit ihren verwaschenen Blue Jeans und der zu knappen Bluse, mit einem Koffer und einer Badetasche. Er hätte sie ebenso gut auf der Straße aufgelesen haben können. Damit er nicht merkte, wie sie es fürchtete, auf ihn angewiesen zu sein, bemühte sie sich, ihn fühlen zu lassen, dass es ohne ihre Ortskenntnisse und Orientierungskünste nicht ging. Sie blätterte in den Straßenkarten, die alle nicht mehr neu waren und überholt. Unterwegs an einer Tankstelle kaufte sie noch eine Karte über den Küstenabschnitt, die dann wieder nicht stimmte. Aber er wollte es nicht glauben, chauffierte mit der linken Hand und dem linken Auge, um auch in die Karte schauen zu können. Und sie durfte sich nicht aufregen, weil er nicht wissen konnte, dass sie, besser als jeder Portier, jeder Angestellte in einem Reisebüro und jede Auskunft in Kursbüchern, Straßenkarten und Flugplänen zu lesen verstand. Alles, was mit Verbindungen und Anschlüssen zusammenhing, war doch ihr Leben. Und als er nun ihre Gereiztheit und ihren Unmut merkte, zog er sie zum Scherz am Ohr. »Non guardare così brutto. Du, ich brauch meine Ohren, veux tu me laisser tranquille.« Die verschluckte ein Chéri, weil das einmal Jean-Pierre gehört hatte. Sie rieb sich beide Ohren, wo sonst ihre Kopfhörer anlagen, ihre Schaltungen automatisch funktionierten und die Sprachbrüche stattfanden. Was für ein seltsamer Mechanismus war sie doch. Ohne einen einzigen Gedanken im Kopf zu haben, lebte sie, eingetaucht, in die Sätze anderer und musste nachtwandlerisch mit gleichen, aber anders lautenden Sätzen sofort nachkommen. Sie konnte aus machen, to make, faire, fare, hacer und delat machen. Jedes Wort konnte sie so auf einer Rolle sechsmal herumdrehen. Sie durfte nur nicht denken, dass machen wirklich machen, faire, faire, fare, fare, delat, delat bedeutete. Das konnte ihren Kopf unbrauchbar machen. Und sie musste schon aufpassen, dass sie eines Tages nicht von den Wortmassen verschüttet wurde. Nachher, die Hallen in den Kongressgebäuden, die Hotelhallen, die Bars, die Männer, die Routine, mit ihnen umzugehen und viele lange einsame Nächte und viele zu kurze und auch einsame Nächte und immer diese Männer mit ihren Wichtigkeiten und ihren Witzen zwischen den Wichtigkeiten, die entweder verheiratet und aufgedunsen und betrunken waren oder zufällig schlank und verheiratet und betrunken oder ganz nett und arg neurotisch. Oder sehr nett und homosexuell. Sie dachte da besonders an Genf. Sie sprach wieder von der ersten Zeit in Genf, dem Unvermeidlichen. Und einigermaßen könne sie verstehen, was er am Morgen im Garten gedacht habe. Denn wenn man einen kleinen Zeitraum ansehe oder einen großen, wofür es bei ihr zugegeben nicht ganz reichte, wenn das für ihr kurzes Leben galt, was allein in Genf geschehen war und auch nicht geschehen war, dann war das eben nicht zu fassen. Und wo nehmen die anderen Menschen bloß die Fassungskraft her? Ich weiß nur, bei mir wird sie immer schwächer. Ich bin entweder zu nah dran durch die Arbeit oder wenn ich weggehe und mich in ein Zimmer einschließe, zu fern. Ich kann es nicht fassen. Er legte ihr die Hand zwischen die Beine und sie sah geradeaus, als merkte sie es nicht. Aber wenn er es nicht tat, sie vergaß und sich auf das Fahren konzentrierte, forderte sie ihn heraus. Und er schlug ihr auf die Hand. »Come on, you just behave. You don't want me to drive us into this abyss, I hope.« Es ging sie beide wirklich nichts an, was in diesen Tagen geschah in der Welt, wie sich alles veränderte und warum es immer auswegloser wurde. Er hatte nur darauf zu achten, dass sie die Abzweigung nach Palinuro fanden, auf nichts sonst. Und auf diese fremde Frau musste er achten, mit der er aus der Welt herausfuhr. Er ärgerte sich nur, dass sein Kopf nichts verdrängte, was er hinter sich lassen wollte. Ja, er wollte heraus für eine Weile, mit einer großen Wut, weil diese Tage ihm und nicht Food and Agriculture gehörten und weil ihm sowieso zu seinem Leben nichts mehr einfiel, weil er es durchschaute, wie die anderen es fertigbrachten, so zu tun, als wüssten sie, was sie wollten. Alle, die er kannte mit ihren Geschichten, ob sie nun halb wahr oder halb erlogen waren, bemitleidenswert, komisch oder irrsinnig, lauter gescheiterte Existenzen, die sich höher drängten in immer bessere Stellungen, von P3 zu P4, um ehrgeizig nach dem P5 zu schielen, oder die stecken blieben oder nach unten fielen, als wäre im Steigen und Fallen ein Ersatz zu finden für eine Position, die weg war. Für einen Schwung, der weg war. Weg die Freude. Für immer. Seine Hand lag jetzt immer ruhig auf ihrem Knie. Und sie fand es sehr vertraut, so zu fahren. Wie in vielen Autos mit einem Mann. Wie mit allen Männern in einem Auto. Trotzdem musste sie sich zusammennehmen. Sie musste jetzt und hier sein. Nicht in einer früheren Zeit, nicht sonst wo auf einer Straße, nicht früher in diesem Land, sondern mit Mr. Ludwig Frankl. Welthandelsstudium in Wien, dann die halbe Welt, mit Diplomatenstatus und einer CD-Nummer, die hier aber keine Vorteile brachte, auf einer Steilküste an einem äußersten Rand. Ja, just behave yourself. Wenn sie nun aber nicht mehr wollte und ihm ins Steuer fiel, wenn sie es nur ein wenig verriss, dann konnte sie sich überschlagen mit ihm, eine Zusammengehörigkeit herstellen, ein einziges Mal und abstürzen mit ihm, ohne Bedauern. Sie nahm einige Schlucke aus ihrer Thermosflasche und schluckte eine Tablette mit, oh nichts, nur diese lästigen Kopfschmerzen, die sie oft bekam. Die ganze Küste unmöglich, diese Orte waren doch unerträglich. Wo sie auch ausscherten und etwas suchten, waren Campingplätze, Rummelplätze oder kleine, zuganglose Strände tief unten. »Wir schlafen noch im Auto heute Nacht«, sagte sie jammernd. In Sapri war es wieder nichts. Dann schrie sie einmal auf, aber zu spät. An einem baumlosen, düsteren, flachen Strand hatte sie einen Betonkasten gesehen, mit einer Leuchtschrift »Hotel«. »Wir müssen eben dahin zurück, wenn wir nichts finden.« Um 10 Uhr abends war auch er bereit aufzugeben. »Das musste Maratea sein«, sagte sie. »Es ist 10 nach 10.« Denn das Letzte, was sie überall und immer wusste, war, wie spät es war und an welchem Ort sie sich befand. »Ich sagte doch, fahr dort hinunter, ti supplico, dico a sinistra.« Er wendete und sie dirigierte ihn. Es hing etwas an einem Faden in ihr. Wenn sie sich bloß noch beherrschte und ihre Stimme nicht zu kippen anfing, und sie sagte sehr ruhig etwas, nur um etwas zu sagen, bevor er hielt, »Sudba«. Maratea Sudba. Sie wartete nicht im Auto, sondern stieg taumelnd und lufthungrig aus. Und als sie die Treppe zum Eingang hinaufging, fühlte sie es, ohne viel zu sehen, geblendet von den Lichtern, wie jemand, der eine gewohnte Umgebung riecht. Das war nicht das kleine oder größere Hotel in einem Fischerdorf, sondern ein ganz anderes Hotel, eine erleichternde Rückkehr in ihre Welt. Sie ging mit halb geschlossenen Augen hinter ihm her, nahm sofort die Haltung von jemand an, der nicht nur müde ist, sondern auch unverschämt zeigt, dass er es ist. Und weder zu überraschen noch zu beeindrucken ist, auch nicht in verwaschenen Hosen und staubigen Sandalen von einer Hotelhalle, der ihre Kategorie Deluxe aus allen Poren kommt, von den First-Class-gedämpften Vorgängen und Stimmen bis zur kategorischen Abwesenheit jeder Aufdringlichkeit. Sie ließ sich die Badetasche von einem Boy abnehmen, warf sich in einen Sessel in der Halle und sah ihn herüberkommen von der Rezeption. Er blickte sie zweifelnd an. Sie nickte. Sie hatte es befürchtet. Es gab also nur noch ein Zimmer. Sie gähnte, starrte dann missmutig auf das Formular, das ihr der Manager hinhielt, kritzelte eine unleserliche Unterschrift darauf. Wirklich eine Zumutung, als ob das nicht seit bis morgen hätte. Im Zimmer oben warf sie sich sofort auf das Bett neben dem Fenster. Denn wenn sie schon kein eigenes Zimmer bekam, dann müsse sie wenigstens neben dem Fenster schlafen können, um keine Zustände zu bekommen. Der Zimmerkellner trat ein. Er schüttelte den Kopf. Mumm gab es nicht. Pommery, Krug, Veuve Clicquot kannte er nicht. Also Moët Chandon. Aber Dom Pérignon, Brut, bitte, da es ihn gab. Im Bad sah er ihr zu, als sie sich duschte. Er trocknete sie ab und massierte sie wach. Dann saß sie eingewickelt in das lange weiße Badetuch am Tisch, als der Kellner wiederkam. Wie konnte er bloß wissen, dass sie heute Geburtstag hatte? Ihren Pass hatte er natürlich gesehen. Aber dass er daran gedacht hatte, come sono commossa, sono così tanto commossa. Die Gläser gaben keinen Ton. Sie trank zwei Gläser. Er den Rest der Flasche. Es war ja auch nicht sein Jahr, das in Maratea zu Ende ging. Sie lag immer wacher da, wie in einem Schlafwagen oder in einem Flugzeug mit fremden Menschen zusammengezwungen. Sie setzte sich auf und horchte. Er schlief entweder auch nicht oder er musste einen unheimlich leisen Schlaf haben. Im Badezimmer legte sie die beiden dicken Badetücher in die Wanne und bettete sich hinein. Sie rauchte und rauchte, und tief in der Nacht ging sie zurück ins Zimmer. Einen halben Meter stand ihr Bett von dem seinen entfernt. Sie tauchte die Füße in den Abgrund zwischen den beiden Betten, zögerte, dann drängte sie sich vorsichtig an ihn, und während er sie im Schlaf an sich zog, sagte sie: »Nur ein wenig. Du musst mich nur ein wenig halten, bitte, ich kann sonst nicht einschlafen.« Die Sonne schien nicht. Am Strand wehten die kleinen roten Flaggen. Und sie berieten miteinander, was zu tun sei. Er beobachtete das Meer, sie eine Gruppe von Mailändern, die sich noch ins Wasser trauten. Er nahm seine Maske und die Flossen und erklärte ihr beim Zurückkommen, wie sie es anstellen müsse, hineinzukommen und wie sie zurückschwimmen solle. Vorn gingen die Wellen über den Felsen mit der weiß lackierten Eisenleiter. Unter dieser Leiter zog es das Wasser mit unfasslicher Kraft weg. Und die Wellen vertosten an den Felsen daneben. Ein ganzes Zeichensystem hatte er mit ihr ausgemacht, und er erwartete sie am besten an der Leiter. Ein Zeichen hieß abwarten, ein anderes etwas näher, ein anderes wieder weiter hinaus und dann schnell, jetzt komm. Und dann schwamm sie blindlings und mit ganzer Kraft auf die Leiter zu, wo er stand, und sie ihn nicht mehr sah in der Gischt, er fing sie ab oder sie zog sich leicht ohne seine Hilfe hinauf. Es ging meistens gut. Einmal schluckte sie viel Wasser, hustete, spuckte und musste sich hinlegen. Weil er öfter und länger schwimmen ging als sie und sie dann warten musste, fing sie an, gereizt zu werden und mit ihm zu reden in Gedanken, als kennte sie ihn seit Jahr und Tag. Sie würde ihn anfahren, Ich habe mich entsetzlich aufgeregt. Du verschwindest einfach. Ich suche die ganze Gegend ab, schaue mir die Augen aus dem Kopf. Ich denke, du bist ertrunken. Das regt mich doch auf. Es ist einfach rücksichtslos. Verstehst du das denn nicht? Sie schaute aufs Meer hinaus und dann wieder auf die Uhr. Und als er nach 50 Minuten noch nirgends auftauchte, überlegte sie, wie man das in einem Hotel machte mit einem Ertrunkenen. Zuerst würde sie in die Direktion gehen und klarstellen, dass sie nicht seine Frau war. Aber das errieten die sowieso immer sofort. Und dann musste man jemand anrufen, die FAO natürlich, Mr. Keane. Denn sonst kannte sie niemand, der ihn kannte. Pronto, pronto, sicher eine sehr schlechte Verbindung, Maratea Rom. Nadia speaking, you remember? To make it short, I went with Mr. Frankel to Maratea. Yes, no, pronto, can you hear me now? A very small place in Calabria, I said Calabria. Es würde ganz einfach gehen, Mr. Keane, sehr betroffen und plötzlich ein Gentleman, der auch Stillschweigen darüber bewahren würde, mit wem Mr. Frankel nach Kalabrien gefahren war. Und sie würde nicht weinen, oh nein, sondern diese Tranquilizer nehmen, die sie bei ihm gesehen hatte, eine dreifache Dosis. Die sollten dann in Rom dafür sorgen, dass die Probleme gelöst wurden. Denn für sie war das einfach zu viel. Jede Summe würde sie zahlen, damit jemand sie mit einem Wagen direkt nach Rom brächte, bis vors Hotel. Und dann hatte sie noch 3 Tage bis zum IBM-Kongress in Rotterdam. Zeit zum Verwinden, zum Lernen, zum Begraben und um im Swimmingpool hin und her zu crawlen, um wieder fit zu werden. Sie warf ihm das Handtuch über die Schulter, rieb ihn ab und fing mit ihrer Predigt an. »Aber du bist ärger als ein Kind, du zitterst ja, du bist ja ganz durchgefroren.« Doch da kam eine riesige Woge an und sie brachte rasch das Messer, die Harpune und die Lampe, die er ihr zugeworfen hatte, auf den höher liegenden Felsen, ehe sie weiterschrie. Da sie ihre eigene Stimme nicht mehr hörte, bedeutete sie ihm, dass sie jetzt ins Wasser wolle. Sie nahm seine Hand und klammerte sich fest daran, denn über die Leiter konnte sie nicht mehr hinein. »Du musst bis an den Rand vor, die Füße ganz vor.« Und sie krallte sich mit den Zehen an den glitschigen Felsen. Du gehst besser in die Knie und springst dann genau in die Welle hinein, dorthin, wo sie am höchsten ist. Jetzt! Sie sprang etwas zu spät und zwischen 2 Wellen. Sie schrie, wie war es denn? Nicht schlecht. Zu flach. Mais c'était joli à voir. Tu es... Was? Was? Tu es... Sie sprang noch einige Male vor dem Mittagessen, wartete immer zu lange, sprang im falschen Moment. Ihr Bauch tat ihr weh, dann der Kopf. »Doch, ich spüre es doch.« Er hielt das für ausgeschlossen, hielt aber behutsam ihren Kopf in seinen Händen und tröstete sie, bis sie merkte, dass sie Hunger hatte. Sie vergaß ihren wehen Kopf und sie liefen hinauf zur Kabine. Die Nachmittagsstunden bis zum Abendessen im Zimmer, während sie lernte, waren schwierig und langweilig für ihn. Er wäre so gern unter Wasser gegangen, aber nachmittags konnte nun wirklich niemand mehr hinein. Er erzählte ihr von einem Fisch, den er am Morgen gesehen hatte, das wundervollste Exemplar dieser Art. Im vergangenen Jahr in Sardinien hatte er viel geschossen, aber selbst dort hatte er nie eine so herrliche Cernia gesehen. Wir haben einander beobachtet, aber ich konnte sie nicht überlisten. Ich war immer in der schlechteren Position. Man muss sie im Nacken treffen. Es war sinnlos, einfach zu schießen und sie womöglich am Schwanz zu erwischen. Das dürfe man überdies nicht tun, es sei unsportlich. Er jedenfalls tat es nie. Sie sagte, ach, an sie denkst du immer. Nein, das will ich nicht, ich will nicht, dass du sie umbringst. Aber er würde sie wieder suchen gehen am nächsten Tag. Und er erzählte ihr, wie man diese und jene Fische angehen müsse und wo man sie fand. Delfine hatte sie auch schon gesehen und etwas gelesen darüber, wie intelligent die waren. Und er hatte eine Frau gekannt, es war seine eigene, aber das sagte er nicht, der einmal ein Delfin nachgeschwommen war. Nur begleitet hatte er sie oder verliebt war er in sie gewesen. Und sie ist geschwommen, als wäre ein Hai hinter ihr her. Am Ufer ist sie zusammengebrochen, sie geht nie mehr ins Meer und sie kann auch nicht mehr schwimmen seither. Oh, sagte sie, während sie sich langsam unter ihn schob und mit der Zunge seine Mundwinkel berührte. »Ja, Ljubljutebja. Oh, das ist eine komische«, sie unterbrach sich, »es ist eine traurige Geschichte. Ljubljutebja. Ein einziges Schiff oder gar eine Mine, nicht nur für getroffene Fische, auch für weit Entfernte, ist furchtbar. Fürchterlich sind diese Erschütterungen, Verstörungen. Denn es dürfen auch die Fische heutzutage nicht mehr ruhig leben, und sie können nichts dafür.« »Kann ich denn etwas dafür?« fragte sie. »Ich habe doch diese Furchtbarkeiten nicht erfunden. Ich habe etwas anderes erfunden. Was?« »Das habe ich erfunden, ja.« »Das hast du erfunden.« Und sie kämpfte erbittert und wild für ihre Erfindung und sprachlos der einzigen Sprache entgegen, auf diese eine zu, die ausdrücklich und genau war. Er hatte nicht den Wunsch, nach Wien zurückzukehren. Es war zu viel abgebrochen. Und was sollte er mit seinem Beruf dort auch tun? Nostalgie? Nein, etwas anderes, manchmal eine grundlose Traurigkeit. Ferien machte er sonst nur im Winter, weil er mit den Kindern am liebsten Skifahren ging. Seine Frau schickte sie ihm dann für einen Monat. Diesmal waren nur 2 Wochen daraus geworden, in Cortina. Früher waren sie immer nach St. Christoph gegangen. Die Ferien gehörten den Kindern, die schon zu merken anfingen, dass etwas nicht stimmte. Eines Tages wird man mit ihnen reden müssen, denn lange wird es nicht mehr zu verbergen sein. »Stell dir vor«, sagte sie, »einmal hat mich jemand rundheraus gefragt, warum ich keine Kinder habe und was denn der Grund sei. Wie kommt dir das vor? Sowas fragt man doch einfach nicht.« Er antwortete nicht, er nahm nur ihre Hand. Sie dachte, nichts sei einfacher, als mit jemand aus demselben Land beisammen zu sein. Jeder wusste, was er sagen durfte und was nicht und wie er es sagen musste. Es war ein geheimer Pakt da. Und was hatte sie sich alles anhören müssen von anderen? Man konnte doch nicht immer zu erklären, hier ist die Grenze für mich, bis hierher und nicht weiter. Nun war sie noch einmal hell empört über Jean-Pierre, der alles verkehrt gefunden hatte, was sie auch tat und dachte, der sie einfach, ohne je auf sie einzugehen, in ein ihr fremdes Leben hineinzwingen wollte, in eine ganz kleine Wohnung mit ganz kleinen vielen Kindern. Und dort hätte er sie am liebsten tagsüber in einer kleinen Küche gesehen oder nachts in einem allerdings sehr großen Bett, in dem sie etwas Winziges war, ein tout petit chat, ein petit poulet, une petite femelle. Aber damals hatte sie sich noch zur Wehr gesetzt, geschluchzt, geweint, Teller auf den Boden geworfen. Sie war mit Fäusten auf ihn losgegangen. Und er hatte gelacht, sich ruhig angesehen, was sie aufführte, bis sie ganz außer sich geriet. Oder er hatte sie einfach geschlagen. Nie im Zorn, sondern weil er es für das Natürlichste hielt, sie hier und da zu schlagen. Pour te calmer un peu, bis sie sich wieder an ihn hängte und blieb. Mr. Frankl fragte, »Glaubst du, dass die Menschen einmal eine einzige Sprache haben werden? Wie kommst du nur darauf, was für eine Idee?« Sie zog die Riemen ihrer Sandalen, die sie ständig verlor, wieder an den Fersen hoch. »So viel war ja im Verschwinden, aber da bleiben noch deine 40 Sprachen in Indien und 40 allein in dem kleinen Gabun. Und die Sprachen müssen also in die Hunderte oder Tausende gehen. Jemand wird das schon zusammengezählt haben. Ihr zählt doch alles zusammen«, sagte sie boshaft. »Nein, im Ernst, sie könne es sich nicht vorstellen, wusste aber keinen Grund dafür anzugeben. Er hingegen konnte es sich durchaus vorstellen, und sie entdeckte, dass er ein heilloser Romantiker war. Und das gefiel ihr nun wieder besser als ihr erster Eindruck von ihm, dass er ein praktischer und erfolgreicher Mann sein müsse. »Für mich wäre es eine große Erleichterung, wenn die Sprachen verschwänden«, sagte sie, »nur würde ich dann zu nichts mehr taugen.« »Ein Romantiker, oh, was für ein Kind! Und wenn es auch nur Food and Agriculture betraf, Hubschrauber, die angeschafft werden mussten zur Heuschreckenbekämpfung, oder Fischereiboote aus Island für Ceylon.« Und während er sich bückte, um ihr endlich den Riemen enger zu machen, fragte sie, »Aber bitte, wie sagst du dann Würstel mit Krähen? Oder sie klänkert das Krokodil? Gibst du es auf, Darendi?« Er nickte und sah belustigt zu ihr auf, denn er hatte den Krähen und das Krokodil vergessen. Und er dachte schon wieder an die Tschernia, für die er nun auf Deutsch keinen Namen wusste.
1: Maren Kreumann las die zweite Folge aus der Erzählung simultan von Ingeborg Bachmann in einer Produktion des Norddeutschen Rundfunks aus diesem Jahr. 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
1: Wieder mal am Ende des Geldes noch so viel Monat übrig? Der schnippische Ruf des Nachbarn über den Gartenzaun ärgert sie. Die Kiste mit den Familieneinkäufen auf dem angestellten Knie sucht sie das Schlüsselloch der Haustür. Was weiß der denn, wie anstrengend es ist, sich Tag für Tag um die Dinge zu sorgen, die sie brauchen? Seine Kinder sind schon lange aus dem Haus. Er hat wohl vergessen, was es bedeutet, Arbeit und Familie unter einen Hut zu bekommen. Sie denkt an Jesus und seine flotten Sprüche dazu. Sorget nicht. Ist nicht das Leben mehr als Essen und der Leib mehr als Kleidung? Seht euch die Lilien auf dem Feld an, sie wachsen, dabei arbeiten sie nicht. Sie fand das immer komisch, weil ihre Erfahrungen andere waren. Sie musste morgens die Kinder irgendwie in Schule und Kindergarten absetzen, dann auf die Arbeit eilen, im Kopf schon all die Dinge, die am Abend zu Hause noch zu erledigen waren. Wer würde sich da nicht sorgen? Und zugleich fasziniert sie der Gedanke, sich nicht abhängig von den Sorgen zu machen, ab und zu innezuhalten, durchatmen und Gott für das Leben danken. Einfach so, ohne äußeren Anlass. Und damit der Welt ein Schnippchen zu schlagen. Das tat gut. Das könnte Jesus gemeint haben. Es ging ihm gar nicht um die Sorgen, sondern um das Ja zum Leben. Als sie die Einkaufskiste in den Flur gewuchtet hat, geht sie noch einmal nach draußen, reckt den Kopf, sieht nach dem Nachbarn und ruft dann frech zurück. Lieber Arm dran als Arm ab.
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dass es das ist, was mich nach all den Jahren berührt. Kann schon sein, dass es gut ist,

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1: Es wird zu wenig diskutiert, gerade bei unterschiedlichen Meinungen, findet die Schriftstellervereinigung PEN Deutschland und hat deshalb die Gesprächsreihe Freigeist entwickelt, die Räume schaffen will für offene Debatten. Unter der Fragestellung, was mir wirklich wichtig ist, spricht jeder der 3 bis 4 Gäste 5 Minuten über das Thema, das ihn oder sie am meisten bewegt, über Meinungsfreiheit oder Erinnerungskultur. Aus diesen Statements entwickelt sich dann ein Gespräch. Heute wird in Halle diskutiert. PEN-Präsident Matthias Politicki, der das Gespräch leitet, empfängt dazu prominente Gäste. Historiker Ilko Sascha Kowalczuk, FAZ-Herausgeber Jürgen Kaube und Schriftstellerin Monika Maron, die mit ihren kritischen Äußerungen zu Migration oder Cancel Culture regelmäßig für Kontroversen sorgt.
2: Natürlich wird man für manches nicht gemocht, was man denkt und schreibt. Also das halte ich für normal. Aber dass man dafür angefeindet wird, verdächtigt wird, mit Prädikaten bedacht wird, wie neurechte Schriftstellerin oder sowas, das habe ich nicht für möglich gehalten.
1: Sagt Monika Maron. Heute kann man sie in Halle erleben, neben Ilko Sascha Kowalczuk und Jürgen Kaube, als Gast von Matthias Politicki in der Gesprächsreihe Freigeist des PEN Deutschland. Beginn ist 19 Uhr im Operncafé in der Oper Halle. Von Halle nach Dresden in den Gedenkort Alter Leipziger Bahnhof. Hier wird heute eine Ausstellung der Hohenstein-Ernsthaler Künstlerin Helene Isolde Rosner eröffnet. Sie trägt den Titel Wir leben und zeigt Porträts von Überlebenden des Holocaust. Die Arbeiten, größtenteils Aquarelle, entstanden aus persönlichen Begegnungen während 2er Israel-Reisen. Ihre Porträts zeigen Menschen, die überlebt haben, deren Gesichter von Not und Leid gekennzeichnet sind, die ihr Leben aber trotzdem gemeistert haben und Würde ausstrahlen.
3: Wenn man sich überlegt, was die Menschen durchlitten haben, es war grausam und schlimm.
1: Sagt Grafikerin und Malerin Helene Isolde Rosner. Sie wird heute bei der Ausstellungseröffnung anwesend sein, genau wie die Dresdner Zeitzeugin Renate Ares. Die Vernissage im Gedenkort Alter Leipziger Bahnhof in Dresden beginnt um 18 Uhr. Robert und Clara Schumann versus Johannes Brahms, der Schatten der Liebe. So ist das Konzert der Thüringen Philharmonie in Gotha überschrieben. Ein Titel, der sich auf die komplexe Dreiecksbeziehung zwischen Clara Schumann, Robert Schumann und Johannes Brahms bezieht. Bis heute wird diskutiert, ob Clara nach dem Tod ihres Mannes eine Liebesbeziehung mit Brahms einging. Im Konzert, das Musik und Biografien verbinden will, sind Kompositionen von allen dreien zu hören. Robert Schumanns Ouvertüre zu Manfred, Brahms Sinfonie Nummer 4 e-Moll sowie das Konzert für Klavier und Orchester a-Moll Opus 7 von Clara Schumann, ein selten gespieltes Jugendwerk. Solistin am Klavier ist Ragnar Schirmer, die sich viel mit Clara Schumann beschäftigt hat.
4: Ich bin mir ziemlich sicher, dass sie mit entsprechender Förderung, Zeit und einem Reifeprozess wirklich große und auch ganz besondere Werke hervorgebracht hätte.
1: Sagt Ragnar Schirmer, Solistin beim Sinfoniekonzert der Thüringen Philharmonie. Heute um 19.30 Uhr im Kulturhaus Gotha. Bereits um 18.45 Uhr gibt Chefdirigent Markus Huber eine Konzerteinführung mit spannenden Einblicken in die bewegte Geschichte der drei Künstlerpersönlichkeiten.
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5: Um 10 Uhr mit Martin Nass. In Venezuela suchen Rettungskräfte nach zwei starken Erdbeben nach Verschütteten. Nach Angaben der amtierenden Präsidentin Delcy Rodriguez sind zahlreiche Häuser eingestürzt. Mindestens 32 Menschen seien ums Leben gekommen, mehr als 700 seien verletzt. Aus der am stärksten betroffenen Region fehlten aber noch Informationen. Rodriguez rief den Notstand aus. Die US-Erdbebenwarte befürchtet tausende Tote. Die Beben der Stärke 7,2 und 7,5 ereigneten sich nach US-Angaben kurz nach 18 Uhr Ortszeit binnen weniger als einer Minute. Die Deutsche Bahn rät wegen der Hitze von nicht dringend nötigen Fahrten im Fernverkehr ab. Der Konzern erklärte, durch die hohen Temperaturen würden Weichen, Leit- und Sicherheitstechnik extrem belastet. Hinzu käme ein hohes Risiko etwa von Böschungsbränden. Fernverkehrstickets, die vor dem 23. Juni gekauft worden seien, könnten daher bis Monatsende kostenlos storniert werden. Der Deutsche Wetterdienst erwartet heute in Mitteldeutschland Höchstwerte von über 36 Grad. Morgen soll es noch heißer werden. In Danzig beginnt heute eine Geberkonferenz zum Wiederaufbau der Ukraine. Überschattet wird das Treffen von einem diplomatischen Konflikt. Polen hatte dem ukrainischen Präsidenten Wolodymyr Selenskyj den höchsten Orden des Landes entzogen. Selenskyj hatte zuvor eine Armeeeinheit nach einer Partisanengruppe benannt, die im Zweiten Weltkrieg Zehntausende Polen ermordete. Franziska Davis vom Leibniz-Institut für zeithistorische Forschung sagte dem MDR, dass der Streit jetzt eskaliere, habe innenpolitische Gründe. Das rechtspopulistische Lager in Polen mache Stimmung gegen die Ukraine. Seit dem Start des neuen Wehrdienstes zu Jahresbeginn wollen immer mehr junge Menschen zur Bundeswehr. Das Verteidigungsministerium erklärte, 2026 seien bisher rund 38.500 Bewerbungen eingegangen. Das sei ein Anstieg um rund ein Viertel im Vergleich zum Vorjahreszeitraum. Rund 11.000 Bewerber seien eingestellt worden. Die Bundeswehr verschickt seit Jahresbeginn Fragebögen an Menschen, die 18 werden. Die Kauflaune in Deutschland verharrt aufgrund der internationalen Krisen und der schwachen Konjunktur weit auf niedrigem Niveau. Das geht aus der monatlichen Befragung der Konsumforschungsinstitute GfK und NIM hervor. Konsumexperte Rolf Birkel sagte, die Friedensverhandlungen im Irankrieg minderten zwar die Inflationssorgen der Verbraucher, die Anschaffungsneigung bleibe aber im pessimistischen Bereich. Das waren die Nachrichten.
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6: Aktuell überall Sonne, dazu in der Börde einzelne Wolken, trockenes Wetter weiter, so wie wir es kennen, Höchstwerte 31 bis 36 Grad. Es ist Fußballwetter auf alle Fälle heute zum Spiel Deutschland-Ecuador um 22 Uhr, dann sind noch 23 bis 29 Grad zu erwarten. Morgen geht's genauso weiter und die Temperaturen steigen bis zum Wochenende Richtung 40 Grad, also sehr hohe Hitzebelastung. Wenn Sie nicht unbedingt raus müssen, bleiben Sie lieber drin, suchen Sie sich ein schattiges Plätzchen, kühlen Sie gut und trinken Sie vor allen Dingen viel. Und wenn Sie unterwegs sind, immer Wasser einstecken, denn man weiß nie, wie es aussieht. Im Moment meldet der MDR-Verkehrsdienst Folgendes. A2 Richtung Berlin zwischen Marienborn-Helmstedt und Eilsleben. 10 Minuten mehr Fahrzeit mitbringen, 5 Kilometer stockender Verkehr hier an einer Baustelle. Die A2 Richtung Hannover ist zwischen Burg Ost und Burg Zentrum wegen Straßenschäden bis voraussichtlich Montag gesperrt. Letzte freie Abfahrt ist Teesen und Stau auf der B246A sowie auf der B1 über Burg sind die Folge. A4 Richtung Görlitz zwischen Dresden-Altstadt und Dresden-Flughafen dauert es 20 Minuten länger. 7 Kilometer Stau hier an einer Baustelle. Vorsicht auf der A72 Richtung Leipzig zwischen Zwenkau und Kreuz Leipzig liegt eine Holzlatte auf der rechten Fahrspur. Und im Erzgebirgskreis zwischen Zwönitz und Burgstädtel 3 Kilometer Stau an einer Baustelle, kostet Sie eine Viertelstunde mehr. Fahren Sie vorsichtig, kommen Sie gut an mit uns. 10 Uhr und gleich 5.
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6: Und durch den Donnerstagvormittag begleitet sie Beatrice Schwartner. Hallo, guten Tag.

Es ist ja ein Mythos, der Ingeborg Bachmann umgibt. Ihr furchtbarer Tod im Alter von nur 47 Jahren infolge eines Wohnungsbrandes in Rom. Zuerst wurde wegen Mord ermittelt, dann hieß es, eine brennende Zigarette sei schuld gewesen. Wir erinnern gleich an diese wichtige Lyrikerin und Schriftstellerin des 20. Jahrhunderts im Stichtag über die Österreicherin Ingeborg Bachmann hier bei uns im Programm.

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1: Einmal muss das Fest ja kommen, heißt es in einem Gedicht von Ingeborg Bachmann. Nun ist es da. Zum 100. Geburtstag wird die österreichische Schriftstellerin heute groß gefeiert. Nicht nur heute, sondern natürlich schon drumherum. Zusammen mit dem Preis, der seit 50 Jahren in ihrer Heimat vergeben wird, in Klagenfurt am Wörthersee. Ingeborg Bachmann war der erste weibliche Popstar der Literaturgeschichte, geboren am 25. Juni 1926. Die Lebensgeschichte der Lyrikerin und Prosaschriftstellerin jetzt von Katrin Krämer.
2: Musik sei das größte Ausdrucksmittel, sagte sie. Und Ingeborg Bachmann spielt Klavier und komponiert, noch bevor sie zu schreiben anfängt. Erhalten geblieben sind aber nur ihre umfangreichen Wortkompositionen.
3: Ihr Worte auf mir nach. Und sind wir auch schon weiter, zu weit gegangen? Geht's noch einmal weiter? Zu keinem Ende geht's.
2: Die Worte folgen Ingeborg Bachmann und Ingeborg Bachmann verwandelt sie in die ihr eigene hymnische Sprache.
3: Erklär mir, Liebe. Dein Hut lüftet sich leis, grüßt, schwebt im Wind. Dein unbedeckter Kopf hat's Wolken angetan. Dein Herz hat anderswo zu tun. Dein Mund verleibt sich neue Sprachen ein. Du lachst und weinst und gehst an dir zugrund. Was soll dir noch geschehen? Erklär mir, Liebe.
2: 1952 lernt sie beim Dichtertreffen der Gruppe 47 den Komponisten Hans-Werner Henze kennen und folgt ihm nach Ischia und Neapel. Er schreibt die Musik für ihr Hörspiel Die Zikaden, sie das Libretto für seine Oper Der junge Lord. Die Beziehung bleibt eine künstlerische, anders als ihre Liaison mit dem Schweizer Schriftsteller Max Frisch. 4 Jahre lang führen sie eine intensive, zuweilen zerstörerische Liebschaft. Die Trennung stürzt Ingeborg Bachmann in eine tiefe Krise. Als sie sich dann noch in Frischs Roman Mein Name sei Gantenbein wiedererkennt, fühlt sie sich verraten.
4: Die Männer sind unheilbar krank.
2: 1926 kommt Ingeborg in Klagenfurt zur Welt. Kriegsgräuel und den Terror der Nationalsozialisten trägt sie ihr Leben lang mit sich herum und verarbeitet diese Eindrücke immer wieder.
3: Wo Deutschlands Himmel die Erde schwärzt, sucht sein enthaupteter Engel ein Grab für den Hass und reicht ihr die Schüssel des Herzens.
2: Bachmann studiert in Wien und promoviert über den Philosophen Martin Heidegger. Sie arbeitet an ihrem ersten Roman und landet als Sekretärin beim österreichischen Rundfunk Rot-Weiß-Rot. Hier wird 1952 ihr erstes Hörspiel gesendet. Als sie dann den Preis der einflussreichen Gruppe 47 für ihre Gedichte Die gestundete Zeit bekommt, steht sie im Licht der Öffentlichkeit. Sie erscheint auf dem Titelblatt des Spiegel, der ihr einen seitenlangen Artikel widmet. 1959 wird sie für Der gute Gott von Manhattan mit dem wichtigen Hörspielpreis der Kriegsblinden ausgezeichnet.
5: Ich kenne Hotels in Boston und in Philadelphia und vielleicht bald in Paris, aber ich kenne keins in New York. Das ist verrückt, nicht wahr?
6: Oh, ich bitte Sie.
3: Die Wahrheit nämlich ist dem Menschen zumutbar,
2: sagt sie in ihrer Dankesrede. Ihre rätselhaft leise Art des Sprechens, die ausdrucksstarken und oft schwer zugänglichen lyrischen Bilder sind eine faszinierende Melange, die ihr die Bezeichnung dichtende Märchenprinzessin einträgt. Aber auch ihr scharfer Intellekt wird gewürdigt. Weniger bekannt ist die lebenslustige Seite der Schriftstellerin, die tanzt und trinkt. Und die vor allem in den Jahren, in denen sie in Rom lebt, Leichtigkeit spürt. Aber die Seelenschwere bleibt ein Teil von ihr. Sie wird tablettenabhängig und stirbt 1973 mit 47 Jahren in ihrer Wohnung in Rom an den Folgen schwerster Brandverletzungen. Wahrscheinlich, weil sie mit einer brennenden Zigarette eingeschlafen ist. Geboren wurde die musikalische Dichterin Ingeborg Bachmann am 25. Juni 1926, heute vor 100 Jahren.
1: Und wenn Sie mehr nicht nur über, sondern von Ingeborg Bachmann wissen wollen, unter Bachmann 100 gibt's ganz viele Erzählungen mit dieser präzisen poetischen Sprache und den existenziellen Themen über Liebe, Verlust, Identität, die Abgründe der menschlichen Existenz in ARD Sounds. Unter Bachmann 100. In unserer Lesezeit ja auch gerade ihre Erzählung simultan, eben kurz nach neun gehört und abends in der Wiederholung 19.05 Uhr. Und gleich gegen 10.50 Uhr gibt's auch noch ein Gedicht hier bei uns aus Bachmanns Feder.
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Glorybox. Portishead war das und es ist 10 Uhr und gleich 27. In ein paar Minuten erfahren wir mehr über das, was der Nationalpark Hainich gerade zu feiern hat. In den Kulturnachrichten gleich. Und bis dahin Kenny Wayne, Shepherd Band mit Sweet and Low.

0: Die Kenny Wayne Shepherd Band mit Sweet and Low. Und damit ist es 10.30 Uhr.
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0: Und die hat für uns Tina Mutzig-Kaufmann.
2: Der Friedenspreis des deutschen Buchhandels geht in diesem Jahr an den französisch-britischen Juristen und Autorin Philippe Sands. Das hat der Börsenverein des deutschen Buchhandels bekannt gegeben. Ines Herrmann berichtet für Kulturkompakt.
3: Zur Begründung teilt der Stiftungsrat mit, Philippe Sands sei eine der wichtigsten intellektuellen Stimmen unserer Zeit. Als solcher setze er sich für Gerechtigkeit, Frieden und die beharrliche Verteidigung des Völkerrechts ein. Dabei sei der Nachkomme von Holocaust-Überlebenden weit mehr als ein Chronist völkerrechtlicher Missstände und Verbrechen, sondern ein engagierter Autor und Humanist, der trotz wachsender Widerstände unermüdlich für Menschenrechte eintrete und um Gerechtigkeit und Verständigung ringe.
2: Philippe Sands wurde 1960 in London geboren. Der Professor für internationales Recht arbeitet unter anderem am Internationalen Gerichtshof in Den Haag an bedeutenden Verfahren des internationalen Rechts mit. Der Friedenspreis des deutschen Buchhandels wird ihm am 11. Oktober in der Frankfurter Paulskirche übergeben. Mit einem Festakt wird in Bad Frankenhausen heute der Schiefe Turm wieder eröffnet. Der 600 Jahre alte Kirchturm ist schiefer als der Schiefe Turm von Pisa und galt jahrzehntelang als einsturzgefährdet. Dank umfangreicher Bauarbeiten konnte das Wahrzeichen der Stadt gerettet werden. Heute nun wird es dem künftigen Betreiber übergeben. Dazu sagte Matthias Streetz, der Bürgermeister von Bad Frankenhausen, MDR Kultur.
4: Für uns stand von Anfang an fest, wenn wir den Turm retten und stabilisieren können, dann sollte er irgendwann auch touristisch nutzbar sein. Weil wir sind eine Stadt, die ausschließlich von Kur, Tourismus und Reha lebt. Das ist was ganz Besonderes, ne? Schiefer als Pisa. Warum nicht auch in den nächsten 10, 15 Jahren den Bekanntheitsgrad deutlich steigern?
2: Sagte Bürgermeister Matthias Streetz. Ausführliches zum Schiefen Turm von Bad Frankenhausen finden Sie unter mdr.de/kulturnachrichten. Und damit nach Weißenfels. Dort ist der Lesesommer Sachsen-Anhalt 2026 eröffnet worden. Die Ferienaktion wird erstmals von einer digitalen Kampagne begleitet. Einzelheiten von Kulturkompakt-Redakteurin Claudia Leonhardt.
5: Unter dem Motto mehr lesen, weniger scrollen, werben verschiedene Personen aus Sport, Kultur und Politik für das Lesen, unter anderem der Musiker Peter Maffay. Die Organisatoren reagieren damit auch auf eine Entwicklung, die sie nach eigenen Angaben mit Sorge betrachten. Vor allem ab der 5. Klasse lasse das Interesse vieler Kinder am Lesen nach. Am Lesesommer beteiligen sich in diesem Jahr 61 Bibliotheken im Land, so viele wie noch nie. Kinder und Jugendliche können sich anmelden, Bücher ausleihen und die gelesenen Titel bewerten. Wer mindestens 2 Bücher liest, erhält am Ende ein Zertifikat. Viele Schulen erkennen die Teilnahme zudem mit einer guten Note an.
2: Soweit Claudia Leonhardt. Der Lesesommer gilt als eine der größten Leseförderaktionen für Kinder und Jugendliche in Sachsen-Anhalt. Der Nationalpark Hainich feiert heute die Verleihung des Titels Weltnaturerbe vor 15 Jahren. Laut Nationalparkchef Rüdiger Biel sind zahlreiche Veranstaltungen geplant, darunter Führungen und Forschertage für Familien. Zu den Höhepunkten zählt die Sternwanderung zur Betteleiche am Samstag. Dafür haben sich bereits zahlreiche Wanderfreunde angemeldet. Der Nationalpark Hainich gilt mit seinen 10.000 Tieren, Pflanzen und Pilzen als einzigartiger Lebensraum für zahlreiche seltene Tier- und Pflanzenarten und als wichtiger Ort für Naturschutz, Umweltbildung und Tourismus.
0: Die Kulturnachrichten. Vielen Dank, Tina Mutzig-Kaufmann.
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0: Aktuell überall Sonne, dazu in der Börde einzelne Wolken. Es ist trocken, es ist heiß. Höchstwerte heute 31 bis 36 Grad. Dazu noch ein schwacher bis mäßiger Wind aus nördlichen Richtungen. Wird jetzt nicht direkt besser. Aber für alle, die natürlich heute Abend Fußball live gucken wollen draußen, die haben wunderbare Temperaturen. 23 bis 29 Grad sind noch zu erwarten um 22 Uhr. Morgen geht's genauso sonnig weiter wie heute schon, maximal 38 Grad. Und damit ist noch nicht das Ende der Fahnenstange erreicht am Samstag und Sonntag. Sollen zwar hier und da mal Schauer und Gewitter runtergehen, aber Höchstwerte bei 40 Grad, das macht's dann auch wirklich nötig. Es wird sehr, sehr schwül. Es gibt weiter eine sehr hohe Hitzebelastung, also passen Sie gut auf sich auf. Der MDR Kulturverkehrsservice mit folgenden Meldungen. Vorsicht auf der A2 Richtung Berlin zwischen Ciesa und Wollin befindet sich eine ungesicherte Unfallstelle auf der linken Fahrspur. Die A2 Richtung Hannover ist zwischen Burg Ost und Burg Zentrum wegen Straßenschäden und Reparaturarbeiten bis voraussichtlich Sonntagnachmittag gesperrt. Letzte freie Abfahrt ist Thesen. Auf der Umleitung staut sich's auf der B246A sowie auf der B1 über Burg und in der Graboer Landstraße Richtung Burg. A4 Richtung Görlitz. Zwischen Dresden-Altstadt und Dresden-Flughafen brauchen Sie 20 Minuten länger. Hier gibt es 7 Kilometer Stau an einer Baustelle. Und A4 Richtung Frankfurt. In der Abfahrt Frankenberg steht ein defekter LKW. Ihnen unterwegs überall gute und sichere Fahrt. 10.35 Uhr.
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Schöne Musik von Jakob Schoch, der Mitzwanziger, lebt mittlerweile in Leipzig und hat diese wunderbaren Songs von Herzschmerz, Orientierungslosigkeit, ja, all dem, was eben junge Menschen so in innere Konflikte stürzt, in wunderbare Musik gepackt. Und damit haben wir ihn gerade hier gehört. Jakob Schoch, Du schläfst, gefolgt von Feist, My Moon, My Man.

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1: Als Shootingstar der Gruppe 47 hat Ingeborg Bachmann in den 1950er Jahren Furore gemacht. Als Diva der Dichtkunst, wie sie Martin Walser einst nannte, schlug sie das Publikum mit ihrer unverwechselbaren Aura aus übergroßer Scheu, scharfer Intelligenz und inszenierter Weiblichkeit in ihren Bann. Vor 100 Jahren, am 25. Juni 1926, wurde sie in Klagenfurt geboren. Eines ihrer berühmtesten Gedichte, Alle Tage, ein Antikriegsgedicht, stammt aus ihrem 1953 erschienenen ersten Gedichtband »Die gestundete Zeit«. Es liest Sophie Reuß.
2: Alle Tage. Der Krieg wird nicht mehr erklärt, sondern fortgesetzt. Das Unerhörte ist alltäglich geworden. Der Held bleibt den Kämpfen fern. Der Schwache ist in die Feuerzonen gerückt. Die Uniform des Tages ist die Geduld. Die Auszeichnung der armselige Stern, der Hoffnung über dem Herzen. Er wird verliehen, wenn nichts mehr geschieht, wenn das Trommelfeuer verstummt, wenn der Feind unsichtbar geworden ist und der Schatten ewiger Rüstung den Himmel bedeckt. Er wird verliehen für die Flucht von den Fahnen, für die Tapferkeit vor dem Freund, für den Verrat unwürdiger Geheimnisse und die Nichtachtung jeglichen Befehls.

Inzwischen sind ja durch die große Hitze viele Veranstaltungen abgesagt. Pippo Pollina meint, morgen gibt's auch noch Musik und das hoffen wir natürlich auch. Was allerdings im Moment ganz sicher so aussieht, was jetzt im Gegensatz zu Festivals abgesagt wurde, was bestehen bleibt, ist der Tag der Architektur am Wochenende. Am 27. und 28. Juni können Sie Baukultur in ganz Sachsen entdecken, auch in Thüringen und Sachsen-Anhalt. Rund 60 Objekte sind in Sachsen, offene Büros, Wohn-, Bildungs- und Kulturbauten über Gewerbeprojekte bis hin zu Freianlagen, denkmalgerecht saniert, innovativ umgenutzt und dazu begleitende Veranstaltungen. Für Architekturinteressierte sicher ein Muss, denn da bieten sich einfach unglaubliche Gelegenheiten, mal neue Projekte kennenzulernen, fachliche Einblicke zu gewinnen, frische Impulse auch vielleicht für die eigene Wahrnehmung von Architektur und Stadtentwicklung mitzunehmen. Das vollständige Programm ist verfügbar unter Tag der Architektur, in einem Wort, Tag der Architektur, -sachsen.de. Dort ist zum Beispiel auch zu erfahren, wann genau es wo welche Führungen gibt, etwa im Wohnquartier Freiberger Garten in Freiberg, an der Seebühne Kriebstein oder am Karl-Schmidt-Rottluff-Gymnasium in Chemnitz. Und bei uns gibt es sogar noch ein paar Geheimtipps unter mdrkultur.de, Tag der Architektur für Sachsen, Thüringen und Sachsen-Anhalt.

Marie-Louise Bodendorf spielte den dritten Satz Allegro aus der G-Dur-Sonatine von Friedrich Kuhlau und damit jetzt der musikalische Schlusspunkt unter diese Stunde geht mit Trommelwirbel los. Kamasi Washington, Becoming, und wir hören uns gerne nach den 11 Uhr Nachrichten wieder hier bei MDR Kultur.

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3: Um 11 Uhr mit Martin Nass. Die Hitze hat in Sachsen-Anhalt offenbar Fahrbahnschäden auf der A2 verursacht. Die Autobahn ist seit dem Vormittag zwischen Burgost und Burgzentrum gesperrt. Wie Autobahnpolizei und Autobahn GmbH mitteilten, dauern die Reparaturarbeiten mindestens bis Sonntagnachmittag. Die Deutsche Bahn rät wegen der Hitze von nicht dringend nötigen Fahrten im Fernverkehr ab. Der Konzern erklärte, durch die hohen Temperaturen würden Weichen, Leit- und Sicherheitstechnik extrem belastet. Hinzu käme ein hohes Risiko etwa von Böschungsbränden. Fernverkehrstickets, die vor dem 23. Juni gekauft worden seien, könnten daher bis Monatsende kostenlos storniert werden. In Thüringen wird ab Sommer 2027 auch das dritte Kindergartenjahr beitragsfrei. Im Landtag stimmten alle Fraktionen mit Ausnahme der AfD für das Gesetz. Außerdem beschloss der Landtag Hilfen für kleinere Kindertagesstätten. Ziel ist es nach Angaben von Regierungskoalition und Linken, trotz der zurückgehenden Kinderzahlen möglichst viele Kindergärten im Land zu erhalten. In Venezuela suchen Rettungskräfte nach zwei starken Erdbeben nach Verschütteten. Nach Angaben der amtierenden Präsidentin Delcy Rodriguez sind zahlreiche Häuser eingestürzt. Mindestens 32 Menschen seien ums Leben gekommen, mehr als 700 seien verletzt. Aus der am stärksten betroffenen Region fehlten aber noch Informationen. Rodriguez rief den Notstand aus. Die US-Erdbebenwarte befürchtet tausende Tote. Die Beben der Stärke 7,2 und 7,5 ereigneten sich nach US-Angaben kurz nach 18 Uhr Ortszeit binnen weniger als einer Minute. Die EU-Mitgliedstaaten haben endgültig grünes Licht für den Zolldeal mit den USA gegeben. Der Rat der EU-Länder erklärte in Luxemburg, damit könne das Handelsabkommen vor Ablauf der von US-Präsident Donald Trump gesetzten Frist am 4. Juli vollständig umgesetzt werden. Vorgesehen ist, Zölle auf US-Industriegüter abzuschaffen. US-Agrarprodukte und Meeresfrüchte bekommen einen besseren Marktzugang. Bei Verstößen der USA können die EU-Zollzugeständnisse wieder ausgesetzt werden. Der Friedenspreis des deutschen Buchhandels geht in diesem Jahr an den französisch-britischen Juristen und Autoren Philippe Sens. Börsenvereinsvorsteher Sebastian Gugold sagte, Sens setzte sich für Gerechtigkeit, Frieden und die Verteidigung des Völkerrechts ein. Bekannt wurde Sens unter anderem durch Rückkehr nach Lemberg oder die Rattenlinie. Überreicht wird die Ehrung im Oktober zum Abschluss der Frankfurter Buchmesse. Das waren die Nachrichten.
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4: Mittlerweile herrscht oft hohe oder teilweise sehr hohe Waldbrandgefahr. Die Waldbrandwarnstufe 5 gilt im Landkreis Wittenberg und vom Landkreis Meißen bis zum Kreis Bautzen. Aktuell schon überall Sonne, dazu im Harz, im Fläming, im Erzgebirge einzelne Wolken. Bei Höchstwerten von 31 bis 36 Grad harren wir hoffentlich alle im Schatten. Und mit kalten Füßen irgendwo im Wasser, das wäre das Ideal. Ansonsten viel trinken, denn die Temperaturen steigen weiter kontinuierlich. Bis zum Wochenende werden bis 40 Grad erwartet. Der MDR Kulturverkehrsservice meldet. Die A2 Richtung Hannover bleibt zwischen Burgost und Burgzentrum wegen Straßenschäden und Reparaturarbeiten bis voraussichtlich Sonntagnachmittag gesperrt. Zurzeit staut sich's bis Ziesa. Auf der Umleitung staut sich's auf der B246A sowie auf der B1 über Burg und in der Graboer Landstraße Richtung Burg. A4 Richtung Görlitz. Zwischen Dresden-Altstadt und Dresden-Flughafen dauert es 30 Minuten länger, 8 Kilometer Stau hier an einer Baustelle. A4 Richtung Frankfurt. In der Abfahrt Frankenberg steht ein defekter LKW. Und A9 Richtung München. Vorsicht an der Abfahrt Coswig, liegt ein Plasteteil auf der Fahrbahn. Fahren Sie überall vorsichtig. Kommen Sie gut an Ihr Ziel. 11.04 Uhr.
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4: Weiter mit Beatrice Schwartner. Cassandra Jenkins ist auch mit dabei. Wir sagen willkommen. Schön, dass Sie bei uns sind.

11 Uhr und gleich 8 Minuten, falls Sie vor lauter Hitze und Schwitzen und irgendwo träge sich zur Arbeit schleppen, noch nicht dazu gekommen sind, Zeitung zu lesen, dann übernehmen wir das gerne für Sie. Ulrike Thielmann saß gut gekühlt und hat sich durch die Zeitungen geblättert, vor allen Dingen die Kulturseiten aufgeschlagen und die Themen recherchiert, die heute von Belang sind. Das alles gleich zusammengefasst im Feuilleton hier bei uns im Programm.

0: Neben dem Liber Tango, eines der berühmtesten Stücke von Astor Piazzolla, Oblivion, war das 1982 entstanden als Filmmusik zum italienischen Streifen Heinrich der Vierte. Und davon ist es auch sehr bekannt und von dort aus gecovert worden von allen möglichen und in diesem Fall sehr, sehr schön. Ich finde auch gerade zu dieser Hitze passend in dieser Ruhe von Håkon Hardenberger gespielt mit der Academy of St. Martin in the Fields Astor Piazzolla. Und damit ist es jetzt 11 Uhr und gleich 18.
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0: Von und mit Ulrike Thielmann.
2: Beginnen wir den Sommer zu hassen, fragt heute das Feuilleton der Frankfurter Allgemeinen seine Leserschaft, für die die wärmste bisher auch die liebste Jahreszeit sein dürfte, wie für die große Allgemeinheit der Deutschen. Lieder, Filme und Gedichte künden von unserer Verliebtheit in den Sommer. Doch wer, fragt die Frankfurter Allgemeine, wird seinen Geliebten in Zukunft noch einen ewigen Sommer versprechen, wenn dieser für Notstand und Unbehagen steht, mit Sterbefällen, Dauerschwitzen und schlechtem Schlaf. Einen Sommernachtstraum assoziiert die junge Generation schon heute eher mit den Fantasien eines sich schwitzend hin- und herwälzenden und für Camus Fremden, kürzlich neu verfilmt von François Ozon, der ja von sengender Hitze und gleißendem Sonnenlicht getrieben wird, bringen spätere Generationen womöglich ein größeres Verständnis auf, schreibt die Frankfurter Allgemeine. Eine Ikone der Weltliteratur wird 100 Jahre alt, hebt heute die Neue Zürcher Zeitung die Dichterin Ingeborg Bachmann auf ihre Titelseite. Für die Literatur war sie das, was Audrey Hepburn für den Film war. Eine Ikone, die nicht nur für das Eigentliche ihrer Kunst stand, sondern zugleich einen neuen Zeitgeist verkörperte, steht zu lesen. Ihre Erscheinung war auffällig. Die Mischung aus echter Schüchternheit und selbstbewusster Pose. Der Bachmann-Stil ist auf vielen unverwechselbaren Fotos verewigt. Ihre Sprechstimme, die so klingt, als würde sie nach den Worten erst tasten, vergisst man nicht. In dieser Stimme scheint die Verzweiflung der poetischen Texte genauso beglaubigt wie die Intellektualität ihrer Essays und Reden. Bei Ingeborg Bachmann ging es immer ums Ganze, schreibt die Neue Zürcher Zeitung. Niemand hat so präzise beschrieben, wie sehr Nähe die Menschen einander entfremden kann. Ihr Flammentod im Herbst 1973 in Rom, das Sterben nach schweren Verbrennungen, schien in den Feuerfantasien des Romans Malina schon vorausgeahnt. Auch diese Koinzidenz zwischen Literatur und Leben hat zur Legendenbildung rund um die Dichterin beigetragen, notiert die Neue Zürcher Zeitung. Und natürlich kommt die Kulturseite der Thüringer Allgemeinen heute nicht an dem neuen Film über Ingeborg Bachmann mit der in Suhl geborenen Sandra Hüller vorbei. Wir sehen sie darin ausgelassen am Tiber tanzen. Wir begleiten sie zum Strand von Ostia und zu einem Ausflug im Alfa Romeo nach Latium. Hier soll keine Schriftstellerin im Sinne der Biopic-Konventionen auferstehen, die in der Imitation den Weg zur Wahrheit suchen, sinniert die Thüringer Allgemeine. Und genauso wenig würde es zu dieser Schriftstellerin passen. Zu ihrem sprunghaften, fragmentarischen Leben, das so viele Fragen offen lässt. Zu sehen ist mit Hüller eine Schauspielerin, die Bachmanns Texte liest und spricht. Das Werk kommt zu Wort, so die Thüringer Allgemeine. Kommt zu Wort in Gestalt autobiografischer Skizzen mit Auszügen aus Gedichten und Romanen. Auf ähnlich behutsame Weise wird von den Männern in Bachmanns Leben erzählt. Von der engen Freundschaft zum Komponisten Hans-Werner Henze, ihrer Beziehung zum Dichter Paul Celan und natürlich auch von ihrem Zusammenleben mit Max Frisch. Die abgegriffenen Schablonen und Zuweisungen, die Täter- und Opferrollen zum dramaturgischen Prinzip erheben, lässt die Regisseurin Regina Schilling dabei liegen, ist heute die Thüringer Allgemeine des Lobes voll.
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0: Bell and Sebastian brachten uns auf 11.30 Uhr.
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0: Und die hat für uns Tina Mutzig-Kaufmann.
2: Der Friedenspreis des deutschen Buchhandels geht in diesem Jahr an den französisch-britischen Juristen und Autoren Philippe Sands. Das hat der Börsenverein des deutschen Buchhandels bekannt gegeben. Inas Hermann aus der Kulturkompakt-Redaktion berichtet.
3: Zur Begründung teilt der Stiftungsrat mit, Philippe Sands sei eine der wichtigsten intellektuellen Stimmen unserer Zeit. Als solche setze er sich für Gerechtigkeit, Frieden und die beharrliche Verteidigung des Völkerrechts ein. Dabei sei der Nachkomme von Holocaust-Überlebenden weit mehr als ein Chronist völkerrechtlicher Missstände und Verbrechen, sondern ein engagierter Autor und Humanist, der trotz wachsender Widerstände unermüdlich für Menschenrechte eintrete und um Gerechtigkeit und Verständigung ringe.
2: Philippe Sands wurde 1960 in London geboren. Der Professor für internationales Recht unterrichtet am University College London und an der Harvard Law School und arbeitet am Internationalen Gerichtshof in Den Haag mit. Der Friedenspreis des deutschen Buchhandels wird ihm am 11. Oktober in der Frankfurter Paulskirche übergeben. Die Zukunft der Dresdner Filmnächte ist weiter ungewiss, wie die Geschäftsführung zum Start der Ausgabe 2026 heute Abend mitteilte. Ist es unklar, ob es im kommenden Jahr ein Programm geben wird. Immer noch seien rechtliche Fragen mit der Stadt nicht geklärt. Das mache die Zukunftsplanung schwierig, sagte der Geschäftsführer der Dresdner Filmnächte, Philipp Hartmanis, dem MDR.
4: Es betrifft nicht nur Programm, sondern auch zum Beispiel Sponsoring oder Profis, Mitarbeitende, die wir natürlich auch für uns gewinnen müssen, um sowas auf die Beine zu stellen. Und wenn es keine Perspektive gibt, dann wird niemand unser Sponsor werden oder unser Mitarbeiter oder Mitarbeiterin. Und es wird auch niemand ein langfristiges Programm mit uns aufbauen und entwickeln. Und genau darin besteht das Problem. Also wir und auch jeder andere, der hier so ein Festival macht, braucht eine Perspektive, um sich überhaupt entwickeln und damit überhaupt überleben zu können. Weil das Puzzle eben so vielteilig ist.
2: Im vergangenen Jahr hatte die Stadt Dresden angekündigt, die Filmnächte am Elbufer 2027 neu auszuschreiben. Mit einem Festakt wird in Bad Frankenhausen heute der schiefe Turm wieder eröffnet. Der 600 Jahre alte Kirchturm ist schiefer als der schiefe Turm von Pisa und galt jahrzehntelang als einsturzgefährdet. Dank umfangreicher Bauarbeiten konnte das Wahrzeichen nach Angaben der Stadt gerettet werden. Künftig kann es innen und außen besichtigt werden. Zudem wurde es um ein Besucherzentrum ergänzt. Es wurde in das historische Kirchenschiff integriert.
0: Super, dann also alle nach dort. Es gibt übrigens eine richtige internationale Stelle, die das genau ausmessen nach Winkeln und so, habe ich neulich den Chef von dem gehört und dachte, was es alles gibt. Also dann jetzt Bad Frankenhausen. Stimmt, ne?
2: Es war eine große Ingenieurleistung.
0: Ja, auf alle Fälle. Vielen Dank für die Kulturnachrichten. Tina Mutzig-Kaufmann.
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0: Aktuell sonnesatt, was soll ich Ihnen anderes sagen? Im Harz, im Jerichower Land bis zur Muskauer Heide, im Thüringer Wald und im Erzgebirge locker bewölkt. Das ändert nichts an den Spitzenwerten. Heute werden 31 bis 36 Grad erwartet und das ist ja noch nicht das Ende. Morgen geht's bis 38 Grad hoch und zum Wochenende bis 40 Grad. Dann sind allerdings auch einzelne Schauer und Gewitter angekündigt und die sind dann auch dringend nötig. Wir schauen auf die Straßen. Der MDR Kulturverkehrsservice meldet. Die A2 Richtung Hannover bleibt zwischen Burg Ost und Burg Zentrum wegen Straßenschäden, Reparaturarbeiten bis voraussichtlich Sonntagnachmittag gesperrt. Zurzeit staut sich's bis Ziesa. Auf der Umleitung staut sich's auf der B246a sowie auf der B1 über Burg und in der Grabower Landstraße Richtung Burg. Vorsicht auf der A9 Richtung München. Zwischen Köselitz und Coswig liegt eine Stoßstange auf der linken Fahrspur. Und A14 Richtung Magdeburg. Zwischen Grimma und Klinger 10 Minuten mehr Fahrzeit einplanen. 3 Kilometer stockender Verkehr hier. Kommen Sie überall gut und sicher an Ihr Ziel. 11.34 Uhr.
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Frau ist auch eine begnadete Posaunistin, Antonia Großmann, die man schon diverse Male auf Konzerten gehört haben könnte, von Karl die Große zum Beispiel. Und allen, die so in Leipzig gerade auftauchen, wenn da eine Posaune dabei ist, schauen Sie, das könnte Antonia Großmann sein, die sich, wenn sie selbst am Mikro steht, Antoni nennt. Und hier haben wir sie gehört mit Judith, gefolgt von Billy Joel.

Ja, Sie werden es wahrscheinlich in den letzten Jahren immer mal von mir gehört haben, weil ich einfach gedacht habe, ach, es ist so schade, dass man gerade nicht in New York ist und in Madison Square Garden Billy Joel hören kann. Er hat ja dort viele, viele Konzerte gegeben über mehrere Jahre. Und jetzt gibt's davon eine DVD. Also wenn Sie sich dafür interessieren, Billy Joel, The 100th Live at Madison Square Garden, The Complete Concert, rausgekommen Ende Mai. Und hier haben wir ihn gerade gehört, gefolgt von Filmmusik von dem kanadischen Film Maman et chez le coiffeur. Also so viel wie Mama ist beim Friseur. Die Musik dazu stammt von Laurent Ekem.

0: Dieses Wochenende haben wir für Hitze und Schwitzen geblockt, aber das erste Juli-Wochenende verspricht nicht nur angenehmer zu werden, sondern es wird auch musikalisch irre bunt, zumindest in Rudolstadt, wo das Rudolstadt-Festival quasi schon in den Startblöcken steht. Mit dabei auch die legendäre Tanzband Blowsabella. Viele ihrer Tunes sind längst Standards im europäischen Folk. Sie haben etliche traditionelle Tänze populär gemacht, begeistern immer noch eine weltweite Fangemeinde mit ihrem treibenden Sound. Sänger und Backpipe-Spieler Paul James hat mit Blowsabella schon 1989 beim legendären Tanzhausfest in Leipzig gespielt. Und da kamen ihm so gewisse Parallelen zu Orten, die er selbst als Junger schon gut gekannt hat.
1: What did Leipzig remind me of before?
2: Woran mich Leipzig vor der Wende erinnert hat? An Manchester. Ich habe Mitte bis Ende der 70er Jahre Kunst studiert. Ja, es gab noch Bombenlücken aus dem Krieg in England damals. Es war also unglaublich interessant im Osten. Die Menschen waren so großartig. Wirklich. Ich werde ganz emotional, wenn ich daran denke. Es war eine unglaublich intensive, emotionale Erfahrung, im Osten zu spielen. Ich würde diese Erfahrung um nichts in der Welt missen wollen.
0: Die guten alten Erinnerungen an Leipzig. Und nun kommt Paul James mit Blowsabella also nach Rudolstadt. Unsere Kollegen aus der Musikredaktion haben schon ein bisschen Sorge, dass Blowsabella wohl bald nach über 50 Jahren Bandgeschichte ihren Abschied von den Folk- und Tanzbühnen der Welt verkünden werden. Insofern seien Sie dabei, lassen Sie sich diese vier Chancen nicht entgehen. Legenden beim Rudolstadt-Festival und jetzt zum Mitschreiben. Und zwar am Freitag, 16.30 Uhr und 21 Uhr jeweils im Löwen. Saal, am Samstag 14 Uhr im Tanzzelt und dann auch genau dort am gleichen Ort zum Tanzabend am Samstag ab 0 Uhr. Und so könnte es dann klingen. Blowsabella mit All Things Are Quite Silent.

Ehemalige Londoner Instrumentenbaustudenten, die den Dudelsäcken, den Drehleiern und den Flöten und vieles mehr neues Leben eingehaucht haben. 1978, mittlerweile sind sie richtige Legenden, Blowsabella und wie gesagt, am 3. und am 4. Juli in Rudolstadt beim Festival. Und natürlich sind wir da auch. Also, sie bekommen garantiert da noch einiges davon mit. Im Hintergrund schon Eva Cassidy, Wade in the Water. Das Beste, was man im Moment

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2: Um 12 Uhr mit Alexander Terhorst. Die Hitze hat in Sachsen-Anhalt Fahrbahnschäden auf der A2 verursacht. Laut Autobahn GmbH ist der Abschnitt zwischen Burg Ost und Zentrum Richtung Hannover bis mindestens Sonntagnachmittag gesperrt. Die Deutsche Bahn rät wegen der Hitze von nicht dringend nötigen Fahrten im Fernverkehr ab. Durch die hohen Temperaturen würden Weichen, Leit- und Sicherheitstechnik extrem belastet. Hinzu käme ein hohes Risiko etwa von Böschungsbränden. Fernverkehrstickets, die vor dem 23. Juni gekauft wurden, könnten daher bis Monatsende kostenlos storniert werden. In Thüringen wird ab dem Sommer 2027 auch das dritte Kindergartenjahr beitragsfrei. Im Landtag stimmten alle Fraktionen mit Ausnahme der AfD für das Gesetz. Außerdem beschloss der Landtag Hilfen für kleinere Kitas. Ziel ist, trotz der zurückgehenden Kinderzahlen möglichst viele Kindergärten zu erhalten. Nach den schweren Erdbeben wird Venezuela weltweit Hilfe angeboten. Die USA kündigten die Entsendung von Rettungskräften an. Bundesverteidigungsminister Boris Pistorius bot Bundeswehr-Transportflugzeuge an, um Personal und Material nach Venezuela zu bringen. Caritas International stellte 100.000 Euro für erste Nothilfen bereit, das Medikamentenhilfswerk Action Medeor 50.000 Euro. Venezuela war von zwei Erdstößen der Stärke 7,2 und 7,5 erschüttert worden. Ersten Regierungsangaben zufolge starben mindestens 32 Menschen, 700 wurden verletzt. Aus der am stärksten betroffenen Region gibt es noch keine Informationen. Die US-Erdbebenwarte befürchtet tausende Tote. Die EU-Mitgliedstaaten haben endgültig grünes Licht für den Zolldeal mit den USA gegeben. Der Rat der EU-Länder erklärte in Luxemburg, damit könne das Handelsabkommen vor Ablauf der von US-Präsident Donald Trump gesetzten Frist am 4. Juli umgesetzt werden. Vorgesehen ist, Zölle auf US-Industriegüter abzuschaffen. US-Agrarprodukte und Meeresfrüchte bekommen einen besseren Marktzugang. Bei Verstößen der USA können die EU-Zollzugeständnisse wieder ausgesetzt werden. Der Friedenspreis des deutschen Buchhandels geht in diesem Jahr an den französisch-britischen Juristen und Autoren Philippe Sands. Börsenvereinsvorsteher Sebastian Gugold sagte, Sands setze sich für Gerechtigkeit, Frieden und die Verteidigung des Völkerrechts ein. Bekannt wurde Sands unter anderem durch Rückkehr nach Lemberg oder die Rattenlinie. Überreicht wird die Ehrung im Oktober zum Abschluss der Frankfurter Buchmesse. Das waren die Nachrichten.
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3: Ja, ich kann Ihnen nichts anderes sagen, als dass es trocken und sonnig ist im Harz, im Jerichower Land bis zur Moskauer Heide. Im Thüringer Wald und im Erzgebirge ist es locker bewölkt. Aber so richtig schützt das eben auch nicht. Es ist also gerade durch den schwachen bis mäßigen Wind aus nördlichen Richtungen ordentlich heiß und es soll noch heißer werden. Morgen maximal 38, am Samstag bis 40 Grad und dann sind erste Hitzegewitter angekündigt. Es wird auf alle Fälle ein sehr schwüles und sehr anstrengendes Wochenende für den Körper. Also halten Sie sich möglichst im Schatten auf, drinnen, solange die Sonne so wahnsinnig heiß über den Mittag runterkommt. Viel trinken und immer schön abkühlen. Der MDR Kulturverkehrsservice meldet und auch hier sei den Autofahrern angeraten, immer viel Wasser bei sich zu haben. Im Moment, Vorsicht auf der A4 Richtung Dresden zwischen Wildeck-Höhnebach und Wildeck-Obersohl, liegt ein Reifen auf der linken Fahrspur. Und die A2 Richtung Hannover bleibt zwischen Burg Ost und Burg Zentrum wegen Straßenschäden und Reparaturarbeiten bis voraussichtlich Sonntagnachmittag gesperrt. Zurzeit staut sich's bis Ziesa. Auf der Umleitung staut sich's auf der B246a sowie auf der B1 über Burg und in der Graboer Landstraße Richtung Burg. Ihnen unterwegs überall gute und sichere Fahrt mit uns. 12.04 Uhr.
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3: Beatrice Schwartner begleitet Sie weiter durch den Tag. Roseanne Cash ist auch mit dabei. Willkommen.

Gestern Abend gab es den Auftakt zu den internationalen Schostakowitsch-Tagen im Dresdner Kulturpalast. Das traditionelle Sonderkonzert der Sächsischen Staatskapelle, in dem Fall mit der Geigerin Isabel Faust als Solistin. Ein Ausblick auf die ab heute stattfindenden internationalen Schostakowitsch-Tage in Gorisch haben wir gleich mit Tobias Niederschlag mit diesem Ausblick auf den Jahrgang 2026. Das Gespräch haben wir natürlich vorab aufgezeichnet, weil der künstlerische Leiter natürlich jetzt in Gorisch ist und alle Hände voll zu tun hat. Also das gleich hier bei MDR Kultur.

0: Die internationalen Schostakowitsch-Tage Gorisch stehen an. Die 17. Ausgabe vom 25. bis zum 28. Juni, also jetzt sozusagen zum sehr langen Wochenende. In diesem Jahr ist das Festival eingebunden in Tacheles, das Themenjahr der jüdischen Kultur 2026 in Sachsen. Nun gibt's zum Einfluss der jüdischen Musik bei Dmitri Schostakowitsch ja einige Anknüpfungspunkte. Denken wir an die 13. Sinfonie, Babi Yar, oder an seinen Liederzyklus aus jüdischer Volkspoesie. Bei mir im Studio ist jetzt der künstlerische Leiter der Schostakowitsch-Tage Gorisch, Tobias Niederschlag. Willkommen bei MDR Kultur.
1: Ja, hallo.
0: Herr Niederschlag, was hat Sie dazu bewogen, das Festival in diesem Jahr unter diesen Fokus zu stellen?
1: Ja, das ist ja ein Fokus, der landesweit in ganz Sachsen das ganze Jahr über gewürdigt wird. Und nachdem es in der Tat doch etliche Anknüpfungspunkte im Werk von Schostakowitsch auch gibt, obwohl er selber kein jüdischer Komponist war, haben wir gedacht, das ist doch wirklich eine sehr schöne Gelegenheit, da ein bisschen genauer drauf zu blicken. Sie haben gerade schon die 13. Sinfonie erwähnt, den Zyklus aus jiddischer Volkspoesie, den werden wir auch aufführen beim diesjährigen Festival. Wir werden aber auch andere Komponisten in den Fokus rücken, jüdische Komponisten, die ja eng mit Schostakowitsch befreundet waren oder wichtigen Einfluss auf ihn hatten. Also zum Beispiel Gustav Mahler ist dabei, Felix Mendelssohn Bartholdy auch. Das ist natürlich eine ganz wunderbare Gelegenheit, auch mal einen klassischen Komponisten in diesem Kontext zu präsentieren. Alfred Schnittke wird aufgeführt, Erwin Schulhoff und natürlich Mieczysław Weinberg, der enge Freund von Schostakowitsch, ein jüdischer Komponist, der aus Warschau geflohen ist und dann letztendlich durch Hilfe von Schostakowitsch in Moskau gelandet ist, aber erst seit wenigen Jahren überhaupt entdeckt wird. Also ein breites Spektrum, das die Bezüge, die Einflüsse doch hoffentlich ein bisschen genauer aufzeigen wird.
0: Schostakowitsch neu gehört, so starten Sie am Donnerstag ins Wochenende. Der Abschlussabend dann am Sonntagnachmittag ist jüdische Begegnungen überschrieben. Welcher Bogen spannt sich da künstlerisch?
1: Ja, also wir sind sehr froh, dass wir doch sehr viele namhafte Künstlerinnen und Künstler wieder bei uns zu Gast haben, einige auch zum ersten Mal. Beim Eröffnungskonzert sind es allerdings bekannte Künstler, die schon regelmäßig in Gorisch waren, die Kremerata Baltica mit Gidon Kremer, dem Gründer und Leiter dieses Ensembles, und auch der Geigerin Vineta Sarajka, die als Primaria des Artemis-Quartetts bekannt wurde, bis vor kurzem Konzertmeisterin bei den Berliner Philharmonikern war, jetzt nach Los Angeles wechselt zum Los Angeles Philharmonic Orchestra. Wir sind sehr froh, dass sie dazwischen Zeit hat, um in Gorisch mit der Kremerata aufzutreten. Ja, das ist ein Programm, wo doch einige Bearbeitungen auch erklingen werden. Bearbeitungen der Jazz-Suiten von Schostakowitsch, auch ein Werk über ein spätes Werk von Schostakowitsch, die Lebjatkin versus Reimagined. Und ganz zu Beginn die Kammersinfonie, das ist ja die Orchesterfassung des 8. Streichquartetts von Schostakowitsch, das er in Gorisch komponiert hat. In einer Mischfassung, muss man dazu sagen, von Rudolf Barschei, der ja eine solche Streichorchesterfassung gemacht hat und den Segen von Schostakowitsch auch dafür bekommen hat. Aber wir verwenden auch noch eine andere Fassung von Abram Stasiewicz, der auch das Stück bearbeitet hat für Streichorchester und Pauken. Also es wird werden auch Pauken auf der Bühne zu hören sein. Und diese Fassung ist bislang in Gorisch noch nie erklungen. Das ist der Beginn. Ja, wir ziehen dann den Bogen. Es wird eine Buchpräsentation geben mit Elena Jakovic. Das Quartett Adanel ist bei uns zu Gast mit Werken von Schostakowitsch. Vierte Streichquartett auch mit ja ganz offensichtlichen jüdischen Einflüssen, Weinberg und eben Mendelssohn. Und dann wird es auch noch einen Komponisten zu entdecken geben, Lev Abeliowitsch, ein weißrussischer Komponist, der sehr eng mit Weinberg befreundet war, auch eine ganz ähnliche Biografie hat. Die beiden haben zusammen studiert, sind auch gemeinsam geflohen vor den Nationalsozialisten und dann aber auch, ja, das war eher ein Zufall, zur gleichen Zeit in Moskau gelandet, im unmittelbaren Umfeld von Schostakowitsch. Die Musik von Abeliowitsch ist hierzulande völlig unbekannt, also das sind wirklich Entdeckungen, die wir von dem Pianisten Rostislav Krimer anvertraut bekommen haben, der sie auch gemeinsam mit anderen Musikern aufführen wird. Also darauf sind wir sehr gespannt. Außerdem freuen wir uns zum ersten Mal bei uns auf die legendäre Pianistin Elisabeth Leonskaja, die in diesem Jahr den Schostakowitsch-Preis bekommen wird. Sie ist ja eigentlich für ein anderes Repertoire bekannt geworden, klassisches, romantisches Repertoire. Aber als junge Studentin hat sie noch mit Schostakowitsch zusammengearbeitet. Sein Haus stand immer offen für Studierende, die dann mit ihm an seinen eigenen Werken gearbeitet haben. Es gibt auch Aufnahmen, die er begleitet hat von Frau Leonskaja. Also es gab da doch schon einen sehr intensiven Austausch und ich glaube, dass sie bis heute eine sehr erfahrene und wissende Schostakowitsch-Interpretin geblieben ist und das wird man bei ihren beiden Konzerten bei uns auch hören können. Die Staatskapelle wird eine Aufführungsmatinée machen am Sonntagvormittag mit Ingo Metzmacher, darauf freue ich mich besonders, denn Ingo Metzmacher war seit vielen Jahren nicht am Pult dieses Orchesters, ist auch zum ersten Mal in Gorisch mit Werken von Arvo Pärt, Weinberg und eben auch Schostakowitsch eine Orchesterfassung seiner Violinsonate von Krzysztof Meyer, dem großen Schostakowitsch-Biografen, auch selber Komponist, der auch vor Ort sein wird. Er ist ja seit vielen Jahren dem Festival sehr treu. Und dann sind wir auch schon beim Abschlusskonzert angelangt. Jüdische Begegnungen haben wir das überschrieben. Da spannen wir noch einmal den Bogen von Prokofjew, der ja selber eine Ouvertüre über hebräische Themen geschrieben hat. Mahler, Schnittke, Erwin Schulhoff wird auch eine Rolle spielen. Und dann zum Abschluss eben dieser berühmte Liedzyklus von Schostakowitsch, der ja 1948 entstanden ist. Das möchte ich noch kurz ergänzen. Auf dem Höhepunkt der stalinschen Säuberungen, dieser großen Antisemitismus-Kampagne. Deswegen ist dieses Werk, was ja ganz offenkundig auch diese jüdischen Einflüsse zeigt, schon im Titel, erstmal in der Schublade verschwunden, wie einige andere Werke auch, und konnte dann eben erst nach Stalins Tod uraufgeführt werden. Das ist insofern auch ein bisschen schade, als ich denke, dass dieses Werk bis heute eigentlich zu selten gespielt wird.
0: Ein Mann, den man nur anstupsen muss und dann quasi nur die Fragen mitlesen und abhaken kann, weil es einfach alles in einem Rutsch beantwortet wird. Super. Tobias Niederschlag, noch eine ganz kurze Frage, um die klassische Schlussfrage mal zu umgehen, worauf sich der Festspielleiter am meisten freut. Sie haben schon so viel dargeboten. Ich frage Sie lieber nach der Veranstaltung, von der Sie glauben, dass sie den größten Aha-Effekt fürs Publikum bereithält. Und warum? Vielleicht in ganz kurzen Sätzen.
1: Ja, ich denke, das wird die Kammermatinee sein mit Rostislav Krima, der gemeinsam mit Nils Mönkemeyer und Eli Choi Werke von Lev Abelyovich vorstellen wird. Weinberg ist auch dabei und natürlich auch Schostakowitsch. Aber ich bin mir ziemlich sicher, dass die Leute doch sehr überrascht sein werden, was für ein großartiger Komponist da schlummert, dessen Musik und dessen Namen wir bislang eigentlich gar nicht kannten.
0: Und das Konzert ist wann und wo?
1: Das ist am Samstagvormittag um 11 Uhr in der Konzertscheune, wie alle Veranstaltungen.
0: Tobias Niederschlag, der künstlerische Leiter der Internationalen Schostakowitsch-Tage Gorisch. Wir haben das Gespräch vor der Sendung aufgezeichnet. Und heute Abend dann das große Eröffnungskonzert, 19.30 Uhr in der Konzertscheune. Schostakowitsch neu gehört, sozusagen Teil 1 mit der Kremerata Baltica unter Gidon Kremer mit Vineta Saraika an der Violine für Peteris Vasks Meditation für Violine und Streichorchester. Einsamer Engel, ansonsten viel Schostakowitsch und Mieczysław Weinberg ist, wie gesagt, auch mit dabei. Und wenn Sie schon zeitiger hingehen wollen, ab 18.30 Uhr gibt es die Konzerteinführung im Saal der Gemeindeverwaltung Gorisch. Das Konzert als sozusagen Auftakt für ein langes Schostakowitsch-Wochenende. Die Schostakowitsch-Tage in Gorisch mit allen Informationen natürlich auf der Homepage.

Antje Schumacher und die Crookie Gang, und die sind ja wieder ganz neu mit Musik draußen. Haben wir gerade neulich auch drüber gesprochen mit Francesco Wilking, der ja dahinter steckt und der die ganzen Sachen auch übersetzt. Die ganzen Pop-Songs, die meistens ja aus dem Deutschen ins Italienische übersetzt wurden, ist auch einiges anderes dabei. Und unter anderem auch David Bowie. Und da habe ich gelernt im Gespräch mit Francesco Wilking, dass der selber mal seinen Titel auch auf Italienisch gesungen hat. Insofern braucht es da überhaupt gar keine Bestätigung, dass man das singen darf. Die Crookie Gang jetzt also mit neuer Musik draußen. Ombrelloni und Gru heißt das neue Album, und damit sind sie auch unterwegs, zum Beispiel am 4. Juli in Berlin auf der Freilichtbühne Weißensee.

0: ganz neuer Musik von dem Mann, den man gemeinhin als Schauspieler kennt. Kiefer Sutherland macht auch schon seit vielen Jahren Musik. Und das hier ist ganz neue von ihm, Goodbye California, damit 12.30 Uhr.
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0: Und die hat für uns Tina Motzig-Kaufmann.
2: Die angekündigte Tatortpause des MDR beschäftigt den Dresdner Stadtrat in seiner heutigen Sitzung. Der entsprechende Antrag kommt von der Linken. In der Beschlussvorlage wird der MDR aufgefordert, seine Entscheidung zu korrigieren, für 3 Jahre keine neuen Tatortfolgen zu produzieren. Einzelheiten von Kulturkompakt-Redakteur Ramon Zages.
3: Zuvor hatten schon die Oberbürgermeister von Magdeburg und Dresden den Erhalt von Tatort und Polizeiruf 110 gefordert. Simone Boris und Dirk Hilbert sagten, der MDR dürfe ostdeutsche Fernsehgeschichte und Identität nicht leichtfertig gefährden. Von Filmproduktionen profitierten Kreativwirtschaft, Technikdienstleister, Handwerksbetriebe, Hotels und Gastronomie. Der MDR hatte angekündigt, wegen Einsparungen neue Produktionen der Krimis zunächst 3 Jahre lang auszusetzen. Hintergrund ist der Streit um die Erhöhung des Rundfunkbeitrags. Laut Programmdirektor Boris Lochthofen gibt es Gespräche mit den Produktionsfirmen. Mit allen Beteiligten werde überlegt, wie denkbare Szenarien über die 3 Jahre hinweg aussehen könnten.
2: Was mir wirklich wichtig ist, unter diesem Motto tourt die Schriftstellervereinigung PEN Deutschland derzeit durch das Land und macht heute Abend Halt in Halle. Initiator des neuen Dialogformats ist der Schriftsteller und PEN Deutschland Präsident Matthias Politicki. Er sagte MDR Kultur vorab:
4: Wir wissen nicht, um was es an diesem Abend geht. Wir haben jedem unserer Gäste das Thema gestellt, wie auch die Reihe heißt, was mir wirklich wichtig ist. Und wir haben auch Vorgespräche geführt, dass hier wirklich alles gesagt werden kann. Es muss nicht um irgendwelche politischen Themen gehen, sondern jeder der Gäste hat 5 Minuten Zeit, die mit der Stoppuhr natürlich gemessen werden und nötigenfalls auch mit der Glocke abgeläutet, um uns zu sagen, was ihm wirklich wichtig ist. Und ich glaube, ich habe solche Gespräche auch schon früher mal moderiert, da ist eine andere Dringlichkeit da. Wenn jemand wirklich wahrhaftig uns berichtet, was ihn umtreibt, was ihn besorgt oder was ihn auch mit Hoffnung erfüllt, dann ist das ein anderer Ansatz,
2: sagte PEN-Deutschland-Präsident Matthias Politicki. Den heutigen Abend in der Oper Halle bestreiten die Schriftstellerin Monika Maron, der Historiker und Publizist Ilko Sascha Kowalczuk und der Journalist Jürgen Kaube. Der Nationalpark Hainich feiert ab heute die Verleihung des Titels Weltnaturerbe vor 15 Jahren. Laut Nationalparkchef Rüdiger Biel sind dazu zahlreiche Veranstaltungen geplant, darunter Führungen und Forschertage für Familien. Zu den Höhepunkten zählt die Sternwanderung zur Betteleiche am Samstag. Dafür haben sich den Angaben nach bereits zahlreiche Wanderfreunde angemeldet. Der Nationalpark Hainich gilt als einzigartiger Lebensraum für zahlreiche seltene Tier- und Pflanzenarten und als wichtiger Ort für Naturschutz, Umweltbildung und Tourismus. Der Friedenspreis des Deutschen Buchhandels geht in diesem Jahr an den französisch-britischen Juristen und Autoren Philippe Sands. Das hat der Börsenverein des Deutschen Buchhandels bekannt gegeben. Ines Hermann aus der Kulturkompakt-Redaktion berichtet.
5: Zur Begründung teilt der Stiftungsrat mit, Philippe Sands sei eine der wichtigsten intellektuellen Stimmen unserer Zeit. Als solcher setze er sich für Gerechtigkeit, Frieden und die beharrliche Verteidigung des Völkerrechts ein. Dabei sei der Nachkomme von Holocaust-Überlebenden denn weit mehr als ein Chronist völkerrechtlicher Missstände und Verbrechen, sondern ein engagierter Autor und Humanist, der trotz wachsender Widerstände unermüdlich für Menschenrechte eintrete und um Gerechtigkeit und Verständigung ringe.
2: Philippe Sands wurde 1960 in London geboren. Der Professor für internationales Recht unterrichtet am University College London und an der Harvard Law School. Zudem arbeitet er am Internationalen Gerichtshof in Den Haag mit. Der Friedenspreis des Deutschen Buchhandels wird ihm am 11. Oktober in der Frankfurter Paulskirche übergeben.
0: Die Kulturnachrichten. Vielen Dank, Tina Motzig-Kaufmann.
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0: Ja, es gibt nicht viel anderes zu melden, als dass es Sonne ist, dass wir mitten im Hochsommer stecken und dass wir gemeinschaftlich schwitzen. Sonne aktuell im Bergland vom Jerichoer Land bis zur Muskauer Heide locker bewölkt. Trockenes Wetter bei 31 bis in der Spitze heute 36 Grad. Zum Fußball-WM-Spiel der Deutschen gegen Ecuador heute um 22 Uhr, schreiben die Meteorologen. Ist bestes Wetter zum Draußensitzen, 23 bis 29 Grad um 22 Uhr. Das ist die Voraussage der Kollegen aus den Wetterstationen. Und morgen wird es noch wärmer, bis 38 Grad. Das Wochenende dann in der Spitze bei Höchstwerten bis 40 Grad. Also nutzen Sie die Möglichkeiten, wenn Sie die haben, mittags eher nicht rauszugehen und alles in die Morgen- und in die späteren Abendstunden zu verlegen, wo es wieder ein bisschen angenehmer wird. Nachts alle Fenster auf und viel, viel trinken. Das sind die Empfehlungen von den Meteorologen. Und wir schauen, wie es derzeit für all diejenigen läuft, die unterwegs sind. Auf den Straßen sieht es wie folgt aus. A2 Richtung Berlin. Zwischen Allerengersleben und Eilsleben dauert es 10 Minuten länger, 6 Kilometer stockender Verkehr hier. Die A2 Richtung Hannover bleibt zwischen Burg Ost und Burg Zentrum wegen Straßenschäden und Reparaturarbeiten bis voraussichtlich Sonntagnachmittag gesperrt. Zurzeit Stau bis Ziesa. Auf der Umleitung staut sich's auf der B246a sowie auf der B1 über Burg und in der Graboer Landstraße Richtung Burg. Vorsicht auf der A9 Richtung München. Zwischen Dittersdorf und Schleiz liegen Metallteile auf der mittleren Fahrspur. Vorsicht auf der A71 Richtung Sangerhausen. Zwischen Meiningen Nord und Dreieck Suhl liegen Metallteile auf der rechten Fahrspur. Und A73 Richtung Bamberg zwischen Bad Staffelstein Kurzentrum und Bad Staffelstein befindet sich eine ungesicherte Unfallstelle. Ihnen unterwegs überall gute und sichere Fahrt. 12.36 Uhr.
1: 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Jetzt aus Halle, Laura Volkers.

Laura Volkers, Day in, Day out. Und wenn Sie das Live-Vergnügen schätzen, dann gehen Sie am 26., das ist morgen, am 26. Juni ins Café Monti nach Halle. Da spielt sie 18 Uhr solo Laura Volkers. Und dann am 9.7., wenn Sie gerade dann vielleicht an der Ostsee zum Urlaub sind, dann Warnemünde in der Kurmuschel direkt im Duo, dann auch Laura Volkers, 18.30 Uhr am 9.7. oder eben morgen im Café Monti hier in Halle.

0: Madame le Ex-Präsident Carla Bruni mit dem kleinen Geparden hier, den sie besungen hat. Ein Filmset hat sich für Mala Emde immer schon wie ein Ort angefühlt, an den sie einfach hingehört. Mit 11 Jahren stand sie das erste Mal vor der Kamera. Ein Jahr später gab sie in der RTL-Serie Postmortem ihr Fernsehdebüt, Mala Emde.
1: Ich wollte eben nicht Schauspielerin werden, sondern ich wollte spielen. Und ich wollte in diese Welt, in dieses Dreharbeiten tauchen. Ich glaube, das ist ein großes, vielleicht eines der größten Geschenke in meinem Leben, dass ich ganz früh wusste, da möchte ich hin. Und da war der Weg lang, an diesen Platz zu kommen. Aber ich glaube, im Grunde geht es beim Menschsein doch viel darum, seinen Platz zu finden, die Menschen zu finden. Und ich hatte irgendwie sehr früh das Gefühl, wo ich meine, dass mein Platz dahin gehört.
0: Trotz vieler Produktionen bezeichnet Mala Emde ihre Rolle in Köln 75 als einen beruflichen Wendepunkt. In der unglaublichen Geschichte des legendären Jazzalbums von Keith Jarrett trägt ihre Rolle der 18-jährigen Konzertveranstalterin Vera Brandes diesen Kinofilm. Jetzt ist die Schauspielerin, die sich gerne von Rollen überraschen lässt, im Film Sommer auf Asphalt im Kino zu sehen. An der Seite von Christoph Maria Herbst probiert sie sich erstmals in einer Vater-Tochter-Komödie aus. Der Film ist jetzt in den Kinos, kommt im Herbst in die Mediathek und Mala Emde ist am Sonntag zu Gast im MDR Kulturcafé. Diese Empfehlung um 12 Uhr und gleich 49. 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
5: Um 13 Uhr mit Alexander Terhorst. Der Fahrgastverband Pro Bahn hat die Hitzekulanzregelung der Deutschen Bahn als richtigen Schritt bezeichnet. Der Bundesvorsitzende Lukas Iffländer sagte dem MDR, das Warten an überhitzten Bahnhöfen sei für einige Menschen lebensgefährlich. Außerdem könnten Klimaanlagen in Zügen ausfallen. Die Deutsche Bahn rät wegen der Extremhitze von nicht notwendigen Reisen ab. Fahrgäste können Fernverkehrstickets kostenlos stornieren. In Thüringen wird ab Sommer kommenden Jahres auch das dritte Kindergartenjahr beitragsfrei. Im Landtag stimmten alle Fraktionen mit Ausnahme der AfD für das Gesetz. Die Regelung kostet pro Jahr etwa 28 Millionen Euro, die das Land den Kommunen erstattet. Der Landtag beschloss außerdem Hilfen für kleine Kitas. Ziel ist es, trotz der zurückgehenden Kinderzahlen möglichst viele Kindergärten zu erhalten. Nach den schweren Erdbeben in Venezuela haben viele Länder Hilfe angeboten. Die USA kündigten die Entsendung von Rettungskräften an. Bundesverteidigungsminister Boris Pistorius bot Bundeswehr-Transportflugzeuge an, um Personal und Material nach Venezuela zu bringen. Das Bündnis Aktion Deutschland hilft stellt eine Soforthilfe von 1 Million Euro bereit. Venezuela war in der Nacht von 2 schweren Erdstößen erschüttert worden. Es werden tausende Tote befürchtet. Bislang konnten erst wenige Opfer geborgen werden. Die sächsische Datenschutzbeauftragte Juliane Hund hat das neue sächsische Polizeigesetz als Gefahr für die Grundrechte bezeichnet. Die Datenschützerin sagte dem MDR, durch die Nutzung von KI seien große Datenmengen elektronisch verfügbar, die automatisiert ausgewertet würden. Allerdings gäbe es in Sachsen noch kein Gesetz und keine Marktüberwachungsbehörde, die diese KI kontrolliere. Das sehe aber die KI-Verordnung der EU vor. Das neue Polizeigesetz war gestern vom Sächsischen Landtag beschlossen worden. Bei der Videoüberwachung von Kriminalitätsschwerpunkten soll künftig KI eingesetzt werden. Wer in der DDR politisch verfolgt wurde, kann künftig leichter eine Entschädigung erhalten. Wie der Landesbeauftragte in Sachsen-Anhalt Johannes Beleites mitteilte, wird die Anerkennung von gesundheitlichen Folgeschäden vereinfacht. Bislang mussten Betroffene den unmittelbaren Zusammenhang zwischen ihrer Verfolgung und den gesundheitlichen Folgen nachweisen. Das war für viele nur schwer möglich. Künftig kann auf langwierige Gutachten verzichtet werden. Das waren die Nachrichten.
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6: Ich würde Ihnen gerne hier und da mal so ein kleines Regenband ankündigen oder ein Gewitter. Aber das gibt's im Moment noch nicht. Aktuell gibt's Sonne dazu im Bergland. Vom Jerichoer Land bis zur Muskauer Heide locker bewölkt. Trockenes Wetter bei maximal 31 bis 36 Grad. Morgen bis 38 und am Samstag und Sonntag bis 40 Grad. Es wird immer schwüler und dementsprechend ist dann auch die Wahrscheinlichkeit, dass Gewitter runterkommen bei dieser extremen Hitze. Aber wie gesagt, erst am Wochenende. Aktuell sieht's wie folgt auf den Straßen aus. A2 Richtung Berlin zwischen Allerengersleben und Eilsleben dauert es 10 Minuten länger. Hier gibt's 6 Kilometer stockenden Verkehr. Die A2 Richtung Hannover bleibt zwischen Burg Ost und Burg Zentrum wegen Straßenschäden und Reparaturarbeiten bis voraussichtlich Sonntagnachmittag gesperrt. Zurzeit Stau bis Ziesa. Auf der Umleitung Stau auf der B246a sowie auf der B1 über Burg und in der Graboer Landstraße Richtung Burg. A4 Richtung Dresden zwischen Uhüst und Burkau. Stockender Verkehr durch ein defektes Fahrzeug im Baustellenbereich. Vorsicht auf der A9 Richtung Berlin zwischen Großkugel und Schkeuditzer Kreuz liegt ein LKW-Rad auf der linken Fahrspur. Vorsicht auf der A13 Richtung Berlin zwischen Lübbenau und Duben liegt ein Plasteteil auf der rechten Fahrspur. Vorsicht auf der A13 Richtung Dresden in Höhe Marsdorf liegt ein LKW-Rad auf der rechten Fahrspur. Vorsicht auf der A14 Richtung Magdeburg zwischen Schönebeck und Magdeburg-Reform liegt ein Kantholz auf der rechten Fahrspur. A73 Richtung Bamberg zwischen Lichtenfels Süd und Bad Staffelstein staut sich nach einem Unfall. Hier brauchen Sie 10 Minuten länger. Und die B182 ist zwischen Oppitsch und Strehla wegen einer Unfallrekonstruktion ab 13.30 Uhr gesperrt. Ihnen unterwegs überall gute und sichere Fahrt. 13 Uhr und gleich 5 Minuten.
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6: Weiter mit Beatrice Schwartner. Ich grüße.

Wo ist es gerade am kühlsten? Außer im Wasser und hier bei mir im Studio, wo ich mit Strickjacke und Strümpfen sitze und mich noch gar nicht wirklich freue auf dann diesen Umschwung raus in die Hitze. In Kirchen ist es natürlich gerade schön kühl und auch im Wald. Im Moment haben wir den MDR-Themenschwerpunkt Wald und nehmen Sie gleich zumindest gedanklich mit dorthin. Musiker, Bach-Fans und Touristen aus aller Welt machen Leipzig jährlich im Juni zum Treffpunkt der globalen Bach-Familie, um in Zeiten des Klimawandels den ökologischen Fußabdruck des Bachfestes zu reduzieren, unterstützt das Bacharchiv die Anpflanzung des Johann Sebastian Bach-Waldes am Rande eines ehemaligen Braunkohletagebaus im Leipziger Süden. Und wie weit der mittlerweile gediehen ist, das erfahren Sie gleich bei uns.

0: Wenn Menschen, ob Ausführende oder Publikum, zu Konzerten anreisen, hinterlassen sie einen ökologischen Fußabdruck. Und nicht nur an Theatern, auch bei Orchestern macht man sich Gedanken, wie dieser Fußabdruck, also die CO2-Emission, ausgeglichen werden kann. Beim Bachfest in Leipzig mit viel internationalem Publikum ist das auch so. Und deswegen entstand schon vor Jahren die Idee, auf einem ehemaligen Tagebaugebiet einen Wald anzulegen. Künstler und auch das Publikum sind also eingeladen, ihren Teil beizutragen. Statt Blumen zum Beispiel bekommen die Ausführenden häufig als Dankeschön eine Baumspende zum Wald. Ein Konzept, das begeistert. Der Bachwald, wie er heißt, ist übrigens am Störmtaler See nahe Markleberg, südöstlich von Leipzig zu finden und schon ganz gut gewachsen. Blanka Weber ist mal hingefahren.
1: Ganz so klingt es jetzt noch nicht, aber dieses Geräusch ist das Ziel im Bachwald von Störmtal. Und warum dem Bachfest Leipzig dieser Wald so wichtig ist, erklärt Michael Maul, der Intendant, so.
2: Dieses Gebiet, wo jetzt der Wald wächst und wächst, wir haben Stand jetzt, glaube ich, schon um die 60.000 Bäume angepflanzt, steht eben genau dort, wo der Bach als Thomaskantor seine erste Dienstreise hingemacht hat, nämlich nach Störmtal.
1: Südöstlich von Leipzig gelegen, 15 Kilometer von der Thomaskirche entfernt, zu Fuß reichlich 4 Stunden.
2: Dort hat er bekanntermaßen im November 1723 die neu gebaute Hildebrandorgel, die heute da noch steht, eingeweiht mit einer Kantate. Und deswegen ist das eigentlich, naja, wirklich der absolut passende Standort.
1: Um heute etwas für das Klima zu tun. 29 Hektar Wald sollen es einmal werden, 145.000 Bäume. Heißt übersetzt, ca. 290 Tonnen Kohlendioxid könnten diese dann pro Jahr binden. Und nicht irgendwo weit weg oder im Regenwald.
2: Sondern vor der eigenen Haustür. Ich würde mal sagen, unsere ältesten Setzlinge, die sind jetzt inzwischen schon mindestens halb so groß wie ich.
1: Und auch Olaf Krogel hat jetzt schon seine Freude daran, was hier seit wenigen Jahren wächst. Er ist der Projektleiter, betreut den Bachwald von Anfang an und gehört zur Stiftung Wald für Sachsen. Wie alles hier einmal in 50 oder 100 Jahren aussehen wird, weiß auch er nicht. Der Mensch kann der Natur nie ins Handwerk pfuschen.
3: Aber ich kann sicher sein, und da gebe ich Garantie, dass wir hier einen Wald haben. Welche Zusammensetzung der hat, weiß ich nicht, aber wir haben hier so viele Baumarten drauf, dass ich mir sicher bin, irgendeine oder zwei oder drei von den 10 Baumarten, die wir hier mit Sicherheit ausgebracht haben, wird hier irgendwann mal das Bestandesbild und die Landschaft prägen.
1: Wir laufen auf schmalen Wegen durch eine mit Gräsern, Sträuchern und Blumen etwas karge, sandige Wiesenlandschaft quer durch das Gelände am Westufer des Störmtaler Sees. Ganz vorne ragt die Spitze der kleinen Kirche am Horizont, jene, in der Bach einst spielte. 300 Jahre ist das nun her. Der Wald, die Landschaft, alles sah damals hier völlig anders aus. Wo heute der See ist, war damals Landwirtschaft, Getreideanbau, ein auenähnlicher Boden, so formuliert es Olaf Krogel.
3: Also sehr nährstoffreiche Lösslehmlandschaften.
1: Der Tagebau des vergangenen Jahrhunderts hat deutlich seine tiefen Spuren hinterlassen. Eine unebene Landschaft mit Gräben und Furchen. Das könnte alles besser werden, bewaldeter und schöner, erholsamer heute für die Menschen. Außerdem gibt es da noch eine Mülldeponie, die nicht nur unschön ist, sondern auch exakt so riecht.
3: Das wird auch besser, was den Geruch angeht, wenn dann die Deponie irgendwann mal abgeschlossen ist. Ja, und wir haben uns zum Ziel gesetzt, gemeinsam mit dem Bacharchiv diesen Sichtschutzwall zu begrünen. Im Grunde genommen das, was der Mensch ablagert, diese Mülldeponie, das ist das, was wir mit dieser Anlage hier, wo sich jetzt auch der Bachwald drauf entwickelt, verbergen wollen, ein bisschen verstecken wollen.
1: Kleine Birken bahnen sich jetzt schon ihren Weg. Robinien gibt es und leider, so Olaf Krogel, auch invasive Arten wie den Sanddorn.
3: Hätten sonst mit Pionierbaumarten zu tun, mit Pappel, Birke, vielleicht auch die ein oder andere Kiefer, weil der Samen sehr weit getragen wird.
1: Der Mensch muss also ein bisschen eingreifen, ist seine Devise.
3: Und wir bringen unsere Pflanzflächen, die Baumarten hin, die die Natur eben erst über viele hundert Jahre hier vielleicht ansiedeln würde.
1: Viel Boden wird noch aufgeschüttet, der Deponieboden bedeckt. Dann kann sich die Natur entfalten und eben der Bachwald entstehen.
3: Wir sind teilweise zurückgekommen auf die Kiefer, die Schwarzkiefer, so als Basis, aber eben dann eben auch Eberesche, Feldahorn, eigentlich auch typische Pionierbaumarten, vielleicht so in der zweiten Generation Pionierbaumarten.
1: Eichen, die Flatterulme, Linde und viel Wildobst wie Apfel und Vogelkirsche kann es hier einmal geben. Und ja, nicht nur das, auch Michael Maul vom Bacharchiv Leipzig hat bereits Ideen.
2: Und insgeheim denken wir schon ein bisschen drüber nach, wenn dann der Wald auch anfängt, Schatten zu spenden, wenn man da vielleicht eine Lichtung noch drin hat, da vielleicht auch irgendwann in unserem eigenen Wald eine Bühne zu bauen und dort eben Konzerte abzuhalten.
1: Das sei noch etwas Zukunftsmusik, fügt er an, aber immerhin Natur verpflichtet und Bäume sollen wieder zum wertvollen Bestand werden. So wie Bachs Musik seit 300 Jahren.
0: Aber ist doch eine schöne Vorstellung, die Leipziger Waldbühne sozusagen. Und ich fände ja doch, da wäre Sanddorn auch gar nicht schlecht. Das wurde gerade so als invasive Art benannt und so ein bisschen abgewertet. Damit wäre doch irgendwie die Vitamin-C-Versorgung für alle Bach-Fans gesichert. Und dann gibt's auf der Waldbühne vor Konzerten Sanddorn-Eis und Sanddorn-Likör. Oder Bonbons. Sanddorn ist wirklich universal einsetzbar. Und niemand muss mehr zum Pflücken extra an die Ostsee fahren, sondern geht einfach in den Bachwald am Störmthaler See. Von dort berichtete Blanka Weber.

Right, Lonesome Back haben wir hier gerade gehört und zwar in der Musikauswahl von Martin Fülle. Und das ist die wunderbare Maya Fadeva. I shouldn't, I wouldn't. Und das Ganze bis halb, dann geht's.

0: Maja Fadeeva, mit ihr wurde es 13.30 Uhr.
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0: Und die hat für uns Ines Hermann.
2: Die angekündigte Tatortpause des MDR beschäftigt den Dresdner Stadtrat in seiner heutigen Sitzung. Der entsprechende Antrag kommt von der Linken. In der Beschlussvorlage wird der MDR aufgefordert, seine Entscheidung für 3 Jahre keine neuen Tatortfolgen zu produzieren, zu korrigieren. Henrik Kirchhoff aus der Kulturnachrichtenredaktion.
3: Zuvor hatten schon die Oberbürgermeister von Magdeburg und Dresden den Erhalt von Tatort und Polizeiruf 110 gefordert. Simone Boris und Dirk Hilbert sagten, der MDR dürfe ostdeutsche Fernsehgeschichte und Identität nicht leichtfertig gefährden. Von Filmproduktionen profitierten Kreativwirtschaft, Technikdienstleister, Handwerksbetriebe, Hotels und Gastronomie. Der MDR hatte angekündigt, wegen Einsparungen neue Produktionen der Krimis zunächst 3 Jahre lang auszusetzen. Hintergrund ist der Streit um die Erhöhung des Rundfunkbeitrags. Laut Programmdirektor Boris Lochthofen gibt es Gespräche mit den Produktionsfirmen. Mit allen Beteiligten werde überlegt, wie denkbare Szenarien über die 3 Jahre hinweg aussehen könnten.
2: Ingeborg Bachmann gilt als eine der bedeutendsten deutschsprachigen Autorinnen des 20. Jahrhunderts. Heute wäre sie 100 Jahre alt geworden. Die Leipziger Autorin und Bachmann-Expertin Lynn Penelope Rieger hat MDR Kultur erläutert, warum das Werk Ingeborg Bachmanns noch heute aktuell ist.
4: Was mich an Ingeborg Bachmanns Texten immer wieder überrascht, ist ihre Zeitlosigkeit. Also ja, man kann ihre Erzählungen, Gedichte und auch die Romane natürlich eingebettet in ihre Zeit lesen, also eingebettet in die Nachkriegszeit. Was aber davon unabhängig weiter und eben auch heute noch funktioniert, ist ihr Umgang mit Niemandsländern in der Literatur, also Grenzräume und für mich damit auch verknüpft und nach wie vor hochaktuell die Dimension von Geschlecht, von Gender, Dynamiken zwischen männlichen und weiblichen Figuren, aber auch Figuren, die sich dazwischen aufhalten. Und das Ganze kreist dann immer um Bedrohungen, Verstummung und Verleugnung.
2: Ingeborg Bachmann starb bereits 1973 an den Folgen eines akuten Medikamentenentzugs. Die alte Synagoge in Erfurt muss nach einer Havarie in der Toilettenanlage für etwa ein halbes Jahr schließen. Das hat die Stadt jetzt mitgeteilt. Nach 17 Jahren Betrieb soll der Sanitärbereich umfassend saniert werden. Tina Mutzig-Kaufmann berichtet für Kulturkompakt.
5: Die Sanierung soll laut Stadt Anfang August beginnen. Geschlossen bleibt das Museum voraussichtlich bis Ende Februar 2027. Während der Bauarbeiten wird das Eingangs- und Funktionsgebäude gesperrt. Führungen im Innenraum der alten Synagoge entfallen. Geplante Veranstaltungen wie Konzerte und Vorträge werden verlegt. Das eigentliche Gebäude der alten Synagoge ist von den Schäden nicht betroffen. Für das UNESCO-Welterbe besteht den Angaben zufolge keine Gefahr. Die Zeit der Schließung soll auch genutzt werden, um die Dauerausstellung anzupassen.
2: Ein Gemälde des italienischen Künstlers Amadeo Modigliani hat bei einer Versteigerung in London umgerechnet 56 Millionen Euro erzielt. Damit wurde ein neuer europäischer Auktionsrekord für eines seiner Werke aufgestellt. Das hat das zuständige Auktionshaus mitgeteilt. Das Gemälde heißt Sitzender Akt mit Halskette. Es stammt aus der Sammlung des britischen Milliardärs Joe Louis. Ihm gehörte früher auch der Londoner Fußballclub Tottenham Hotspur. Die Versteigerung von Teilen seiner Kunstsammlung brachte allein am ersten Tag fast 300 Millionen britische Pfund ein. Zur Sammlung gehören Werke namhafter Künstler wie Pablo Picasso, Gustav Klimt und Egon Schiele.
0: Ich habe gerade mal im Internet geschaut, kann man auch schön als Kunstdruck kaufen? Kommt sie gerade rüber und guckt sich's an. 146 Euro.
4: Geht.
0: Ist ein bisschen preiswerter. Naja, gut, wie man es halt gerade so passend hat. Vielen Dank für die Kulturnachrichten, Ines Hermann.
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0: Und so sieht's aus. Sie werden sich nicht wundern, es gibt Sonne. Und dazu im Bergland im Moment und vom Jerichoer Land bis zur Muskauer Heide lockere Wolken, die machen überhaupt gar nichts anders. Höchstwerte heute 31 bis 36 Grad. Heute natürlich für alle, die das Fußball-WM-Spiel Deutschland-Ecuador 22 Uhr sehen wollen, die brauchen sich überhaupt nicht zu sorgen. 23 bis 29 Grad sind dann noch angekündigt. Morgen geht's hoch bis 38 Grad und am Wochenende dann bis 40 Grad. hat, dann wird es richtig schwül und dementsprechend brauen sich dann hoffentlich auch bald ordentlich die Wolken zusammen und dann gibt es Schauer. Gewitter sind auch angekündigt, dann leider natürlich wieder stark und dann haben wir das ganze Gegenteil von dem schönen Wetter. Wahrscheinlich wieder mit Überflutungsgefahr. Also sind Sie auf alles vorbereitet und vor allen Dingen sind Sie jetzt schön vorsichtig bei der vielen Sonne. Wir schauen mal auf die Straßen. Da sieht's im Moment auch gehäuft nach Störungen aus. Im Moment A2 Richtung Berlin. Zwischen Allerengersleben und Alsleben 10 Minuten nach wie vor. Hier gibt's auf 6 Kilometer Länge stockenden Verkehr. Die A2 Richtung Hannover bleibt zwischen Burg Ost und Burg Zentrum wegen Straßenschäden und Reparaturarbeiten bis voraussichtlich Sonntagnachmittag gesperrt. Zurzeit staut sich's bis Ziesa. Auf der Umleitung staut sich's auf der B246a sowie auf der B1 über Burg und auch in der Graboer Landstraße Richtung Burg. A4 Richtung Dresden zwischen Uhüst und Burkau stockt der Verkehr durch ein defektes Fahrzeug im Baustellenbereich. Vorsicht auf der A9 Richtung München zwischen Beelitz-Heilstätten und Beelitz liegt ein Reifen auf der mittleren Fahrspur. A14 Richtung Magdeburg in Höhe Grimma staut sich wegen Markierungsarbeiten und die B182 ist zwischen Oppitsch und Strehla wegen einer Unfallrekonstruktion gesperrt bis ca. 15 Uhr. Ihnen unterwegs überall gute Fahrt und sicheres Ankommen. 13.36 Uhr.
1: 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Jetzt Baby of the Bunch.

Baby of the Bunch, also so viel wie das Nesthäkchen, was wir hier gerade gehört haben, mit dieser wunderbaren Aufforderung, die man sofort irgendwie annehmen möchte, egal was los ist. Schwimmen und sich abkühlen ist sowieso im Moment die allerbeste Möglichkeit, aber in der Sonne wieder der erhobene Zeigefinger der Mama. Immer schön eincremen, ne? Und dazu passt auch zu Let's Go Swimming Baby der nächste Auftritt von Baby of the Bunch. Am 9. Juli spielen sie in Berlin, Achtung, im Badehaus. Das passt doch, oder?

0: Peter Gabriel bei MDR Kultur mit Salisbury Hill. 13:43 Uhr und 43 wird's damit. Ein Live-Album auf CD oder Vinyl, das klingt im Jahr 2026 fast wie ein bisschen aus der Zeit gefallen, aber es gibt sie tatsächlich weiterhin und natürlich auch bei Streaming-Anbietern ihrer Wahl. Ganz neu dabei ist das erste Live-Album der Musikerin Cat. Kennen Sie aus unserem Programm hier bei MDR Kultur. Eventuell haben Sie sie auch bereits schon live gesehen. Kann ich sehr empfehlen, ist immer eine tolle Stimmung bei Cat. Und sie tourt ja auch oft und gerne durch Mitteldeutschland. Mit Alive hat sie nun Aufnahmen aus verschiedenen Konzerten ihrer letzten Tournee veröffentlicht. Und wir haben dann doch nochmal nachgefragt, warum dieses Live-Album genau jetzt eine richtig gute Idee ist.
1: In diesen Zeiten, wo irgendwie so viele Menschen sich mit irgendwie KI und ständiger Optimierung und ständig irgendwelchen perfekten Dingen beschäftigen und sich auch fragen, wie geht das eigentlich weiter, wollten wir ehrlich gesagt radikal das Gegenteil machen. Wir haben uns gefragt, was ist denn eigentlich das, was vielleicht überdauert und was uns wirklich in Begegnung kommen lässt? Und dann fiel uns auf, das ist einfach die Live-Musik. Das ist einfach Musik und das, was in dem Moment passiert. Und da wir jetzt einfach, ich mit meiner Band, schon seit Jahren unterwegs sind und auch merken, wie die Songs sich verändern, dadurch, dass wir sie mit auf Reisen nehmen, in Räume bringen. Leute bringen ihre eigenen Geschichten dazu. Und da haben wir richtig gemerkt, die Songs verändern sich so sehr durch die ganzen Begegnungen, durch die ganzen Konzerte, dass wir das mal festhalten wollten. Und es haben auch wirklich viele Leute danach gefragt, ob man sowas nicht mal machen könnte.
0: Und natürlich geht Cat mit ihrem Live-Album im Gepäck auch wieder auf Tournee, zum Beispiel am 25. November in Dresden und am 5. Februar 27, da spielt sie in Leipzig. Und so könnte es dann klingen. Das ist Cat mit Jungle of Abundance in der Live-Version.

0: Und wohlgemerkt, die Frau spielt da immer live mit, denn Cat ist ja auch Multiinstrumentalistin und ist also nicht nur an der Gitarre und am Klavier, sondern ich habe sie auch mittlerweile schon an der Trompete und an der Posaune erlebt. Also das ist immer eine Empfehlung wert. Cat gehört bei MDR Kultur und wie gesagt, das neue Album von ihr heißt Alive. Und das hier ist Olli Schulz. Einfach so.
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Es geht auf 2 zu bei MDR Kultur und das bedeutet, nach den Nachrichten gibt's hier die Klassikerlesung. Es geht spannend weiter mit dem Pater Brown-Fall, das Blaue Kreuz. Damit gute Unterhaltung und kommen Sie unbeschadet durch die Hitze, wünscht Beatrice Schwartner.

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3: Um 14 Uhr mit Alexander Terhorst. Der Fahrgastverband Pro Bahn hat die Hitzekulanzregelung der Deutschen Bahn als richtigen Schritt bezeichnet. Der Bundesvorsitzende Lukas Iffländer sagte dem MDR, das Warten an überhitzten Bahnhöfen sei für einige Menschen lebensgefährlich. Außerdem könnten Klimaanlagen in Zügen ausfallen. Die Deutsche Bahn rät wegen der Extremhitze vor nicht notwendigen Reisen ab. Fahrgäste können Fernverkehrstickets kostenlos stornieren. Die extremen Temperaturen haben auf der A2 in Sachsen-Anhalt zudem Fahrbahnschäden verursacht. Der Abschnitt zwischen Burg Ost und Zentrum Richtung Hannover bleibt bis mindestens Sonntagnachmittag gesperrt. In Thüringen wird ab Sommer kommenden Jahres aus das dritte Kindergartenjahr beitragsfrei. Im Landtag stimmten alle Fraktionen mit Ausnahme der AfD für das Gesetz. Die Regelung kostet pro Jahr etwa 28 Millionen Euro, die das Land den Kommunen erstattet. Der Landtag beschloss auch Hilfen für kleine Kitas. Ziel sei es, trotz der zurückgehenden Kinderzahlen, möglichst viele Kindergärten zu erhalten. Nach den schweren Erdbeben in Venezuela haben viele Länder Hilfe angeboten. Die USA kündigten die Entsendung von Rettungskräften an. Bundesverteidigungsminister Boris Pistorius bot zudem Bundeswehr-Transportflugzeuge an, um Personal und Material nach Venezuela zu bringen. Das Bündnis Aktion Deutschland hilft stellt eine Soforthilfe von mehr als 1 Million Euro bereit. Venezuela war in der Nacht von 2 schweren Erdstößen erschüttert worden. Es werden tausende Tote befürchtet. Der Friedenspreis des deutschen Buchhandels geht in diesem Jahr an den französisch-britischen Autor Philip Sands. Börsenvereinsvorsteher Sebastian Gugold sagte, Sands setze sich für Gerechtigkeit, Frieden und die Verteidigung des Völkerrechts ein. Bekannt wurde Sands unter anderem durch die Bücher Rückkehr nach Lemberg oder Die Rattenlinie. Wer in der DDR politisch verfolgt wurde, kann künftig leichter eine Entschädigung erhalten. Wie der Landesbeauftragte in Sachsen-Anhalt Johannes Beleites mitteilte, wird die Anerkennung von gesundheitlichen Folgeschäden vereinfacht. Bislang mussten Betroffene den unmittelbaren Zusammenhang zwischen ihrer Verfolgung und den gesundheitlichen Folgen nachweisen. Das war für viele schwer möglich. Künftig kann auf langwierige Gutachten verzichtet werden, wenn bestimmte Grundvoraussetzungen vorliegen. Das waren die Nachrichten. Das Wetter, die Temperaturen von 13 Uhr. Auf den Brocken wolkig bei 22 Grad, Chemnitz wolkenlos 30, Dresden wolkenlos 32, Eisenach wolkenlos 31, Erfurt wolkenlos 31 Grad, Fichtelberg wolkenlos 25. Gera wolkenlos 31, Görlitz fast wolkenlos 32 Grad, Halle leicht bewölkt 33, Leipzig wolkenlos 33 Grad, Magdeburg wolkenlos 33 und in Meiningen leicht bewölkt bei 31 Grad. Die Vorhersage heute Nachmittag heiter, gebietsweise locker bewölkt, schwacher bis mäßiger Nordwind, nachts dann leicht bewölkt oder klar und trocken. Tiefstwerte zwischen 21 und 17 Grad im Norden Sachsen-Anhalts, auch bis 13 Grad. Morgen wieder Sonne, über den Bergen einige Wolken und trocken, Höchstwerte 33 bis 38 Grad und am Samstag weiter steigende Temperaturen. MDR Verkehrsdienst. A2 Richtung Berlin zwischen Alleringer-Sleben und Alsleben 6 Kilometer stockender Verkehr. A2 Richtung Hannover. Die Strecke bleibt zwischen Burg Ost und Zentrum gesperrt. Wegen Straßenschäden und Reparaturarbeiten Stau bis Ziesa. Auf der Umleitung ebenfalls Stau über Burg. A4 Richtung Görlitz, zwischen Burka und Uist liegt ein Rad. A9 Richtung München, zwischen Naumburg und Drossig, Aufräumarbeiten. Hier ist nur die linke Spur frei. B100 Richtung Halle, am Abzweig Braschwitz, steht ein defekter PKW auf der rechten Spur. Geblitzt wird auf der A4 Richtung Dresden, zwischen Altstadt und Neustadt, und auf der A72 Richtung Leipzig, zwischen Chemnitz Süd und Rottluff. Soweit der MDR-Verkehrsdienst, 14.04 Uhr.
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1: Wir sind bei der vierten und vorletzten Folge von Gilbert Keith Chestertons Erzählung Das Blaue Kreuz. Dazu begrüßt sie Beatrice Schwartner. Auf der Suche nach dem Meisterdieb Flambeau war der Chef der Pariser Polizei durch London gestreift. Eine Reihe von ungewöhnlichen Begebenheiten hatten ihn eine Spur aufnehmen lassen, von der er nicht wusste, ob sie überhaupt die richtige sein konnte. Allerdings war es die einzige, die er hatte. Zusammen mit einem Polizeiinspektor und einem Beamten in Zivil war er in einen Bus gestiegen, um zwei Geistlichen zu folgen. Im größeren der beiden vermutete er den europaweit gesuchten, äußerst erfindungsreichen Flambeau. Die drei Polizisten waren lange stadtauswärts durch die Vororte Londons gefahren. Die Sonne begann schon unterzugehen, als Valentin plötzlich aufsprang und seine Kollegen aufforderte, sofort auszusteigen. Sie standen vor einem Gasthaus mit einer großen eingeschlagenen Fensterscheibe. Das sei eine merkwürdige Sache gewesen, erzählte der Gastwirt. Zwei Geistliche hätten hier ein billiges Gericht gegessen, dann aber viel zu viel bezahlt. Auf seine Frage nach dem Grund hatte der kleinere der beiden ihm erklärt, das Geld sei für das kaputte Fenster. Und zu seiner großen Verblüffung habe er danach die Fensterscheibe tatsächlich zerschlagen und sei in Richtung Hampstetter Heide gegangen. Auf dem Weg dorthin schaute Valentin noch in einer Zuckerbäckerei vorbei, wo er erfuhr, dass die beiden Geistlichen auch hier gewesen waren und der kleinere der beiden ein Paket dagelassen hatte, das die Verkäuferin abschicken sollte, was sie getan hatte. Nun war sich Valentin sicher, dass sie auf der richtigen Spur waren. Als er an diesem klaren, hellen Abend seinen Blick über das Tal der Heide schweifen ließ, wo noch vereinzelt kleine Gruppen von Menschen zu sehen waren, hielt er plötzlich inne. Er hatte gefunden, was er gesucht hatte. Es liest Hans Korte.
2: Unter den dunklen Gruppen, die sich in der Ferne auflösten, war eine besonders dunkle, die sich nicht auflöste. Eine Gruppe von zwei Gestalten, in geistlicher Tracht. Obwohl sie von weitem so klein wie Insekten erschienen, konnte Valentin doch erkennen, dass eine der Figuren viel kleiner war als die andere. Und obwohl dieser andere den Rücken gebeugt hielt wie ein beflissener Student und sich ganz unauffällig benahm, konnte er erkennen, dass der Mann an die 2 Meter groß war. Valentin biss die Zähne zusammen, schwang ungeduldig seinen Stock und eilte weiter. Als er die Distanz erheblich verringert hatte und die beiden schwarzen Gestalten wie unter einem gewaltigen Mikroskop immer größer wurden, entdeckte er etwas anderes, etwas, das ihn überraschte und das er doch irgendwie erwartet hatte. Wer immer der hochgewachsene Priester war, über den Kleinen konnte kein Zweifel bestehen. Es war sein Freund aus dem Zug, der plumpe kleine Curé von Essex, dem er so freundliche Warnung wegen seiner Papierpakete erteilt hatte. Soweit fügten sich alle Steine des Geduldsspiels zu einem klaren, logischen Schlussbild. Valentin hatte bei seinen Erkundigungen am Morgen erfahren, dass ein gewisser Pater Brown aus Essex ein Silberkreuz mit Saphiren nach London brachte, eine Reliquie von beträchtlichem Wert, die er einigen ausländischen Priestern auf dem Kongress zeigen wollte. Zweifellos war dies das Ding aus Silber mit blauen Steinen. Und zweifellos war Pater Brown jenes kleine Greenhorn auf der Fahrt nach London. Nun war es nicht im geringsten erstaunlich, dass eine interessante Tatsache, die Valentin entdeckt hatte, genauso Flambeau entdeckt haben konnte. Flambeau konnte alles und jedes entdecken. Noch war es im geringsten erstaunlich, dass Flambeau, wenn er etwas von einem Saphirkreuz hörte, versuchen wollte, es zu stehlen. Im Gegenteil, das war die natürlichste Sache der Naturgeschichte. Am allerwenigsten aber war es erstaunlich, dass Flambeau ein solch einfältiges Schaf wie diesen Mann mit Schirm und Paketen nach jeder beliebigen Weide führen konnte. Wer hätte einen solchen Menschen nicht an einem Bindfaden zum Nordpol buxieren können? War es da erstaunlich, dass ein Schauspieler wie Flambeau als Priester verkleidet ihn zu Hampsteader Heide buxieren konnte? Insoweit also war das Verbrechen keineswegs rätselhaft. Und während der Detektiv für die Hilflosigkeit des kleinen Priesters Mitleid empfand, hatte er für Flambeau beinahe ein Gefühl der Verachtung, weil er sich so weit degradiert hatte, dieses leichtgläubige Opferlamm zu berauben. Doch wenn Valentin an all das dachte, was inzwischen geschehen war, daran, was ihn zu diesem Triumph geführt hatte, dann zermartete er vergeblich sein Gehirn, um auch nur den leisesten Sinn und Verstand in den Ereignissen zu entdecken. Was hatte der Diebstahl eines Silberkreuzes mit einem Suppenflecken an der Tapete zu tun? Was damit, dass Nüsse als Orangen bezeichnet werden oder dass jemand für eine Fensterscheibe bezahlt und sie dann erst einschlägt? Er war am Ende seiner Jagd angelangt, aber irgendwie hatte er den Mittelteil verfehlt. Wenn ihm sonst ein Misserfolg begegnet war, was nur selten vorkam, dann hatte er gewöhnlich den Ablauf der Geschehnisse klar erkannt und nur den Verbrecher nicht erwischt. Hier hatte er den Verbrecher erwischt, doch immer noch war ihm der Ablauf der Geschehnisse unklar. Die beiden Gestalten, denen sie folgten, krochen wie schwarze Fliegen die großen grünen Umrisse eines Hügels entlang. Sie waren offensichtlich in ihr Gespräch vertieft und merkten wohl nicht, wohin ihr Weg sie führte, denn sicher führte er sie zu den sehr verwilderten, einsamen Anhöhen der Heide. Jetzt, da die Verfolger Boden gewannen, mussten sie sich zu der würdelosen Methode bequemen, die man beim Pirschen auf Rotwild annimmt, mussten sich hinter Baumstämmen ducken oder, der Länge nach ausgestreckt, im tiefen Gras vorwärts kriechen. Durch so seltsame Schliche kamen die Jäger nahe genug an ihr Wild heran, um das Gemurmel der diskutierenden Stimmen zu vernehmen. Aber noch konnten sie nichts verstehen, außer dem einen Wort Vernunft, das von einer hohen, fast kindlichen Stimme gesprochen, immer wiederkehrte. Einmal, als plötzlich ein Abhang und gleich darauf ein wildes Gewebe von Dickicht sie von den beiden Gestalten trennte, verloren sie völlig die Spur. Erst nach 10 herzbeklemmenden Minuten fanden sie sie wieder. Sie führte zum Rande einer großen Hügelkuppel. Vor ihnen erstreckte sich ein Amphitheater der Natur mit den prächtigen, verlassenen Kulissen des Sonnenuntergangs. Unter einem Baum dieser eindrucksvollen, doch verwahrlosten Landschaft stand eine alte, halb zerfallene Holzbank, und auf dieser Bank saßen die zwei Priester, wie vorher in ernstes Gespräch versunken. Das schimmernde Grün und Gold hing immer noch am verdunkelten Horizont, aber die Kuppel über ihm verwandelte ihr Pfauengrün langsam in Pfauenblau, und die Sterne traten wie fest umrissene Juwelen immer klarer hervor. Nach einem stummen Wink in Richtung auf seine Begleiter brachte Valentin es fertig, sich an den großen, weit verzweigten Baum heranzuschleichen. Da stand er nun in tödlichem Schweigen. Und zum ersten Mal vernahm er die Worte der seltsamen Priester. Nachdem er 1,5 Minuten lang gelauscht hatte, schnürte ihm ein höllischer Zweifel die Kehle zu. Hatte er vielleicht die zwei englischen Polizisten nur deshalb zu diesem Ödland einer nächtlichen Heide geschleppt, um zu erkennen, dass ihr Unternehmen irrsinnig war? So irrsinnig, als wollte man Feigen von Distel pflücken? Denn die beiden Priester sprachen haargenau wie Priester, andächtig, gelehrt, gelassen, sprachen über die geheimnisvollen Spinngewebe der Theologie. Der kleine Geistliche aus Essex redete einfacher, und sein rundes Gesicht war auf die kraftspendenden Sterne gerichtet. Der andere sprach mit gesenktem Haupt, als wäre er nicht würdig, zu ihnen aufzublicken. Doch in keinem weißen italienischen Kloster, in keiner schwarzen spanischen Kathedrale hätte man ein unschuldigeres geistliches Gespräch vernehmen können. Die ersten Worte, die an Valentins Ohr drangen, waren die letzten eines Satzes von Pater Brown. Was das Mittelalter in Wirklichkeit meinte, wenn es die Himmel unbestechlich nannte. Der große Priester nickte mit gebeugtem Haupt und sagte, ja, ja, diese modernen Ungläubigen wenden sich an ihre Vernunft. Doch wer könnte auf die Millionen Welten über uns blicken, ohne zu fühlen, dass es dort sehr wohl manch wunderbares Universum geben kann, in welchem Vernunft etwas völlig Unvernünftiges ist? Nein, erwiderte der andere Priester. Vernunft ist immer vernünftig, selbst in der letzten Vorhölle, in dem verlorenen Grenzland der Dinge. Ich weiß wohl, dass viele Leute der Kirche vorwerfen, sie erniedrige die Vernunft. Aber in Wahrheit ist es gerade umgekehrt. Die Kirche, sie allein auf Erden, gibt der Vernunft ihre wirkliche Hoheit. Die Kirche, sie allein auf Erden, erklärt, dass selbst Gott an Vernunft gebunden ist. Der andere Priester erhob sein strenges Gesicht zum funkelnden Himmel und erwiderte: Und doch, wer weiß, ob in jenem unendlichen Universum, nur physisch unendlich, erklärte der kleine Priester und wandte sich mit einer heftigen Bewegung dem anderen zu. Nicht unendlich in dem Sinn, dass man den Gesetzen der Wahrheit entrinnen könnte. Valentin hinter seinem Baum riss sich in stummer Wut fast die Fingernägel aus. Es war ihm, als hörte er schon das Kichern der englischen Detektive, die er auf einen fantastischen Einfall hin den langen Weg hierher geführt hatte, um jetzt dem metaphysischen Geschwätz zweier sanfter Pfarrer zu lauschen. In seiner Ungeduld überhörte er die nicht minder gelehrte Antwort des großen Priesters, und als er die Worte aufs Neue aufnahm, sprach gerade wieder Pater Brown: Vernunft und Gerechtigkeit beherrschen noch das fernste und einsamste Gestirn. Blicken Sie nur auf diese Sterne. Sehen Sie nicht aus, als wäre jeder einzelne ein Diamant? Oder Saphir? Na gut, Sie können sich die irrsinnigste Botanik oder Geologie vorstellen, die Ihnen beliebt. Denken Sie meinetwegen an diamantene Wälder mit Blättern aus Brillanten. Denken Sie, der Mond sei ein blauer Mond, ein einziger riesenhafter Saphir. Aber geben Sie sich nicht der Täuschung hin, dass all diese tolle Astronomie auch nur im Geringsten die Vernunft und Rechtlichkeit unseres Handelns ändern könnte. Auf Plateaus von Opalen, unter Klippen aus Perlen geschnitten, würden Sie immer noch eine Tafel finden mit den Worten: Du sollst nicht stehlen. Valentin wollte sich gerade aus seiner steifen, kauernden Lage aufrichten und so leise wie möglich wegschleichen, zerschmettert von der einen großen Dummheit seines Lebens, aber irgendetwas in dem langen Schweigen des anderen Priesters bestimmte ihn noch zu warten, bis dieser sprach. Freilich, als er es endlich tat, sagte er nur mit gebeugtem Haupt und die Hände auf den Knien: »Nun, ich bin nach wie vor überzeugt, dass andere Welten sehr wohl die Grenzen unserer Vernunft übersteigen könnten. Das Geheimnis der Himmel ist unergründlich, und ich für mein Teil kann nur das Haupt neigen.« Dann sagte er immer noch mit gesenkter Stirn und ohne auch im leisesten Haltung oder Stimme zu wechseln: »Und jetzt rücken Sie mit diesem Saphirkreuz heraus, verstanden? Wir sind hier ganz allein, und ich könnte Sie in Stücke reißen wie eine Strohpuppe.«
1: Hans Korte las die vierte Folge aus der Kriminalerzählung Das Blaue Kreuz von Gilbert Keith Chesterton in einer Produktion des Bayerischen Rundfunks aus dem Jahr 1983. 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Wie die Sache ausgeht, das hören wir dann morgen in der Klassikerlesung gegen 13:50 hier bei MDR Kultur.

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1: Um 14.30 Uhr mit Ines Herrmann. Rebellen, Krieger und magische Tiere. Die Mitteldeutsche Medienförderung unterstützt wieder Film-, Serien- und Medienprojekte. Die Einzelheiten von Ramon Zages aus der Kulturnachrichtenredaktion.
2: Insgesamt hat der Vergabeausschuss mehr als 4,5 Millionen Euro für insgesamt 43 Projekte freigegeben. Das hat die Mitteldeutsche Medienförderung mitgeteilt. Mehr als die Hälfte des Geldes geht an 11 Projekte in der Produktion, darunter die Fortsetzungen erfolgreicher Kinofilme wie Die Schule der magischen Tiere und Wochenendrebellen sowie große Animations- und Dokumentarfilmprojekte. Förderung gibt es auch für die Entwicklung von Projekten und Inhalten. Unterstützt werden unter anderem auch das Festival für Dokumentar- und Animationsfilm DOC Leipzig, die Televisionale Weimar und die Schulkinowochen Sachsen.
1: Seit über 80 Jahren kümmert sich die Winkelmann-Gesellschaft Stendal um das kulturelle Erbe des berühmten Archäologen Johann Joachim Winkelmann. Nun hat sie dem Staat Jemen offiziell zwei antike Fragmente zurückgegeben. Die Altarbruchstücke stammen aus dem Nachlass des ehemaligen Botschafters in Sanaa und Aden, Werner Daum. Der kunsthistorisch interessierte Diplomat habe der Winkelmann-Gesellschaft seinen kompletten Nachlass hinterlassen, erinnert sich der Vorsitzende der Gesellschaft Max Kunze.
3: Da haben wir in irgendeinem Karton diese beiden Fragmente gefunden. Und dazu dann in einem separaten Ordner ein Dokument. Da wussten wir also, es kommt aus einer aktuellen Grabung damals. Und deshalb haben wir gesagt, das können wir gar nicht ausstellen oder dürfen wir auch gar nicht behalten. Moralisch schon.
1: Aufgrund der politischen Lage im Jemen verwahrt die Winkelmann-Gesellschaft die Altarbruchstücke. So lange, bis sie sicher in den Jemen gebracht werden können. Die angekündigte Tatortpause des MDR beschäftigt den Dresdner Stadtrat in seiner heutigen Sitzung. Der entsprechende Antrag kommt von der Linken. In der Beschlussvorlage wird der MDR aufgefordert, seine Entscheidung für 3 Jahre keine neuen Tatortfolgen zu produzieren, zu korrigieren. Hendrik Kirchhoff aus der Kulturnachrichtenredaktion.
4: Zuvor hatten schon die Oberbürgermeister von Magdeburg und Dresden den Erhalt von Tatort und Polizeiruf 110 gefordert. Simone Boris und Dirk Hilbert sagten, der MDR dürfe ostdeutsche Fernsehgeschichte und Identität nicht leichtfertig gefährden. Von Filmproduktionen profitierten Kreativwirtschaft, Technikdienstleister, Handwerksbetriebe, Hotels und Gastronomie. Der MDR hatte angekündigt, wegen Einsparungen neue Produktionen der Krimis zunächst 3 Jahre lang auszusetzen. Hintergrund ist der Streit um die Erhöhung des Rundfunkbeitrags. Laut Programmdirektor Boris Lochthofen gibt es Gespräche mit den Produktionsfirmen. Mit allen Beteiligten werde überlegt, wie denkbare Szenarien über die 3 Jahre hinweg aussehen könnten.
1: Wo findet man derzeit ein kühles Plätzchen? Das fragen sich gerade sehr viele. Und die Erfurter Peterskirche reagiert auf die Hitzewelle und bietet vergünstigte Tickets an. Wie die Stiftung Thüringer Schlösser und Gärten mitteilte, gilt für die Ausstellung Paradiesgärten Gartenparadiese bis Sonntag ein reduzierter Eintrittspreis. Mit konstant etwa 22 Grad bietet der Innenraum der ehemaligen Klosterkirche an heißen Tagen eine willkommene Abkühlung. Im Fokus der Ausstellung stehen neben dem früheren Peterskloster 11 Gartendenkmale der Stiftung, die die Entwicklung der europäischen Gartenkunst von der Renaissance bis ins 19. Jahrhundert zeigen.
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1: Zuerst mit dem Blick aufs Wetter und der Nachmittag lässt sich so zusammenfassen. Sonne, kaum Wolken, kein Regen, 31 bis 36 Grad. Morgen dann bis zu 38 Grad und weiter sonnig und trocken. Und auch am Wochenende bleibt es hochsommerlich. Es gibt bis zu 40 Grad und am Sonntag sind dann Gewitter möglich. Der Blick auf die Straßen, der MDR Kulturverkehrsdienst. Vorsicht auf der A71 Schweinfurt-Sangerhausen zwischen Kölleda und Heldrungen liegen Metallteile auf der Fahrbahn. A2 Richtung Berlin zwischen Allerengersleben und Eisleben 6 Kilometer stockender Verkehr. Hier eine Verzögerung von 10 Minuten. Die A2 Richtung Hannover bleibt zwischen Burg Ost und Burg Zentrum wegen Straßenschäden und Reparaturarbeiten bis voraussichtlich Sonntagnachmittag gesperrt. Zurzeit Stau bis Ziesa. auf der Umleitung Stau auf der B246a sowie auf der B1 über Burg und in der Grabower Landstraße Richtung Burg. Vorsicht auf der A2 Richtung Hannover zwischen Lehrte Ost und Lehrte liegen Metallteile auf der mittleren Fahrspur und A13 Richtung Dresden zwischen Thiendorf und Radeburg 4 Kilometer Stau wegen Bauarbeiten. Hier dauert es 10 Minuten länger. Und geblitzt wird auf der A4 Frankfurt Richtung Dresden zwischen Dresden-Altstadt und Dresden-Neustadt und auf der A72 Richtung Leipzig zwischen Chemnitz-Süd und Chemnitz-Rottluff. Soweit der MDR Kulturverkehrsdienst. Die Zeit, es ist jetzt 14.35 Uhr.
5: 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Jetzt aus Jena, Klängels-Rowell.

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1: Es wird zu wenig diskutiert, gerade bei unterschiedlichen Meinungen, findet die Schriftstellervereinigung PEN Deutschland und hat deshalb die Gesprächsreihe Freigeist entwickelt, die Räume schaffen will für offene Debatten. Unter der Fragestellung, was mir wirklich wichtig ist, spricht jeder der 3 bis 4 Gäste 5 Minuten über das Thema, das ihn oder sie am meisten bewegt, über Meinungsfreiheit oder Erinnerungskultur. Aus diesen Statements entwickelt sich dann ein Gespräch. Heute wird in Halle diskutiert. PEN-Präsident Matthias Politicki, der das Gespräch leitet, empfängt dazu prominente Gäste. Historiker Ilko Sascha Kowalczuk, FAZ-Herausgeber Jürgen Kaube und Schriftstellerin Monika Maron, die mit ihren kritischen Äußerungen zu Migration oder Cancel Culture regelmäßig für Kontroversen sorgt.
2: Natürlich wird man für manches nicht gemocht, was man denkt und schreibt oder so. Das halte ich für normal. Aber dass man dafür angefeindet wird, verdächtigt wird, mit Prädikaten bedacht wird, wie neurechte Schriftstellerin oder sowas, das habe ich nicht für möglich gehalten.
1: Sagt Monika Maron. Heute kann man sie in Halle erleben, neben Ilko Sascha Kowalczuk und Jürgen Kaube, als Gast von Matthias Politicki in der Gesprächsreihe Freigeist des PEN Deutschland. Beginn ist 19 Uhr im Operncafé in der Oper Halle. Von Halle nach Dresden in den Gedenkort Alter Leipziger Bahnhof. Hier wird heute eine Ausstellung der Hohenstein-Ernsthaler Künstlerin Helene Isolde Rosner eröffnet. Sie trägt den Titel Wir leben und zeigt Porträts von Überlebenden des Holocaust. Die Arbeiten, größtenteils Aquarelle, entstanden aus persönlichen Begegnungen während 2er Israel-Reisen. Ihre Porträts zeigen Menschen, die überlebt haben, deren Gesichter von Not und Leid gekennzeichnet sind, die ihr Leben aber trotzdem gemeistert haben und Würde ausstrahlen.
3: Wenn man sich überlegt, was die Menschen durchlitten haben, es war grausam und schlimm.
1: Sagt Grafikerin und Malerin Helene Isolde Rosner. Sie wird heute bei der Ausstellungseröffnung anwesend sein, genau wie die Dresdner Zeitzeugin Renate Ares. Die Vernissage im Gedenkort Alter Leipziger Bahnhof in Dresden beginnt um 18 Uhr. Robert und Clara Schumann versus Johannes Brahms, der Schatten der Liebe. So ist das Konzert der Thüringen Philharmonie in Gotha überschrieben. Ein Titel, der sich auf die komplexe Dreiecksbeziehung zwischen Clara Schumann, Robert Schumann und Johannes Brahms bezieht. Bis heute wird diskutiert, ob Clara nach dem Tod ihres Mannes eine Liebesbeziehung mit Brahms einging. Im Konzert, das Musik und Biografien verbinden will, sind Kompositionen von allen dreien zu hören. Robert Schumanns Ouvertüre zu Manfred, Brahms Sinfonie Nummer 4 e-Moll sowie das Konzert für Klavier und Orchester a-Moll Opus 7 von Clara Schumann, ein selten gespieltes Jugendwerk. Solistin am Klavier ist Ragnar Schirmer, die sich viel mit Clara Schumann beschäftigt hat.
4: Ich bin mir ziemlich sicher, dass sie mit entsprechender Förderung, Zeit und einem Reifeprozess wirklich große und auch ganz besondere Werke hervorgebracht hätte.
1: Sagt Ragnar Schirmer, Solistin beim Sinfoniekonzert der Thüringen Philharmonie. Heute um 19.30 Uhr im Gotha. Bereits um 18.45 Uhr gibt Chefdirigent Markus Huber eine Konzerteinführung mit spannenden Einblicken in die bewegte Geschichte der drei Künstlerpersönlichkeiten.
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2: Um 15 Uhr mit Alexander Terhorst. Der Fahrgastverband Pro Bahn hat die Hitzekulanzregelung der Deutschen Bahn als richtigen Schritt bezeichnet. Der Bundesvorsitzende Lukas Iflender sagte dem MDR, das Warten an überhitzten Bahnhöfen sei für einige Menschen lebensgefährlich. Außerdem könnten Klimaanlagen ausfallen. Die Deutsche Bahn rät wegen der Extremhitze von nicht notwendigen Reisen ab. Fahrgäste können Verkehrstickets kostenlos stornieren im Fernverkehr. Die extremen Temperaturen haben auf der A2 in Sachsen-Anhalt Fahrbahnschäden verursacht. Bei Burg ist die Autobahn Richtung Hannover bis Sonntag gesperrt. Bund und Länder wollen beim Wohngeld im kommenden Jahr 1,5 Milliarden Euro einsparen. Ab 2028 soll das Sparvolumen auf 2 Milliarden steigen. Das geht aus dem Gesetzentwurf von Bauministerin Verena Huberts hervor, aus dem der Tagesspiegel zitiert. Derzeit zahlen Bund und Länder zusammen 5 Milliarden Euro für die Unterstützung. Huberts hatte die Kürzungen mit der schwierigen Haushaltslage begründet. In Thüringen wird ab Sommer kommenden Jahres auch das dritte Kindergartenjahr beitragsfrei. Im Landtag stimmten alle Fraktionen mit Ausnahme der AfD für das Gesetz. Die Regelung kostet pro Jahr etwa 28 Millionen Euro, die das Land den Kommunen erstattet. Der Landtag beschloss außerdem Hilfen für kleine Kitas. Ziel sei es, trotz der zurückgehenden Kinderzahlen möglichst viele Kindergärten zu erhalten. Der Friedenspreis des deutschen Buchhandels geht dieses Jahr an den französisch-britischen Autor Philippe Sands. Börsenvereinsvorsteher Sebastian Gugold sagte, Sands setze sich für Gerechtigkeit, Frieden und die Verteidigung des Völkerrechts ein. Bekannt wurde Sands unter anderem durch die Bücher Rückkehr nach Lemberg oder Die Rattenlinie. Sachsenskirchen bieten hitzegeplagten Menschen eine Abkühlung an. Wie die evangelische Landeskirche mitteilt, können Besucher besonders in den Innenstädten die Gotteshäuser für eine Ruhepause nutzen. Durch die dicken Mauern und hohen Räume bleibe es im Inneren angenehm kühl. Die Gemeinden wurden gebeten, ihre Kirchen nach Möglichkeit zu öffnen und darauf öffentlich hinzuweisen. Das waren die Nachrichten.
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3: Die aktuellen Temperaturen: Chemnitz wolkenloser Himmel 30 Grad, Dresden leicht bewölkt 32, Erfurt wolkenlos 32 Grad, Görlitz fast wolkenlos ebenfalls 32, Halle leicht bewölkt 33 Grad und Leipzig, da zeigt das Thermometer gar 34 Grad an, der Himmel wolkig. Heute Abend bleibt es in der Regel heiter, wenig Wolken am Himmel, trocken 26 bis 33 Grad, die Nacht dann klar 21 bis 13 Grad und morgen wieder viel Sonne, richtig viel sogar, ein paar Wolken nur, trocken 33 bis 38 Grad. Der MDR-Verkehrsservice meldet auf der A2 Richtung Berlin zwischen Allerengersleben und Alsleben 6 Kilometer stockender Verkehr. A2 Richtung Berlin zwischen Burg Ost und Thesen 6 Kilometer Stau. Die A2 Richtung Hannover bleibt zwischen Burg Ost und Burg Zentrum wegen Straßenschäden und Reparaturarbeiten bis voraussichtlich Sonntagnachmittag gesperrt. Die letzte freie Abfahrt ist Ziel Saar. Und auf der Umleitung gibt es auch Stau auf der B246a sowie auf der B1 über Burg und an der Graboer Landstraße Richtung Burg. A4 Frankfurt Richtung Dresden zwischen Buchau und Jena-Göschwitz, da ist die rechte Fahrspur nach einem Unfall gesperrt. Und Vorsicht auf der A14 Richtung Magdeburg zwischen Magdeburg-Stadtfeld und Kreuz Magdeburg liegen Metallteile auf allen Fahrspuren. Blitzer stehen auf der A4 Frankfurt Richtung Dresden zwischen Dresden-Altstadt und Dresden-Neustadt und auf der A72 Richtung Leipzig zwischen Chemnitz-Süd und Chemnitz-Rottluff. Soweit der MDR-Verkehrsservice, 15.04 Uhr.
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3: Mit Ben Gartenandes. Ich grüße Sie.

Vampire Weekend bei MDR Kultur am Donnerstagnachmittag. Sie haben Ehemänner, also immer ein, Kinder, gerne mehrere. Sie kochen, sie putzen, sie basteln schöne Dinge, die sie im Internet inszenieren. Und überhaupt wird also einiges inszeniert im Netz, vor allem konservative Geschlechterrollen mit allem, was dazugehört. Sogenannte Tradwives, kurz für traditionelle Hausfrauen, sind ein Social-Media-Trend, dem sich jetzt ein Roman eher bissig nährt. Ein Roman mit dem Titel Yesteryear stellen wir Ihnen gleich vor hier bei MDR Kultur und auch in dieser Stunde. Da begegnen wir dem Fotografen Christian Sünderwald und seinen tollen Schwarz-Weiß-Aufnahmen der Stadt Chemnitz. Erstmal aber Musik von Ryuichi Sakamoto.

0: Der japanische Filmmusikkomponist Ryuichi Sakamoto, 2023 schon verstorben. Hier haben wir Musik von ihm gehört für den Film Spiellaufzeit aus den späten 90er Jahren. Die Autorin Caro Claire Burke, die hat jetzt ihr Debüt vorgelegt. Unter dem Titel Yesteryear ist da ein Roman entstanden, der schon eine scharfe Gesellschaftskritik übt. Elisabeth Bold stellt das Buch vor.
1: Natalie Heller-Mills führt auf ihrer Ranch Yesteryear das perfekte Leben. Zumindest nach außen. Gemeinsam mit ihrem Ehemann Caleb und ihren 5 Kindern verkauft sie auf Social Media das Bild der idealen Tradwife. Niemand soll wissen, dass hinter der perfekten Fassade eine Produzentin sowie Nannies und Farmarbeiter stehen. Doch eines Tages wacht Natalie plötzlich in einer Vergangenheit auf, in der all das nicht existiert. Statt eines inszenierten Familienlebens erwartet sie nun harte Farmarbeit im Jahr 1855. Gemeinsam mit Kindern, die angeblich ihre eigenen sind, und einem Mann, den sie geheiratet haben soll. Wie Natalie dort gelandet ist, bleibt zunächst unklar.
2: Das ist mein Zuhause. Das ist nicht mein Zuhause. Ich sehe meine Küche, die gleichzeitig nicht meine Küche ist.
1: Der eigentliche Reiz von Yesteryear liegt jedoch nicht im Zeitsprung selbst, sondern in Natalies Innenleben. Kapitelweise springt der Roman zwischen Gegenwart und Vergangenheit hin und her und zeigt, wie Natalie seit ihrer College-Zeit immer tiefer in ein konservatives Rollenbild hineinrutscht. Dabei wird schnell klar, hinter der perfekten Fassade steckt weniger das Ideal der gehorsamen Hausfrau als der Wunsch nach Kontrolle. Natalie möchte nicht nur das Bild der idealen Christin und Mutter aufrechterhalten, sondern vor allem die Kontrolle über ihr eigenes Leben behalten. Besonders ihre eigene Mutter prägt dieses Denken früh. Natalie soll sich vorstellen, ständig beobachtet zu werden. Diese Haltung erklärt ihre paranoide Art und ihre Angst davor, als Frau zu versagen. Auch ihre Ehe mit Caleb hat wenig mit dem traditionellen Ideal zu tun, das Natalie ihren Fans im Netz verkauft. Obwohl sie sich als gehorsame Hausfrau inszeniert, gibt sie in der Ehe den Ton an. Sie redet Caleb seinen Wunsch aus, Kindergärtner zu werden, weil der Beruf nicht männlich genug sei, und begegnet ihm immer wieder mit offener Verachtung.
2: In diesem Moment verstand ich, dass mein Ehemann wirklich und wahrhaftig ein Trottel war.
1: Und?
2: In jeder Ehe kommt irgendwann der Tag, an dem man als Frau feststellt, dass man einen Freak geheiratet hat.
1: Natalie wirkt oft wie eine Frau, die sich in ein Leben hineingezwungen hat, das sie eigentlich gar nicht führen möchte. Genau darin liegt die größte Stärke des Romans. Yesteryear entlarvt das perfekt inszenierte Tradwife-Leben als fragile Selbsttäuschung. Caro Claire Burke zeichnet dabei bewusst eine ambivalente Hauptfigur. Natalie ist keine perfekte Christin und blüht nicht in ihrer Mutterrolle auf. Sie ist zynisch, passiv-aggressiv und urteilt ständig über andere Frauen. Schon während ihrer College-Zeit fragt sie sich:
2: Warum hassen moderne Frauen Männer so sehr? Warum hassen moderne Frauen Kinder so sehr? Warum hassen moderne Frauen sich selbst so sehr?
1: Besonders die sogenannten wütenden Weiber, Frauen, die ihren Content kritisieren, nimmt Natalie immer wieder ins Visier. Trotzdem bleibt der Roman nicht bei einer simplen Kritik konservativer Rollenbilder stehen. Denn auch die Gegenseite wirkt nicht glücklicher. Frauen wie Natalies frühere Kommilitonin Rena kämpfen mit Überarbeitung, emotionaler Erschöpfung und fehlender Anerkennung. Egal ob Karrierefrau oder Tradwife, keine der Frauen scheint wirklich zufrieden zu sein. Natalie bringt diese Erkenntnis selbst auf den Punkt.
2: Amerika hasst Frauen. Wie tröstlich, sich diese Tatsache ins Gedächtnis zu rufen.
1: Mit diesem Satz offenbart sich der eigentliche Kern des Romans. Yesteryear erzählt weniger von Nostalgie als von gesellschaftlichem Druck und unerfüllbaren Erwartungen an Frauen und Mütter. Nebenbei streift das Buch weitere aktuelle Themen wie Missbrauch, konservative Politik und die sogenannte Manosphere. Diese Aspekte bleiben eher im Hintergrund, verleihen dem Roman aber zusätzliche gesellschaftliche Schärfe. Caro Claire Burke schreibt bildhaft und nah an Natalies Gedankenwelt. Die zynische, oft ironische Erzählstimme macht den Roman zudem unterhaltsam. Trotz der überspitzten Protagonistin bleibt der Roman sprachlich glaubwürdig und lässt zwischen den Zeilen viel Raum für eigene Interpretation und Widersprüche. Yesteryear ist kein angenehmes Buch. Viele Passagen provozieren bewusst, manche Aussagen der Protagonistin sind schwer erträglich. Trotzdem entwickelt der Roman eine unangenehme Sogwirkung. Mit Natalie Heller-Mills hat Carol Clare Burke eine Hauptfigur geschaffen, die gleichzeitig bemitleidenswert und abstoßend ist. Dass sich die Schauspielerin Anne Hathaway bereits vor Veröffentlichung des Buches die Filmrechte gesichert hat, überrascht deshalb kaum. Die Mischung aus Satire, psychologischem Drama und Gesellschaftskritik bietet genügend Stoff für eine ebenso verstörende wie faszinierende Verfilmung.
0: Yesteryear von Carol Clare Burke, aus dem Amerikanischen übersetzt von Lidin Falk und der Leipziger Übersetzerin Lisa Kögeböhn. Erschienen ist das Buch im Heine Verlag. Sie hören MDR Kultur jetzt mit Curtis Steigers am Mikrofon.
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Liv Andersen bei MDR Kultur am Nachmittag. Es gibt gute Nachrichten für mitteldeutsche Film- und Fernsehmacher und Macherinnen, die ja auf ausreichend gefüllte Fördertöpfe auch angewiesen sind. Wieso? Weshalb? Warum, fragen Sie sich? Erfahren Sie gleich alles in den Kulturnachrichten hier bei MDR Kultur. In wenigen Minuten vorher aber noch Musik aus Österreich, Pop aus Österreich von Florian Gruber, der sich dachte, Flo, so heißen Sie ja alle, ich nenne mich einfach Rian.

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0: So kann es ablaufen, das titelgebende Verwandtschaftstreffen. Musik von Rian um 15.30 Uhr.
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0: Von und mit Ines Hermann.
2: Rebellenkrieger und magische Tiere. Die Mitteldeutsche Medienförderung unterstützt wieder Filmserien und Medienprojekte. Dazu Ramon Zages aus der Kulturnachrichtenredaktion.
3: Insgesamt hat der Vergabeausschuss mehr als 4,5 Millionen Euro für insgesamt 43 Projekte freigegeben. Das hat die Mitteldeutsche Medienförderung mitgeteilt. Mehr als die Hälfte des Geldes geht an 11 Projekte in der Produktion, darunter die Fortsetzungen erfolgreicher Kinofilme wie Die Schule der magischen Tiere und Wochenendrebellen sowie große Animations- und Dokumentarfilmprojekte. Förderung gibt es auch für die Entwicklung von Projekten und Inhalten. Unterstützt werden unter anderem auch das Festival für Dokumentar- und Animationsfilm Doc Leipzig, die Televisionale Weimar und die Schulkinowochen Sachsen.
2: Die Ausstellung Otto Dix, Trau deinen Augen in der Orangerie Gera, ist um ein besonderes Angebot für Familien erweitert worden. Ab sofort lädt ein Kinder-Audio-Guide junge Besucherinnen und Besucher dazu ein, die Kunst von Otto Dix kennenzulernen. Dazu sagte Astrid Lindinger, wissenschaftliche Mitarbeiterin der Kunstsammlungen Gera MDR Kultur.
4: Unsere Ausstellung ist sehr schön erklärt, aber es richtet sich dann doch als Schwerpunkt an erwachsene Besucher, an eine erwachsene Besuchergruppe. Und für die Kinder ist das oft unverständlich. Und das ist sozusagen das Besondere und Schöne des Projektes, dass wir mit Kindern überlegen, wie könnte man das anderen Kindern erklären, sodass sie auch natürlich Freude und Spaß haben bei der Entdeckung der Ausstellung bzw. des Werkes von Otto Dix.
2: Entstanden ist der Audioguide im Rahmen des Projekts Hörmal, einer Kooperation von Thüringer Museen und Schulen mit der Sparkassen Kulturstiftung Hessen-Thüringen und der Thüringer Landesmedienanstalt. Die Schlagersängerin Helene Fischer wird mit einer eigenen Briefmarke geehrt. Anlass ist ihr 20-jähriges Bühnenjubiläum. Damit würdigt DHL nach eigenen Angaben eine Sängerin, die für Erfolg, Leidenschaft, eine besondere Verbindung zum Publikum, aber auch für Bodenständigkeit steht. Christian von Stülpnagel berichtet.
5: Die Briefmarken zeigen die Spielorte von Helene Fischers aktueller 360-Grad-Stadion-Tour, die Silhouette ihrer Tanzeinlagen oder die Namen ihrer größten Hits. Seit 2006 ist die Schlagersängerin fast durchgehend mit ihren Songs wie Atemlos, Herzbeben oder 0 auf 100 in den Charts vertreten. Mit mehr als 19 Millionen verkauften Tonträgern ist sie die erfolgreichste Sängerin in Deutschland. Mit ihrer jüngsten Single Heute Nacht hat sie erst kürzlich zum ersten Mal in ihrer Karriere als Solosängerin die Spitze der deutschen Singlecharts erobert. Helene Fischer bezeichnet die Briefmarkenauflage als große Ehre. Es freue sie, auf diese Weise Teil des Alltags vieler Leute zu sein.
2: Ein Gemälde des italienischen Künstlers Amedeo Modigliani hat bei einer Versteigerung in London umgerechnet 56 Millionen Euro erzielt. Damit wurde ein neuer europäischer Auktionsrekord für eines seiner Werke aufgestellt. Das hat das zuständige Auktionshaus mitgeteilt. Das Gemälde heißt Sitzender Akt mit Halskette. Es stammt aus der Sammlung des britischen Milliardärs Joe Louis. Ihm gehörte früher auch der Londoner Fußballclub Tottenham Hotspur. Die Versteigerung von Teilen seiner Kunstsammlung brachte allein am ersten Tag fast 300 Millionen britische Pfund ein. Zur Sammlung gehören Werke namhafter Künstler wie Pablo Picasso, Gustav Klimt und Egon Schiele.
0: Vielen lieben Dank, Ines Hermann. Wieder was gelernt. Auch Kunst und Fußball geht gut zusammen. Und Helene Fischer kann man jetzt getrost abstempeln, also als Briefmarke.
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0: Schauen wir mal aufs Thermometer. Überall die 30 Grad geknackt, klar mit Leichtigkeit. Dresden wolkenlos 33, Eisenach wolkenlos 32 Grad. Gardelegen fast wolkenlos 33, Magdeburg wolkenlos 34 Grad. Oschatz leicht bewölkt 32 und Plauen aktuell wolkenlos 33 Grad. Heute Abend bleibt es heiter, wenig Wolken, nur da oben trocken 26 bis 33 Grad. Die Nacht dann klar 21 bis 13 Grad und morgen viel Sonne, nur ein paar Wolken. Es bleibt trocken bei 33 bis schon ziemlich heißen 38 Grad. Der MDR-Verkehrsservice meldet auf der A2 Richtung Berlin zwischen Allerengersleben und Alsleben 6 Kilometer stockender Verkehr. A2 Richtung Berlin zwischen Burg Ost und Thiesen 6 Kilometer Stau. Die A2 Richtung Hannover bleibt zwischen Burg Ost und Burg Zentrum wegen Reparaturarbeiten noch bis voraussichtlich Sonntagnachmittag gesperrt. Auf der Umleitung gibt es Stau auf der B246a sowie auf der B1 über Burg und in der Grabower Landstraße Richtung Burg. A4 Richtung Görlitz zwischen Ohorn und Uhist Stau. A4 Richtung Frankfurt zwischen Gotha-Boxberg und Sättelstedt Stau wegen eines defekten PKWs. Vorsicht auf der A38 Richtung Göttingen zwischen Heringen und Nordhausen, da liegen Metallteile auf der Fahrbahn. A72 Richtung Leipzig zwischen Hoftöpen und Dreieck Hochfranken steht ein defekter LKW. Und im Landkreis Harz ist die Straße zwischen Abzweig Stiege und Alrode nach einem Unfall gesperrt. Gesperrt auch im Saale-Orla-Kreis ist die Straße zwischen Lichtenau und Neustadt an der Orla. Geblitzt wird auf der A4 Frankfurt Richtung Dresden zwischen Dresden-Altstadt und Dresden-Neustadt. Soweit der MDR-Verkehrsservice. Kommen Sie gut ans Ziel.
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Ettner aus Dresden bei MDR Kultur am Nachmittag mit ihrem Song Hiatus. Hiatus, also wenn Sie da im Lateinwörterbuch geblättert haben, um Ihren Song zu benennen, dann haben Sie damit eine Lücke gemeint, ein Spalt, also so eine kleine Unterbrechung vielleicht vom Alltag, von der Normalität oder ja von der Hitze. Das wäre vielleicht nicht schlecht an dieser Stelle. Musik von Elbow, Magnificent She Says gibt's jetzt und danach geht's um ein verfallenes, verschwundenes Chemnitz.

0: Musik vom 7. Studioalbum der englischen Band Elbow Little Frictions heißt das. Heute Abend wird im Chemnitzer Schlossbergmuseum die Fotoschau Architektonische Agonie in Licht und Schatten, so der Titel, eröffnet. Und dabei geht es um verlassene und verschwundene Bauwerke in Chemnitz, aber auch um solche, denen ein neues Leben geschenkt wurde oder vielleicht bald wieder geschenkt wird. Wolfgang Schilling hat sich mit dem Fotografen Christian Sünderwald getroffen, inmitten seiner Bilder.
1: Nein, ein geborener Chemnitzer oder gar Karl-Marx-Städter ist Christian Sünderwald nicht. Er kam gleich nach der Wende aus München hierher, um zu bleiben. In einer Stadt, die ihm architektonisch Dinge zu bieten hatte, die er aus seiner Heimat so nicht kannte und ihn, den kreativen Geist, zum Fotografen machte.
2: Die meisten einschneidenden Ereignisse im Leben sind ja wenig geplant, sondern eher ein Zufall. Es war ein solcher, ein Freund von mir ging einem Hobby nach, das man Geocaching nennt. Und das Objekt seiner Begierde war das Krankenhaus an der Scheffelstraße. So, und ich wusste vorher nicht, was Geocaching ist, wurde mir kurz erklärt. Und also bevor ich jetzt weiter rede, sagt er, komm mit. Und da war es um mich geschehen.
1: Christian Sünderwald verlor sich fortan in der Welt der Lost Places, die Chemnitz und Umgebung damals in Hülle und Fülle boten. Leerstehende Kultur- und Krankenhäuser, bürgerliche Gasthöfe und Vergnügungstempel, Verwaltungsbauten, eine kaiserliche Oberpostdirektion, die zu Karl-Marx-Städter Zeiten genauso nachgenutzt wurde wie das stadtbekannte Gründerzeitgefängnis, und jede Menge Industriearchitektur ist natürlich auch im Angebot gewesen.
2: Wenn Sie so ein Objekt betreten, dann ist das ja mit einem Schritt das Eintauchen wirklich in eine andere Welt, schon in so eine Art Zeitkapsel. Wenn man eine alte Fabrik betritt, da sieht das so aus, als wäre das Personal vor einer Stunde zu einer Feuerwehrübung rausgerufen worden und die sich alle gesagt haben, das Wetter so schön wie heute, oh, wir gehen nicht mehr zurück.
1: In beeindruckenden Schwarz-Weiß-Mittelformaten dokumentiert der Fotograf damit zeitgeschichtliche Veränderung, besitzt aber auch ein feines Gespür, architektonische Licht- und Schattenspiele in fast schon grafischer Weise festzuhalten. Beim Betrachter kommt unwillkürlich die Frage auf, ob der Job eigentlich immer im Legalen stattfindet. Da lacht der Fotograf und benennt im Wesentlichen zwei Vorgehensweisen.
2: Der Deal ist dann meistens der, dass ich das Angebot mache, eine vollumfängliche Fotodokumentation, natürlich kostenfrei, abzugeben. Da mache ich dann deutlich mehr Fotos als nur für mich. Und das ist dann Anreiz häufig genug, dem verrückten Fotografen den Schlüssel zu geben. Wenn das allerdings nicht gelingt und das Objekt sich offen und für mich einladend zeigt, dann sage ich nicht ab.
1: Wie auch immer, wegen Hausfriedensbruch ist Christian Sünderwald bislang noch nicht angezeigt worden. Insgesamt 60 Motive aus 20 Objekten werden im Schlossbergmuseum gezeigt. Über deren Werdegang und gegenwärtigen Zustand in kurzen Texten informiert wird. Manches ist für immer verschwunden, einiges aufwendig saniert, anderes wartet noch darauf. Wie die ehemalige Braustolz-Brauerei, aus der eine exklusive Wohnanlage werden soll. Nicht 5:05, sondern ein paar Minuten mehr, zeigt die alte Uhr an ihrer Fassade an. Fast schon ein symbolhaftes Bild für die Arbeit des Fotografen.
2: Absolut. Und zwar deswegen, weil man vor 10, 15 Jahren noch aus dem Vollen schöpfen konnte und jetzt schon auf die Suche gehen muss. Das wird weniger. Was ja eigentlich auch gut so ist. Man stelle sich vor, wir wären nach wie vor in einer Zeit, in der in dem Umfang ungenutzte Architektur unser Stadtbild prägen würde, wäre ja auch nicht schön.
1: Umso schöner, dass man diesen Prozess der Veränderungen nun als einen der architektonischen Agonie in Licht und Schatten, so der Titel der Ausstellung im Chemnitzer Schlossbergmuseum, nachverfolgen kann.
0: Und zu sehen ist die Schau genau dort bis zum 20. September. 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

0: Corinna Simon an den schwarz-weißen Tasten mit einem Stück von Robert Schumann hier bei MDR Kultur kurz vor vier. Wer wird eigentlich Fußball-Weltmeister? Es gibt ein Orakel, das heißt Joachim Clement. Der kommt aus Deutschland, arbeitet in London als Stratege für eine Investmentbank. Und vor mehr als 12 Jahren hat Clement ein Modell ausgetüftelt, das er mit ein paar Daten gespeist hat. Und dieses Modell, das hat seitdem wirklich immer den richtigen Sieger verkündet. 2014 war das ja Deutschland, 2018 Frankreich und vor 4 Jahren Argentinien. Und dreimal dürfen Sie raten, er hat das Ganze natürlich wieder durchgespielt mit einem überraschenden Ergebnis. Julius Richter kennt die Antwort.
1: Das Modell von Joachim Clement ist kein Hexenwerk. Es fließen dabei Faktoren ein, wie zum Beispiel der Wohlstand eines Landes, die Bevölkerungsgröße, die Stärke eines Teams anhand der FIFA-Weltrangliste und auch der Faktor Zufall spielt eine Rolle. Soll heißen, Favoriten können stürzen, Außenseiter überraschen. Dreimal hat Clement sein Modell bisher angewandt und dreimal lag er mit seiner Titelprognose richtig. Und jetzt? Jetzt hat das Modell die Niederlande ausgespuckt. Ja genau, die Niederlande werden Fußballweltmeister 2026. Das ist eine ziemlich gewagte Prognose. Aber was heißt schon gewagt? Statistische Modelle wagen nichts, sie rechnen nur. Der Ökonom Clement jedenfalls hat mittlerweile den Status eines Orakels erreicht und kann sich vor Interviewanfragen kaum mehr retten. Dabei wollte er ursprünglich einmal genau das Gegenteil beweisen. Er wollte aufzeigen, dass Zukunftsmodelle wie dieses ziemlicher Quatsch sind. Nach seinen Berechnungen übrigens scheitert Deutschland im Achtelfinale an Frankreich. Vielleicht ist ja doch alles ziemlicher Quatsch.
0: Wer weiß. Bevor es aber soweit ist, tritt die DFB-Elf heute Abend ab 22 Uhr erstmal gegen Ecuador an.

George Michael mit Big Band und My Baby Just Cares for Me hier bei MDR Kultur. Nicht dieses Wochenende, aber schon nächstes Wochenende ist in Rudolstadt wieder was angesagt. Na, das große Rudolstadt-Festival, das wir hier bei MDR Kultur ja auch immer ausgiebig mit begleiten. Nur, welche Konzerte lohnen sich denn besonders? Welche Künstler und Künstlerinnen darf man eigentlich gar nicht verpassen? Erzählen wir Ihnen in der nächsten Stunde nach 4. Erstmal noch Musik bis zu den Nachrichten von Florence and the Machine. Everybody Scream heißt der Song.

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4: 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Um 16 Uhr mit Alexander Terost. Wegen der anhaltenden Hitze, wegen

0: die Kontrollen auf den Autobahnen verstärkt. Eine Sprecherin der Autobahn GmbH sagte, die Fahrbahnen würden zwar ohnehin täglich überprüft, derzeit seien jedoch mehr Mitarbeiter unterwegs, um mögliche Schäden frühzeitig zu erkennen. Besonders anfällig seien ältere Betonfahrbahnen, die schon repariert worden seien. Der ADAC teilte auf Anfrage des MDR mit, Asphalt halte zwar höhere Temperaturen aus, bei mehreren heißen Tagen könnte es aber auch hier kritisch werden. Wegen Hitzeschäden war am Vormittag die A2 bei Burg in Richtung Hannover gesperrt worden. Der Fahrgastverband Pro Bahn hat die Hitzekulanzregelung der Deutschen Bahn als richtigen Schritt bezeichnet. Der Bundesvorsitzende Lukas Iffländer sagte dem MDR, das Warten an überhitzten Bahnhöfen sei für einige Menschen lebensgefährlich. Außerdem könnten Klimaanlagen in Zügen ausfallen. Die Deutsche Bahn rät wegen der Extremhitze von nicht notwendigen Reisen ab. Fahrgäste können Fernverkehrstickets kostenlos stornieren. Der US-Elektrobauer Tesla will seine Produktion im Werk Grünheide nochmals hochfahren. Wie das Unternehmen mitteilte, sollen 1000 weitere Mitarbeiter eingestellt werden. Ab Oktober würden pro Woche 7500 Fahrzeuge vom Band laufen. Das ist ein Fünftel mehr als derzeit. Schon im April hatte Tesla 1000 Neueinstellungen angekündigt. Das Werk im brandenburgischen Grünheide ist das einzige in Europa. Bund und Länder wollen beim Wohngeld im kommenden Jahr 1,5 Milliarden Euro einsparen. Ab 2028 soll das Sparvolumen auf 2 Milliarden pro Jahr steigen. Das geht aus dem Gesetzentwurf von Bauministerin Verena Huberts hervor, aus dem der Tagesspiegel zitiert. Derzeit zahlen Bund und Länder zusammen 5 Milliarden Euro für die Unterstützung. Huberts hatte die Kürzungen mit der schwierigen Haushaltslage begründet. In Thüringen arbeiten erstmals weniger als 1 Million Menschen. Nach Angaben des Statistischen Landesamtes ist die Zahl der Erwerbstätigen im ersten Quartal des Jahres auf durchschnittlich 992.000 gefallen. Das sind so wenige wie noch nie seit Gründung des Freistaats. Im Vergleich zum ersten Quartal des Vorjahres ist die Beschäftigungszahl um 1,1% gesunken. Das ist deutschlandweit der größte Rückgang unter allen Bundesländern. Das waren die Nachrichten.
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2: Ja, auf dem Brocken ist es noch ein bisschen frisch, erfrischend, fast wolkenlos, 24 Grad, aber da muss man ja auch erstmal hochklettern. Chemnitz ansonsten leicht bewölkt, 30 Grad, Dresden wolkenlos, 32, Erfurt wolkenlos, 32, Gera wolkenlos, 32 Grad, Leipzig 34 Grad und Meiningen fast wolkenlos, 33. Heute Abend ist es heiter, nur wenige Wolken da oben am Himmel, trocken, 26 bis 33 Grad. Die Nacht wird klar, 21 bis 13 Grad. Und morgen dann zum Freitag. Viel Sonne, einige Wolken, trocken, 33 bis 38 Grad. Und der MDR Verkehrsservice, der meldet frisch aktualisiert. Auf der A2 Richtung Berlin zwischen Allerengersleben und Alsleben 6 Kilometer stockender Verkehr. A2 Richtung Berlin zwischen Burg Ost und Thesen 6 Kilometer Stau. Die A2 Richtung Hannover bleibt zwischen Burg Ost und Burg Zentrum wegen Reparaturarbeiten bis voraussichtlich Sonntagnachmittag gesperrt. Auf der Umleitung Stau auf der B246a sowie auf der B1 über Burg und in der Grabower Landstraße Richtung Burg. A4 Richtung Görlitz zwischen Pulsnitz und Uhöst 12 Kilometer Stau und stockender Verkehr. Im Landkreis Harz ist die Straße zwischen Abzweig Stiege und Alrode nach einem Unfall gesperrt. Im Landkreis Jerichower Land ist die Straße zwischen Abzweig Dürnitz und Lübers nach einem Unfall gesperrt. Und im Saale-Orla-Kreis ist die Straße zwischen Lichtenau und Neustadt an der Orla nach einem Unfall gesperrt. Geblitzt wird auf der A9 Richtung Berlin am Schkeuditzer Kreuz in der Überfahrt zur A14 Richtung Dresden. Soweit der MDR-Verkehrsservice, 4 Minuten nach um 4.
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2: Dazu begrüßt Sie Ben Gareth Hernandez mit programmatischer Musik hier. Start of Something. Zu Beginn dieser Stunde Crowded House.

Neil Finn und seine Band Crowded House bei MDR Kultur am Nachmittag. Eine ehemalige fürstliche Residenzstadt an der Saale, wunderbar idyllisch gelegen, ist mittlerweile der Treffpunkt für Folk, Roots und Weltmusikfans aus aller Welt. Über die Landesgrenzen hinaus, und Sie wissen natürlich schon längst, wovon ich rede, Rudolstadt und dem Rudolstadt Festival. Zwei Bands aus Jamaika, die lohnen sich auf jeden Fall, die sollten Sie hören, sagt mein Kollege Sky Nonhoff. Und warum, das sagt er auch nach dieser Musik. Mehr dazu Elisa Schadat erstmal. Tired of Trying.

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1: Und da geht's an dieser Stelle in die Karibik mit den Kongos und Culture. Zwei Bands aus Jamaika, die sage und schreibe schon seit einem halben Jahrhundert existieren. Vielleicht ein kleines bisschen unterhalb des Bob Marley-Radars, Kennern der Roots- und Reggae-Szene, aber schon als Champions League-Vertreter ihres Genres bekannt. Am Donnerstag, den 2. Juli, spielen die Kongos und Culture auf dem Festival in Rudolstadt auf der großen Bühne im Heinepark. Und genau da, auf die große Bühne, gehören sie auch hin, findet Sky Nonhoff.

Es lag hoch oben in den Bergen über Kingston, das Black Ark Studio, in das der Meisterproducer Lee Scratch Perry 1976 zwei junge Musiker einlud, die sich bereits aus Schulzeiten kannten. Den Sänger Cedric Myton und Ashanti Roy, die sich The Congos nannten und mit denen er das Album Heart of the Congos aufnahm. Eine Mischung aus betörendem Harmoniegesang und spirituellem Widerstand, von Kennern das gefährlichste Reggae-Album aller Zeiten genannt. Das trotz umwerfender Songs wie Solid Foundation oder dem schlicht phänomenalen Open Gate zunächst im Orkus der Ramschkisten verschwand.

0: Aber es gibt noch Gerechtigkeit in Gestalt von Leuten, die ein zweites Mal hinhören. Im Fall der Kongos, das Simply Red Mastermind Mick Hucknall, der das Album 1996 auf seinem Label Blood and Fire neu herausbrachte. Und Cedric Maiton und Ashanti Roy leicht verspätet ihren verdienten Platz im Pantheon des Reggae verschaffte. Beide bis heute weltweit aktiv und trotz vorgerückten Alters immer noch erstaunlich gut bei Stimme. Und was sie bis heute verbreiten, hatte Ashanti Roy schon tausendmal in zwei Worten zusammengefasst.
1: Positive Vibes. Yeah.

0: Über den positiven Vibes lässt sich allzu schnell vergessen, dass Reggae auch ein hochpolitisches Genre ist, entstanden aus der Geschichte der einstigen Sklavenkolonie Jamaika. Einer Historie, die in den Songs der Kongos ebenso wieder klingt wie in den 22 Alben der Band Culture und ihres Masterminds Joseph Hill. Ganz wie die Kongos tiefgläubiger Rastafari, Verkünder, Prophet und Schöpfer des 1977er Top-Hits Two Sevens Clash, vom Rolling Stone übrigens, zu den 50 coolsten Singles aller Zeiten gezählt. Und darum geht es in den Songs des Joseph Hill. Auch im tiefsten Elend seine Würde zu bewahren. Und so hat er einst seine frohe Botschaft formuliert.
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2: Ich bete für euch mit der Hilfe des Allmächtigen. Ich, Joseph Constantine Hill von der Band Culture, bete mit euch allen, dass ihr eure Alltagssorgen hinter euch lassen und ein glückliches Leben führen könnt. 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
1: Thank you very much.

0: Joseph Hill ist 2006 verstorben. Und wie groß er war, lässt sich ermessen, wenn man sich vor Augen führt, dass keine geringere als die damalige jamaikanische Premierministerin Portia Simpson Miller die Grabrede auf ihn hielt. Sein Erbe wird seither von seinem Sohn Kenyatta weitergetragen. Und wenn er in Rudolstadt mit den Kongos zusammentrifft, wird ihm vermutlich einmal mehr klar werden, was Musikgeschichte zu leisten imstande ist. Ganz sicher nicht zuletzt, dass man im Reggae viele Väter haben kann.
1: Zwei richtig große Reggae-Bands geben sich beim Rudolstadt-Festival tatsächlich die Klinke in die Hand auf einer Bühne. Und zur selben Zeit, am Donnerstag, der 2. Juli, 21.30 Uhr, ist es soweit auf der großen Bühne im Heinepark. Und wenn Sie immer noch nicht so ganz überzeugt sind, dann vielleicht hier nochmal 3,5 Minuten, die Sie überzeugen könnten. Culture mit Two Sevens Clash.

Eine kurze Reise bis ganz nach oben in die Wolkenburg, Skiaburg, so heißt das auf Isländisch und so heißt auch das neue Album von Asgeir hier bei MDR Kultur, kurz vor 16:30. Gleich gibt's Kulturkompakt, vorher aber noch das Scottish National Orchestra, das spielt groß auf mit Musik von Alexander Glasunow.

0: Im Original, da spielt Paul Desmond mit seinem Altsaxophon die Melodie. Bei Take 5 hier hat das George Modigliani an der Oud übernommen. Auch gar nicht mal so schlecht.
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0: Jetzt mit Ines Hermann.
2: Das Theater Magdeburg ist für seine Arbeit bei der Kulturvermittlung ausgezeichnet worden, und zwar mit dem Zukunftsgutpreis 2026 der Commerzbank Stiftung. Die Projekte am Theater wurden mit dem ersten Preis in der Kategorie Urbaner Raum geehrt. Schauspieldirektor Clemens Leander sagte MDR Kultur, die Freude über den Preis sei sehr groß.
3: Der schönste Erfolg bei dieser Arbeit, bei der Vermittlungsarbeit, ist natürlich, wenn man merkt, dass es bei den Menschen, dass es denen was bedeutet, die hier Teil sein wollen vom Theater und quasi sich gemein fühlen und das Theater als ihres begreifen und erleben. Aber wenn das sozusagen noch über die Grenzen der Stadt hinausgeht und so bundesweit zur Anerkennung kommt, ist es für uns natürlich nochmal ein tolles Zeichen zu sagen, so, dass wir auf dem richtigen Weg mit der Art, wie wir das denken und was wir da anbieten.
2: Die Auszeichnung ist mit 25.000 Euro verbunden. Mit dem Preisgeld wird das Theater seine Vermittlungsarbeit im Stadtraum gezielt ausbauen. Rebellen, Krieger und magische Tiere. Die Mitteldeutsche Medienförderung unterstützt wieder Film-, Serien- und Medienprojekte. Ramon Zages aus der Kulturnachrichtenredaktion.
4: Insgesamt hat der Vergabeausschuss mehr als 4,5 Millionen Euro für insgesamt 43 Projekte freigegeben. Das hat die Mitteldeutsche Medienförderung mitgeteilt. Mehr als die Hälfte des Geldes geht an 11 Projekte in der Produktion, darunter die Fortsetzungen erfolgreicher Kinofilme wie Die Schule der magischen Tiere und Wochenendrebellen sowie große Animations- und Dokumentarfilmprojekte. Förderung gibt es auch für die Entwicklung von Projekten und Inhalten. Unterstützt werden unter anderem auch das Festival für Dokumentar- und Animationsfilm Doc Leipzig, die Televisionale Weimar und die Schulkinowochen Sachsen.
2: Die alte Synagoge in Erfurt muss nach einer Havarie in der Toilettenanlage für etwa ein halbes Jahr schließen. Das hat die Stadt mitgeteilt. Nach 17 Jahren Betrieb soll der Sanitärbereich nun umfassend saniert werden. Tina Mutzig-Kaufmann berichtet für Kulturkompakt.
5: Die Sanierung soll laut Stadt Anfang August beginnen. Geschlossen bleibt das Museum voraussichtlich bis Ende Februar 2027. Während der Bauarbeiten wird das Eingangs- und Funktionsgebäude gesperrt. Führungen im Innenraum der alten Synagoge entfallen. Geplante Veranstaltungen wie Konzerte und Vorträge werden verlegt. Das eigentliche Gebäude der alten Synagoge ist von den Schäden nicht betroffen. Für das UNESCO-Welterbe besteht den Angaben zufolge keine Gefahr. Die Zeit der Schließung soll auch genutzt werden, um die Dauerausstellung anzupassen.
2: In Thüringen wird die Förderung für bildende Künstlerinnen und Künstler ausgeweitet. Nach Angaben der Kulturstiftung Thüringen erhöhen sich ab nächstes Jahr die beiden Landesstipendien für bildende Kunst von bisher 10.000 auf jeweils 12.000 Euro. Zugleich wurde eine neue Kooperation mit der Kunsthalle Erfurt vereinbart. Damit soll die Präsentation der Arbeiten der Stipendiaten langfristig in der Landeshauptstadt gesichert werden. Mit der Aufstockung der Fördergelder wollen die Partner nach eigenen Angaben die Rahmenbedingungen für die freie Kunstszene verbessern und die Bedeutung kontinuierlicher Förderung unterstreichen.
0: Die Kulturnachrichten mit Ines Hermann. Vielen Dank.
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0: Die Temperaturen heiß, heiß, heiß. Dresden wolkenlos 33 Grad, Eisenach wolkenlos 33, Erfurt blauer Himmel ebenfalls 33 Grad. 34 sind's in Hoyerswerda und in Plauen wolkenlos 33 Grad. Heute Abend bleibt es heiter, wenig Wolken, trocken 26 bis 33 Grad. Die Nacht dann klar 21 bis 13 Grad. Und morgen wieder viel Sonne, nur ein paar Wolken, trocken 33 bis 38 Grad. Und das soll ja dann später am Samstag nochmal einen Höhepunkt erleben. Der MDR Verkehrsservice meldet auf der A2 Richtung Berlin zwischen Allerengersleben und Alsleben 6 Kilometer stockender Verkehr. Die A2 Richtung Hannover bleibt zwischen Burg Ost und Burg Zentrum wegen Reparaturarbeiten bis voraussichtlich noch Sonntagnachmittag gesperrt. Auf der Umleitung gibt's Stau auf der B246A und auf der B1 über Burg und in der Graboer Landstraße Richtung Burg. A13 Richtung Berlin zwischen Bronco und Karlau, da steht ein defektes Fahrzeug auf der rechten Fahrspur. A14 Richtung Magdeburg zwischen Klinger und Naunhof Stau nach einem Unfall. Im Landkreis Harz ist die Straße zwischen Abzweig Stiege und Alrude nach einem Unfall gesperrt. Und im Saale-Orla-Kreis ist die Straße zwischen Lichtenau und Neustadt an der Orla nach einem Unfall gesperrt. Geblitzt wird auf der A9 Richtung Berlin am Schkeuditzer Kreuz in der Überfahrt zur A14 Richtung Dresden. Soweit der MDR-Verkehrsservice. Kommen Sie gut von A nach B.
6: 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Jetzt aus Leipzig, Diotima und Raphael.

0: Alternative Rock aus Manchester von James bei MDR Kultur am Nachmittag. Der Friedenspreis des deutschen Buchhandels, der geht in diesem Jahr an den französisch-britischen Juristen und Schriftsteller Philip Sands. Das hat der Börsenverein am Vormittag in Frankfurt bekannt gegeben. Als Nachkomme von Holocaust-Überlebenden zeige Philip Sands an der eigenen Familiengeschichte, welche Erfahrungen hinter den juristischen Begriffen des Genozids und der Verbrechen gegen die Menschlichkeit stünden, so der Stiftungsrat zur Begründung. Christoph Schäffer jetzt mit einem Porträt des Preisträgers.
1: Es ist die Erfahrung der eigenen Familie, die seine Arbeit geprägt hat. Philip Sands kam 1960 als Sohn jüdischer Eltern in London zur Welt. Viele seiner Angehörigen wurden im Holocaust ermordet oder in die Flucht getrieben. Solche Menschheitsverbrechen aufzuarbeiten, darum geht es Philip Sands als Jurist und als Schriftsteller.
2: In the world of modern international criminal justice, all roads lead to Nuremberg and all roads lead to courtroom 600. This is where modern international criminal justice began.
1: Alle Wege führen nach Nürnberg in den Gerichtssaal 600, so Philip Sands vor einigen Jahren bei einem Grußwort zum 75. Jahrestag der Nürnberger Prozesse. Hier habe die moderne internationale Strafgerichtsbarkeit begonnen, sagt er. Zwei Straftatsbestände seien hier neu beschrieben worden: Verbrechen gegen die Menschlichkeit und Genozid.
2: Crimes against humanity and genocide are about the individual and the group. And it's in this room that those two legal concepts really took off.
1: Mit der Verfolgung der Juden in Lemberg, von hier stammten Teile seiner Familie, hat sich Philip Sands auch in literarischen Reportagen beschäftigt. Und mit Tätern wie dem SS-Mann Otto Wächter, dessen Geschichte er in dem Buch Die Rattenlinie nachzeichnete. Als Jurist blieb Philip Sands nicht bei den Verbrechen der Vergangenheit, sondern beschäftigt sich bis heute intensiv mit internationalem Recht. Als Professor am University College London sowie als Gastprofessor an der Harvard Law School. Zugleich arbeitet er am Internationalen Gerichtshof in Den Haag. Als einer der wichtigsten Menschenrechtsanwälte wirkte er an bedeutenden Verfahren des internationalen Rechts mit, etwa im Konflikt zwischen Georgien und Russland oder auch im Streit um die israelische Besetzung des Westjordanlandes. Sands vertrat dazu vor Gericht eine klare Position. Wir drängen den Gerichtshof, Israels 56-jährige Besatzung für gesetzwidrig zu erklären. Israel ist verpflichtet, seine Präsenz auf dem Territorium von Palästina so schnell wie möglich zu beenden. Gleichzeitig will Philip Sands das internationale Recht weiterentwickeln und den Begriff des Ökozids einführen. Massive Umweltzerstörung soll so völkerrechtlich als Verbrechen geahndet werden können. Philip Sands in seinem Grußwort zum Jahrestag der Nürnberger Prozesse. Damals, 1945, haben wir nicht an den Schutz der Umwelt gedacht. Heute ist das anders. Umweltschutz ist eine extrem schwierige Herausforderung. Es geht um den Klimawandel, den Verlust der Biodiversität und andere internationale Bedrohungen der Ökosysteme inklusive der Ozeane. Warum also nicht über einen neuen Straftatbestand nachdenken, den Ökozid? Die massive Zerstörung der Umwelt, sei es rücksichtslos oder vorsätzlich. Philip Sands sei weit mehr als ein Chronist völkerrechtlicher Missstände und Verbrechen. Er sei engagierter Autor und Humanist, der trotz wachsender Widerstände unermüdlich für Menschenrechte eintrete und um Gerechtigkeit und Verständigung ringe. So begründet der Stiftungsrat seine Entscheidung, Philip Sands den Friedenspreis des deutschen Buchhandels 2026 zu verleihen. Gewürdigt wird auch sein literarisches Werk, das mit erzählerischer Brillanz ebenso überzeuge wie mit historischer Tiefe. Philip Sands blicke sowohl auf die Motive der Täter als auch auf das Leid und die Leben der Opfer. Durch seine abgewogene und immer empathische Darstellung erhalten sie eine Stimme und erfahren Respekt, so heißt es. In deutscher Übersetzung sind die Bücher von Philip Sands bei S. Fischer erschienen. Verleger Oliver Vogel gratulierte und nannte ihn einen herausragenden Autor und zutiefst inspirierenden Menschen. Am 11. Oktober, dem Sonntag am Ende der Frankfurter Buchmesse, wird Philip Sands den Friedenspreis des deutschen Buchhandels in der Frankfurter Paulskirche entgegennehmen.

0: Musik von To Athena bei MDR Kultur am Nachmittag. 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
0: 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Sie hören MDR Kultur, das ist Musik von Paul Mills.

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3: Um 17 Uhr mit Rio Takeda. Im milliardenschweren Rechtsstreit um Glyphosat hat Bayer in den USA einen Sieg errungen. Der oberste Gerichtshof entschied, dass die Zulassungsvorgaben der US-Bundesbehörden entscheidend sind. Damit entzogen die Richter im Supreme Court tausenden Klagen in den einzelnen Bundesstaaten die Grundlage. Bayer hatte argumentiert, dass die US-Umweltschutzbehörde Glyphosat als nicht krebserregend eingestuft hat. Der Konzern kann somit nicht mehr wegen fehlender Warnhinweise belangt werden. Wegen der anhaltenden Hitze werden die Kontrollen auf den Autobahnen verstärkt. Eine Sprecherin der Autobahn GmbH sagte, die Fahrbahnen würden zwar ohnehin täglich überprüft, derzeit seien jedoch mehr Mitarbeiter unterwegs, um mögliche Schäden frühzeitig zu erkennen.

0: Besonders anfällig seien ältere Betonfahrbahnen, die bereits repariert worden seien. Der ADAC teilte auf Anfrage des MDR mit, Asphalt halte höhere Temperaturen aus. Bei mehreren heißen Tagen könnte es aber auch hier kritisch werden. Wegen Hitzeschäden war am Vormittag die A2 bei Burg in Richtung Hannover gesperrt worden. Der US-Elektrobauer Tesla will seine Produktion im Werk in Grünheide nochmals hochfahren. Wie das Unternehmen mitteilte, sollen 1.000 weitere Mitarbeiter eingestellt werden. Ab Oktober würden pro Woche 7.500 Fahrzeuge vom Band laufen. Das ist ein Fünftel mehr als derzeit. Bereits im April hatte Tesla 1.000 Neuanstellungen angekündigt. Das Werk im brandenburgischen Grünheide ist das einzige in Europa. In Thüringen arbeiten erstmals weniger als 1 Million Menschen. Nach Angaben des Statistischen Landesamtes ist die Zahl der Erwerbstätigen im ersten Quartal dieses Jahres auf durchschnittlich 992.000 gefallen. Das sind so wenige wie noch nie seit der Gründung des Freistaates. Im Vergleich zum ersten Quartal des Vorjahres ist die Beschäftigtenzahl um 1,1% gesunken. Das ist deutschlandweit der größte Rückgang unter allen Bundesländern. Microsoft verlängert den Support für Windows 10 um ein weiteres Jahr. Wie das Unternehmen mitteilte, wird es noch bis Mitte Oktober 2027 Sicherheitsupdates geben. Man wolle den Kunden genügend Zeit geben, um eine geeignete Lösung für ihren PC zu finden. Schätzungen zufolge nutzen weltweit noch 650 Millionen Menschen Rechner mit Windows 10. Ursprünglich wollte Microsoft den Support schon im vergangenen Oktober einstellen. Das waren die Nachrichten.
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2: Die aktuellen Temperaturen: Chemnitz wolkenlos 30 Grad, Dresden wolkenlos 33, Eisenach blauer Himmel 32 Grad, Erfurt 32, Halle fast wolkenlos 34 Grad und Meiningen wolkenlos 31. In der Nacht wird es oder bleibt es klar, 21 bis 17 Grad und morgen dann wieder viel Sonne, nur ein paar Wolken, trocken 33 bis 38 Grad. Der MDR Verkehrsservice meldet, die A2 Richtung Hannover bleibt zwischen Burg Ost und Burg Zentrum wegen Reparaturarbeiten bis voraussichtlich Sonntagnachmittag gesperrt. Auf der Umleitung gibt es auch Stau auf der B246A und auf der B1 über Burg und in der Graboer Landstraße Richtung Burg. A13 Richtung Berlin zwischen Bronkow und Karlau, da steht ein defektes Fahrzeug auf der rechten Fahrspur. Vorsicht auf der A13 Richtung Dresden zwischen Grakow und Mittenwalde, da befindet sich eine ungesicherte Unfallstelle auf der linken Fahrspur. A14 Richtung Magdeburg zwischen Klinger und Naunhof, Stau nach einem Unfall. Im Landkreis Harz ist die Straße zwischen Abzweig Stiege und Allrode nach einem Unfall gesperrt. Und im Saale-Orla-Kreis ist die Straße zwischen Lichtenau und Neustadt an der Orla nach einem Unfall gesperrt. Ein Blitzer schlängelt sich noch rein auf der A9 Richtung Berlin am Schkeuditzer Kreuz in der Überfahrt zur A14 Richtung Dresden. Soweit der MDR Verkehrsservice, 17.04 Uhr.
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2: Mit Ben Garrett-Hernandez, ich grüße Sie ganz herzlich und das ist Musik von Emily Roberts. Mhm.

0: Emily Roberts mit Dinosaurs bei MDR Kultur am Nachmittag. 4000 Kilometer, das ist eine weite Strecke von A nach B. Rechnerisch zum Beispiel die Distanz zwischen Leipzig und Dubai oder Madrid und Moskau. Der britische Musiker Graham Fitkin, der hat 4000 Kilometer zurückgelegt. Auf dem Fahrrad und für einen guten Zweck. Mehr dazu gleich bei uns. Und wenn Sie öfter am Donnerstagnachmittag MDR Kultur hören, dann warten Sie bestimmt auch schon ganz gespannt aufs Musikrätsel. Und ich kann Ihnen versprechen, lange warten müssen Sie darauf nicht mehr.
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1: Steiner und Madeleine zusammen mit Francesco Wilking bei MDR Kultur. Ein britischer Komponist und Musiker fährt 4000 Kilometer mit dem Fahrrad quer durch Europa mit vielen Stationen zwischen Rumänien und Großbritannien. Sein Ziel, Menschen über Musik mit Bäumen, Wäldern und ihrer Umwelt zu verbinden. Bevor er morgen in der Glasfabrik in Leipzig mit seinem Konzertprogramm Treeline, das heißt auf deutscher Baumgrenze, Station macht, parkte Graham Fitkin am Montag schon sein Fahrrad an der Kaditzer Linde in Dresden, dem wohl ältesten Baum der Stadt. Meine Kollegin Heike Schwarzer war dabei.
2: Unter der Kaditzer Linde herrscht reges Treiben. Auf der Bank rund um den Baum sitzen Großeltern und Familien. Es gibt Kaffee und selbstgebackenen Kuchen. Und über allem spannt sich eine dichte und mächtige Krone. Sie spendet Kühle und Schatten an diesem heißen Montagabend, der zunächst mit einem kurzen Vortrag eines Baumbiologen beginnt. Die Kaditzer Linde steht im kleinen Kirchgarten an der Emmauskirche und ist vermutlich mehr als 750 Jahre alt. Für den britischen Komponisten Graham Fitkin ist sie eine von rund 20 Stationen auf seiner ungewöhnlichen Reise durch 10 Länder. Fitkin reist für sein Konzertprogramm mit dem Namen Treeline ganz bewusst mit dem Fahrrad.
3: So the project is all about connection.
2: Bei diesem Projekt dreht sich alles um Verbindungen. Es geht darum, Gemeinschaften miteinander zu verbinden und Gemeinschaften mit ihrer eigenen Umgebung oder auch mit Bäumen. Deshalb fahre ich mit dem Fahrrad. Wenn man im Auto sitzt, hört man nichts. Man sieht zwar Dinge, erlebt aber den Ort, den man durchfährt, nicht wirklich. Mit dem Fahrrad ist das viel einfacher. Vor gut einem Monat startete der Komponist in Rumänien. Seitdem verbindet seine Route alte Wälder, markante Einzelbäume und lokale Initiativen. In jeder Stadt entsteht ein neues Konzert. Die Grundlage dafür liefern die Bäume selbst. In Dresden unterstützten Musikerinnen und Musiker der Staatsoperette das Projekt. Cellist Martin Borg.
4: Wir sollten nämlich die Bäume beschreiben und Aufnahmen aus den Bäumen herstellen. Im Endeffekt waren wir im November hier, da gibt es ein sehr schönes Foto da hinten, wo unser Tonmeister unter dem Baum steht und wir versuchen, Aufnahmen aus diesem Baum zu machen. Im November ist der Baum ziemlich still und wir haben so ein Kontaktmikrofon an die Zweige gemacht und dann, wenn das aneinander steht, dann steht Resonanz im Baum. Es klingt also wirklich der Baum. Das hat mich sehr stark berührt tatsächlich.
2: Auch Graham Fitkin nimmt mit speziellen Mikrofonen Geräusche aus dem Inneren der Baumstämme auf. Was für andere unhörbar bleibt, wird Teil seiner Musik. Manchmal hört man auch, wie die Flüssigkeiten im Baum auf- und abfließen, wie die Nährstoffe durch den Stamm nach oben gesaugt werden. Und dann entsteht ein knallendes, knackendes Geräusch, das ich dann in einen Rhythmus oder in eine Tonhöhe umgewandelt habe. Man hört den Baum also in A-Moll oder B-Moll oder so. Vermittelt wurde die Zusammenarbeit für Treeline über das Orchester des Wandels. Einen Zusammenschluss von Orchestern, die sich für Umwelt- und Klimaschutz engagieren. An der Staatsoperette Dresden gibt es mindestens 3 Konzerte pro Spielzeit, sagt Cellist Martin Borg.
4: Die sich Greenbox Kammermusikreihe nennt, wo wir kurze Konzertformate und immer noch einen Gast dazu haben, der ein nachhaltiges Projekt vorstellt. Wirklich, wir haben bis jetzt 18 Konzerte gemacht und jedes mit einem anderen Thema.
2: Und nun also Graham Fitkin mit seiner Konzertreihe Treeline. Für jede Station zwischen Rumänien und Großbritannien sucht der britische Komponist nach besonderen oder besonders alten Bäumen und adaptiert seine Musik entsprechend der Musiker, die ihn vor Ort unterstützen. Der Abend in der Kaditzer Dorfkirche wird zum Klangraum für Klavier, Streicher, Klarinette und elektronische Klänge, für Vogelrufe, Windgeräusche und Baumsounds. Die Kaditzer Linde selbst wird an diesem Abend zum Symbol. Vielleicht 750 Jahre alt, vielleicht doch älter. Graham Fitkin. Sie hat Weltkriege, die Erfindung der Elektrizität und das Internet miterlebt. Und ich finde, es ist ein Leuchtfeuer der Hoffnung, dass es Bäume gibt, die schon lange vor meiner Geburt hier standen und auch noch hier sein werden, wenn ich nicht mehr da bin. Treeline, 20 Bäume, 20 Orte, 20 Konzerte. Und überall die Einladung, genauer hinzuschauen und hinzuhören, wie es den Bäumen in unserer Nachbarschaft geht.
1: Graham Fitkins Projekt Treeline macht nach seinem Dresdner Konzert dann morgen Station in der Glasfabrik in Leipzig. Dort geht's um 16 Uhr los mit einem Erzählcafé und das Konzert selbst startet dann um 18 Uhr.

Brian Ferry mit Orchester bei MDR Kultur am Donnerstagnachmittag, 17.20 Uhr. Zeit für unser Musikrätsel. Sie kennen es vielleicht schon, ansonsten erkläre ich Ihnen gleich nochmal, wie es geht. Wir spielen Ihnen gleich eine Coverversion vor, also ein bearbeitetes Original, und fragen Sie, von wem stammt denn das folgende Stück? Also Titel und Interpret, das wäre schon super, wenn Sie beides parat haben. Die Nummer dafür 0800 55 99 884. Also, ja, von wem stammt's? Wer hat's gemacht? Ein kleiner Tipp an dieser Stelle: Das Original stammt aus dem Jahr 1986.

0: Eine schöne Variante finde ich hier auf Maori gesungen. So heißt nämlich nicht nur das Volk, sondern auch die Sprache. Stan Walker, ein australischer Sänger und Schauspieler, hat hier ein Original bearbeitet. Aber von wem, das wollten wir gerne von Ihnen wissen. Und Christine Hermsdorf hat mich angerufen. Hallo, Frau Hermsdorf, ich grüße Sie.
1: Hallo, ich grüße zurück.
0: Von wo rufen Sie denn eigentlich gerade an?
1: Aus Aschersleben.
0: Aus dem schönen Aschersleben. Und Sie haben Radio gehört und haben sich gedacht, Moment mal, das Lied kenne ich irgendwoher, oder?
1: Genau, aus meiner Jugend. Oh. Und im Kopf ging es sofort, don't dream, it's over. Und
0: dann super musste Intonation.
1: Ich nur noch ganz kurz überlegen, hab gesagt, wer hat's gesungen? Ah, Crowded House.
0: Crowded House, absolut.
1: Genau, don't dream, it's over.
0: Hey now, ne? Genau. toller
1: sehr
0: Song.
1: Sehr schönes Lied, wobei die Version auch toll war.
0: Auch toll, ne? Ist ja immer interessant, nochmal von einer neuen Perspektive auf Lieder zu schauen, die man vielleicht schon ganz lange kennt. Ist ja auch schön. 1986, ne? Rausgekommen, da können wir jetzt zurückrechnen, wie alt Sie gewesen sind. Machen wir natürlich nicht. Das Erstlingsalbum der australisch-neuseeländischen Band Crowded House, da ist es drauf erschienen. Und Frau Hermsdorf, Crowded House, haben Sie die mal live gesehen eigentlich?
1: Nee, leider nicht. Also... Nee, ich weiß gar nicht, ob das damals ging.
0: Naja, da vielleicht noch nicht, aber vielleicht später, so in den 90er Jahren.
1: Das stimmt. Nee, tatsächlich nicht.
0: Wäre vielleicht also noch was.
1: Ich mochte die, aber tatsächlich nie live gesehen.
0: Und in letzter Zeit mal schöne Musik live entdeckt, dann her mit dem Hörtipp. Bin ich neugierig.
1: Ich mag Rebecca Backen, auch durch MDR Kultur entdeckt. Hm. Und die habe ich tatsächlich schon zweimal live gesehen.
0: Ah, ja,
1: die
0: ist
1: höre
0: wunderbar.
1: Ich sehr gerne.
0: Das stimmt, ja. Sehr, sehr toll. Was machen Sie eigentlich bei den Temperaturen jetzt gerade, Frau Hermsdorf? Haben Sie einen Tipp? Ich wohne im Dachgeschoss. Ich habe es gestern mit einem kalten Fußbad probiert, aber das war nicht so doll.
1: Ich gehe gleich ins Freibad nach Aschersleben. Das ist wunderschön. Und 18 Uhr zahlt man nur noch halben Eintritt. Dann sind auch die lärmenden Teenager weg. Und dann macht es total viel Spaß, sich da zu erfrischen.
0: Und dann gibt es bestimmt auch noch eine Pommes, wenn man Hunger hat am Abend.
1: Wenn man will, ja.
0: Wenn man will. Alles klar. Na dann wünsche ich fröhliches Planschen. Bleiben Sie bitte in der Leitung. Wir notieren uns noch Ihre Adresse und dann bekommen Sie ein Paket von uns zugeschickt.
1: Das
0: merci. Schönen Tag.
1: Vielen Dank.
0: Tschüss.
1: Auch so ebenso. Tschüss.
0: Und wir hören jetzt nochmal in diese Musik, die Frau Hermsdorf auch so viel bedeutet hat Mitte der 80er Jahre, nämlich das Original von Crowded House. Don't dream, it's over. Bei MDR Kultur.

Crowded House bei MDR Kultur mit Don't Dream It's Over, also so eine kleine Hymne auch an das, ja, vielleicht Festhalten an ein Ideal, an eine Hoffnung, an die Liebe. Das lohnt sich ja durchaus manchmal. Jetzt hat Zsuzsa May am Klavier Platz genommen mit dieser Variation von Johann Sebastian Bach aus den Goldberg-Variationen.

0: Zsuzsa May am Klavier, die darf ja auch ein kleines bisschen überziehen. Kurz nach 17:30 haben wir's.
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0: Die hat jetzt Ines Hermann.
2: Das Theater Magdeburg ist für seine Arbeit bei der Kulturvermittlung ausgezeichnet worden, und zwar mit dem Zukunftsgutpreis 2026 der Commerzbank Stiftung. Die Projekte am Theater wurden mit dem ersten Preis in der Kategorie Urbaner Raum geehrt. Schauspieldirektor Clemens Leander sagte MDR Kultur, die Freude über den Preis sei sehr groß.
3: Der schönste Erfolg bei dieser Arbeit, bei der Vermittlungsarbeit, ist natürlich, wenn man merkt, dass es bei den Menschen, dass es denen was bedeutet, die hier Teil sein wollen vom Theater und quasi sich gemein fühlen und ja, das Theater als ihres begreifen und erleben. Aber wenn das sozusagen noch über die Grenzen der Stadt hinausgeht und so bundesweit zur Anerkennung kommt, ist das für uns natürlich nochmal ein tolles Zeichen, zu sagen, so, dass wir auf dem richtigen Weg mit der Art, wie wir das denken und was wir da anbieten.
2: Die Auszeichnung ist mit 25.000 Euro verbunden. Seit über 80 Jahren kümmert sich die Winkelmann-Gesellschaft Stendal um das kulturelle Erbe des berühmten Archäologen Johann Joachim Winkelmann. Nun hat sie dem Staat Jemen offiziell zwei antike Fragmente zurückgegeben. Die Altarbruchstücke stammen aus dem Nachlass des ehemaligen Botschafters in Sanaa und Aden, Werner Daum. Der kunsthistorisch interessierte Diplomat habe der Winkelmann-Gesellschaft seinen kompletten Nachlass hinterlassen, erinnert sich der Vorsitzende Max Kunze.
4: Da haben wir in irgendeinem Karton diese beiden Fragmente gefunden. Und dazu dann in einem separaten Ordner ein Dokument. Da wussten wir also, es kommt aus einer aktuellen Grabung damals. Und deshalb haben wir gesagt, das können wir gar nicht ausstellen oder dürfen wir auch gar nicht behalten. Moralisch schon.
2: Aufgrund der politischen Lage im Jemen verwahrt die Winkelmann-Gesellschaft die Altarbruchstücke so lange, bis sie sicher in den Jemen gebracht werden können. Die Ausstellung Otto Dix, Trau deinen Augen, in der Orangerie Gera ist um ein Angebot für Familien erweitert worden. Ab sofort lädt ein Kinder-Audio-Guide dazu ein, die Kunst von Otto Dix kennenzulernen. Dazu sagte Astrid Lindinger, wissenschaftliche Mitarbeiterin der Kunstsammlung Gera MDR Kultur.
5: Unsere Ausstellung ist sehr schön erklärt, aber es richtet sich dann doch als Schwerpunkt an erwachsene Besucher, an eine erwachsene Besuchergruppe. Und für die Kinder ist das oft unverständlich. Und das ist sozusagen das Besondere und Schöne des Projektes, dass wir mit Kindern überlegen, wie könnte man das anderen Kindern erklären, sodass sie auch natürlich Freude und Spaß haben bei der Entdeckung der Ausstellung bzw. des Werkes von Otto Dix.
2: Entstanden ist der Audioguide im Rahmen des Projekts Hörmal, einer Kooperation von Museen und Schulen mit der Sparkassenkulturstiftung Hessen-Thüringen und der Landesmedienanstalt. Der Sächsische Landtag will die sorbische Sprache besser schützen. Ein entsprechender Antrag der Grünen fand im Landtag eine Mehrheit. Grundlage der Förderung ist eine EU-Erklärung zum Schutz der Regional- oder Minderheitensprachen. Aus Sicht der Domowina, dem Dachverband sorbischer Vereine und Vereinigungen, ist vor allem die personelle Situation an den Schulen ein Problem. Es müssten ausreichend Lehrkräfte eingesetzt werden, die Sorbisch sicher beherrschen und im Schulalltag einsetzen.
0: Das war Ines Hermann mit Kulturkompakt. Vielen Dank.
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0: Die Temperaturen, Spoiler Alert, überall hoch. Dresden fast wolkenlos, 34 Grad, also nach wolkenlos 33. Gardelegen wolkenlos, 33 Grad. Magdeburg wolkenlos, 33. Und Plauen, aktuell blauer Himmel, 33 Grad. In der Nacht ist es klar, keine Wolken, also 21 bis 17 Grad. Und morgen wieder richtig viel Sonne, da oben trocken, 33 bis 38 Grad. Denn der Verkehrsservice meldet auf der A2 Richtung Berlin zwischen Königslutter und Helmstedt Zentrum 9 Kilometer Stau. Die A2 Richtung Hannover bleibt zwischen Burg Ost und Burg Zentrum wegen Reparaturarbeiten bis voraussichtlich Sonntagnachmittag gesperrt. Auf der Umleitung Stau auf der B246a sowie auf der B1 über Burg und in der Graboer Landstraße Richtung Burg. A13 Richtung Berlin zwischen Bronco und Karlau, da steht ein defektes Fahrzeug auf der rechten Fahrspur. Vorsicht auf der A13 Richtung Dresden zwischen Rago und Mittenwalde, dort befindet sich eine ungesicherte Unfallstelle auf der linken Fahrspur. A14 Richtung Magdeburg zwischen Klinger und Nauenhof, Stau nach einem Unfall. Und geblitzt wird auf der A9 Richtung Berlin am Schkeuditzer Kreuz in der Überfahrt zur A14 Richtung Dresden. Soweit der MDR Verkehrsservice. Kommen Sie gut ans Ziel.
6: 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Jetzt aus Halle, Myths of a Thistle.

0: Blossom Dearie bei MDR Kultur am Nachmittag. Musik aus unserer Jugend. Bei mir wären das so die späten 90er und frühen Nuller Jahre. Die erinnert uns an die Zeit, in der irgendwie noch alles möglich war. Die erste Liebe, Rucksackreisen ohne Geld auf dem Konto habe ich mehrmals gemacht. Und Radios, die mit Oldie-Musik um die Ecke kommen, die haben auch deswegen so viel Erfolg, weil das eben ein Trip ist, ja, down memory lane, wie man so schön auf Englisch sagt. Und es gibt auch entsprechend wissenschaftliche Erkenntnisse, nicht nur aus Deutschland. Dieses Wissen vertiefen und auch in der Therapie von Menschen anwenden, die sich wegen ihrer Demenz nicht mehr so gut erinnern können. Das hat sich eine Forschungsgruppe der Uni Jena vorgenommen. Die Projekte stehen unter dem Motto Musik und Demenz. Gestern gab es in Weimar eine Fachtagung dazu und für MDR Kultur war Ulrich Böhm mit dabei.
1: Das Marie-Seebach-Stift an der Tiefurter Allee. Seit mehr als 130 Jahren beherbergt es Schauspielerinnen und Schauspieler im Ruhestand. Im Konzert- und Veranstaltungssaal steht ein Bösendorfer, der während der Veranstaltung auch gespielt wird. Geschäftsführer Bernd Lindich spricht von einem Haus, das klingt und schwingt.
2: Wir haben ungefähr 150 Veranstaltungen im Jahr. Und von denen sind also mindestens 2/3 Konzerte. Vor allem mit Studierenden aus der Musikhochschule, aber auch mit Künstlerinnen und Künstlern, Laienchören aus der Umgebung, freien Musiklehrerinnen. Also es lebt und klingt hier bei uns fast täglich.
1: Ein guter Ort also, um die Ergebnisse einer Studie vorzustellen, in deren Mittelpunkt die Hilfe für ältere Menschen mit Demenz steht. Leiterin der Projekte mit dem Titel Individualisierte Musik für Menschen mit Demenz ist Professor Dr. Gabriele Wils. Sie führt die Abteilung Klinisch-Psychologische Intervention am Institut für Psychologie der Universität Jena.
3: Das Ziel ist, das Wohlbefinden, die Lebensqualität von Menschen mit Demenz zu verbessern in Pflegeheimen und auch zu Hause und dann auch den Belastungen der pflegenden Angehörigen ein Stück weit entgegenzuwirken, indem sie dann möglicherweise eine kleine Ruhepause haben, ein Ritual haben, was sie anbieten können oder gemeinsam Freude und Austausch erleben beim Musik hören.
1: Der Ansatz kommt aus der Musiktherapie. Während diese nicht-medikamentöse Intervention in anderen Ländern von den Kassen bezahlt wird, ist das in der Demenzversorgung in Deutschland nicht integriert. Dabei kann Musik Bereiche des Gehirns aktivieren, die nicht vom Abbau betroffen sind und zu zumindest für den Moment wieder zusammenführen, sagt Professor Thomas Wosch von der Technischen Hochschule Würzburg-Schweinfurt.
4: Wenn bei einem Demenzbetroffenen das Sprachverständnis nicht mehr so da ist, dass dann zum Beispiel, wenn jemand sagt, jetzt trinken Sie mal was, das nicht verstanden wird. Wenn man aber ein Trinklied wie Trink, Trink, Brüderlein, Trink nimmt und selber die Tasse in die Hand nimmt, dann prostet er einem zu und trinkt dort.
1: Schon das Beispiel zeigt, wie bei allen musiktherapeutischen Anwendungen steht die individuelle Ansprache des Patienten im Vordergrund. Bei den Projekten der Uni Jena heißt das Schlagwort Lieblingsmusik. Es wird für jeden eine persönliche Playlist erstellt. Das erste Vorhaben wurde von 2018 bis 2021 in 5 Pflegeheimen in Thüringen umgesetzt. Mit der Erkenntnis, dass sich die Stimmung der Betroffenen aufhält, dass sie entspannen und sich beruhigen, dass sie mitgehen und sogar kurze Gespräche möglich werden. Das hat Professorin Wils und ihr Team ermutigt, mit einem zweiten Projekt in die häusliche Pflege zu gehen, gefördert vom GKV-Spitzenverband. Mit einer App, mit der die Musiklisten zusammengestellt und direkt abgespielt werden können, wie Mitarbeiterin Sophie Gessner erklärt.
5: Die Anwendung läuft so, dass die Menschen mit Demenz und die Angehörigen dieses Tablet zu Hause haben und sich also vornehmen, heute werden wir Musik hören, sich gemeinsam hinsetzen und dann für circa 20 Minuten gemeinsam Musik hören, über Kopfhörer im besten Falle und die Angehörigen das bestmöglich begleiten, also ne, auf Freude, auf Berührtheit, auch Traurigkeit eingehen und Dinge anbieten, gemeinsam zu tanzen, zu singen, zu erzählen über das, was da an Erinnerungen kommt.
1: Der eine reagierte mehr auf klassische Musik, der andere auf Pop und Rock, auch Chormusik und Jazz kamen in den Playlisten vor. Und direkt in der App konnten die Begleiter oder die Angehörigen die Reaktionen protokollieren. Alles ist so aufgebaut, dass jede Pflegefachkraft und jede pflegende Angehörige damit arbeiten kann. In einem nächsten Schritt soll die Arbeit mit Musik in der Demenzversorgung in Heimen verstetigt werden, hebt Professorin Gabriele Wils hervor.
3: Jetzt gibt es aktuell ein von der Kummerfeld-Stiftung von gefördertes Projekt, wo wir bundesweit Pflegeheime einbeziehen wollen, die Schulen wollen, damit in der Fläche diese Möglichkeit des Musikhörens für Menschen mit Demenz angeboten werden kann.
1: Jede Pflegeeinrichtung in Deutschland kann sich beteiligen. Alle Informationen gibt es unter www.musik-demenz.de. Das Seebach-Stift in Weimar will dabei sein, kündigt Geschäftsführer Bernd Lindig an.
2: Wir haben uns natürlich jetzt um die Fortführung in der nächsten Phase bundesweit mitbeworben.
0: Musik, egal welcher Art, weckt Erinnerung, erzeugt ganz vielfältige Gefühle und das macht sich auch ganz aktuell die Demenzforschung zu eigen. Sie hören MDR Kultur, das ist Musik von Jack Savaretti, Do It for Love.

0: Was man nicht alles tut für die Liebe. Jack Savretti offensichtlich einiges. Do it for your love bei MDR Kultur. Sommerzeit ist immer auch Festivalzeit. Jetzt am Wochenende zum Beispiel. Da trotz die Fusion im mecklenburgischen Lerz den wirklich krassen Temperaturen, über 40 Grad ja vielleicht teilweise sogar. Eine Woche später, am 1. Juli-Wochenende, da sind schon wieder ein bisschen angenehmere Temperaturen angesagt zum Rudolstadt-Festival, dem größten Festival für Roots, Folk und Weltmusik. Länderschwerpunkt dieses Jahr ist Österreich, aber es kommen natürlich Musiker und Musikerinnen aus ganz vielen verschiedenen Ländern. Zum Beispiel das Trio Wowakin aus Polen, das spielt traditionelle polnische Tanzmusik. Und Paula Kinaszewska sagt, eine wichtige Quelle der Inspiration für sie ist:
1: I feel a little bit like, you know, a shaman.
2: Ich liebe es, zum Tanz zu spielen. Und ich fühle mich dabei ein bisschen wie eine Schamanin, die Menschen zum Tanzen bringt und glücklich macht. Unsere Musik, und ich glaube, das gilt für jede traditionelle Musik, ist eng mit Trance verbunden. Wenn wir also zum Tanz spielen, ist das, als würden wir die Menschen durch diesen Zustand führen. Das ist sehr interessant. Außerdem befinden wir uns selbst in Trance, während wir spielen. Es ist eine wunderbare Erfahrung, wenn wir uns alle zusammen in diesem Zustand befinden.
1: So we are together. It's a great time when we are together in this state.
0: Tanzen in Trance oder wie in Trance, das können Sie mit dem polnischen Trio Wowakin, die spielen beim Rudolstadt Festival. Mehr Informationen gibt's bei uns hier bei MDR Kultur auch online unter der Rubrik Folk und Welt und natürlich dann das ganze große Rudolstadt Wochenende mit vielen Live-Geschichten, Studio-Sessions, Interviews und Konzertübertragungen. 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Und so klingt das Tanzen in Trance. Musik von Wowakin.

Das polnische Trio Wowakin live zu erleben beim Bruderstadt-Festival nächsten Freitag, 3. Juli um 18 Uhr auf der Neumarktbühne. Und gleich geht's hier bei MDR Kultur weiter mit unserem Film-, Serien- und Podcast-Spezial. Nach den Nachrichten nach 18 Uhr bleiben Sie dran.

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2: Um 18 Uhr mit Rio Takeda. Im milliardenschweren Rechtsstreit um Glyphosat hat Bayer in den USA einen Sieg errungen. Der oberste Gerichtshof entschied, dass die Zulassungsvorgaben der US-Bundesbehörden entscheidend sind. Damit entzogen die Richter am Supreme Court tausenden Klagen in den einzelnen Bundesstaaten die Grundlage. Bayer kann somit nicht mehr wegen fehlender Warnhinweise belangt werden. Bayer-Aktien schossen an der Börse um 20% in die Höhe. Das war der größte Tagesgewinn seit 23 Jahren. Wegen der anhaltenden Hitze werden die Kontrollen auf den Autobahnen verstärkt. Eine Sprecherin der Autobahn GmbH sagte, die Fahrbahnen würden zwar ohnehin täglich überprüft, derzeit seien jedoch mehr Mitarbeiter unterwegs, um mögliche Schäden frühzeitig zu erkennen. Besonders anfällig seien ältere Betonfahrbahnen, die bereits repariert worden seien. Wegen Hitzeschäden war am Vormittag die A2 bei Burg in Richtung Hannover gesperrt worden. Der US-Elektrobauer Tesla will seine Produktion im Werk in Grünheide nochmals hochfahren. Wie das Unternehmen mitteilte, sollen 1.000 weitere Mitarbeiter eingestellt werden. Ab Oktober würden pro Woche 7.500 Fahrzeuge vom Band laufen. Das ist ein Fünftel mehr als derzeit. Bereits im April hatte Tesla 1.000 Neueinstellungen angekündigt. Das Werk im brandenburgischen Grünheide ist das einzige in Europa.

0: Sächsische Landtag will die sorbische Sprache besser schützen. Ein entsprechender Antrag der Grünen fand im Landtag eine Mehrheit. Grundlage der Förderung ist eine EU-Erklärung zum Schutz der Regional- oder Minderheitensprachen. Die sorbische Sprache sei ein entscheidender Bestandteil der Identität des Freistaats, sagte die Grünen-Fraktionsvorsitzende Franziska Schubert, die selbst aus der Oberlausitz stammt. Der Dachverband Domowina äußerte sich besorgt über die Situation an den Schulen. Es gebe nicht ausreichend Lehrkräfte, die Sorbisch sicher beherrschten und die Sprache im Schulalltag einsetzten. In Berlin sind Wohn- und Geschäftsräume der Aktivistengruppe Zentrum für politische Schönheit durchsucht worden. Hintergrund sind Ermittlungen der Staatsanwaltschaft Chemnitz, unter anderem wegen Verwendung von Kennzeichen verfassungswidriger Organisationen und übler Nachrede. Die Gruppe hatte im vergangenen Oktober vor der Polizeidirektion Chemnitz ein Plakat enthüllt. Darauf waren AfD-Chef Tino Chrupalla und ein Polizeibeamter zu sehen, die gemeinsam auf einem Motorrad mit Reichskriegsflagge fuhren. Die Chrupalla-Karikatur zeigte zudem den Hitlergruß. Das waren die Nachrichten.
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2: Die aktuellen Temperaturen: Chemnitz fast wolkenlos 31 Grad, Dresden fast wolkenlos 34, Erfurt wirklich 32 Grad, Gera wolkenlos 32, Leipzig fast wolkenlos 34 Grad und Meiningen leicht bewölkter Himmel bei aktuell 32 Grad. Die Nacht wird klar bei 21 bis 17 Grad und morgen kommt sie wieder raus. Die Sonne und hat ordentlich Kraft, nur ein paar Wolken da oben trocken, 33 bis 37 Grad. Der MDR-Verkehrsservice meldet auf der A2 Richtung Berlin zwischen Königslutter und Helmstedt Zentrum 8 Kilometer Stau. A2 Richtung Berlin zwischen Ciesar und Wollin Behinderungen wegen Straßenschäden. A2 Richtung Berlin in Höhe Wollin Behinderungen durch ein defektes Fahrzeug. Die A2 Richtung Hannover bleibt zwischen Burg Ost und Burg Zentrum wegen Reparaturarbeiten bis voraussichtlich Sonntagnachmittag gesperrt. Auf der Umleitung gibt es aktuell auch Stau auf der B246A sowie auf der B1 über Burg und in der Grabower Landstraße Richtung Burg. A9 Richtung Berlin zwischen Wiedemar und Thale, da liegen nach einem Unfall Fahrzeugteile auf der Fahrbahn. A14 Richtung Magdeburg zwischen Nauenhof und Dreieck-Partenaue, Behinderungen durch einen defekten LKW. Vorsicht auf der A36 Richtung Bernburg zwischen Quedlinburg-Ost und Heum, da liegen Fahrzeugteile auf der Fahrbahn. Mit dem Landkreis Saalfeld-Rudolstadt ist die Straße zwischen Unterköditz und Allendorf nach einem Unfall gesperrt. Ein Blitzer steht auf der A9 Richtung Berlin am Schkeuditzer Kreuz in der Überfahrt zur A14 Richtung Dresden, soweit der MDR Verkehrsservice, 18:05 Uhr.
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2: Dazu begrüßt Sie Ben Garrett Hernandez.

0: Hard to Tell, Musik von den Sons of East im MDR Kultur Film und Serien und Podcast Spezial, wie immer am Donnerstagabend bei MDR Kultur. Heute ist der 100. Geburtstag von Ingeborg Bachmann. Es gibt dazu einen neuen Film im Kino und eine Biografie. Beides stellen wir in dieser Stunde vor. Zum Einstieg aber, da hat Knut Elstermann einen Tipp. Falls Sie sich abkühlen wollen bei diesen Temperaturen, sehr verständlich, da ist das Kino ja sowieso der beste Ort, gut klimatisiert. Und auch der Titel des Filmes, der passt. Die wunderbare Glenn Close spielt die Hauptrolle im Film Sommerbuch von Charlie McDowell. Er basiert auf dem Roman einer Autorin, die vor allem als Schöpferin der Mummins bekannt geworden ist, Tove Jansson. Das ist ja eher ein Kinderbuch, oder Knut Elstermann?
1: Es gibt aber auch Bücher für Erwachsene, zum Beispiel diesen sehr beliebten Roman Das Sommerbuch von 1972. Ich muss sagen, ich lese den jetzt so parallel. Nachdem ich den Film gesehen habe, war ich so begeistert von diesem Film, habe angefangen, das Buch zu lesen. Es ist auch wirklich ganz, ganz wunderbar. Kann ich nur empfehlen, gerade jetzt so in der Sommerzeit das zu lesen. Es ist eine ganz einfache Geschichte, die da erzählt wird im Film und im Roman. Die Geschichte von Sophia ist ein kleines Mädchen, 9 Jahre alt, wird sehr natürlich gespielt von Emily Matthews und zusammen mit ihrem Vater wiederum, der wird gespielt vom Norweger Anders Danielsen. Nielsen Lies, auch ein sehr bekannter Schauspieler, da gehen die gemeinsam auf eine kleine Insel, eine Schereninsel im finnischen Meerbusen. Und Mumins-Fans, die werden es auch wiedererkennen. Das ist etwa auch die Landschaft der Trolls dort, die sie ja auch geschildert hat. Und da verbringen sie einige Zeit mit der Großmutter. Die Mutter ist gestorben, das wird auch nie gesagt, warum oder so, spielt gar keine Rolle. Die Ursache, aber eben die Trauer. Und man merkt eben, dass Vater und Tochter keine Worte finden füreinander, dass sie sich zurückziehen, dass sie nicht miteinander reden können. Aber die Enkelin kann eben mit der Großmutter reden. Das ist ja oft zum Leben, nicht, dass man da eine Generation überspringt. Und das wird erzählt von dem Regisseur Charlie McDowell, ist ein Independent-Regisseur, in einem sehr schönen Einklang der Menschen mit der rauen und wunderbaren Natur. Und er kann sich eben vor allem, Sie haben es ja schon gesagt, auf Glenn Close stützen. Das ist ein Naturereignis für mich, wie sie da spielt. Also unglaublich, auch mit einer anderen Körperlichkeit. Sie läuft so ganz schwer. Sie ist, man merkt es wirklich am Rande des Todes. Ihr Leben geht zu Ende. Ist eine alte, weise Frau, manchmal auch sehr kauzig und dann wieder sehr gütig. Und was mich besonders gut gefällt, das ist auch Augenhöhe, das Verhältnis zur Enkelin. Also sie ist nicht die Frau, die ständig von oben herab irgendwelche Weisheiten verkündet, sondern die ärgern sich auch mal übereinander. Aber sie hängen auch ständig zusammen. Das Kind langweilt sich natürlich öfter auch auf dieser einsamen Insel. Also für mich ist es eine der schönsten Leistungen von Glenn Close, die 8-mal für einen Oscar nominiert war. Das muss man sich mal vorstellen, die nie bekommen hat. Für diesen Film war sie gar nicht nominiert. Aber viel schöner ist eben, dass sie hier ein Denkmal liefert für eine starke Großmutter, die ich wirklich jedem wünsche. Und ich muss es sagen, zum Glück hatte ich genau so eine Großmutter.
0: Sagt Knut Elstermann über Sommerbuch, ein Auszug aus einem Gespräch, das meine Kollegin Julia Hämmerling mit ihm geführt hat. Das Filmdrama Das Sommerbuch, im englischen Original The Summer Book, kommt in die deutschen Kinos, zum Beispiel heute Abend um 19.30 Uhr läuft der Film im Club Kino Sigma in Chemnitz. Können Sie also das Spezial noch entspannt zu Ende hören und dann ins Kino gehen. Sie hören das MDR Kultur Film und Serie und Podcast-Spezial jetzt mit Musik von der Ukulele Death Squad.

0: Ingeborg Bachmann wäre heute am 25. Juni 100 Jahre alt geworden. Sie zählt zu den wichtigsten deutschsprachigen Schriftstellerinnen der Nachkriegszeit. Arte hat gerade eine Doku in der Mediathek. Der Titel Diva der Dichtkunst, kann man drüber streiten, drüber diskutieren, ob der Begriff Diva jetzt so passt. Aber es gibt noch einen weiteren neuen Dokumentarfilm mit Sandra Hüller über die Bachmann. Und der Film und eine neue Biografie zeigen, ihr Leben war widersprüchlich und ihr Werk wirkt bis heute erstaunlich gegenwärtig. Malik Fischer berichtet.
1: Ich existiere nur, wenn ich schreibe. Ich bin nicht, wenn ich nicht schreibe. Bin mir vollkommen fremd, aus mir herausgefallen, wenn ich nicht schreibe.
2: Sandra Hüller als Ingeborg Bachmann im neuen Film Jemand, der einmal ich war. Die Schauspielerin verkörpert darin die österreichische Schriftstellerin in Spielszenen. Dazu kommen Archivmaterial, Originalstimmen und Texte von Bachmann. Der Film führt nach Rom. Dort kam es 1973 in ihrer Wohnung zu einem Brand, ausgelöst offenbar durch eine glimmende Zigarette. Ingeborg Bachmann erlitt schwere Verbrennungen, ohne aus dem Schlaf zu erwachen. Später hieß es, Alkohol und Medikamente hätten ihr Schmerzempfinden beeinträchtigt. Bachmann starb an ihren Brandverletzungen. Für sie war der Tod kein abstraktes Ende, er war ein ständiges, schmerzhaftes Motiv ihrer Kunst. Auch die neue Biografie schaut auf diese Widersprüche in Bachmanns Leben. Sie heißt »Zwei Menschen sind in mir«, geschrieben hat sie Andrea Stoll.
3: »Zwei Menschen sind in mir, einer versteht den anderen nicht«. Diese Spaltung, die lässt sich auf vielen Ebenen immer wieder neu betrachten. Das ist sehr faszinierend bei ihr. Das ist Herz und Kopf, es ist eiserner Wille und äußerste Verletzbarkeit. Es ist das Wissen, dass ein normales Leben, vielleicht mit Familie, vielleicht mit Kindern, mit der Existenz einer poetischen Schriftstellerin nicht zu vereinbaren ist.
2: Zuerst war Bachmann die junge Lyrikerin aus Österreich, die im Literaturbetrieb der Nachkriegszeit früh auffiel. Eine der wenigen weiblichen Stimmen von Rang, eine rastlose Existenz zwischen Wien, Berlin, Zürich und Rom. Der Durchbruch kam für Ingeborg Bachmann 1953 bei der Gruppe 47 mit Günter Grass, Martin Walser und Heinrich Böll, den literarischen Stars der Nachkriegszeit. Bachmann gewann dort den Preis der Gruppe. Doch die Männerwelt der Literatur reagierte nicht nur begeistert. Filmemacherin Regina Schilling.
4: Ich weiß nicht, ob schon mal jemand über einen Mann gesagt hat, er ist krankhaft ehrgeizig. Da sagt man vielleicht, boah, Streber, der will was, super erfolgreich. Aber dieses krankhaft ehrgeizig, das war eben so ein Label, das sie bekommen hat, weil sie wollte nach oben.
2: Bachmann wagte den von Kritikern beargwöhnten Schritt von der Lyrik zur Prosa. 1971 erschien ihr Roman Marlina. Die Kritik reagierte irritiert, beim Publikum hatte das Werk Erfolg. Damals schon griff Ingeborg Bachmann Themen auf, die heute diskutiert werden. Gewalt, Patriarchat, Geschlechterrollen, Macht und Ohnmacht im Zusammenleben. Andrea Stoll.
3: Die Fragen, wer behält die Herrschaft im Miteinander, wer ordnet sich unter, all das ist oft mit enormer Aggression auch in unsere Gesellschaft eingegangen und da hat Bachmann sehr früh, sehr klar, sehr seismografisch benannt, was Sache ist. Und das ist für mich der absolute Sprung ins Heute, den wir in ihren Texten finden können.
0: Zum 100. Geburtstag zeigen Film und Biografie Ingeborg Bachmann noch einmal als Autorin, die früh über Gewalt, Macht und Rollenbilder geschrieben hat. Der Dokumentarfilm Ingeborg Bachmann, jemand, der einmal ich war, startet heute in den Kinos und die Biografie Zwei Menschen sind in mir von Andrea Stoll ist im Piper Verlag erschienen.

0: Sie hören das MDR Kultur Film-, Serien- und Podcast-Spezial. Der Friedenspreis des deutschen Buchhandels geht an den Autor und Juristen Philipp Sands. Das wurde ja heute bekannt. Aber nicht nur der Buchhandel vergibt jährlich einen Friedenspreis. Auch die Filmbranche tut es seit 2002. Gestiftet wurde der Preis in Erinnerung an den Filmemacher Bernhard Wicki. Die dotierten Preise werden an Filmschaffende aufgrund herausragender filmischer Leistungen vergeben. Am Dienstagabend war es in München soweit, zum 25. Mal. Meine Kollegin Julia Binder hat Stimmungen und Stimmen eingefangen und weiß natürlich auch, wer da einen Preis bekommen hat.
1: Edgar Reitz, bekannt vor allem durch seine Heimattrilogie, wurde mit dem Ehrenpreis ausgezeichnet.
2: Es ist eine Gelegenheit zum Nachdenken, weil der Begriff des Friedens ist ja gerade in dieser Zeit großes Anliegen der Menschheit. Und die Frage stellt sich, in welcher Weise die Künste zum Frieden beitragen können. Das ist eine sehr schwierige Frage, denn wir können keine Kriege verhindern, wir können auch keine großen Entscheidungen herbeiführen, wir können kein großes Massenunglück verhindern. Aber wenn erst einmal die Waffen schweigen, haben wir eine Chance. Da ist für die Filmkunst ein Platz.
1: Kunstvoll, essayistisch, fragmentarisch erzählt Daniela Magnani-Hüller in ihrem autobiografischen Langfilmdebüt, was an Empfindsamkeit bleibt, die Geschichte, wie sie beinahe umgebracht wurde, weil sie eine Frau bzw. damals noch ein Mädchen war. Die 35-Jährige wurde mit dem Debütpreis ausgezeichnet.
3: Zunächst einmal ist es schön, dass ich den Preis hier in München empfangen kann. Ich bin selbst Münchnerin, hier geboren und aufgewachsen. Und ich habe große Teile des Films hier gedreht und ich habe auch den Femizidversuch hier überlebt, worüber der Film geht. Und das ist was ganz Besonderes, hier den Filmpreis zu empfangen. Ja, und eine wahnsinnig tolle Wertschätzung auch, zu wissen, dass es irgendwie ankommt und dass es sich gelohnt hat, da diesen Weg zu gehen.
1: Einen nicht ganz einfachen Weg ist die Familie von Ilker Çatak gegangen. Er wurde mit dem Preis national für das Drama Gelbe Briefe geehrt und bei der emotionalen Verleihung begleitet, unter anderem von seiner Mama und seiner Oma.
4: Oma, ihr wart so mutig, als ihr in den 60ern hier nach Deutschland gekommen seid, um euch in Fabriken abzuschuften. Entschuldigung. Und dieses... Wenn sie weint, dann muss ich auch weinen. Das ist schlimm. Ihr hattet kein Geld, aber ihr hattet einen unbestechlichen Wertkompass, den ihr euch trotz zahlreicher auch rassistischer Widerstände nicht habt nehmen lassen. Entschuldigung.
1: Der Friedenspreis bedeutet ihm sehr viel, so Ilker Çatak, weil er für Toleranz stehe und die Absicht seiner Filme wie Gelbe Briefe, in dem es um staatliche Willkür und Repressalien nach regierungskritischen Äußerungen geht, bestätige.
5: Ja, das ist eine Frage, die ich mir auch sehr häufig stelle und ob Filme auch etwas verändern können. Und ich glaube, ja, vielleicht können sie nicht in der Breite die ganze Welt verändern, aber vielleicht können sie das Individuum verändern oder zumindest einen Teilaspekt, den Blick auf die Welt eröffnen, der einem vielleicht neu war und auf diese Weise, auf subtilere Weise etwas verändern.
1: So sieht das auch Dominik Maringer. Er hat stellvertretend den internationalen Preis für Shireen Davis entgegengenommen. Davis wurde geehrt für Im Schatten des Orangenbaums. Die Geschichte ihrer eigenen Familie, die aus dem Westjordanland vertrieben wurde und seit Generationen mit diesem Trauma kämpft. Sich aber nicht in Hass und Vergeltung stürzt, sondern weiter für die Liebe einsetzt.
6: Ich glaube, dass in der heutigen Zeit, wo es so viele verhärtete Fronten gibt, wichtig ist, dass man nicht nur schwarz-weiß denkt, dass es vor allem auch im Film und Fernsehen oder in der Kunst allgemein Positionen gibt, die das differenziert machen und die für die Menschlichkeit eintreten. Deswegen ist dieser Preis toll, weil da natürlich nochmal ein Fokus drauf gelegt wird auf nicht radikale Positionen, so was unsere Welt gerade extrem vermisst, finde ich. Auch bei uns in Europa.
1: Und so war diese Friedenspreisverleihung geprägt von nachdenklichen Tönen, von großen Emotionen und aufrüttelnden Botschaften. Durch die ausgezeichneten Filme wie die Reden der Laudatorinnen und Preisträger. Elisabeth Vicky Endres, die Initiatorin des Friedenspreises, blickt in diesem Jubiläumsjahr mit gemischten Gefühlen zurück und voraus.
7: Es hat sich im Grunde nichts geändert. Das ist das Schlimme. Schaut ins Westjordanland an, aber man muss versuchen, dagegen was zu tun. Menschlichkeit ist eine Form des Widerstands. Und das ist eine große Aussage. und etwas sehr Wichtiges.
0: Sagt Elisabeth Vicky Endres, die den Friedenspreis im Andenken an das Wirken ihres Mannes Bernhard Vicky 2002 ins Leben gerufen hat. Und das ist Patti Smith im MDR Kulturspezial mit Because the Night.

0: Sie hören MDR Kultur am Donnerstagabend. In Vom Traum unsinkbar zu sein, erzählt der Rostocker Regisseur Tom Fröhlich eine Heimatgeschichte auf dem Meer. Von der Flotte der DDR-Hochseefischerei, die einst über 100 Schiffe hatte, die größte, die je unter deutscher Flagge fuhr. In 40 Jahren Großreederei, da ging kein einziges Schiff auf See verloren. Heute existieren nur noch wenige dieser stählernen Kolosse. Vier von ihnen hat Tom Fröhlich aufgespürt. Vor Grönland, in einem spanischen Hafen, auf einem dänischen Schrottplatz und im Hamburger Hafen. Wir haben den Regisseur Tom Fröhlich gefragt, wie er auf die Idee kam, sich Jahrzehnte nach dem Ende der DDR-Hochseefischereiflotte auf die Suche nach den Schiffen zu begeben.
1: Also ich bin in Rostock geboren, 1989. Meine gesamte Familie kommt aus dem Schiffbau. Und als ich so am Anfang meines Studiums war, wollte ich mich irgendwie mal mit meiner Heimatstadt auseinandersetzen. Und habe dann eben festgestellt, dass es bei uns überall so Orte gibt wie den Fischereihafen. Es gibt aber auch noch einen Fußballverein, der FICO Rostock hat. Es gibt alle diese Namen noch, aber man weiß nicht so richtig, was sich dahinter verbirgt. Also ich habe früher selbst Musik gemacht. Ich habe meinen Proberaum gehabt auf dem Gelände und wusste eigentlich nie, warum das Fischereihafen heißt. Und ich glaube, das geht ganz vielen aus meiner Generation so. Und ich habe dann irgendwie über die Küstenfischer erfahren, dass es da also noch eine viel, viel größere Flotte gab. Und fand das wahnsinnig faszinierend, die Ausmaße, die Geschichten. Aber ich fand es ehrlich gesagt auch faszinierend, dass sich aus meiner Generation fast niemand mehr daran erinnern kann. Und das war auf jeden Fall Grund genug.
0: Um diese Geschichten verstehen zu können, wie tief muss man da eigentlich in die Geschichte eintauchen?
1: Na gut, ich bin kein Historiker, aber was mir die Fischer selbst berichten, ist, dass es da verschiedene Phasen gab. Also direkt nach dem Zweiten Weltkrieg ging es natürlich darum, überhaupt erstmal die Bevölkerung wieder mit Fisch zu versorgen. Und dabei eben erst die Küstenfischerei und dann eben später die Hochseefischerei genau das, was es gebraucht hat, also um einfach Nahrungsmittelknappheit irgendwie, was den Fisch angeht, zu beseitigen. Später waren die Hochseefischer aber auch ganz sicher in unterschiedlichen Aufträgen unterwegs. Es ging aber sicher auch darum, die eigene Arbeitskraft zum Beispiel mit großen Fabrikschiffen vor der Küste Englands zum Beispiel einzusetzen, um Devisen zu verdienen. Also das hat sich sicherlich auch so ein bisschen gewandelt über die Jahrzehnte, aber im Fokus stand natürlich immer Fisch für die Bevölkerung.
0: Vier Schiffe konnte der Regisseur Tom Fröhlich ausfindig machen, aber was wurde aus den Menschen, die einst auf diesen Schiffen übers Meer fuhren?
1: Natürlich sind es vor allem auch Menschen gewesen, zumindest die ich kennengelernt habe, die viel im Ausland waren, die Städte wie Rio oder New York gesehen haben und damit natürlich irgendwie ganz viel erleben konnten, was natürlich einem Großteil der Bevölkerung sonst verwehrt geblieben ist. Das macht sie, glaube ich, schon auch gerade im Hinblick auf die Wiedervereinigung irgendwie zu speziellen Menschen. Und aber ich glaube, dass das für alle, das kann man, glaube ich, pauschalisieren sagen, ein riesengroßer Einschnitt war, weil natürlich das Leben für die allermeisten sich radikal geändert hat. Also wenn man vorher im Schnitt 100 Tage auf See ist, danach in Urlaub geht und wieder 100 Tage auf See ist, das macht natürlich was mit dem Familienleben. Man darf auch nicht vergessen, diese Mannschaften haben wirklich eng zusammengehalten. Da gab es also einen ganz engen Zusammenhalt, eben auch durch diese schweren Zeiten auf See irgendwie durchzukommen. Und wenn das dann ganz plötzlich alles weg ist, dann ist das ganz sicher für viele mehr als nur der Verlust des Arbeitsplatzes. Und der kommt aber natürlich trotzdem noch mit oben drauf. Ich kenne viele Geschichten von Fischern, die danach umgeschult haben. Einige sind sogar noch weiter zur See gefahren. Es gibt aber natürlich auch Geschichten von Fischern, die diese Zeit so schwer getroffen hat, dass sie ganz sicher bis heute noch mit den Folgen kämpfen.
0: Vom Traum unsinkbar zu sein, die Geschichte und Geschichten der Schiffe und der Fischer wird übrigens vom Schauspieler Charlie Hübner erzählt. Der Dokumentarfilm von Tom Fröhlich ist ab kommenden Donnerstag, also ab dem 2. Juli, im Kino zu sehen. Sie hören das MDR Kultur, Film- und Serienspezial, jetzt mit Musik von den Purple Mountains. Nein.

0: Sie hören das MDR Kultur Film- und Serienspezial. Als die Serie The Bear 2022 an den Streaming-Start gegangen ist, da wirkte das zunächst wie ein eher kleines Projekt. Die Geschichte eines Spitzenkochs, der nach dem Tod seines Bruders die heruntergekommene Sandwichbude der Familie in Chicago übernimmt. Und 4 Jahre später ist daraus eines der großen Fernsehphänomene des Jahrzehnts geworden. Die Serie hat Emmys gewonnen, Restauranttrends ausgelöst und aus dem Ruf Yes, Chef beinahe eine popkulturelle Formel gemacht. Jetzt läuft bei Disney Plus die 5. und letzte Staffel. MDR Kultur Filmkritikerin Anna Wollner hat sie gesehen. Mit ihr bin ich jetzt verbunden. Anna, warum hat die Serie eigentlich so viele gepackt?
1: Ja, weil The Bear etwas geschafft hat, das nur sehr wenige Serien schaffen. Sie erzählt von Arbeit und macht Arbeit gleichzeitig aufregend, sinnlich und existenziell. In dieser Küche, da wird geschnitten, geschwitzt, geschrien und trotzdem geht es eigentlich nie ums Kochen. Es geht um Trauer, um Familie, Ehrgeiz, Schuld, Selbstzerstörung. Und dazu kommt dann diese nervöse Inszenierung mit ihren schnellen Schnitten, den langen Plansequenzen, einer Kamera, die den Figuren wirklich ständig auf den Fersen bleibt und über die Schulter guckt, in die Kochtöpfe hinein. Man sitzt als Zuschauer permanent mit dem Stress, das ist fast körperliches Streaming. Und dann gibt's diese Mischung aus Hochkultur und Alltag, also Spitzenküche, erzählt über Menschen, die verletzlich, kaputt und oft völlig überfordert sind. Und genau darin lag 2022 und auch heute noch die große Faszination.
0: Ja, ich habe mein Studium auch in der Gastroküche finanziert, ich weiß, was das für ein Stress ist. Häufiger erzählen ja Kritiker und Fans das Gleiche. The Bear, das ist mehr als nur Fernsehen. Siehst du das auch so, Anna, und kannst du erklären, warum?
1: Ja, das ist längst Popkultur geworden. Die Serie hat so einen regelrechten Chefcore-Trend ausgelöst, also weiße T-Shirts, Schürzen, Arbeitskleidung als Lifestyle. Sehr, sehr viele sind als Koch Carmi zu Halloween gegangen. Restaurants in Chicago wurden zu Pilgerstätten. Rezepte aus der Serie gingen viral und vor allem hat The Bear auch unsere Vorstellung vom Kochberuf nachhaltig beeindruckt und geprägt. Die Serie zeigt Küchen als Orte wirklich extremer Leidenschaft, aber auch eben als Orte enormen Drucks. Und man kann sogar so weit gehen und von so einer Art Kompetenzpornografie sprechen. Das meine ich gar nicht negativ, sondern eher positiv. Also wir schauen Menschen dabei zu, wie sie unter maximalem Stress extrem gut in ihrem Beruf sind. Das hat was ungemein Faszinierendes. Oh ja. Gleichzeitig erzählt die Serie aber auch von einer Generation, die sich über Arbeit definiert und irgendwann feststellen muss, dass beruflicher Erfolg allein nicht genügt.
0: Die 4. Staffel davor, die war ja eher so ein bisschen umstritten, um im Küchenjargon vielleicht mal jetzt hier auszuholen, da fehlte das Salz in der Suppe, haben so manche gesagt.
1: Ja.
0: Wird denn die 5. Staffel und das Finale den Erwartungen, die es ja da gibt, gerecht?
1: Na, man kennt ja den Begriff Druck aus der Küche und die 5. Staffel ist deutlich fokussierter als die Vorgängerstaffeln. In den vergangenen Jahren hatte sich die Serie manchmal so ein bisschen in Stimmung, Montagen und Selbstreflexion verloren. Jetzt kehrt sie wirklich später zu ihren Figuren zurück. Vor allem Sydney, gespielt von Ayo Edebiri, die rückt nochmal stärker ins Zentrum, die in der 1. Staffel als Praktikantin angefangen hat und jetzt den Laden übernehmen soll. Und die Staffel interessiert sich weniger für kulinarische Perfektion als für die Frage, wie diese Menschen eigentlich außerhalb ihrer Arbeit leben wollen. Also nicht jede Episode zündet gleich gut. Gelegentlich wirkt es auch immer noch ein bisschen selbstverliebt, aber insgesamt findet sie zu so einer emotionalen Präzision zurück, die The Bear von Anfang an wirklich ausgezeichnet hat.
0: Ohne jetzt zu spoilern an dieser Stelle, Anna Wollner, wie gelingt denn dieser Abschied?
1: Ja, mit den Spoilern, das ist so eine heikle Sache. Ich habe 5 Folgen bisher gesehen, darf aber nur über die 1. sprechen. Und The Bear, das war ja immer eine Serie über Menschen, die glauben, sich durch Arbeit retten zu können. Die finale Staffel stellt genau diese Idee radikal in Frage. Sie fragt eher, ob Erfolg tatsächlich heilt oder ob man vielleicht auch loslassen muss, um weiterleben zu können. Vielleicht auch in dem Moment, in dem es am schönsten ist, weil gerade Carmiers Entwicklung ist deshalb überraschend, aber vollkommen schlüssig. Das Finale setzt nicht unbedingt auf große Effekte, sondern wirklich auf Gespräche, auf Versöhnung, auf die Möglichkeit, dass Veränderung eben auch bedeutet, etwas hinter sich zu lassen. Und die 5. Staffel setzt in der 1. Folge am Morgen nach dieser Hiobsbotschaft an. Sydney und ihr Team haben erfahren, dass Carmi die Gastronomie aufgegeben und ihnen das Restaurant überlassen hat. Und während sie plötzlich die Verantwortung für das Restaurant tragen, kämpfen sie mit finanziellen Problemen, der drohenden Veräußerung und mit einem gewaltigen Sturm.
2: Das ist nicht gut. Das Restaurant steht unter Wasser. Wir werden nicht mehr beliefert.
3: Uns geht das Essen aus.
4: Entweder wird alles richtig gut.
5: Nein, hör auf! Er saugt dich!
2: Oder nicht?
1: Gemeinsam mit dem verbliebenen Team setzen sie alles auf die letzte Schicht in der Hoffnung, endlich einen Michelin-Stern zu erhalten. Das wirkt beinahe antispektakulär und gerade deshalb sehr, sehr berührend. Und bemerkenswert ist auch, dass die Serie tatsächlich mit dieser fünften Staffel endet. In einer Zeit, in der erfolgreiche Formate ja oft sonst endlos fortgesetzt werden. Das ist vielleicht für die in den Augen einiger radikal, aber für mich ist das eine gute Konsequenz und der richtige Schritt.
0: Okay, bin ich mal gespannt, was Jeremy Allen White, der Star der Serie, danach alles so macht. Bleibt denn am Ende einmal Meisterwerk übrig?
1: Also wenn man die gesamte Serie betrachtet, ja. Nicht jede Staffel war gleich stark. Gerade die mittleren, die wurden deutlich kritischer aufgenommen als die ersten beim Publikum, bei Kritikern, bei mir auch. Aber ja, kaum eine andere Serie hat in den vergangenen Jahren einfach so präzise von Arbeit, Trauma, Familie und dem Wunsch erzählt, besser zu werden als Mensch und nicht nur als Profi. Und die Serie hat auch immer verstanden, dass Perfektion eine Illusion ist. Also dass Menschen scheitern, wieder aufstehen und trotzdem weitermachen. Und dass selbst die erfolgreichste Geschichte irgendwann ein Ende braucht. Und gerade weil The Bear seine Geschichte tatsächlich zu Ende erzählt, wird diese Serie dann auch bleiben.
0: Das sagt unsere Film- und Serienkritikerin Anna Wollner. Die erste Folge der fünften Staffel The Bear gibt es seit heute auf Disney+. Ist quasi so ein letzter Gruß aus der Küche. Danke für das Gespräch.
1: Sehr, sehr gerne.

0: 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Der Wald ist ja mehr als eine bloße Ansammlung von Bäumen. Das weiß jeder, der schon mal in einem spazieren war. Er ist Rückzugsort, Lebensraum, Mythos und Projektionsfläche. Die ARD und auch der MDR rücken das Ökosystem Wald im Juni und Juli in den Fokus des Programms. Auch das MDR Kurzfilmmagazin Unikato widmet sich dem Thema in seiner aktuellen Ausgabe. Titel Wald, Rohstoff und Mythos. Die Filme der Juni-Ausgabe erzählen von der besonderen Beziehung zwischen Mensch und Natur, von Wandel und Verlust. Es gibt viele Filme mit einem journalistischen Ansatz. Aber wie nähern sich Filmemacher, die eher experimentell unterwegs sind, dem Thema Wald? Les Rites de Passage von Johannes Krell und Florian Fischer nehmen den Zuschauer mit auf eine Reise durch mitteldeutsche Wälder. Florian Fischer jetzt über die drei Orte, die für diesen Film ausgesucht wurden.
1: Das erste Kapitel ist im Harz gedreht worden, weil es seit 2018 so ein großes Waldsterben. Und als wir dann aber vor Ort waren und eben festgestellt haben, dass diese Borkenkäfer, diese Rinden durchlöchern auch, war es für uns eine Möglichkeit, eine Innenperspektive von einem Baum, also eine spekulative Perspektive eigentlich einzunehmen, die man sonst nicht einnehmen kann. Und da hat sich bei uns eine Möglichkeit ergeben, einen eigenständigen Film zu machen. Und wir waren erstmal sehr, ja, ein bisschen mitgenommen auch, bis wir verstanden haben, dass eigentlich diese ganze Landschaft im Wandel ist und da ein neuer Nährboden auch für eine andere Art von Wäldern entsteht. Und das zweite Kapitel aus unserem Film behandelt Baumwurzeln, versteinerte, aber auch einen versteinerten Wald, den wir in Leipzig und in Chemnitz gedreht haben und haben ihn dann übersetzt in so einen virtuellen Raum, der sowohl in der Zukunft als auch in der Vergangenheit spielen kann. Und diese Baumwurzeln sind bis zu 300 Millionen Jahre alt und wurden eben von so einem Vulkanascheregen konserviert. Und das letzte Kapitel ist in Goseck gedreht. Das ist so eine Kreisgrabenanlage, gilt auch als das älteste Sonnenobservatorium der Welt. Da haben die Menschen aus so Holzpalisaden, also die so arrangiert, kreisförmig. Und zur Winter- und Sommersonnenwende ist dann die Sonne genau in so einem Zwischenraum zwischen diesen Holzpalisaden, die mit so einem Abstand aufgebaut sind. Und es ist eben so ein, ja, Ritual, aber auch so ein Bestattungsort, den wir da aufgesucht haben und der so ein bisschen darüber spricht, dass der Mensch sesshaft wurde und angefangen hat, so kulturelle Artefakte und sowas herzustellen.
0: Das älteste Sonnenobservatorium der Welt und die spekulative Innenperspektive eines Baumes können Sie erleben und sehen im Film Les Rites de Passage vom Künstlerduo Johannes Krell und Florian Fischer im neuen Unikato-Magazin Wald, Rohstoff und Mythos. 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Und mit diesem kleinen TV-Tipp sind wir auch schon am Ende unseres heutigen MDR Kulturspezials. Merci fürs Zuhören, sagt Ben Garrett Hernandez. Kommen Sie gut durch die nächsten heißen Tage, vielleicht ja im kühlen Kino.

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5: Um 19 Uhr mit Rio Takeda. Die angeschlagene Warenhauskette Galeria kann vorerst weitermachen. Eine Sprecherin sagte, das Unternehmen erhalte eine neue Kreditfinanzierung von bis zu 160 Millionen Euro. Das Geld werde von einer US-Investmentgesellschaft bereitgestellt und sei mit einem dreijährigen Sanierungsplan verknüpft. Während der Sanierung sollen alle 83 Warenhäuser auf ihre Wirtschaftlichkeit geprüft werden. Ein Drittel davon gelte als Wackelkandidaten. In Mitteldeutschland gibt es noch Galeria-Warenhäuser in Leipzig, Dresden, Erfurt und Magdeburg. Im milliardenschweren Rechtsstreit um Glyphosat hat Bayer in den USA einen Sieg errungen. Der oberste Gerichtshof entschied, dass die Zulassungsvorgaben der US-Bundesbehörden entscheidend sind. Damit entzogen die Richter am Supreme Court tausenden Klagen in den einzelnen Bundesstaaten die Grundlage. Bayer kann somit nicht mehr wegen fehlender Warnhinweise belangt werden. Bayer-Aktien schossen an der Börse um 20% in die Höhe. Das war der größte Tagesgewinn seit 23 Jahren. Der Sächsische Landtag will die sorbische Sprache besser schützen. Ein entsprechender Antrag der Grünen fand im Landtag eine Mehrheit. Grundlage der Förderung ist eine EU-Erklärung zum Schutz der Regional- oder Minderheitensprachen. Die sorbische Sprache sei ein entscheidender Bestandteil der Identität des Freistaats, sagte die Grünen-Fraktionsvorsitzende Franziska Schubert, die selbst aus der Oberlausitz stammt. Der Dachverband Domowina äußerte sich besorgt über die Situation an den Schulen. Es gebe nicht ausreichend Lehrkräfte, die Sorbisch sicher beherrschten und die Sprache im Schulalltag einsetzten. In Berlin sind Wohn- und Geschäftsräume der Aktivistengruppe Zentrum für politische Schönheit durchsucht worden. Hintergrund sind Ermittlungen der Staatsanwaltschaft Chemnitz, unter anderem wegen Verwendung von Kennzeichen verfassungswidriger Organisationen und übler Nachrede. Die Gruppe hatte im vergangenen Oktober vor der Polizeidirektion Chemnitz ein Plakat enthüllt. Darauf waren AfD-Chef Tino Chrupalla und ein Polizeibeamter zu sehen, die gemeinsam auf einem Motorrad mit Reichskriegsflagge fuhren. Die Chrupalla-Karikatur zeigte zudem den Hitlergruß. Der viermalige Bob-Olympiasieger

0: Francesco Friedrich setzt seine Karriere bis zu den Winterspielen 2030 fort. Das gab der Deutsche Bob- und Schlittenverband bekannt. Bei den Spielen in Italien hatte sich der 36-jährige Rekordweltmeister aus Pirna Johannes Lochner geschlagen geben müssen. Lochner ist inzwischen zurückgetreten. Das waren die Nachrichten. Das Wetter mit den Temperaturen von 19 Uhr, brockenwolkig 23 Grad, jeweils sonnig, Chemnitz 31, Dresden 34, Eisenach 32, Erfurt 32 Grad, Fichtelberg 25, Gera 32, Görlitz 33, Halle 33, Leipzig 34 Grad, Magdeburg ebenfalls sonnig 33, Meiningen wolkig 32 Grad. Sonnenuntergang in Halle ist heute 21.33 Uhr, Sonnenaufgang ist morgen 4.56 Uhr. Die Vorhersage: in der Nacht leicht bewölkt oder klar und trocken, Tiefstwerte zwischen 21 bis 17 Grad, im Norden Sachsen-Anhalts bei 14 Grad. Morgen Sonne über den Bergen, einige Wolken und trocken, Höchstwerte 33 bis 37 Grad. Am Samstag überwiegend heiter und trocken mit 37 bis 40 Grad, enorm heiß und zunehmend schwül. MDR Verkehrsdienst, A2 Richtung Berlin zwischen Königslutter und Helmstedt Zentrum, 8 Kilometer Stau, eine Stunde Verzögerung. Die A2 Richtung Berlin ist zwischen Cäsa und Wolin wegen Straßenschäden gesperrt. Die A2 Richtung Hannover bleibt zwischen Burg Ost und Burg Zentrum wegen Reparaturarbeiten bis Sonntagnachmittag gesperrt. Auf der Umleitung Stau, auf der B246a sowie auf der B1 über Burg und in der Grabower Landstraße Richtung Burg. A4 Frankfurt Richtung Dresden zwischen Weimar und Apolda, ungesicherte Unfallstelle. Die A4 Görlitz Dresden, es wird zwischen Kodersdorf und Niederseifersdorf in beiden Richtungen wegen Wartungsarbeiten im Tunnel Königshainer Berge von jetzt bis morgen früh 5 Uhr gesperrt. A9 Richtung München zwischen Brück und Niemeck, Stau nach Unfall. Die A71 Richtung Sangerhausen ist zwischen Suhl, Zellermelis und Oberhof wegen Wartungsarbeiten im Tunnel Hochwald bis morgen früh 6 Uhr gesperrt. Vorsicht auf der A71 Richtung Sangerhausen zwischen Kölleda und Heldrungen, Plastetal und A72 Richtung Leipzig zwischen Geithain und Borna Süd, rechte Fahrspur wegen eines Böschungsbrandes gesperrt. Geblitzt wird auf der A9 Richtung Berlin am Schkeuditzer Kreuz in der Überfahrt zur A14 Richtung Dresden. Soweit der MDR Verkehrsdienst. Die Zeit 19.05 Uhr.
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2: Dazu begrüßt Sie Beatrice Schwartner. Sie war der Überzeugung, dass nur Literatur und Kunst die existenziellen Grunderlebnisse des modernen Menschen ausdrücken können und wurde eine der bedeutendsten deutschsprachigen Schriftstellerinnen des 20. Jahrhunderts, Ingeborg Bachmann. Heute wäre sie 100 Jahre alt geworden. 1976 hat ihre Heimatstadt Klagenfurt ihr zu Ehren den Ingeborg-Bachmann-Preis gestiftet, der in diesem Jahr zum 50. Mal verliehen wird. Seit heute stehen 14 Autorinnen und Autoren mit Lesungen aus ihren unveröffentlichten Texten im Wettbewerb um einen der renommiertesten deutschsprachigen Literaturpreise. Wir haben Ingeborg Bachmann in diesen Tagen unsere Lesezeit gewidmet und da hören Sie gleich die zweite Folge aus ihrer Erzählung simultan. Nadja hatte auf einem Kongress in Rom als Simultandolmetscherin gearbeitet und dort den Diplomaten Ludwig kennengelernt. Sie waren beide nicht mehr jung, beruflich viel unterwegs und hatten einiges hinter sich. Er war verheiratet, Vater von 2 Kindern und lebte in Scheidung. Sie hätte vor Jahren fast geheiratet, doch dann war die Beziehung plötzlich auseinandergegangen, ohne dass sie hätte sagen können, warum. Nach dem Kongress in Rom hatten Nadja und Ludwig einige Tage frei, was die Gelegenheit bot, für einen Moment aus dem Alltag auszusteigen, und so beschlossen sie zusammen, durch Italien zu reisen. Es liest Maren Kreumann.
3: Noch als er sie in Rom im Hotel abgeholt hatte, war ihr der Aufbruch wie der in ein übliches Abenteuer vorgekommen. Aber je weiter sie sich entfernt von ihrem Standplatz, der wichtiger für sie war als für andere ein Zuhause und von dem ein sich entfernen daher viel heikler ist, desto unsicherer fühlte sie sich. Sie war keine selbstsichere Erscheinung mehr in einer Halle, in einer Bar, entworfen von Vogue oder Glamour, zur richtigen Stunde im richtigen Kleid. Fast nichts mehr deutete auf ihre Identität hin. Sie sah aus wie eine beliebige Person mit ihren verwaschenen Blue Jeans und der zu knappen Bluse, mit einem Koffer und einer Badetasche. Er hätte sie ebenso gut auf der Straße aufgelesen haben können. Damit er nicht merkte, wie sie es fürchtete, auf ihn angewiesen zu sein, bemühte sie sich, ihn fühlen zu lassen, dass es ohne ihre Ortskenntnisse und Orientierungskünste nicht ging. Sie blätterte in den Straßenkarten, die alle nicht mehr neu waren und überholt. Unterwegs an einer Tankstelle kaufte sie noch eine Karte über den Küstenabschnitt, die dann wieder nicht stimmte. Aber er wollte es nicht glauben, chauffierte mit der linken Hand und dem linken Auge, um auch in die Karte schauen zu können. Und sie durfte sich nicht aufregen, weil er nicht wissen konnte, dass sie, besser als jeder Portier, jeder Angestellte in einem Reisebüro und jede Auskunft in Kursbüchern, Straßenkarten und Flugplänen zu lesen verstand. Alles, was mit Verbindungen und Anschlüssen zusammenhing, war doch ihr Leben. Und als er nun ihre Gereiztheit und ihren Unmut merkte, zog er sie zum Scherz am Ohr. »Non guardare così brutto. Du, ich brauch meine Ohren, veux tu me laisser tranquille?« Die verschluckte ein Chéri, weil das einmal Jean-Pierre gehört hatte. Sie rieb sich beide Ohren, wo sonst ihre Kopfhörer anlagen, ihre Schaltungen automatisch funktionierten und die Sprachbrüche stattfanden. Was für ein seltsamer Mechanismus war sie doch. Ohne einen einzigen Gedanken im Kopf zu haben, lebte sie, eingetaucht, in die Sätze anderer und musste nachtwandlerisch mit gleichen, aber anders lautenden Sätzen sofort nachkommen. Sie konnte aus machen, to make, faire, fare, hacer und delat machen. Jedes Wort konnte sie so auf einer Rolle sechsmal herumdrehen. Sie durfte nur nicht denken, dass machen wirklich machen, faire, faire, fare, fare, delat, delat bedeutete. Das konnte ihren Kopf unbrauchbar machen. Und sie musste schon aufpassen, dass sie eines Tages nicht von den Wortmassen verschüttet wurde. Nachher, die Hallen in den Kongressgebäuden, die Hotelhallen, die Bars, die Männer, die Routine, mit ihnen umzugehen und viele lange einsame Nächte und viele zu kurze und auch einsame Nächte und immer diese Männer mit ihren Wichtigkeiten und ihren Witzen zwischen den Wichtigkeiten, die entweder verheiratet und aufgedunsen und betrunken waren oder zufällig schlank und verheiratet und betrunken oder ganz nett und arg neurotisch. Oder sehr nett und homosexuell. Sie dachte da besonders an Genf. Sie sprach wieder von der ersten Zeit in Genf, dem Unvermeidlichen. Und einigermaßen könne sie verstehen, was er am Morgen im Garten gedacht habe. Denn wenn man einen kleinen Zeitraum ansehe oder einen großen, wofür es bei ihr zugegeben nicht ganz reichte, wenn das für ihr kurzes Leben galt, was allein in Genf geschehen war und auch nicht geschehen war, dann war das eben nicht zu fassen. Und wo nehmen die anderen Menschen bloß die Fassungskraft her? Ich weiß nur, bei mir wird sie immer schwächer. Ich bin entweder zu nah dran durch die Arbeit oder wenn ich weggehe und mich in ein Zimmer einschließe, zu fern. Ich kann es nicht fassen. Er legte ihr die Hand zwischen die Beine und sie sah geradeaus, als merkte sie es nicht. Aber wenn er es nicht tat, sie vergaß und sich auf das Fahren konzentrierte, forderte sie ihn heraus. Und er schlug ihr auf die Hand. »Come on, you just behave. You don't want me to drive us into this abyss, I hope.« Es ging sie beide wirklich nichts an, was in diesen Tagen geschah in der Welt, wie sich alles veränderte und warum es immer auswegloser wurde. Er hatte nur darauf zu achten, dass sie die Abzweigung nach Palinuro fanden, auf nichts sonst. Und auf diese fremde Frau musste er achten, mit der er aus der Welt herausfuhr. Er ärgerte sich nur, dass sein Kopf nichts verdrängte, was er hinter sich lassen wollte. Ja, er wollte heraus für eine Weile, mit einer großen Wut, weil diese Tage ihm und nicht Food and Agriculture gehörten und weil ihm sowieso zu seinem Leben nichts mehr einfiel, weil er es durchschaute, wie die anderen es fertigbrachten, so zu tun, als wüssten sie, was sie wollten. Alle, die er kannte mit ihren Geschichten, ob sie nun halb wahr oder halb erlogen waren, bemitleidenswert, komisch oder irrsinnig, lauter gescheiterte Existenzen, die sich höher drängten in immer bessere Stellungen, von P3 zu P4, um ehrgeizig nach dem P5 zu schielen, oder die stecken blieben oder nach unten fielen, als wäre im Steigen und Fallen ein Ersatz zu finden für eine Position, die weg war. Für einen Schwung, der weg war, Weg die Freude, für immer. Seine Hand lag jetzt immer ruhig auf ihrem Knie. Und sie fand es sehr vertraut, so zu fahren, wie in vielen Autos mit einem Mann, wie mit allen Männern in einem Auto. Trotzdem musste sie sich zusammennehmen. Sie musste jetzt und hier sein, nicht in einer früheren Zeit, nicht sonst wo auf einer Straße, nicht früher in diesem Land, sondern mit Mr. Ludwig Frankl. Welthandelsstudium in Wien, dann die halbe Welt, mit Diplomatenstatus und einer CD-Nummer, die hier aber keine Vorteile brachte, auf einer Steilküste an einem äußersten Rand. Ja, just behave yourself. Wenn sie nun aber nicht mehr wollte und ihm ins Steuer fiel, wenn sie es nur ein wenig verriss, dann konnte sie sich überschlagen mit ihm, eine Zusammengehörigkeit herstellen, ein einziges Mal und abstürzen mit ihm, ohne Bedauern. Sie nahm einige Schlucke aus ihrer Thermosflasche und schluckte eine Tablette mit. Oh, nichts, nur diese lästigen Kopfschmerzen, die sie oft bekam. Die ganze Küste unmöglich, diese Orte waren doch unerträglich. Wo sie auch ausscherten und etwas suchten, waren Campingplätze, Rummelplätze oder kleine, zuganglose Strände tief unten. »Wir schlafen noch im Auto heute Nacht«, sagte sie jammernd. In Sapri war es wieder nichts. Dann schrie sie einmal auf, aber zu spät. An einem baumlosen, düsteren, flachen Strand hatte sie einen Betonkasten gesehen mit einer Leuchtschrift »Hotel«. »Wir müssen eben dahin zurück, wenn wir nichts finden.« Um 10 Uhr abends war auch er bereit aufzugeben. »Das musste Maratea sein«, sagte sie. »Es ist 10 nach 10.« Denn das Letzte, was sie überall und immer wusste, war, wie spät es war und an welchem Ort sie sich befand. »Ich sagte doch, fahr dort hinunter, ti supplico, dico a sinistra.« Er wendete und sie dirigierte ihn. Es hing etwas an einem Faden in ihr, wenn sie sich bloß noch beherrschte und ihre Stimme nicht zu kippen anfing. Und sie sagte sehr ruhig etwas, nur um etwas zu sagen, bevor er hielt. »Sudba«, Maratea Sudba. Sie wartete nicht im Auto, sondern stieg taumelnd und lufthungrig aus. Und als sie die Treppe zum Eingang hinaufging, fühlte sie es, ohne viel zu sehen, geblendet von den Lichtern, wie jemand, der eine gewohnte Umgebung riecht. Das war nicht das kleine oder größere Hotel in einem Fischerdorf, sondern ein ganz anderes Hotel, eine erleichternde Rückkehr in ihre Welt. Sie ging mit halb geschlossenen Augen hinter ihm her, nahm sofort die Haltung von jemand an, der nicht nur müde ist, sondern auch unverschämt zeigt, dass er es ist. Und weder zu überraschen noch zu beeindrucken ist, auch nicht in verwaschenen Hosen und staubigen Sandalen von einer Hotelhalle, der ihre Kategorie Deluxe aus allen Poren kommt, von den First-Class-gedämpften Vorgängen und Stimmen bis zur kategorischen Abwesenheit jeder Aufdringlichkeit. Sie ließ sich die Badetasche von einem Boy abnehmen, warf sich in einen Sessel in der Halle und sah ihn herüberkommen von der Rezeption. Er blickte sie zweifelnd an. Sie nickte. Sie hatte es befürchtet. Es gab also nur noch ein Zimmer. Sie gähnte, starrte dann missmutig auf das Formular, das ihr der Manager hinhielt, kritzelte eine unleserliche Unterschrift darauf. Wirklich eine Zumutung, als ob das nicht seit bis morgen hätte. Im Zimmer oben warf sie sich sofort auf das Bett neben dem Fenster. Denn wenn sie schon kein eigenes Zimmer bekam, dann müsse sie wenigstens neben dem Fenster schlafen können, um keine Zustände zu bekommen. Der Zimmerkellner trat ein. Er schüttelte den Kopf. Mumm gab es nicht. Pommery, Krug, Veuve Clicquot kannte er nicht. Also Moët Chandon. Aber Dom Pérignon Brut, bitte, da es ihn gab. Im Bad sah er ihr zu, als sie sich duschte. Er trocknete sie ab und massierte sie wach. Dann saß sie eingewickelt in das lange weiße Badetuch am Tisch, als der Kellner wiederkam. Wie konnte er bloß wissen, dass sie heute Geburtstag hatte? Ihren Pass hatte er natürlich gesehen. Aber dass er daran gedacht hatte, come sono commossa, sono così tanto commossa. Die Gläser gaben keinen Ton. Sie trank 2 Gläser, er den Rest der Flasche. Es war ja auch nicht sein Jahr, das in Maratea zu Ende ging. Sie lag immer wacher da, wie in einem Schlafwagen oder in einem Flugzeug mit fremden Menschen zusammengezwungen. Sie setzte sich auf und horchte. Er schlief entweder auch nicht oder er musste einen unheimlich leisen Schlaf haben. Im Badezimmer legte sie die beiden dicken Badetücher in die Wanne und bettete sich hinein. Sie rauchte und rauchte und tief in der Nacht ging sie zurück ins Zimmer. Einen halben Meter stand ihr Bett von dem seinen entfernt. Sie tauchte die Füße in den Abgrund zwischen den beiden Betten, zögerte, dann drängte sie sich vorsichtig an ihn und während er sie im Schlaf an sich zog, sagte sie: »Nur ein wenig. Du musst mich nur ein wenig halten, bitte. Ich kann sonst nicht einschlafen.« Die Sonne schien nicht. Am Strand wehten die kleinen roten Flaggen. Und sie berieten miteinander, was zu tun sei. Er beobachtete das Meer, sie eine Gruppe von Mailändern, die sich noch ins Wasser trauten. Er nahm seine Maske und die Flossen und erklärte ihr beim Zurückkommen, wie sie es anstellen müsse, hineinzukommen und wie sie zurückschwimmen solle. Vorn gingen die Wellen über den Felsen mit der weißlackierten Eisenleiter. Unter dieser Leiter zog es das Wasser mit unfasslicher Kraft weg. Und die Wellen vertosten an den Felsen daneben. Ein ganzes Zeichensystem hatte er mit ihr ausgemacht. Und er erwartete sie am besten an der Leiter. Ein Zeichen hieß abwarten, ein anderes etwas näher, ein anderes wieder weiter hinaus und dann schnell, jetzt komm. Und dann schwamm sie blindlings und mit ganzer Kraft auf die Leiter zu, wo er stand, und sie ihn nicht mehr sah in der Gischt, er fing sie ab oder sie zog sich leicht ohne seine Hilfe hinauf. Es ging meistens gut. Einmal schluckte sie viel Wasser, hustete, spuckte und musste sich hinlegen. Weil er öfter und länger schwimmen ging als sie und sie dann warten musste, fing sie an, gereizt zu werden und mit ihm zu reden in Gedanken, als kennte sie ihn seit Jahr und Tag. Sie würde ihn anfahren. »Ich habe mich entsetzlich aufgeregt. Du verschwindest einfach. Ich suche die ganze Gegend ab, schaue mir die Augen aus dem Kopf. Ich denke, du bist ertrunken. Das regt mich doch auf. Es ist einfach rücksichtslos. Verstehst du das denn nicht?« Sie schaute aufs Meer hinaus und dann wieder auf die Uhr. Und als er nach 50 Minuten noch nirgends auftauchte, überlegte sie, wie man das in einem Hotel machte mit einem Ertrunkenen. Zuerst würde sie in die Direktion gehen und klarstellen, dass sie nicht seine Frau war. Aber das errieten die sowieso immer sofort. Und dann musste man jemand anrufen. Die FAO natürlich, Mr. Keane. Denn sonst kannte sie niemand, der ihn kannte. Pronto, pronto. Sicher eine sehr schlechte Verbindung, Maratea Rom. Nadia speaking. You remember? To make it short, I went with Mr. Frankel to Maratea. Yes, no. Pronto. Can you hear me now? A very small place in Calabria. I said Calabria. Es würde ganz einfach gehen. Mr. Keane, sehr betroffen und plötzlich ein Gentleman, der auch Stillschweigen darüber bewahren würde, mit wem Mr. Frankel nach Kalabrien gefahren war. Und sie würde nicht weinen, oh nein, sondern diese Tranquilizer nehmen, die sie bei ihm gesehen hatte, eine dreifache Dosis. Die sollten dann in Rom dafür sorgen, dass die Probleme gelöst wurden. Denn für sie war das einfach zu viel. Jede Summe würde sie zahlen, damit jemand sie mit einem Wagen direkt nach Rom brächte, bis vors Hotel. Und dann hatte sie noch 3 Tage bis zum IBM-Kongress in Rotterdam. Zeit zum Verwinden, zum Lernen, zum Begraben und um im Swimmingpool hin und her zu crawlen, um wieder fit zu werden. Sie warf ihm das Handtuch über die Schulter, rieb ihn ab und fing mit ihrer Predigt an. »Aber du bist ärger als ein Kind, du zitterst ja, du bist ja ganz durchgefroren.« Doch da kam eine riesige Woge an und sie brachte rasch das Messer, die Harpune und die Lampe, die er ihr zugeworfen hatte, auf den höher liegenden Felsen, ehe sie weiterschrie. Da sie ihre eigene Stimme nicht mehr hörte, bedeutete sie ihm, dass sie jetzt ins Wasser wolle. Sie nahm seine Hand und klammerte sich fest daran. denn über die Leiter konnte sie nicht mehr hinein. »Du musst bis an den Rand vor, die Füße ganz vor.« Und sie krallte sich mit den Zehen an den glitschigen Felsen. »Du gehst besser in die Knie und springst dann genau in die Welle hinein, dorthin, wo sie am höchsten ist. Jetzt!« Sie sprang etwas zu spät und zwischen zwei Wellen. Sie schrie, »Wie war es denn?« »Nicht schlecht, zu flach. Mais c'était joli à voir, tu es...« »Was? Was? Tu es...« Sie sprang noch einige Male vor dem Mittagessen, wartete immer zu lange, sprang im falschen Moment. Ihr Bauch tat ihr weh, dann der Kopf. »Doch, ich spüre es doch.« Er hielt das für ausgeschlossen, hielt aber behutsam ihren Kopf in seinen Händen und tröstete sie, bis sie merkte, dass sie Hunger hatte. Sie vergaß ihren wehen Kopf und sie liefen hinauf zur Kabine. Die Nachmittagsstunden bis zum Abendessen im Zimmer, während sie lernte, waren schwierig und langweilig für ihn. Er wäre so gern unter Wasser gegangen, aber nachmittags konnte nun wirklich niemand mehr hinein. Er erzählte ihr von einem Fisch, den er am Morgen gesehen hatte, das wundervollste Exemplar dieser Art. Im vergangenen Jahr in Sardinien hatte er viel geschossen, aber selbst dort hatte er nie eine so herrliche Cernia gesehen. Wir haben einander beobachtet, aber ich konnte sie nicht überlisten. Ich war immer in der schlechteren Position. Man muss sie im Nacken treffen. Es war sinnlos, einfach zu schießen und sie womöglich am Schwanz zu erwischen. Das dürfe man überdies nicht tun, es sei unsportlich. Er jedenfalls tat es nie. Sie sagte, »Ach, an sie denkst du immer.« »Nein, das will ich nicht. Ich will nicht, dass du sie umbringst.« Aber er würde sie wieder suchen gehen am nächsten Tag. Und er erzählte ihr, wie man diese und jene Fische angehen müsse und wo man sie fand. Delfine hatte sie auch schon gesehen und etwas gelesen darüber, wie intelligent die waren. Und er hatte eine Frau gekannt, es war seine eigene, aber das sagte er nicht, der einmal ein Delfin nachgeschwommen war. Nur begleitet hatte er sie oder verliebt war er in sie gewesen. Und sie ist geschwommen, als wäre ein Hai hinter ihr her. Am Ufer ist sie zusammengebrochen, sie geht nie mehr ins Meer und sie kann auch nicht mehr schwimmen seither. »Oh«, sagte sie, während sie sich langsam unter ihn schob und mit der Zunge seine Mundwinkel berührte. »Ja, Ljubjute, ja. Oh, das ist eine komische«, sie unterbrach sich, »es ist eine traurige Geschichte. Ljubjute, ja. Ein einziges Schiff oder gar eine Mine, nicht nur für getroffene Fische, auch für weit entfernte, ist furchtbar. Fürchterlich sind diese Erschütterungen, Verstörungen. Denn es dürfen auch die Fische heutzutage nicht mehr ruhig leben, und sie können nichts dafür. Kann ich denn etwas dafür?« fragte sie. »Ich habe doch diese Furchtbarkeiten nicht erfunden. Ich habe etwas anderes erfunden. Was?« »Das habe ich erfunden, ja.« »Das hast du erfunden.« Und sie kämpfte erbittert und wild für ihre Erfindung und sprachlos der einzigen Sprache entgegen, auf diese eine zu, die ausdrücklich und genau war. Er hatte nicht den Wunsch, nach Wien zurückzukehren. Es war zu viel abgebrochen. Und was sollte er mit seinem Beruf dort auch tun? Nostalgie? Nein, etwas anderes, manchmal eine grundlose Traurigkeit. Ferien machte er sonst nur im Winter, weil er mit den Kindern am liebsten Skifahren ging. Seine Frau schickte sie ihm dann für einen Monat. Diesmal waren nur 2 Wochen daraus geworden, in Cortina. Früher waren sie immer nach St. Christoph gegangen. Die Ferien gehörten den Kindern, die schon zu merken anfingen, dass etwas nicht stimmte. Eines Tages wird man mit ihnen reden müssen, denn lange wird es nicht mehr zu verbergen sein. »Stell dir vor«, sagte sie, »einmal hat mich jemand rundheraus gefragt, warum ich keine Kinder habe und was denn der Grund sei. Wie kommt dir das vor? Sowas fragt man doch einfach nicht.« Er antwortete nicht, er nahm nur ihre Hand. Sie dachte, nichts sei einfacher, als mit jemand aus demselben Land beisammen zu sein. Jeder wusste, was er sagen durfte und was nicht und wie er es sagen musste. Es war ein geheimer Pakt da. Und was hatte sie sich alles anhören müssen von anderen? Man konnte doch nicht immer zu erklären, hier ist die Grenze für mich, bis hierher und nicht weiter. Nun war sie noch einmal hell empört über Jean-Pierre. der alles verkehrt gefunden hatte, was sie auch tat und dachte, der sie einfach, ohne je auf sie einzugehen, in ein ihr fremdes Leben hineinzwingen wollte, in eine ganz kleine Wohnung mit ganz kleinen, vielen Kindern. Und dort hätte er sie am liebsten tagsüber in einer kleinen Küche gesehen oder nachts in einem allerdings sehr großen Bett, in dem sie etwas Winziges war, ein tout petit chat, ein petit poulet, une petite femelle. Aber damals hatte sie sich noch zur Wehr gesetzt, geschluchzt, geweint, Teller auf den Boden geworfen. Sie war mit Fäusten auf ihn losgegangen. Und er hatte gelacht, sich ruhig angesehen, was sie aufführte, bis sie ganz außer sich geriet. Oder er hatte sie einfach geschlagen. Nie im Zorn, sondern weil er es für das Natürlichste hielt, sie hier und da zu schlagen. Pour te calmer un peu, bis sie sich wieder an ihn hängte und blieb. Mr. Frankl fragte, glaubst du, dass die Menschen einmal eine einzige Sprache haben werden? Wie kommst du nur darauf, was für eine Idee? Sie zog die Riemen ihrer Sandalen, die sie ständig verlor, wieder an den Fersen hoch. So viel war ja im Verschwinden, aber da bleiben noch deine 40 Sprachen in Indien und 40 allein in dem kleinen Gabun. Und die Sprachen müssen also in die Hunderte oder Tausende gehen. Jemand wird das schon zusammengezählt haben. Ihr zählt doch alles zusammen, sagte sie boshaft. Nein, im Ernst, sie könne es sich nicht vorstellen, wusste aber keinen Grund dafür anzugeben. Er hingegen konnte es sich durchaus vorstellen. Und sie entdeckte, dass er ein heilloser Romantiker war. Und das gefiel ihr nun wieder besser, als ihr erster Eindruck von ihm, dass er ein praktischer und erfolgreicher Mann sein müsse. »Für mich wäre es eine große Erleichterung, wenn die Sprachen verschwänden«, sagte sie, »nur würde ich dann zu nichts mehr taugen.« »Ein Romantiker, oh, was für ein Kind! Und wenn es auch nur Food and Agriculture betraf, Hubschrauber, die angeschafft werden mussten zur Heuschreckenbekämpfung, oder Fischereiboote aus Island für Ceylon.« Und während er sich bückte, um ihr endlich den Riemen enger zu machen, fragte sie, »Aber bitte, wie sagst du dann Würstel mit Krähen? Oder sie klänkert das Krokodil? Gibst du es auf, Darendi?« Er nickte und sah belustigt zu ihr auf, denn er hatte den Krähen und das Krokodil vergessen. Und er dachte schon wieder an die Tschernia, für die er nun auf Deutsch keinen Namen wusste.
2: Maren Kreumann las die zweite Folge aus der Erzählung simultan von Ingeborg Bachmann in einer Produktion des Norddeutschen Rundfunks aus diesem Jahr. 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
3: Um 20 Uhr mit Rio Takeda. Bund und Länder haben sich auf eine finanzielle Entlastung der Kommunen geeinigt. Das teilte der niedersächsische Regierungschef Olaf Lies nach dem Treffen der Ministerpräsidenten mit Kanzler Friedrich Merz mit. Demnach wird der Bund 80% der Kosten tragen, die den Kommunen durch Bundesgesetze entstehen. Das betrifft etwa die Kinder- und Jugendhilfe oder die Eingliederungshilfe für Menschen mit Behinderung. Außerdem bekommen die Länder vom Bund für ihre Justiz 450 Millionen Euro. Die angeschlagene Warenhauskette Galeria kann vorerst weitermachen. Eine Sprecherin sagte, das Unternehmen erhalte eine neue Kreditfinanzierung von bis zu 160 Millionen Euro. Das Geld werde von einer US-Investmentgesellschaft bereitgestellt und sei mit einem dreijährigen Sanierungsplan verknüpft. Dabei sollen alle 83 Warenhäuser auf ihre Wirtschaftlichkeit überprüft werden. Davon gelten ein Drittel als Wackelkandidaten. In Mitteldeutschland gibt es noch Galeria-Warenhäuser in Leipzig, Dresden, Erfurt und Magdeburg. Im milliardenschweren Rechtsstreit um Glyphosat hat Bayer in den USA einen Sieg errungen. Der oberste Gerichtshof entschied, dass die Zulassungsvorgaben der US-Bundesbehörden entscheidend sind. Damit entzogen die Richter am Supreme Court tausenden Klagen in den einzelnen Bundesstaaten die Grundlage. Bayer kann somit nicht mehr wegen fehlender Warnhinweise belangt werden. Bayer-Aktien schossen an der Börse um 20% in die Höhe. Das war der größte Tagesgewinn seit 23 Jahren. In Berlin sind Wohn- und Geschäftsräume der Aktivistengruppe Zentrum für politische Schönheit durchsucht worden. Hintergrund sind Ermittlungen der Staatsanwaltschaft Chemnitz, unter anderem wegen Verwendung von Kennzeichen verfassungswidriger Organisationen und übler Nachrede. Die Gruppe hatte im vergangenen Oktober vor der Polizeidirektion Chemnitz ein Plakat enthüllt. Darauf waren AfD-Chef Tino Chrupalla und ein Polizeibeamter zu sehen, die gemeinsam auf einem Motorrad mit Reichskriegsflagge fuhren. Die Chrupalla-Karikatur zeigte zudem den Hitlergruß. Im sächsischen Gorisch haben die Schostakowitsch-Tage begonnen. Zum Auftakt spielte das Kammerorchester Camerata Baltica. Das Festival in der sächsischen Schweiz widmet sich bis Sonntag jüdischen Einflüssen auf das Werk des sowjetischen Komponisten. Den Schostakowitsch-Preis erhält in diesem Jahr die Pianistin Elisabeth Leonskaja. Das waren die Nachrichten. Das Wetter. In der Nacht leicht bewölkt oder klar und trocken. Tiefstwerte zwischen 21 bis 17 Grad, im Norden Sachsen-Anhalts bei 14 Grad. Morgen Sonne, über den Bergen einige Wolken und trocken. Höchstwerte

0: 33 bis 37 Grad. Am Samstag überwiegend heiter und trocken mit 37 bis 40 Grad, enorm heiß und zunehmend schwül. Die Zeit, es ist 20.03 Uhr.
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2: Als sie 9 Jahre alt war, da sagte Mala Emde zu ihren Eltern, ich möchte spielen. Es ging nicht um Puppen oder Computergames, nein, Mala wollte Filme drehen. Heute ist sie eine der spannendsten jungen Darstellerinnen des deutschen Films und trotz vollen Terminkalenders hat sie heute Zeit für uns. Herzlich willkommen, Mala Emde.
3: Moin.
2: Wir sind ja uns gerade zum ersten Mal begegnet und ansatzlos haben wir uns geduzt. Wir bleiben dabei.
3: Ich wäre total froh, wenn wir uns duzen, weil ich komme ja gerade aus Berlin, da duzt man sich ja immer.
2: Du hast bereits mit 11 Jahren das erste Mal vor der Kamera gestanden. Mit 12 gab es dein Fernsehdebüt bei der RTL-Serie Postmortem, gefolgt von Nebenrollen, zum Beispiel auch im Tatort. Hat dich das Tempo, mit dem du deinen Wunsch umgesetzt hast, selber ein bisschen überrascht?
3: Nein, weil selber hat sich das ganz langsam angefühlt. Ich glaube, ich war mit 9 war ich bei Postmortem und da lag ich einfach nur an so einer Dialysemaschine und musste den ganzen Tag einfach nur im Bett liegen. Aber ich war so furchtbar aufgeregt, weil ich gespürt habe, dass ein Filmset, das war so irrsinnig aufregend und fühlte sich an wie der Ort, an den ich gehöre. Und dann hat es ganz lange gedauert, bis das gewachsen ist. Das liest sich dann immer so, aber ich war kein Kinderstar. Das war oft auch eine Absage. Und es war wirklich ein langer Atem, bis es dann irgendwie doch so geklappt hat und dass ich auch die Filme machen konnte, die ich wollte. Und eben, ich war eben 9 und jetzt bin ich 30. Das ist eigentlich doch auch eine lange Zeit.
2: Inzwischen hast du aber eine ziemlich beeindruckende Leinwandkarriere hingelegt. Also hast viele namhafte Preise gewonnen, wie zum Beispiel die Lola, den Deutschen Schauspielpreis. Das alles steht bei dir im Regal und die Kritik bescheinigt dir eine raffinierte Rollenwahl. Was muss denn eine Rolle haben, damit sie dich packt?
3: Als ich angefangen habe, habe ich immer gesagt, ich möchte diese ernsthaften, ja vielleicht melancholischen Rollen spielen, weil ich gerade als Frau ernst genommen werden wollte. Ich hatte Angst, wenn ich jetzt Komödien mache, sowas Leichtes, dass ich da als auf das Frausein, auf das Fröhlichsein reduziert werde. Und ich dachte, das ist irgendwie eh schon so ein Bild von einer Frau. Und jetzt denke ich, die Unterhaltung ist eine Kunst, Unterhaltungskunst. Und dieses Jahr kommen von mir 2 Filme raus, die eher unterhaltsam sind. Das ist allen voran Sommer auf Asphalt. Da spiele ich mit Christoph Maria Herbst. Und dann im Spätsommer kommt das gewisse Etwas, auch eine Komödie.
2: Der neue Film mit Mala Emde ist lustig, das kann ich sagen, aber nicht nur. Es ist halt eine Tragikkomödie, darum geht's gleich. Ich bin gespannt auf unser Gespräch.
3: Ich freue mich drauf.
2: Am Mikrofon begrüßt sie Hilke Thiessen.

0: Marla Emde gilt als eine der bedeutendsten deutschen Schauspielerinnen ihrer Generation. Sommer auf Asphalt heißt der neue Film mit ihr in der Hauptrolle und Christoph Maria Herbst. Das ist eine ganz warmherzige Vater-Tochter-Komödie. Marla Emde ist heute zu Gast. Herzlich willkommen nochmal.
1: Hallo.
0: Also es geht um Les, die heißt eigentlich Valeska. Das ist eine energiegeladene Fahrradkurierin, die von der Zukunft nicht ganz so viel hält, aber ihren chaotischen Alltag lieber lebt zwischen rasanten Lieferungen und Partys. Der Film spielt in Hamburg, gedreht wurde er jedenfalls in Hamburg und Lüneburg und es gibt wahnsinnig viele und rasante Radszenen. Fährst du auch privat gerne Rad?
1: Ich fahre tatsächlich sehr, sehr gerne Fahrrad. Ich habe immer das Gefühl, dann gehört einem die Stadt oder der Ort, wo auch immer man sein mag. Aber für Les habe ich dann tatsächlich nochmal ein besonderes Fahrradtraining absolviert und bin mit Fahrradkurieren tatsächlich mitgefahren, also sozusagen in deren Windschatten gefahren, weil was ich da dann zum Beispiel gelernt habe, ist, dass es unter den Fahrradkurieren eigentlich eine Regel gibt.
0: Nämlich?
1: Und das ist, der Fuß kommt niemals auf den Boden. Das heißt, wenn da eine rote Ampel ist, gibt es jetzt zwei Methoden. Entweder du guckst, welche Ampel gerade grün ist und über die fährst du und ob das dann Fußgänger, Fahrrad oder die Autoampel ist, ist dann egal. Oder du hältst dich an irgendwas fest oder du versuchst dich auszubalancieren und bleibst auf den beiden Pedalen stehen. Und das war schon mal eine gute Lektion. Und die zweite wichtige Lektion, und die hat mich tatsächlich berührt, ist, weil man denkt und wenn man sie so sieht, dass die so rasant fahren, das waren die umsichtigsten Fahrradfahrerinnen, die ich jemals gesehen habe, weil die wissen, wie gefährlich es auch sein kann, Fahrrad zu fahren.
0: Sie wissen, wie gefährlich das ist, aber alle Radszenen sind ohne Helm. Wie fährst
1: das
0: du privat?
1: Das stimmt. Tatsächlich hatte ich jetzt zu viele Leute in meinem nahen Umfeld, die einen Fahrradunfall hatten. Und das hat mich tatsächlich dazu bewegt, dass ich gesagt habe, jetzt ist es mir auch egal, ob ich cool aussehe oder nicht. Fahrradhelm tragen ist das neue Coolsein.
0: Ich habe gelesen, dass die Stimmung am Set unfassbar toll gewesen sein soll für diesen Film. Wie habt ihr denn diese hochemotionale, aber auch sehr humorvolle Dynamik, die dieser Film ja hat, transportiert?
1: Also ich glaube, das beginnt immer schon damit, dass man ein gutes Drehbuch hat. Also als ich dieses Drehbuch gelesen habe, da war ich gerade auf einer Fähre von Norwegen nach Dänemark und saß in so einem abgelegenen, das war so ein abgeschottetes Casino, was nicht mehr in Betrieb war. Und da las ich dieses Drehbuch und ich habe laut gelacht und laut geweint, während ich aufs Meer blickte. Und das passiert nicht häufig. Und ich glaube, das hat dieser Film einfach, diese wunderschöne Mischung. Und dann haben wir einen wunderbaren Regisseur mit Simon Ostermann. Mit ihm habe ich schon gearbeitet bei der Serie Oh Hell. Und das hier ist jetzt sein Kinodebüt. Und Simon schafft es, dass wir uns alle frei fühlen und vor allen Dingen schafft er eine liebevolle Atmosphäre. Und da kann dann die größten Themen wie, man ist sich nicht sicher, ob man schwanger sein möchte oder nicht, Krankheit in der Familie, alleine sein, Gemeinschaft, diese ganzen Themen sich plötzlich alltäglich anfühlen, weil über all dem der Gemeinsinn steht und die Leichtigkeit des Lebens. Und ich glaube, das ist eine große Kunst von Simon.
0: Im Film seid ihr in dieser Radkurierfirma ja eine wirklich eingeschworene Bunch, ein wilder Haufen. Würdest du sagen, dass diese Stimmung, die ihr im Set hattet, sich auch auf das ganze Projekt, auch vor und hinter der Kamera ausgewirkt hat?
1: Ja, ich glaube, sowas trägt sich immer. Ich glaube, ich hoffe auf jeden Fall für den Film, dass alle Menschen sich da willkommen heißen. Ich glaube, dieser Film ist besonders, weil es ist nicht einer dieser deutschen Filme, wo man sagt, boah, die sind so ernst. Es ist aber auch nicht die dumme, blöde Komödie.
0: Das
1: ich glaube,
0: stimmt.
1: Er lädt wirklich alle Menschen ins Kino, Familien, aber auch die großen Weirdos, weil ehrlich gesagt, die Hauptfigur und eben diese ganze Fahrradgang, das sind alles Leute, die auch nicht sicher sind, wo ihr Platz vielleicht ist, aber nicht alleine sein wollen und da Gemeinschaft finden.
0: Christoph Maria Herbst spielt deinen Vater in diesem Film. Norbert oder Bert wird er kurz genannt. Den kennen wir ja nun oft aus sehr pointierten komödiantischen Rollen mit sehr scharfer Zunge. In diesem Film als Vater ist er wirklich zahmer, zugewandt, liebevoll. Wie schmal war denn der Grat zwischen der Tragik der Geschichte und Situationskomik?
1: Also erstmal, ich muss einfach einmal eine kleine Liebeshymne an Christoph Maria Herbst loswerden, weil ich finde, ich habe ihn noch nie so gesehen wie in diesem Film. Ich hatte es total glücklich gemacht, ihn so neugierig zu sehen. Er kam ans Set und hatte so Lust, diese eigentümliche Figur darzustellen. Und was ich wirklich sehr bei ihm schätze, das ist die Liebe für Sprache. Und da trifft sich dann auch die Tragik und die Komödie in der Genauigkeit. Und ich glaube, dass dieser Film eben einfach sehr genau sein möchte, sowohl in der Traurigkeit als auch in dem Humor. Und dadurch lässt er sich in keine Box packen. Und wir dürfen einfach als lebendige Wesen diesen Film entweder erleben oder doch schauen.
0: Der Vater im Film, Bert, der taucht ungefragt auf. Der sitzt einfach vor deiner Tür und möchte ein paar Tage bleiben und so gerät das Leben von Les irgendwie aus den Fugen. Und dabei hat der Vater auch noch gar nicht gesagt, dass er auch ein sehr ernstes Problem hat. Mhm. Du sagst, es ist dir wichtig, gesellschaftlich relevante Filme zu machen. Welche Botschaft sendet denn dieser Film deiner Meinung nach? Du spielst eine Frau, die schwanger ist und ich weiß, ob sie das Kind behalten möchte. Was sendet der für eine Botschaft zum Beispiel auch an junge Frauen?
1: Also die Kernbotschaft für mich dieses Films ist die Frage, was eigentlich Familie alles bedeuten kann. Und ich glaube, dieser Film zeigt, dass Familie nicht nur Vater, Mutter, Kind sein muss, sondern dass da manchmal Freunde dazugehören, dass da Liebschaften dazugehören. Und vor diesen Fragen ist keiner von uns gefeit. Vielleicht selbst wenn wir an ein konventionelles Familienbild glauben, dann passiert das Leben. Jemand verunglückt oder man trennt sich, weil man merkt, das funktioniert nicht. Und wir werden in anderen Konstellationen zusammengeworfen. Und ich finde, dieser Film, der zeigt das oder erzählt davon auf eine Weise, die das nicht thematisiert, sondern es ist einfach als Grundannahme, dass das Familie ist. Und dann werden andere Themen verhandelt. Und das finde ich sehr erfrischend. Es ist wenig polarisierend oder belehrend dabei, sondern es ist einfach eben ein wilder Haufen, wie das Leben nun mal ist. Und mich berührt es sehr, weil ich mich oft, jetzt bin ich 30 geworden und sehe so, das ist ja sozusagen die Dekade, wo Familie gegründet wird. Und ich empfinde einfach, dass Familie ganz, ganz wichtig ist, aber dass meine Freundinnenschaften genauso Teil meiner Familienstruktur sein müssen eigentlich, wie eben Partnerinnen und Partner.
0: Dieser Film ist ein Film über Selbstbestimmung, Familie und Zugehörigkeit, du hast es gesagt, aber was er eben auch ist, der ist bis in die Nebenrollen toll besetzt, wirklich von Anfang bis Ende. Wie waren denn die Dreharbeiten mit diesen vielen tollen Leuten?
1: Also es war eigentlich einfach eine große Freude. Ich spiele zum Beispiel mit Aaron Hilmer, kennen wir vielleicht aus der Serie Luden, ein Spieler, der sich immer traut, auch wirklich mal waghalsige Spielversuche zu machen. Und das ist total toll. Jenny Schiele in einer wunderbaren auch Mutterrolle, wie wir sie vielleicht häufig also auch nicht gesehen haben. Also eine Mutter, die weggegangen ist, was ja immer noch irgendwo auch ein Tabuthema ist. Das war wirklich toll. Und was Simon Ostermann, unser Regisseur eben und unsere Casterin Lisa Stutzki gemacht haben, eben einen Cast zu suchen, der vielleicht auch ungewöhnlicher ist. Also was sie gemacht haben, ist, wenn da zum Beispiel im Drehbuch einfach mal steht, da ist ein Arzt, dann fragen sie, warum ist es nicht einfach eine Ärztin? Oder könnten wir nicht die Frauenärztin, warum trägt die nicht Kopftuch oder so? Und das aber eben auch da wieder nicht zu thematisieren, sondern einfach im Unterbewusstsein unserer Sehgewohnheit zu verändern, weil da ist tatsächlich, finde ich, die Filmwelt noch ziemlich konservativ.
0: Dann gibt es aber, und ich hoffe, ich spoiler jetzt nichts, auch noch einen richtigen Radprofi, der da mitmacht in der Nebenrolle. sagen wir, einen kurzen Auftritt hat auch Jan Ullrich. Wie war das?
1: Das war total entzückend. Also ich muss wirklich sagen, ein wahnsinnig angenehmer Mensch. Und er hat wirklich ein Cameo, so nennt man das ja, wenn jemand wirklich nur kurz auftritt und man ist so, war das gerade Jan Ullrich?
0: Oder war das gerade Heinz Strunk?
1: Ja, Heinz Strunk hat auch einen wahnsinnig tollen Auftritt. Und beide sind da ganz uneitel rangekommen. Und ich muss ja immer sagen, also das ist sehr nett, wie du mich vorgestellt hast. Und gleichzeitig sage ich immer, es ist einfach Arbeit. Das ist wie ein Tischler, der so, und wir arbeiten halt. Und ich finde das immer toll, wenn Leute ans Set kommen und sagen, okay, was gibt's zu tun? Wie können wir es am besten machen? Wie können wir am besten dieses Holz schleifen? Und dann macht man das. Und das ist immer die größte Freude.
0: Der Film Sommer auf Asphalt mit Maler Emde in der Hauptrolle ist unbedingt sehenswert. Jetzt ist er in den Kinos und ab Herbst in der ARD Mediathek.

0: Mala Emde, die tolle Schauspielerin, ist heute zu Gast. Ich möchte nochmal besonders auf einen Film eingehen, der eben schon ein bisschen lange her ist, aber der viel mit dir zu tun hat und der auch viel mit dir gemacht hat. Das ist eben Köln 75. Ja. Nochmal ganz kurz zur Erklärung. Das ist ja die Entstehungsgeschichte eines der berühmtesten Jazzkonzerte überhaupt. Das Köln-Konzert von Keith Jarrett und deren Entstehung. Und dass dieses Konzert stattfinden konnte, dafür hat damals die junge Vera Brandes gesorgt. Sie war 16 Jahre alt. Sie hat als Bookerin gearbeitet für amerikanische Jazzkünstler, hat aber weder ein Büro noch ein Handy noch eine eigene Telefonnummer. Also diese Geschichte ist ein Wahnsinn. Und du spielst Vera Brandes. Wie war das?
1: Also ich glaube, Köln 75 hat wirklich ein bisschen mein Leben verändert. Auf mehreren Ebenen. Einmal ist dieser Film für mich als Künstlerin wahnsinnig bereichernd gewesen, weil ich das erste Mal oder ich glaube noch nie so intensiv ans Set gekommen bin und selber eigentlich mich immer überraschen wollte. Das war mein einziges, und der Regisseur hat mich dahin getrieben zu sagen, du darfst niemals den sicheren Weg nehmen. Du musst immer das machen, wie so, als würde man an einer Klippe stehen und sagen, vielleicht ist da unten Boden, vielleicht nicht. Und du musst immer den Schritt gehen, wo du nicht weißt, was passiert. Und das war total interessant für mich. Dann habe ich Vera Brandes getroffen. Und Vera Brandes, die ist mittlerweile 70. Und Vera ist eine fulminante Frau, die sich nicht sagen lassen hat, dass sie irgendetwas nicht kann. Oder wenn jemand es gesagt hat, dann hat sie erst recht gesagt. Also dieser Film ist wunderbar.
0: Und ich habe sie letztes Jahr getroffen, Vera Brandes, und sie hat gesagt, als sie dich gesehen hat, ich glaube, es ist Liebe auf beiden Seiten, der hat sie gesagt, niemand anders wird sie spielen als Mala Emde.
1: Ja, also Vera ist einfach ein Energiepaket, wie man es sich nur vorstellen kann. Letztens hat sie mir vorgeschlagen, wir sollten doch einen Podcast jetzt zusammen machen. Ja, ich glaube, wir teilen den Glauben daran, dass das Machen wichtiger ist manchmal als das darüber reden oder das darüber nachgrübeln. Und das ist etwas, was ich, glaube ich, auch mitgenommen habe von diesem Projekt, das in den 70er Jahren eben spielt. Und ich glaube, in dieser Zeit, wenn man sich Yoko Ono oder Patti Smith anschaut oder Vera Brandes, da hat man dran geglaubt, dass die Kunst und die Aussage, dass ein Gespräch wirklich was verändern kann. Und ich glaube, dieser Glaube, der ist meiner Generation abhanden gekommen manchmal.
0: Aber es ist auch eine Sache, die dir persönlich ganz wichtig ist, ne?
1: Ja, sehr, sehr. Ich wünsche mir nur, dass ich nicht in der Nostalgie da stecken bleibe, sondern das vielleicht ins Jetzt oder am besten Fall noch in die Zukunft tragen kann.
0: Vera Brandes, um noch mal ganz kurz auf sie einzugehen, die war ja damals eine junge Frau. Genau wie alle 16-Jährigen lebte sie zu Hause. Sie hat Schule gemacht. Ihre Eltern wollten, ihre strengen Eltern, dass sie unbedingt Zahnärztin wird. Mhm. Und sie hat sehr fest daran geglaubt, dass Kunst und Kultur etwas verändern kann. Mhm. War das, als ihr euch kennengelernt habt, gerade diese Energie, die euch so auch verbunden hat bis heute?
1: Ja, ich glaube, es ist der Glaube daran und ich glaube, das erzählt der Film für mich auch im Grunde, dass die Sicherheit, dass da nicht das Besondere passiert, sondern in diesem Wagnis. Vera, Köln 75 erzählt eben nicht die Heldengeschichte von diesem Musiker, wie wir sie tausendfach gesehen haben. Der Musiker wird entdeckt, dann wird er groß, dann wird er drogenabhängig, dann verliebt er sich und dann hat er ein Comeback. So. Sondern er erzählt von einem ganz normalen Mädchen, die eben keine Mittel hat, aber es trotzdem macht. Und wo alle sagen, nein, das geht nicht, aber sie macht es trotzdem. Und sie hat keine Ahnung, ob es klappen wird. Und ich glaube, darin finden wir uns, dass wir so eine Grundneugierde haben und diese Lust auf Wagnis haben, etwas noch nie Dagewesenes oder etwas sehr Zweifelhaftes auszuprobieren.
0: Du hast gerade gesagt, der Regisseur hat dir mit auf den Weg gegeben, du sollst unbedingt das Wagnis eingehen. Mhm. Im Zweifel immer springen als stehen bleiben. Mhm. Er hat aber auch gesagt, du sollst auf keinen Fall stehen bleiben. Du musst es immer zu gehen. Ich musste, als ich den Film gesehen habe, so ein bisschen immer an Lola Rent denken.
1: Ja, das auch so? Das hat das Team dann auch mit irgendwann gesagt, weil es war tatsächlich, das war die zweite Regel, du triffst es. Die zweite Regel war, dass ich nicht eine Sekunde stillstehen darf als Vera, weil Vera eben einfach immer in Bewegung ist. Und das ist auch etwas, was, glaube ich, ich in mir habe, dieses Gefühl von, ich möchte irgendwie weiter, ich möchte in Bewegung sein, die Lebendigkeit in dieser Welt reinschieben.
0: Und man kann das, glaube ich, sagen, das war deine bislang erfolgreichste Filmarbeit, Köln 75. Mhm. Du hast damit viele Preise gewonnen, also den Deutschen Schauspielpreis in der Kategorie dramatische Hauptrolle, die beste Schauspielerin national, dafür gab es den Bambi, den Newcomer-Preis und die Nominierung für den Deutschen Filmpreis Lola als beste weibliche Hauptrolle. In deiner Dankesrede, und das war ja nun auch wieder ganz cool, hast du allen gedankt, die Nein zu dir gesagt haben. Ist das Nein für dich eigentlich ein großer Ansporn?
1: Ja, ich glaube, das ist etwas wie ein Grundthema, was mich sehr interessiert. Als Schauspielerin, wenn man Glück hat und arbeiten darf, weil man die Möglichkeit hat, dann ist eins der wichtigsten Dinge tatsächlich das Nein. Weil mein Ziel ist es, dass die Leute meinen Namen lesen und denken, ah, das muss doch eigentlich ein interessanter Film sein. Und das bedeutet aber, dass ich auch ganz viel sage, ich möchte lieber nicht. Herman Melville, der Autor von Moby Dick, hat ein Buch geschrieben, Bartleby, der Schreiber, und da ist eigentlich beschreibt er das Grundprinzip von I prefer not to. Und darin liegt eine große Freiheit und vielleicht die einzige Freiheit, die wir haben, weil es ist ein Widerstand, der keine Gegenwehr auslöst, keine Wut unbedingt auslöst, sondern die auf der Freiheit basiert, dass wir eine Entscheidungsmacht haben.
0: Wir haben ja gerade darüber gesprochen, dass das ein Film in den 70er Jahren war. Du spielst eine junge, mutige und rotzfreche Frauenfigur in diesem Film Köln 75. Aber die Zeit, in dem der spielt, eben die 70er Jahre und die Musik, die sind dir ja als 30-jährige Frau vollkommen fremd. Wie bist du denn darauf zugegangen?
1: Ja, ich glaube, ich bin eigentlich Nostalgikerin. Also das ist wirklich ganz furchtbar mit mir. Ich mag alles Haptische. Ich habe einen Plattenspieler und habe letztens alle meine Spotify-Listen sozusagen wie so gelöscht, alle Platten weggeräumt und nur 5 Platten gehabt, die ich wirklich jetzt höre. Und ich höre nur noch Alben, keine Shuffle mehr, weil ich sage, das erzählt ja eine Geschichte. Ich lese wahnsinnig gerne Bücher, die riechen nach Papier und habe keinen Kindle. Deswegen habe ich einen kaputten Rücken, weil ich immer zu viel schwer trage. Also ich bin da wirklich ganz, ganz schlimm veranlagt und ich hoffe, eigentlich bin ich jetzt schon wie so eine alte Frau und ich hoffe wirklich, dass ich diese Neugierde behalte, dass ich auch verstehe, ich möchte mich nicht verschließen von dem, was Neuen da ist. Ich möchte das unbedingt als Bereicherung erkennen. Ich sehe nur, dass ich einfach ein eben haptischer Mensch bin. Ich mag einfach Begegnungen mit Menschen, wie wir jetzt hier sitzen, so viel lieber als Texten. Ich werde da einfach verrückt. Ich glaube, mein Kopf ist einfach dafür nicht gemacht. Ich bin einfach ein sehr in der Welt verhafteter Mensch und da reicht mir mein Kopf manchmal einfach nicht.

0: Sie ist eine der besten deutschen Schauspielerinnen ihrer Generation. Sie ist sowas wie das junge, nachdenkliche Filmgesicht Deutschlands. Sie spielt schwere Stoffe, oft mit historischen Hintergründen, aber sie hat ein heiteres Gemüt und wenn sie will, kann sie lachen wie ein Bierkutscher. Die Schauspielerin Mala Emde ist zu Gast. Mala, wir haben gerade schon mal kurz...
1: Sorry, da ist er.
0: Wir haben gerade schon mal kurz das Thema angerissen. Du wusstest schon sehr früh, und ich meine damit unter 10 Jahren, dass du spielen möchtest, dass du Schauspielerin werden möchtest. Stimmt es eigentlich, dass im Fernsehen gerade so ein Making of Bibi Blocksberg gelaufen ist und dann hast du Aufnahmen gesehen über die Dreharbeiten, über die Kulissen und Kameras und so, und da hast du gewusst, das will ich machen?
2: Ach, ich liebe, wie gut vorbereitet du bist. Ja, das stimmt alles. Und ich liebe auch, wie du das anmoderiert hast, weil ich wollte eben nicht Schauspielerin werden, sondern ich wollte spielen. Und ich wollte in diese Welt, in diese Dreharbeiten tauchen. Ich glaube, das ist ein großes, vielleicht eines der größten Geschenke in meinem Leben, dass ich ganz früh wusste, da möchte ich hin. Und da war der Weg lang, an diesen Platz zu kommen. Aber ich glaube, im Grunde geht es beim Menschsein doch viel darum, seinen Platz zu finden, die Menschen zu finden. Und ich habe irgendwie sehr früh das Gefühl, wo ich meine, dass mein Platz dahin gehört.
0: So, und dann haben aber die ganzen Erwachsenen um dich herum gesagt, ja, Mala, das kannst du ja machen irgendwann. Da kannst du ja Schauspielerin werden. Und du hast gesagt, nee, ich möchte nichts werden. Ich möchte jetzt spielen. Warum war das in diesem zarten Alter schon so in dir?
2: Also man könnte es auch einfach runterbrechen auf einen Sturkopf. Ja, und da wird es jetzt eigenartig, weil manchmal hat man einfach so ein ganz klares Gefühl und eine Gewissheit in sich. Und ich hatte das am Anfang der Sendung schon einmal gesagt, dass es tausende Absagen gab am Anfang. Die haben mir sicherlich auch nicht immer nur gut getan. Aber ich wusste, dass das schon stimmt. Das war wie so eine Wahrheit, die sich irgendwie in mich reingesetzt hat. Und ich glaube, ich möchte da gar nicht jetzt irgendwie so zu sehr in den Himmel gucken, aber ich mag einfach sehr gerne das deutsche Wort, Berufung oder Calling im Englischen. Das war wie so ein Ruf, da hat das Leben mich gerufen und hat gesagt, guck mal dahin, das ist doch ein weiter Weg, aber hier liegt was. Und dann bin ich da hingelaufen.
0: Aber du hast das mit sehr viel Inbrunst und sehr nachhaltig deutlich gemacht. Und du wolltest es jetzt. Bist du ein ungeduldiger Mensch?
2: Absolut. Das ist auf jeden Fall, wie sagt man, ein Flaw, also eine nicht so gute Eigenschaft meinerseits. Ich bin wahnsinnig ungeduldig. Ich habe auch kein so ein gutes Verständnis dafür, ob etwas lange dauert oder nicht, sondern ich denke einfach immer, die Dinge dauern sehr lange an.
0: Aber das hieß aber auch nicht, als dann dieser Wunsch in Erfüllung ging, dass du auf Lebenszeit Schauspielerin werden wolltest, sondern es ging wirklich nur um dieses Ich möchte spielen.
2: Und es war auch für mich immer, ich meine, ich war ja ein Kind, das heißt, ich wusste so, wer weiß ich ja nicht, ob ich dann irgendwann Neurologin werden möchte oder Meeresbiologin, weiß ich ja nicht. Also ich wusste das ja nur in jetzt und das war ich mir dann schuldig, irgendwie versucht, also umzusetzen.
0: Wie viel Überzeugungsarbeit musstest du denn bei deinen Eltern leisten?
2: Ach, also ich glaube, weil das ja doch auch viele sagen und es ist ja auch so besetzt, dieses Schauspielerin-Sein, das kann ja auch was wahnsinnig Neurotisches haben. Und ich glaube, irgendwann haben sie einfach, also ich glaube, ich musste da schon so eine gewisse Hartnäckigkeit haben, dass es einfach ernst genommen wurde. Und dann haben die das aber ernst genommen.
0: Die haben dich ja auch angemeldet in der Agentur dann.
2: Genau. Und aber was einfach, die haben das, da bin ich sehr dankbar, weil meine Eltern haben das dann irgendwann ernst genommen und kapiert, okay, die will das wirklich. Die wird auch ein bisschen verrückt, wenn die das jetzt nicht macht. Das ist wirklich was dieses Kind jetzt braucht. Das war wirklich wie so ein Bedürfnis. Das war vielleicht wie so Blut geleckt. Also wenn man noch nie den ersten Kuss hatte, dann weiß man gar nicht, was man vermisst. Aber sobald man den ersten Kuss hatte, dann kann man gar nicht genug bekommen vom Küssen. Und so war das bei mir mit dem Spielen, glaube ich. Aber die haben mich nie gepusht. Und das war, glaube ich, sehr klug von denen. Die haben nie gesagt, du musst das machen oder so, sondern immer wieder gefragt, ist es immer noch das, was du jetzt möchtest? Weil es ist ja auch viel Verantwortung, was man da als Kind, manchmal steht man da und du musst halt funktionieren.
0: Ja. Du bist ja in Frankfurt geboren, am Main. Du bist dort zusammen mit einer älteren Schwester und einer intellektuellen Mittelschichtfamilie aufgewachsen. Okay. Deine Mutter leitet ein Fernsehkrimi-Festival, dein Vater ist Künstler und Erfinder. Der Vater ist also selber Künstler, da fehlten ihm auch so ein bisschen Argumente, um dich zu stoppen, oder?
2: Du bringst es schon wieder auf den Punkt. Ich hätte die ja überhaupt nicht mehr ernst nehmen können, hätten die gesagt, nee, du musst was Vernünftiges machen.
0: Was haben sie dir denn mitgegeben als Skills für dein Leben? Was war ihnen wichtig?
2: Also meine Mama hat mir beigebracht, dass meine Socken immer dazu passen, zu meinem T-Shirt. Toll, danke Mama. Nein, meine Mama ist ganz toll. Ich glaube, die haben mir, ehrlich gesagt, haben die mir vor allen Dingen beigebracht, dass man, wenn man etwas möchte, dass man dann was dafür machen, also dass man dann einfach anfangen muss. Das, glaube ich, ist das Wichtigste. Und einen Gerechtigkeitssinn. Also ich kann eigentlich alles machen. Ich bin ein freier Mensch, nur nicht auf Lasten von anderen. Das war eigentlich das Einzige.
0: Manch ein Kind, was so früh wie du vor der Kamera gestanden hat, hat sich aber auch verloren. Mhm. Deine Eltern haben dir aber so was auf den Weg mitgegeben, dass Bodenständigkeit und Bodenhaftung auch ganz wichtig ist. Hat das geholfen?
2: Auf jeden Fall. Ich glaube auch, dass ich das immer noch habe, dieses... Eine große Demut. Ich glaube, also ich erinnere mich daran, wie ich als Kind war und auch als ich noch gar nicht Rollen gespielt habe, die mir, also für einen Film, dann habe ich irgendwann gemerkt, ich kann mich aber ja verwandeln. Und ich erinnere mich, wie mein Vater mich zu ihm gerufen hat und gesagt hat, Mala, setz dich mal neben mich. Ich sehe, was du machst. Ich weiß ganz genau, was du da machst. Du hast gerade was entdeckt, dass du dich nämlich verwandeln kannst. Aber du darfst nie vergessen, wer du bist. Und ich glaube, damals habe ich das gar nicht verstanden. Und ehrlich gesagt, vor ein paar Jahren, vielleicht kurz vor Köln 75 habe ich verstanden, ich muss immer mich mit reinbringen in die Rolle, sonst kann ja jeder andere die spielen. Und das war eine Transformation, weil es nicht mehr darum ging, ich muss die Rolle erfüllen, da so, mich so reinpassen, sondern ich muss mich mitnehmen. Und das hat voll was verändert für mich.
0: Du hast nach diversen namhaften Filmen und Serien, also viel später natürlich dann, 2016 angefangen zu studieren. Du hast dann ein Studium an der Ernst-Busch-Schauspielschule in Berlin begonnen. Daneben warst du aber schon ziemlich gesetzt und du hattest sehr, sehr viele Rollen, die du schon gespielt hast. Wie hast du das denn hinbekommen, Zeit für Studium und dann auch noch Rollen drehen? Also unter anderem hast du gerade da in der Serie Charité die Ärztin gespielt.
2: Ja, das war nicht so ganz einfach. Ich musste dann manchmal Unterricht doppelt machen, was nicht so sehr sinnvoll war. Aber ich glaube, das war dann wie so ein Prinzip von der Busch, also von der Ernst Busch, von dieser Hochschule, dass ich präsent bin. Also habe ich dann einfach 3 Stunden Akrobatik gemacht statt anderthalb und so ein Quatsch. Ich glaube, auf meinem Grabstein, wenn ich irgendwann nicht mehr bin, da wird dann stehen zu wenig Zeit, hat aber noch viel vor oder irgendwie sowas. Na und in der Schule, das war halt eigenartig, weil ich habe halt schon gearbeitet. Und dann habe ich einfach gespielt, ich weiß gar nichts. Also so ein bisschen wie, es gibt auch dieses Prinzip der Schleier des Nichtwissens. Und Wim Wenders ist einer der Meister darin, wenn man den reden hört, der an ein Set kommt und, glaube ich, jedes Mal wieder neu sagt, ich weiß gar nichts, ich gucke jetzt mal, wie Filme machen funktioniert. Und ich glaube, das ist ein bisschen vielleicht wie so meine Religion.
0: Aber das heißt ja auch, dass du dich in jedem Film dann auch neu entdeckst und neu erfindest.
2: Genau, ja. Ich glaube, alles für mich ist Beziehung. Also wenn wir jetzt reden, ist das Beziehung. Und wenn ich mit meinen Figuren, wenn ich die spiele, dann trete ich mit denen in Beziehung. Und da entdecke ich dann ganz viel, weil meistens habe ich gar nicht das Gefühl, ich mache das, sondern meine Aufgabe ist sozusagen, der Weg zu sein. Und ich muss sozusagen wie so, das ist dann wie so eine Wasserquelle, an die muss ich finden, wie würde ich so bohren. Wenn ich die gefunden habe, dann bin ich einfach nur noch sozusagen das Rohr, das zu euch trägt. Aber ich mache dann da gar nicht so viel.

0: Die Schauspielerin aus Frankfurt am Main, Mahla Emde, ist heute zu Gast auf Bremen 2. Wir haben ja schon ein bisschen über deine Schauspielarbeit gesprochen, Mahla, über tolle Filme, die du gedreht hast. Du hast auch meine Tochter Anne Frank gespielt. Das ist ein sehr, sehr schwerer Stoff, was ich total beeindruckend fand. Du hast einen Tag vor dem schriftlichen Abitur das Casting für diese Rolle gehabt und dann für die Rolle in dieser Anne Frank Verfilmung eine Woche vor dem mündlichen Abitur. Trotzdem hast du ein Abi mit 1,5 gemacht. Das muss man wollen, oder?
1: Das muss man wollen. Ich glaube, das war meine Rettung. Ich habe irgendwie gar nicht, vor dem Abi war ich wahnsinnig nervös irgendwie. Ich habe mir damals voll Druck gemacht, weil ich wollte irgendwie noch alle Möglichkeiten offen haben. Wie so ein Baum, wo man auf alle Äste noch klettern kann. Und dann bin ich zu diesem Casting und hatte irgendwie auch gar nicht so richtig kapiert, dass das der erste deutsche Film über Anne Frank ist. Ich habe irgendwie gedacht, ja, das ist so eine Doku oder so. Und ich würde da so einen kleinen Auftritt haben. Und es war das schlimmste Casting, was ich je in meinem Leben hatte. Ich habe Text vergessen. Und ich bin sehr gerne sehr gut vorbereitet, in dem Fall überhaupt nicht. Und da muss irgendwas passiert sein, was nur durch vielleicht manchmal Chaos entstehen kann. Und das hat mich dann aber total gerettet in dieser Schulzeit, weil dann war eben totale Überforderung und Chaos. Und ich glaube, das hat mich eigentlich besser gemacht.
0: Ich habe gelesen, dass du die Rolle dann am Ende bekommen hast, obwohl du sagst, das Casting war schlecht, weil dem Regisseur dein Lächeln so gefallen hat.
1: Ja, vielleicht, ja, da kann ich ja nichts für das Lachen. Aber vielleicht hat ihm auch gefallen, weil ich habe dann, das war eben wirklich Murks, was ich da gemacht habe. Und dann habe ich plötzlich gesagt, stopp, das ist alles Murks. Ich möchte bitte nochmal anfangen. Ich komme jetzt nochmal zur Tür rein. Brauche jetzt eine zweite Chance. Und dann hat er gesagt, gut, nimm dir mal 5 Minuten und dann komme ich wieder rein. Und das ist was, was ich irgendwie, glaube ich, gerne mitnehmen würde ins Leben. Jetzt ist es schön, wenn wir darüber reden, weil ich habe da lange nicht mehr drüber nachgedacht. Vorhin haben wir schon darüber geredet, über das Nein sagen und genauso mit dem sich nur einen Moment nehmen. Wir leben in so einer schnellen Zeit. Ich glaube, dieses sich selber mitnehmen, dass man nicht an, ich tendiere sehr dazu, mir selber hinterher zu laufen manchmal, weil ich so viel machen will, dass ich so schnell nach vorne presche. Und zu sagen, nee, warte mal, ich bin noch nicht im Raum. Das braucht noch einen Moment. Und das ist, ich glaube, das ist eigentlich ganz schön.
0: Aber grundsätzlich, ich habe mich gefragt, als ich das gelesen habe, dass du irgendwie einen Tag vor dem Abitur ein Casting hast und noch beim mündlichen Abitur die Rolle drehst und so. Ja. Und da habe ich gedacht, boah, die hat ja Nerven wie Drahtseile.
1: Ja, ich kann schon ganz schön ackern. Aber irgendwie war es dann auch lustig, weil ich wusste dann so, okay, ich habe wirklich sehr wenig Zeit für dieses mündliche Abi zu lernen. Aber es hat mich sehr interessiert, weil das war Kunst und ich durfte keinen Kunstleistungskurs machen. Und das hat mich sehr traurig gemacht, weil da habe ich eine große Neugierde für. Und dann habe ich mir das alles auf Karten geschrieben und dann mein Plan war aber dann spazieren zu gehen, weil ich bin jemand, ich kann überhaupt nicht sitzen und denken. Das geht gleichzeitig bei mir nicht. Ich muss mich immer bewegen. Und dann hat es aber geschüttet aus Eimern an diesem Tag. Und es war so, Mist, ich habe aber nur diesen einen Tag, um zu lernen. Wie mache ich das denn jetzt? Und dann habe ich mir den größten Regenschirm genommen, meiner Nachbarin geliehen, den ich finden konnte, Gummistiefel angezogen und bin wie so eine Wilde in unserem Vorgarten auf und ab spaziert. Die Leute, glaube ich, haben gedacht, die ist jetzt komplett irre geworden und habe versucht, eben Kunstgeschichte auswendig zu lernen. Ja, und das hat irgendwie ganz gut geklappt.
0: Die Rolle für Anne Frank, meine Tochter Anne Frank, da waren die Kritiken hinterher unglaublich überschwänglich. Meisterleistung, du hast die Figur verlässlich, lebenslustig, aufsässig und liebend gespielt, stand da. Dafür gab es auch den Nachwuchsförderpreis des Bayerischen Fernsehpreises. Wie groß war denn die Verantwortung für diese Rolle, für diesen schweren historischen Stoff?
1: Ja, die war riesig, weil Anne, ich glaube, das ist so, wenn jemand stirbt, dann manchmal will diese Seele, dann hat diese Seele keinen Körper mehr. Und plötzlich nach wie vielen Jahren? Fast 80 Jahren bekam Anne wieder einen Körper und diese Seele durfte nochmal so durchschwingen. Und ich glaube, dann haben wir das zusammen gemacht. Ich muss mich vielleicht kurz erklären, das klingt dann immer so ein bisschen spirituell und sowas, aber Sie müssen verstehen, ich arbeite ja nur mit etwas, was man nicht sehen kann. Ich arbeite ja immer mit dem, was zwischen den Menschen passiert. Und jetzt habe ich meinen Körper wie so als Transportmittel, aber ich umgebe mich ja nur mit Gesprächen, was findet zwischen Gesprächen statt. Und dadurch habe ich manchmal eine Sprache, die klingt so sehr spirituell, aber das ist nur, weil ich mich sehr begrenzt fühle in den Worten, die wir haben. Deswegen klingt das dann manchmal so. Also eben, um auf die Frage zu antworten, ich glaube, Anne und ich haben das dann zusammen gemacht.
0: Ja, du hast dich auch intensiv vorbereitet, ne? Du bist ja auch nach Auschwitz gefahren oder hast dich
1: Wir haben das zusammen gemacht, genau. Das war ja, also wir hatten auch dokumentarische Anteile oder haben so eine Zwischenwelt kreiert, wo auch so wie so die moderne Frau, Mädchen, Maler in und Anne sich an diesen Orten begegnen. Und dann hatten wir sehr wenig Drehzeit, das muss man auch einfach sagen. Und dann gab es einen Tag, wo wir gesagt haben, wir müssen diese ganzen Tagebuchaufnahmen, wo sie das schreibt, nehmen. Und ich wusste, wir haben dafür ein paar Stunden und mehr gibt es einfach nicht. Ich habe einfach dieses, ich glaube, ich konnte die Hälfte des ganzen Buches auswendig. Ist Kurzzeitgedächtnis gewesen, ist nicht mehr, kann ich nicht mehr.
0: Frag dich jetzt auch nicht, ob du irgendwas zitieren könntest. Du hast gerade gesagt, du brauchst auch Freiheit und du reist auch wahnsinnig gerne. Du hast auch schon in Paris gelebt, in London gelebt, wenn ich das richtig weiß. Ja. Was suchst du dort?
1: Das ist aber eine schöne Frage.
0: Also in London hast du, glaube ich, studiert.
1: Da habe ich auch studiert. Und in Paris habe ich gelebt und was anderes gemacht. Da brauchte ich mal ein bisschen Pause vom Spielen. Was suche ich denn dort vom Spielen? Ich glaube einfach, das ist vielleicht so ein bisschen Berufskrankheit oder das bin einfach ich. Wir sitzen ja alle in diesem einen Körper und den können wir nicht loswerden. Und ich glaube, ich will einfach gucken, wie sehr ich mich darin verändere, wenn mein Umfeld sich verändert. Ich glaube zutiefst daran, dass Architektur mit uns was macht. Ich glaube, wir führen ein anderes Gespräch, weil wir gerade aus dem Fenster blicken können. Und genauso denke ich, frage ich mich, was passiert, wenn ich eine andere Sprache in meinem Mund plötzlich habe und diese Worte nicht mehr konnotiert sind mit meiner Kindheit, sondern vielleicht das erste Mal ist, dass ich jemanden sage, dass ich ihn liebe auf einer anderen Sprache. Dann wird eine neue Liebe entstehen. Daran glaube ich irgendwie und das interessiert mich einfach total.
0: In London hast du studiert an der Academy of Music and Dramatic Art. War das von der Sache her ein anderes Studium als das, was du aus Berlin kanntest?
1: Ja, total. In Deutschland in der Theatergeschichte hatten wir Brecht. Fantastisch. Wir haben die vierte Wand gebrochen und dadurch auch die Idee von Figuren aufgebrochen und man kann Sachen ironisch malen, man kann mit dem Publikum agieren. Und in Großbritannien haben sie das nicht so viel. Und nachdem ich dann ein bisschen da studiert habe in Berlin und da auch viel um so dieses Rausbrechen und das moderne Theater ging, hatte ich eine irrsinnige Sehnsucht nach einer ganz konventionellen Figur. Und das Theaterspielen in einem ganz, ich möchte ein Schwert haben und sagen, ich bin ein Ritter. Also ganz blöd. In Deutschland würde man das gar nicht ernst nehmen können. Und da dachte ich, wenn ich das lernen möchte, dann gehe ich dahin, wo Shakespeare und andere Große waren. Und da so war auch die Ausbildung ganz anders. Die war wirklich, das war viel mehr eben so dieses Handwerk lernen und Sprache und dann da, und der Körper. Und das haben wir in Deutschland auch. Aber doch immer mit diesem Grundgedanken, man kann es rausbrechen. Und das hat mich interessiert.
0: Und in deiner Arbeit sagst du, du bist sehr getrieben von dem Verlangen, die Empathie an ihre Grenzen zu bringen. Hm. Bisher bin ich nicht an Grenzen gestoßen, hast du gesagt, und deswegen muss ich weitermachen.
1: Ja.
0: Kannst du das mal erklären?
1: Also ich glaube daran, ich glaube, dass wir alle, wenn wir uns darauf einlassen, Verständnis mit jedem Menschen haben können. Und wenn ich jetzt, also in meinem Beruf dann, wenn ich zum Beispiel, weiß ich nicht, habe ich jetzt noch nicht gemacht, eine Serienmörderin spielen müsste, dann glaube ich, dass ich, wenn ich mich lange genug damit beschäftige, verstehen werde, warum die das gemacht hat, diese Person. Das heißt nicht, dass ich das befürworten muss, aber ich habe Empathie für diese Figur. Ich kann mich da eigentlich nur wiederholen. Bisher, glaube ich, komme ich dann nicht eben an eine Grenze, sondern kann das für jeden Menschen fühlen.
0: Du sagst aber auch, jeder Mensch hat die Verantwortung,

0: sich zu zeigen, einen Diskurs in sich zu tragen. Und das Leben steht eben nicht still. Deshalb muss man sich ständig im Diskurs halten. Also bist du selber da auch ganz streng mit dir, dass du sagst ja, dass du auch sehr energetisch bist, dass du nicht so gerne stehen bleibst, immer weitergehst, immer neue Ziele hast. Bist du da auch immer in Bewegung?
1: Ja, ich glaube, dass deswegen mache ich ja Filme und keine Fotografie oder bin ein Mannequin oder so, weil ich eben das Gefühl habe, ich will mich nicht in eine Box packen lassen, sondern ich bin, weil ich mich bewege, weil ich entstehe. Und ich glaube auch einfach, wenn man das jetzt mal weg vom Schauspiel nimmt oder von mir persönlich, dass es in der Gesellschaft auch ganz wichtig ist. Ich glaube, das eines der schönsten Dinge, die wir erleben können, ist, dass wenn wir Unrecht haben und um eine Erfahrung oder um eine Erkenntnis reicher geworden sind.
0: Du hast gerade gesagt, wir könnten mit mehr Empathie auch uns alle besser verstehen, wenn wir es denn zulassen würden. Es gibt ja so viele Tendenzen der Spaltung. Kann Kultur, kann Empathie uns da zusammenbringen?
1: Na, ich glaube einfach Romane lesen zum Beispiel, weil wir uns über Stunden damit beschäftigen, was ein anderer Mensch denkt und fühlt und wahrnimmt. Und ich glaube da wirklich zutiefst dran. Ins Kino gehen, mit Wildfremden neben denen sitzen. Letztens war ich in einem ganz kleinen Kino, vielleicht 30 Menschen. Und dann haben wir Hamlet geguckt, diesen wunderbaren Film. Und ich kannte diese ganzen Menschen, ich war alleine. Und dieser Film ist wunderschön und ich habe ganz viel geweint. Und neben mir saßen Menschen, die haben auch geweint. Und wir haben nicht mal gesprochen, aber wir haben zusammen etwas erlebt. Und da, ich weiß nicht, ich glaube, da das ist so das Menschsein. Da werden wir größer als ein Insekt und es sind Fremde. Danach gehen wir raus in den Schnee oder in den Frühling raus. Und wir haben aber alle zusammen gefühlt, was es bedeutet, Mensch zu sein. Und da glaube ich zutiefst dran. Und das können wir auf dem Sofa nicht erleben.
0: Mala, was soll ich sagen? Unsere Zeit ist um. Ich bedanke mich sehr, sehr, sehr für das Gespräch. Ämte gut, alles gut.
1: Ich danke dir, das hat mir sehr große Freude gemacht.
0: Der neue Film mit Mala Emde, Sommer auf Asphalt, läuft jetzt im Kino und ab Herbst ist er in der ARD-Mediathek zu sehen. Vom Mikrofon verabschiedet sich Helge Thiessen. Tschüss.
1: Tschüss.

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1: Um 21 Uhr mit Rio Takeda. Bund und Länder haben sich auf eine finanzielle Entlastung der Kommunen geeinigt. Das teilte der niedersächsische Regierungschef Olaf Lies nach dem Treffen der Ministerpräsidenten mit Kanzler Friedrich Merz mit. Demnach wird der Bund 80% der Kosten tragen, die den Kommunen durch Bundesgesetze entstehen. Das betrifft etwa die Kinder- und Jugendhilfe oder die Eingliederungshilfe für Menschen mit Behinderung. Außerdem bekommen die Länder vom Bund für ihre Justiz 450 Millionen Euro. Die angeschlagene Warenhauskette Galeria kann vorerst weitermachen. Eine Sprecherin sagte, das Unternehmen erhalte eine neue Kreditfinanzierung von bis zu 160 Millionen Euro. Das Geld werde von einer US-Investmentgesellschaft bereitgestellt und sei mit einem dreijährigen Sanierungsplan verknüpft. Dabei sollen alle 83 Warenhäuser auf ihre Wirtschaftlichkeit überprüft werden. Davon gelten ein Drittel als Wackelkandidaten. In Mitteldeutschland gibt es noch Galeria-Warenhäuser in Leipzig, Dresden, Erfurt und Magdeburg. Der Bundestag hat zum letzten Mal den deutschen Marineeinsatz vor der libanesischen Küste verlängert. Die Abgeordneten stimmten mit großer Mehrheit für die deutsche Beteiligung am Blauhelm-Einsatz UNIFIL. Die Mission war 1978 zur Überwachung des Grenzgebietes zwischen Israel und dem Libanon gestartet worden. Die deutsche Marine geht dabei gegen den Waffenschmuggel vor. Auf Drängen der USA wird der Einsatz zum Jahresende eingestellt. Im milliardenschweren Rechtsstreit um Glyphosat hat Bayer in den USA einen Sieg errungen. Der oberste Gerichtshof entschied, dass die Zulassungsvorgaben der US-Bundesbehörden entscheidend sind. Damit entzogen die Richter am Supreme Court tausenden Klagen in den einzelnen Bundesstaaten die Grundlage. Bayer kann somit nicht mehr wegen fehlender Warnhinweise belangt werden. Bayer-Aktien schossen an der Börse um 20% in die Höhe. Das war der größte Tagesgewinn seit 23 Jahren. In Mecklenburg-Vorpommern ist das Fusion-Festival wegen Bränden unterbrochen worden. Wie die Veranstalter mitteilten, handelt es sich um zwei Feuer außerhalb des Festivalgeländes. Die Besucher seien vom Rauch weggeführt worden. Wie lange die Unterbrechung dauere, sei unklar. Die Polizei bestätigte einen Feuerwehreinsatz. Die Fusion ist eines der größten alternativen Musik- und Kulturfestivals in Europa. Die Veranstalter erwarten rund 65.000 Besucher. Das waren die Nachrichten. Das Wetter. In der Nacht leicht bewölkt oder klar und trocken. Tiefstwerte zwischen 21 bis 17 Grad im Norden Sachsen-Anhalts bei 14 Grad. Morgen Sonne über den Bergen, einige Wolken und trocken. Höchstwerte 33 bis 37 Grad. Am Samstag überwiegend heiter und trocken. Mit 37 bis 40 Grad enorm heiß und zunehmend schwül. Die Zeit, es ist 21.03 Uhr.
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3: Einen schönen guten Abend wünsche ich Ihnen. Am Mikrofon ist Nicole Nellhiebel und es gibt jetzt die Herzstücke aus Bremen. Musik zum Entspannen, zum Entdecken und vielleicht ja auch, um die Gedanken ein bisschen durch die Songs

Mitglied in einer preisgekrönten Band zu sein wie Elbow ist ja das eine, aber Soloalben zu machen eben nochmal voller anderer Freiheiten. Das war Guy Garvey, Stimme von Elbow mit seinem Song Courting the Squall, ein Herzstück in den Late Night Sounds. Gerade ist das neue Album von Mika Miller erschienen, der britischen Produzentin, Songschreiberin und Sängerin mit einem großen Faible für Soul. Beim Albumtitel A Little Bit of Me, da darf man ja schon denken, dass da die eine oder andere Herzenssache verhandelt wird. Eine Reise durch Frankreich liegt so ein bisschen hinter diesen Songs. Die Suche nach einem neuen Ansatz, nach Klarheit und einem Aufbruch in das nächste Kapitel nach dem Debütalbum. Mal atmen und in sich selbst hineinhören. Am Ende stand unter anderem die Erkenntnis, dass es schon gut genug ist, was Mika Miller da in ihre Songs hineingibt. Hard Times ist einer der neuen, wie ich finde, sehr starken Titel.

Musik aus Norwegen von der Indie-Formation Benedict, ein Song, der sich immer mehr steigert. Purple and Green war das und sie sind bei den Herzstücken in den Late Night Sounds auf Bayern 2, MDR Kultur, Bremen 2 und SR Kultur. Ich weiß nicht, wie es Ihnen geht, aber mit neuer Musik ist es ja so. Manchmal sucht man irgendwas wirklich Neues, etwas, das einen so richtig überrascht und auch vielleicht ein bisschen fordert, was sich nicht beim ersten Hinhören so erschließt. Und manchmal, da darf es doch so etwas sein wie ein vertrauter Blick, eine Geste, eine Umarmung, etwas, das im Inneren eine sehr vertraute Seite anschlägt. Und so ist es mir gegangen, als ich die aktuelle Single von Billy Smith und Elizabeth Little gehört habe. Als Duo nennen sie sich Smith and Little und sie pflegen einen 70er-Jahre-Soft-Rock-Sound. Musik wie eine Erinnerung, die plötzlich wieder da ist. Und da liegt man mit der aktuellen Single doppelt richtig, denn Smith and Little covern einen Song aus den 70ern von der Band Pure Prairie League, Your Mind Tonight.

Sehr lässiger Sound von Smith & Little, Your Mind Tonight, aktuelle Single und Coverversion von einem Titel der Pure Prairie League. Und es klingt allerdings extrem nah am Original. Vielleicht wäre so ein Hauch mehr von eigener Handschrift auch ganz nett gewesen. Ein neues Album von Smith & Little soll kommen, demnächst. Herzstücke gibt's gerade in den Late Night Sounds. Wie macht man nach einem Mega-Hit weiter und findet seinen eigenen neuen Weg, ohne die Fans komplett zu irritieren? Diese Frage hat sich James Bay vor ein paar Jahren gestellt und Wild Love war eine der Antworten.

Junges Trio aus Südafrika, Jonathan Stephen Simons mit Spring to the Autumn. Herzstücke hören Sie gerade auf Bremen 2, MDR Kultur, SR Kultur und Bayern 2. Und wir treffen Nectar Wood mit ihrer aktuellen Single Wine into Water. Nectar Wood erzählt dazu, dass es in dem Song darum gehe, der Kindheit nachzutrauern, der Unschuld, der Zufriedenheit und dem Zustand, in dem man frei war, von Selbstkritik. Es geht auch um die Sehnsucht nach nur einem einzigen Moment, in dem man wieder Kind sein kann. Elton John ist ein großer Fan von Nectar Wood und so verwundert es nicht, dass Nectar Wood es geschafft hat, ihn ins Studio zu locken, um den Klavierpart bei diesem Song zu übernehmen. Als wir ins Studio gingen, erzählt sie, um diesen Song aufzunehmen, musste ich mich selbst kneifen. Er ist so ein legendärer Musiker, dass es ein echtes Privileg war, einfach nur mit ihm im selben Raum zu sein. Wine into Water.

Lucky Man Glenn Hansard in den Herzstücken in den Late Night Sounds. Der Singer-Songwriter Tal Aditi lebt in Berlin, hat einen Jazz-Hintergrund und jetzt ein neues Album rausgebracht, das er Love Myself genannt hat und das fast so ein bisschen wie ein musikalisches Tagebuch der vergangenen Jahre gelesen werden kann oder besser gehört werden kann. Zweifel, Ehrgeiz, Enttäuschungen und Hoffnungen stehen im Mittelpunkt, irgendwie einfach die Suche nach einem Weg, sich selbst zu akzeptieren, Love Myself eben. Tal Aditi ist ein virtuoser Gitarrist und kann für ganz schön viel Atmosphäre in seinen Songs sorgen und einen so richtig in seine Tracks reinziehen. Und warum nicht einfach mal das Feuer in sich akzeptieren und in die Wolken starren und sich über Liebe und Schönheit ein bisschen wundern? Tal Aditi, In Between World.

In-Between World, ein neuer Song von Tal, Aditi, Herzstück in den Late Night Sounds und die hören Sie gerade auf MDR Kultur, SR Kultur, Bremen 2 und Bayern 2. Zeit für einen hoffnungslos romantischen Love-Song. Und die kann der Amerikaner Gabe Dixon schreiben und singen. Denn er ist nicht nur Teil der Tedeschi Trucks Band und Songschreiber für andere, sondern er veröffentlicht eben auch seine eigenen Solo-Werke. So. Und nun dieses hoffnungslos romantische. Ich könnte mein Leben damit verbringen, dich quer durch den Raum anzusehen. Bitte lass mich keinen Song über dich schreiben. Lass mich in diesem Moment sein. So heißt es in dem Song und das nennt man dann wohl Rhetorik. Denn hier ist der Titel. Gabe Dixon, Don't Make Me.

Why the Bright Stars Glow. Valerie June war das, ein Herzstück in den Late Night Sounds. Mit traurigen Fruitbats geht's gleich weiter nach den 22 Uhr Nachrichten und mit der Erkenntnis, dass man manchmal was besser singen als sagen kann. Also, bis gleich hoffentlich.

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1: Um 22 Uhr mit Rio Takeda. Bund und Länder haben sich auf eine finanzielle Entlastung der Kommunen geeinigt. Das teilten die Ministerpräsidenten nach einem Treffen mit Kanzler Friedrich Merz mit. Demnach wird der Bund 80% der Kosten tragen, die den Kommunen durch Bundesgesetze entstehen. Das betrifft etwa die Kinder- und Jugendhilfe oder die Eingliederungshilfe für Menschen mit Behinderung. Außerdem bekommen die Länder vom Bund für ihre Justiz 450 Millionen Euro. Der Bund muss für den Einstieg beim Panzerbauer KNDS offenbar bis zu 7,2 Milliarden Euro zahlen. Der Spiegel schreibt, die Summe gehe aus Unterlagen für den Haushaltsausschuss im Bundestag hervor. Das Gremium stimme morgen über den Kauf ab. Geplant ist, dass Deutschland sich mit 40% an dem deutsch-französischen Unternehmen beteiligt. Der Kaufpreis ist dem Bericht zufolge noch nicht fix. Die Summe hänge auch von der Kursentwicklung der neuen KNDS-Aktie ab. Die Bundesregierung bereitet Erdbebenhilfe für Venezuela vor. Das Auswärtige Amt teilte nach einer Sitzung des Krisenstabs mit, Wasserfilter, Feldbetten, Zelte und Generatoren stünden bereit. Noch heute sollen Teams des Technischen Hilfswerkes zur Abklärung der Lage in die Region aufbrechen. Bei der Luftwaffe liefen Vorbereitungen für den Einsatz von 6 Transportflugzeugen. In Venezuela stieg die Zahl der Opfer auf mehr als 180. Etwa 12.000 Menschen gelten als vermisst. Der Bundestag hat zum letzten Mal den deutschen Marineeinsatz vor der libanesischen Küste verlängert. Die Abgeordneten stimmten mit großer Mehrheit für die deutsche Beteiligung am Blauhelm-Einsatz UNIFIL. Die Mission war 1978 zur Überwachung des Grenzgebiets zwischen Israel und dem Libanon gestartet worden. Die deutsche Marine geht dabei gegen den Waffenschmuggel vor. Auf Drängen der USA wird der Einsatz zum Jahresende eingestellt. Wegen der extremen Hitze haben die französischen Behörden in Paris ein weitreichendes Alkoholverbot erlassen. Ab morgen bis Sonntag sind der Verkauf und der Konsum im öffentlichen Raum untersagt. Ausgenommen sind Restaurants und Gaststätten. Zur Begründung hieß es, Kliniken und Rettungsdienste seien voll ausgelastet. Sie sollten von alkoholbedingten Einsätzen entlastet werden. Das waren die Nachrichten. Das Wetter. In der Nacht leicht bewölkt oder klar und trocken. Tiefstwerte zwischen 21 bis 17 Grad im Norden Sachsen-Anhalts bei 12 Grad. Morgen Sonne über den Bergen, einige Wolken und trocken. Höchstwerte 33 bis 37 Grad. Am Samstag überwiegend heiter und trocken mit 37 bis 40 Grad enorm heiß und zunehmend schwül. Die Zeit 22.03 Uhr.
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3: Herzlich willkommen, schön, dass Sie dabei sind. Die Herzstücke gibt's und die kommen aus Bremen zu Ihnen. Im Studio ist Nicole Nellhiebel und wir könnten uns jetzt gleich mal ein bisschen verzaubern lassen von der Nacht Bleu de la Nuit, Sass.

Days of Lantana, Ben Howard war das. Herzstücke gibt's gerade in den Late Night Sounds. Und wenn der nächste Titel keins ist, dann weiß ich auch nicht mehr. Er kommt von der irischen Band Codaline und wird auf dem 5. und gleichzeitig letzten Album von Codaline sein. Es wird heißen We Were Only Young und kommt erst im Oktober. Aber die zweite Single Without You, die ist schon mal da. Das ist ein Song, den Steve Garrigan geschrieben hat, und zwar für seine Frau am Hochzeitstag der beiden. Und Steve Garrigan sagt dazu, ich war noch nie ein großer Redner, aber ich kann Songs schreiben. Without You wurde meine Rede. Es war unser erster Tanz und es fühlte sich zu besonders an, um es nicht zu teilen. Und man darf schon ein bisschen traurig sein, dass Codaline sich wirklich und echt verabschieden wollen, denn auch dieser Song ist ein echtes Herzstück der Band. Without You.

Fein arrangierter Song von Rue Paines Lullaby Love. Sie sind bei den Herzstücken in den Late Night Sounds und das ist der gemeinsame Musikabend von Bremen 2, SR Kultur, MDR Kultur und Bayern 2. Wenn man die Stimme von Eric D. Johnson mal gehört hat, dann vergisst man sie in ihrer Eindringlichkeit nicht so leicht, finde ich. Eric D. Johnson ist die Fruit Bats und es gibt ein neues Album, The Landfill. Was macht unser Leben so aus, ist eine Frage, die das Leben indirekt stellt. Und da kann einem schon mal das Silberfischchen begegnen oder die große Frage nach den richtigen Abzweigungen im Leben. Musikalisch gerade raus sind diese Songs und das passt zu der Stimme, die sie singt und den manchmal erratischen Texten. Sie sagen, ein Vogel in der Hand sei schon was, aber ich habe vergessen was, schreibt Eric D. Johnson. Und du hast jede Art von Liebe gefunden, die du verlieren konntest und den traurigsten Teil des Songs. So heißt es in The Saddest Part of the Song, die Fruit Bats.

Fruit Bats, the saddest part of the song. Ein Herzstück hier bei uns in den Late Night Sounds. Und ich finde, es lohnt sich, das ganze Album zu hören. Da liegt so eine kantige Schönheit drin. Und das gilt, finde ich, auch für das letzte Album von Amanda Shires, Nobody's Girl, in dem sie auch recht deutlich auf ihre Scheidung vom Amerikaner-Musiker Jason Isbell verwiesen hat. Amanda Shires mit Living und danach You Can't Escape the Way You Feel von den Pearlfishers.

irischer Musiker mit Basis in Berlin, Robert John Hope mit Managing. Late Night Sounds auf SR Kultur, Bayern 2, MDR Kultur und Bremen 2, gerade mit den Herzstücken. Die kanadische Musikerin Abigail LaPelle hat ein Album rausgebracht mit 9 Songs. Jeder Song für einen Monat ihrer Schwangerschaft. Shadow Child hat sie das Album betitelt und spielt damit auf die besondere Optik von Ultraschallbildern an. In Vancouver hat Abigail LaPelle die Songs aufgenommen und obwohl sie so unglaublich persönlich sind und von der Erkenntnis geprägt, dass sich das Leben radikal verändern wird, wenn ein Baby da ist, hat sie doch auch Menschen gefunden, die sie einladen wollte mitzusingen. Alle kommen auch aus British Columbia und alle sind Mütter. Jill Barber war dabei, ebenso wie Frazee Ford. Abigail LaPelle sagt, sie haben alle einzigartige, unverwechselbare Stimmen und genau das ziehe sie sehr an. Der Sound ist erdig und unverstellt. Den Titelsong Shadow Child hat Abigail LaPelle mit Frazee Ford aufgenommen.

Ach, den mag ich sehr, diesen etwas ausgedehnteren Song über das Verwehen, Verschwinden, Vergehen von Menschen, Dingen und Eindrücken. The Autumn Defense mit The Ones. Herzstücke in den Late Night Sounds. Und Herzstücke können für jeden was anderes sein, vielleicht ja auch Live-Songs. So ein Live-Song, bei dem man das Gefühl hat, man ist ganz nah dran an Künstlerinnen und Kunst. Amy Warning hat 2019 bei uns in Bremen einen ihrer Songs live gespielt. Momentan.

Momentan, das war Ami mit einem Live-Song von 2019 auf Bremen 2. MDR Kultur, Bayern 2 und SR Kultur gibt's gerade die Herzstücke. Und manchmal müssen die sich ja auch erst ihren Weg bahnen. Ilzis Vater Lawrence Juber ist Gitarrenspezialist und hat mal in der Band Wings von Paul McCartney gespielt. Und Tochter Ilse hat auch das musikalische Talent, aber sie hat sich erstmal gedacht, schreibe ich lieber was für andere, unter anderem für Miley Cyrus und Harry Styles. Aber irgendwann hat sich Ilse offenbar gedacht, warum jetzt nicht doch mal selbst ein Album rausbringen. Das war 2023. From the Valley heißt das Album und ist eine Liebeserklärung an die Musikwelt Kaliforniens, an Folk, an handgemachte Musik. Plötzlich im Mittelpunkt zu stehen mit ihren Songs, das sei zu Anfang auch so ein bisschen furchteinflößend gewesen, hat Ilse erzählt. Ilse mit Down to the Bone.

Dinge, Momente, Orte, Geräusche, die einen an jemanden erinnern. Things that always make me think of you, Venice aus Kalifornien. Und damit geht die heutige Ausgabe der Herzstücke aus Bremen langsam zu Ende. Aber die Late Night Sounds gehen weiter. Nach den 23 Uhr Nachrichten sind die Kolleginnen und Kollegen aus München mit dem Nachtmix für Sie da. Viel Spaß dabei, kommen Sie weiter gut in den späten Abend. Tschüss und bis bald, sagt Ihre Nicole Nellhiebel.

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1: Um 23 Uhr mit Karin Schumacher. Was zahlt der Bund, was zahlen die Länder? In der Frage haben Kanzler Merz und die Ministerpräsidenten sich nun geeinigt, nachdem Länder und Kommunen schon länger über leere Kassen klagen. Eine besonders große Belastung sind für sie die Sozialausgaben. Jan Zimmermann in Berlin erklärt die Einigung.
2: Einen erfolgreichen Zug haben die Länder mit Blick auf neue Gesetze des Bundes gemacht, die Kosten verursachen, auf denen die Länder und Kommunen in der Vergangenheit sitzen geblieben sind. Der Bund übernimmt 80% der Kosten für seine Gesetze, die Länder und vor allem die Kommunen finanziell belasten. Ab September soll das gelten. Der Kanzler schränkt das Ganze aber auf Gesetze mit sozialen Leistungen, zum Beispiel in der Kinder- und Jugendhilfe ein. Dennoch können die Länder und Kommunen aufatmen. Die Einigung mit dem Bund wird sie deutlich entlasten.
1: Die Lage in der Meerenge von Hormus bleibt unübersichtlich. Eigentlich hatte die UN-Schifffahrtsorganisation IMO eine Evakuierungsaktion gestartet, um gestrandete Schiffe sicher durch die Seestraße zu bringen. Doch nach einem Angriff auf einen Frachter wurde der Einsatz vorläufig ausgesetzt. Wenige Stunden zuvor hatte die iranische Revolutionsgarde erklärt, die einzig zugelassene Route durch die Straße von Hormus sei die, die der Iran festgelegt habe, die Nutzung anderer Routen sei untersagt. Die USA und der Iran hatten erst vor einer Woche ein Rahmenabkommen für einen Frieden unterzeichnet, das auch die Öffnung der für den Welthandel so wichtigen Meerenge umfasst. Bayerns G9 Abiturienten haben einen Abiturschnitt von 2,13 erreicht. Damit sind sie laut dem Kultusministerium besser gewesen als die vergangenen 10 Abiturjahrgänge. Da lag der Notendurchschnitt bei 2,25. Der Unterschied? Jetzt haben die Schüler erstmals wieder 9 Jahre aufs Abi hingearbeitet. Bayerns Philologenverband gratulierte und erklärte, ein Jahr mehr Lernzeit und damit auch ein Jahr mehr Reife zeigten ihre Wirkung. Zum Fußball. Die deutsche Nationalelf spielt gerade ihr letztes WM-Gruppenspiel gegen Ecuador. Zur Halbzeit steht es 1:1 unentschieden. Deutschland ist bereits für die K.O.-Phase qualifiziert. Für Ecuador geht es um den Verbleib im Turnier. Im zweiten Spiel führt die Elfenbeinküste gegen Curaçao mit 1:0. Das Wetter in Deutschland in der Nacht meist klar, im Nordosten später einige Nebelfelder, Tiefstwerte zwischen 25 Grad im Südwesten und 10 Grad in Küstennähe. Morgen wieder fast überall sonnig und heiß, am Rhein bis zu 40 Grad, im Westen und Südwesten lokal kräftige Hitzegewitter. Am Wochenende bleibt es weiter heiß, später kann es auch Gewitter geben. Soweit die Nachrichten. Es ist 23.03 Uhr.
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3: Falls Sie es für eine Millisekunde vergessen haben sollten, wir stecken mitten in einer Fußball-Weltmeisterschaft. Die findet bekanntermaßen vor allem in den USA statt. Und diese Woche erscheinen mehrere Alben, die die United States fordern, politisch oder musikalisch. Die krachigen Dead Pioneers prangern den Rassismus an, der mit der Landesgeschichte eng verwoben ist, und sie spielen auch gegen die Zustände der Gegenwart an. Zur Gründung der punkigen Downtown Boys gehört ein Kennenlernen bei einem Gewerkschaftstreffen, und dass die US-amerikanische Band vor allem auf Spanisch singt, ist ja leider aktuell fast ein Statement. Außerdem frönt Joan Newman, Alt-J-Frontmann seiner US-amerikanischen Popkulturprägung als J. Jerome 87, und dann fackeln die britischen Muse wieder einmal eine Pyro-Space Rock Opera ab. Wir starten aber mit den britischen Temples. Die sind ja seit jeher um psychedelische Klänge bemüht. Songwriter Noel Gallagher ist davon ja auch Freund. Da verwundert es nicht, dass er sich mal darüber beschwert haben soll, die Temples würden nicht genug im Radio gespielt. Ich tu's jetzt. Die Temples bringen nämlich morgen ein neues Album raus. Am Mikrofon in München ist Katja Engelhardt. Schön, dass Sie dabei sind bei den Late Night Sounds.

aus ihrem 5. Album Bliss, mein persönlicher Favorit, Jaguar. Dem Song, dem hört man am ehesten die vorgeblichen Vorbilder für dieses Album an, wie Portishead, Massive Attack oder Underworld. Und von Underworld hören wir auch später noch mehr. Beim ersten Temples-Albumdurchlauf habe ich diese Inspirationen eher als, naja, so unnötige Soundmaskerade empfunden. Dann aber hat es bei mir gefunkt, vielleicht ja auch deswegen, weil ich mit diesen Bands auch prägende Gefühle verbinde. Die Temples, die vermögen es nicht, jeden Song der Tracklist davor zu bewahren, ein kleines Klischee zu werden. Aber funkelnde Hits sind hier allemal drauf, inklusive der einen oder anderen Stampfigkeit, wie von den Indie-Briten Kasabian. Mit denen waren die Temples ja auch mal auf Tour. Bisher habe ich nur einen neuen Konzerttermin im Sendegebiet gefunden. Das Quartett Temples spielt im Oktober in München. Eine der spannendsten Bands der 10er Jahre waren mit Sicherheit Alt J. Diese vier und dann später doch nur noch drei Briten. Wunderschöne Melodien, kryptische Texte und Erfolg auch noch. Der renommierte Mercury Prize, die oberen Plätze in den Charts und mehrere Grammy-Nominierungen. Jetzt bringt Joe Newman, der Sänger von Alt J, sein erstes Debütalbum raus. Die Platte heißt The Canyon, die Schlucht. Wir spüren den wilden Westen in diesem Song.

0: Brush Me Like a Horse war eine der Vorab-Singles aus Joan Newmans The Canyon. Kryptische Texte in Cowboy-Stiefeln. Newman spielt uns hier den Blues zusammen mit Session-MusikerInnen, aufgenommen in L.A. Das hätte sich seiner Meinung nach einfach passend angefühlt. Inspiriert hat ihn zu diesem Album seine Tochter, die wir auch auf dem Albumcover sehen. Und wir hören Ultraschall, ihre ersten Schritte, auch wie sie spricht. Zumindest steht das so im Pressetext, weil hätte ich niemals herausgehört. Die Songs sind nämlich gar nicht eindeutig. Das verhindert eine Schmalzparade und führt dann aber auch zu einem vielschichtigen Album, in dem es zwar um Händchenhalten geht und um in die Knie zwingende Intimität, aber auch um Enge, Fremdzuschreibung und Brüche. Wunderschön. Frenetisch wurde ihr Debütalbum gefeiert. Das Berliner Duo Brutalismus 3000 hat mit Ultrakunst vor 2 Jahren Feuilleton wie Boiler Rooms erobert und legt jetzt nach. Der Name Harmony, der wirkt bei diesem Beats-Geballer erst ironisch, weil es aber doch weniger zum Techno gehören möchte und sogar den Hyperpop aufdreht, passt der Name dann doch erstaunlich gut. Genauso wie dieses für mich überraschende Feature mit Underworld. Ja, den britischen Elektrolegenden Underworld. Das muss man sich mal auf der Zunge zergehen lassen und anhören muss man sich das erst recht.
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Kennengelernt haben sich die beiden Berliner von Brutalismus 3000 über eine Dating-Plattform. Mittlerweile sind sie international als spannend bekannt. Beweismittel A haben wir eben gehört, ein Feature mit Underworld. Auf dem neuen Album von Brutalismus 3000 ist auch die Hollywood-Schauspielerin Anya Taylor-Joy zu hören und DJ Krachkönig Boys Noize. Außerdem haben sie unter anderem auf dem Coachella gespielt und in New York. Und ihre zweitgrößte Fanbase ist tatsächlich in den USA, wo Elektro ja vor allem als EDM weit verbreitet ist. Und EDM-Raves sind sehr groß, fröhlich, bunt und kommerziell. Die Mischung aus Punk und diesem harten Techno kommt mir aber dann auch gar nicht vor wie der Versuch einer Abhärtung, sondern eher wie eine Hardcore-Emo-Spielart. Die Late Night Sounds von Bayern 2, Bremen 2 und MDR Kultur. Wir hören gemeinsam nennenswerte neue Alben dieser Woche. Und was für ein selbstbewusstes Album kommt da bitte von Aloia? Eine Vorab-Single hat mich und viele andere schwer an MIA denken lassen. Die war so traditionell vom Sound her und zeitgenössisch gleichzeitig. Und wie auch MIA ist Aloia multidisziplinär unterwegs. Die vollzieht den Spagat zwischen mehreren Genres, aber auch mehreren Kunstformen. Sie ist Malerin, Musikerin und Animationskünstlerin. Hier ist die in London lebende Aloia, die schon mit der gefeierten UK-Rapperin Little Sims getourt ist. Der Song Cella.

Haben Sie schon mal so richtig nachgedacht über die Null, die Zahl, die vor der Eins kommt, aber ja eigentlich viel mehr bedeutet als nur eins weniger, ein mathematisches Werkzeug und eine Unmöglichkeit gleichzeitig? Die Zahl Null hat auf jeden Fall die Musikerin Aaliyah nachhaltig beeindruckt. Ihr Album heißt Zero und vielleicht geht es ihr ja auch darum, um dieses schwer zu greifende und je nach Kulturkreis und Region anders interpretierte. Ja, das gilt nämlich für die Null und auch Aaliyah trägt vieles in sich als Mensch. Sie hat äthiopisch-ägyptische Wurzeln, ist auch geprägt von spiritueller, traditioneller Musik. Aufgewachsen und künstlerisch vernetzt ist sie in London. Das kann man alles raushören. Dieses zweite Album von ihr finde ich noch facettenreicher, noch selbstbewusster und dabei gleichzeitig immer wieder so zart und liebevoll. Vor allem aber erinnern Alben wie Zero daran, dass Musikalben oft genug kleine Utopien sind, weil wir da so leicht den Gewinn sehen von verschiedenen Einflüssen, was daraus entstehen kann und das feiern wir dann auch. Es wäre doch was, wenn uns das in Bezug auf Mitmenschen genauso gut gelingen würde. Aaliyah soll übrigens früh gefördert worden sein von Shy FX. Der hat sich einen Namen gemacht als DJ und Produzent, bekannt für Jungle und Drum and Bass. Der Londoner, der scheint sich aber gerne auf die Vision von Kolleginnen einzulassen. Morgen erscheint nämlich neben Aaliyahs zweitem Album auch eine EP. 6 Tracks, die Shy FX produziert hat, für King. Die Sängerin wird geschrieben mit einem H am Ende. K-I-N-G-H. Und King hat sich das Genre Street Soul zugewiesen. Kommt mir sehr passend vor. Das ist der Titeltrack von Kings EP Dare to Dream.

Eine sanfte und auch ziemlich lässige Erinnerung daran, zu träumen, groß zu denken und sich zu fragen, was würde ich eigentlich wirklich gerne machen? Die Musikerin King ist in England geboren, ist dann in Italien aufgewachsen zwischen dem Comersee und Milan, bis sie dann in ihren späten Teenagerjahren zurückgezogen ist nach England. Auf ihrer EP, da spricht und singt sie auch effektvoll ein paar Zeilen lang Italienisch. Klar von 80er und 90er Soul inspiriert, von Sade, von Erykah Badu, diesen einflussreichen Meisterinnen, aber auch eine Liebe zu G-Funk kann man raushören, alles höchst elegant. Die ganze EP konnte ich leider nicht vorab hören. Ich warte gespannt bis Mitternacht. Morgen kommt sie dann ja offiziell raus. Den folgenden Satz finde ich so erschreckend wie denkwürdig. Der Frontmann von den Dead Pioneers, einer ausgesprochen politischen Band aus den USA, hat mal gesagt, wir schreiben einen Song und ein Jahr später ist er nur noch relevanter. Das hat Greg Deal gesagt, Native American und Kopf der Band Dead Pioneers. Eine Band, die die Brutalität aufzeigt in der Geschichte der USA und auch in der Gegenwart. Und auch wenn sie sich auf die USA beziehen, so manche Gesellschaftskritik kann man leider ganz gut übertragen, auch auf Europa. Ragged Burner ist ihr drittes Album, mehr zum Albumtitel gleich. Vorher ein Song aus dem Album, das härter ist als die Vorgänger, aber auch zugänglich. 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

Schon die Songtitel sind programmatisch. Nazi Teeth oder eben gehört No Kings. Die No-Kings-Proteste in den USA, die sich gegen Trump und seine Regierung richten, die kennen wir aus den Nachrichten. Und wenn wir jetzt ein Moodboard malen würden für dieses Album Reagan Burner von den Dead Pioneers, es wäre vor allem in einer Farbe, nämlich rot. Wütend und gewaltig ist das. Neben dem Bandnamen ist auch der Albumtitel politisch. Reagan Burner, das ist eine Beschimpfung gegenüber Indigenen. Der Begriff stammt eigentlich aus dem 19. Jahrhundert, grob übersetzt Planwagenverbrenner. Natives hätten die Reagans angezündet, mit denen Europäer siedelnd über das von ihnen als angeblich neu deklarierte Land gefahren sind. Und wie die Band Dead Pioneers historisches Unrecht und gegenwärtiges Unrecht anprangert, das legt diese lange Linie von Unterdrückung offen. Das Album will aber auch vereinen, gemeinsam stark machen, statt sich vereinzeln zu lassen. Eins der Features kommt von diesem zum Glück ewig kritischen Sleaford Mods Frontmann Jason Williamson, was ja direkt eine wunderschön transatlantische Freundschaft ist. Im Juli spielen die Dead Pioneers in Essen. Diese Zwillingsschwestern haben seit ihrem ersten Album schon einen festen Platz in der Musikpresse und auch Superstar Beyoncé ist Fan. Naomi Diaz und Lisa Candy sind IBEI.

die Zwillingsschwestern von Ibeyi. Sie nehmen ihre Anfänge wieder musikalisch auf. Ihr Vater ist Perkussionist gewesen aus Kuba. Unter anderem hat er gespielt mit dem Buena Vista Social Club. Und auch ihre Mutter ist Musikerin. Aufgewachsen sind Ibeyi in Paris. Sie sprechen und singen in mehreren Sprachen. Am Ende geht es aber eigentlich immer um Harmonien, um Zugehörigkeit und Erbe, also um die Besinnung auf das, was vor uns war. Alte Orte, unsere Vorfahren und Ibeyi, Sie merken es schon, sind durch und durch spirituell. Wie beschwörend ihr neues Album ist, kann ich leider nicht sagen, weil ich es vorab nicht hören konnte. Es ist übrigens das erste Album von Ibeyi auf eigenem Label. Fast 10 Jahre hat es gedauert. Jetzt kommen die Downtown Boys mit einem neuen Album um die Ecke. Die Punkband aus Providence, USA, sind bekannt für politische Texte und politische Überzeugungen. Davon zeugen schon vorangegangene Albumtitel, zum Beispiel Full Communism oder Cost of Living. Also von Lebenshaltungskosten im Alltäglichen bis hin zu den Kosten im übertragenen Sinne. Die Downtown Boys meinen wirklich alles und machen ordentlich Radau. Meine liebsten Songs vom neuen Album sind aber die, in dem neben dem Punk andere Genres hindurchfunkeln. Neben Saxophon zum Beispiel auch Synthies. Ich spiele jetzt fix nacheinander die letzten beiden Songs der Platte. Erst Public Works. Beginnt rumpelnd und wird glitzernd.

vom neuen Album der Downtown Boys, das morgen rauskommt. Eben gehört Public Works und das ergibt ein wunderschönes kleines Paket, wenn man den Folgesong direkt danach hört. Public Luxury, der Album-Titelsong. Und damit meint die Band gemeinschaftlichen Reichtum.

das neue Album der Downtown Boys. Übrigens 3 Männer und 2 Frauen. Dieses Album fasziniert mich am meisten, wenn die 5 zeigen, was da noch geht, außer Punk, den sie ja schon länger spielen. Das Album, das ist eine Machtdemonstration, aber auch eine künstlerische Demonstration. Hymnisch wird es, es hat Latin-Einflüsse und lässt neben dem Grollen auch Zärtlichkeit und Liebe zu. Die Band um Sängerin Victoria Marie hat unter anderem US-amerikanische Abschiebepolitik schon lang auf dem Zettel. Und schon allein so viel auf Spanisch zu singen, wirkt heute wie ein Statement. Zum Beispiel, wenn man bedenkt, dass es ein Riesenthema in den USA war, dass die Super Bowl Halftime Show von dem globalen Popstar Bad Bunny bespielt worden ist, dessen Songtexte rein Spanisch sind. Wir sind mitten im Albumtest in den Late Night Sounds von Bayern 2, Bremen 2 und MDR Kultur. Sie fackeln wieder einmal eine Pyro-Space-Rock-Opera ab. Die britischen Muse machen direkt mit dem Album-Opener ordentlich Druck. Gegründet in den 90ern, nicht wegzudenken aus den Nullerjahren. Die Briten um Matt Bellamy verkaufen auf Mainstream-Act-Niveau und bringen morgen ihr 10. Album raus. The Wow Signal. Der Titel ist eine Referenz auf ein Signal aus dem All, das tatsächlich bemerkt worden ist in den 70er Jahren.

Diese Vorab-Single sollte Fans von Muse gut gefallen haben, möchte ich meinen. Cryogen aus dem Album The Wow Signal, das morgen rauskommt. Mit dem kosmischen Thema knüpft Muse an ihre schon bekannte Faszination für das Weltall. Es ging um das, was größer ist als wir Menschen, lässt die Band verlauten, was über uns hinausgeht. Wobei wir viele Songs auch als Love-Songs lesen können, über eine Person, die Halt gibt. Wenn Sänger Matthew Bellamy über das umgebende Chaos singt, könnte das ein kosmisches Chaos sein, aber den Lärm ausblenden wollen und das Getöse weit hinter sich lassen, das trifft natürlich ein sehr irdisches Gefühl. Soundtechnisch könnten Fans sich vielleicht ein bisschen mehr Gitarrenzirkus erhofft haben. Mir aber gefallen die Ausflüge in Disco und sogar das Feature mit dem britischen Popsternchen Ellie Goulding überraschend gut. Und ein großer Teil des kosmischen Zaubers von Muse sind ohnehin ihre Live-Auftritte. In den USA touren sie dann mit The Temper Trap, mit Portugal the Man und Block Party, was nur unterstreicht, Muse-Konzerte haben immer Arena-Potenzial. Deutschland-Konzerte stehen bisher nur für den November fest in Berlin und in Düsseldorf. Sie hören die Late Night Sounds von Bayern 2, Bremen 2 und MDR Kultur. Weiter hören wir uns durch die Musik von morgen. Wir schauen weiter ins All. Thematisch dürften Muse auch sehr interessiert sein am neuen Album von Risu Magic, Cumbion Planetario. Auch ein kosmischer Blick in die Welt. Cumbia, Field Recordings und ausgefeilte Rhythmik, Las Esferas,

0: leben in Bogotá und sind Teil der lokalen Szene dort. Diego Manrique und Edgar Marun von Rizo Magique. Nach der Wahl des neuen Präsidenten erfährt Kolumbien gerade einen Rechtsruck. Meine Zündfunk-KollegInnen Alexandra Martini und Tobias Ruhland haben mit Rizo Magique gesprochen, die ja sehr klar in Kolumbien verwurzelte Musik machen. Was hat da die vor allem linke Musikszene wohl zu erwarten unter diesem neuen rechten Präsidenten? Rizo Magique sind klar, sie setzen auf das KünstlerInnen-Netzwerk.
1: Our call to be strong, to make our communities stronger, our local and underground systems and self-made ways to keep on going through our musical living.
2: Like 1 month ago, there's like a new decretos to support art and culture.
1: To identify culture and specifically music in Colombia as something really important for the economy. And this type of laws don't seem to last in the Isabel Allende's government.
0: Diego Manrique und Edgar Marun von Rizo Magique. Vor wenigen Wochen erst sei unter dem vorherigen Präsidenten ein Gesetzespaket verabschiedet worden. Das sollte Kultur unterstützen und fördern, auch als Wirtschaftsfaktor. Rizo Magique gehen jetzt davon aus, dass diese Unterstützungen für die Kunst und Kultur dank der ultrarechten Regierung bald gekippt werden wird. Dabei sollte, wir wissen es, Musik nicht unterschätzt werden, auch in seiner verbindenden Kraft. Der letzte Song der Late Night Sounds gehört Gold Panda. Das ist dieser renommierte britische Musiker. Und ganz kurz habe ich mich gefragt, ob das wirklich er ist, den ich da höre. Darren Dickers Musik hatte ich zwar als viele Genre umspannend abgespeichert, aber auch als sonnig und entspannt. Aber diesen Vintage angehauchten Sound, den man schon kennt, den hat er sich behalten. Es geht ganz schön nach vorne auf Goldpandas neuem Album Ton Up. Nach konservativer Zählung ist das sein 8. Studioalbum. Ich persönlich war davon sehr überrascht, aber ich wusste halt vorher auch nicht, dass die Bezeichnung To Ton Up in etwa bedeutet, dass man auf 100 Meilen pro Stunde beschleunigt. Mit Goldpandas bemerkenswertem Drive schiebe ich uns gemeinsam in den nächsten Tag. Am Mikrofon verabschiedet sich Katja Engelhardt.

0: Großkopf.
1: Mit der Vereinbarung endet ein langer Streit zwischen dem Bund und den Ländern. Die beklagen, dass immer mehr ihrer Städte und Gemeinden in Finanznot geraten. Die machten dafür auch Gesetze des Bundes verantwortlich, die vor allem zu steigenden Sozialausgaben führten. Jetzt soll ein neuer Mechanismus greifen. Wenn der Bund solche Gesetze erlässt, wird er künftig 80% der Kosten übernehmen, was Kommunen den Kostendruck nimmt, so die Hoffnung.
0: Nach den verheerenden Erdbeben in Venezuela haben die Behörden bisher 188 Tote registriert. Wie der Präsident der Nationalversammlung Rodriguez mitteilte, wurden mehr als 1500 Menschen verletzt. Mehr als 200 sind unter den Trümmern verschüttet. Aus Mexiko-Stadt Jenny Barke.
2: Rund 40.000 Menschen gelten derzeit als vermisst. Laut einer extra eingerichteten Seite können Angehörige ihre Vermissten melden. Dutzende Menschen konnten lebend aus den Trümmern geborgen werden, darunter zwei verletzte Kleinkinder in La Guajira, deren Mutter nach Angaben örtlicher Fernsehsender noch vermisst wird. Viele haben ihr Zuhause verloren. Betroffene kampieren vor ihren Häusern, weil ungewiss ist, ob sie in ihre Häuser zurückkehren können. Neben zahlreichen Wohngebäuden wurden auch 8 Krankenhäuser und 68 öffentliche Infrastruktureinrichtungen beschädigt. Internationale Hilfe läuft an. Unter anderem schickt das Technische Hilfswerk 50 Kräfte in die Region.
0: Im milliardenschweren Rechtsstreit über den Unkrautvernichter Glyphosat ist in den USA ein wegweisendes Urteil zugunsten des Bayer-Konzerns gefallen. Der oberste US-Gerichtshof hat entschieden, dass bei Warnhinweisen das Bundesrecht Vorrang hat vor den Gesetzen der einzelnen Bundesstaaten. Damit entzogen die Richter tausenden US-Klagen die rechtliche Grundlage. Bayer hatte Warnhinweise auf den Glyphosat-Verpackungen stets abgelehnt, weil die US-Umweltschutzbehörde den Wirkstoff als nicht krebserregend einstuft. Bei der Fußballweltmeisterschaft hat die deutsche Nationalmannschaft ihr letztes Spiel der Vorrunde gegen Ecuador mit 1:2 verloren. Es stand aber schon vor der Begegnung fest, dass Deutschland als Gruppenerster das 16. Finale erreicht hat. Ecuador ist nun nachgezogen. Im Parallelspiel verlor Curaçao gegen die Elfenbeinküste mit 0:2. Das waren die Nachrichten. Das Wetter in Deutschland. Oft klar, Tiefstwerte zwischen 24 und 14 Grad. Tagsüber sonnig, später Richtung Westen Quellwolken, vereinzelt Schauer und Gewitter, Höchstwerte 31 bis 40 Grad. An der Küste etwas kühler. Am Samstag viel Sonne, im Westen später ordentlich Schauer und Gewitter. 31 bis 41 Grad. An der Küste etwas kühler. Es ist 0:03 Uhr.
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1: Um 1 Uhr mit Reza Waffa. Bei der Fußball-Weltmeisterschaft hat das deutsche Team einen Dämpfer hinnehmen müssen. Die DFB 11 verlor ihr letztes Spiel der Vorrunde gegen Ecuador. Aus dem ARD-WM-Team Michael Küster.
2: Das DFB-Team hat nach früher Führung noch

0: ist bei der Ministerpräsidentenkonferenz im Kanzleramt in Berlin vereinbart worden. Hintergrund sind stark gestiegene Sozialausgaben der Kommunen. Dies betrifft etwa die Kinder- und Jugendhilfe oder die Eingliederungshilfe für Menschen mit Behinderung. Künftig soll gelten, in bestimmten Fällen übernimmt der Bund 80% der Mehrkosten. Bund, Länder und Kommunen hatten seit Monaten darüber diskutiert, wie gestiegene Kosten, die durch neue Bundesgesetze entstehen, aufgeteilt werden sollen. Der Bundestag hat eine Änderung des Klagerechts von Umweltverbänden beschlossen. So soll eine Klage künftig nicht mehr automatisch eine aufschiebende Wirkung haben. Stattdessen muss das erst ein Gericht so entscheiden. Umweltverbände dürfen außerdem nur noch dann klagen, wenn ein Bauprojekt in ihren, wie es heißt, sachlichen und räumlichen Aufgabenbereich fällt. Hintergrund der Gesetzänderung ist, dass die Umsetzung von Infrastrukturprojekten, wie etwa der Bau von Autobahnen, beschleunigt werden soll. Die Chefin des Deutschen Gewerkschaftsbundes, Fahimi, hat eine stärkere Belastung von großen Vermögen und Erbschaften gefordert. Der Zeitung Die Zeit sagte sie, eine Vermögensabgabe, die entweder einmalig oder gestreckt über 10 Jahre erhoben werde, würde niemanden arm machen. Außerdem sprach sich Fahimi dafür aus, die Vermögenssteuer wieder einzuführen. Der Bundesregierung warf sie vor, Reformen nach Gesichtspunkten der Haushaltskonsolidierung zu betreiben. Bei den bisher bekannten Vorgaben erkenne sie kaum strukturelle Verbesserungen, sondern im Wesentlichen Kürzungsprogramme. Das waren die Nachrichten. Das Wetter in Deutschland. Auf klar Tiefstwerte zwischen 24 und 14 Grad, tagsüber sonnig, später Richtung Westen Quellwolken, vereinzelt Schauer und Gewitter, Höchstwerte 31 bis 40 Grad, an der Küste etwas kühler, am Samstag viel Sonne, bei 31 bis 40 Grad, an der Küste etwas kühler. Es ist 1:03 Uhr.
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1: Um 2 Uhr mit Resa Waffa. Bei der Fußball-Weltmeisterschaft hat das deutsche Team einen Dämpfer hinnehmen müssen. Die DFB 11 verlor ihr letztes Spiel der Vorrunde gegen Ecuador. Aus dem ARD-WM-Team Michael Küster.
2: Das DFB-Team hat nach früher Führung noch mit 1:2 gegen Ecuador verloren. Für die Nagelsmann-Elf bleibt diese Niederlage folgenlos. Deutschland stand schon zuvor als Gruppensieger fest. Platz 2 hat sich die Elfenbeinküste gesichert nach einem 2:0 über Curaçao, das damit die Heimreise antreten muss. Dritter wird Ecuador. In Gruppe D geht's nur noch um Platz 2. Die besten Karten haben die Australier, denen im direkten Duell gegen Paraguay ein Unentschieden reicht für den direkten Einzug in die K.O.-Runde. Die Partie von Gruppensieger USA gegen die schon ausgeschiedenen Türken ist sportlich ohne Bedeutung. Anstoß ist jeweils um 4 Uhr früh.
1: Ein Team des Technischen Hilfswerks soll heute nach Venezuela abreisen. Nach Angaben einer Sprecherin des